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1: Exakt so ist es. Das Freie Radio Kassel ist hier, liebe Freundinnen und Freunde, mit dem Programm zur Nacht, zur mitternächtlichen oder weit nach mitternächtlichen Stunde. Inzwischen heute Nacht, ihr habt es sicherlich schon gehört und gemerkt, gibt es Musik, die ein bisschen ungewöhnlich ist für heutige Ohren. Gerade eben auch das, was wir eben gehört haben. Das war tatsächlich Jazzmusik in gewisser Weise. Jedenfalls ist der Musiker, um den es hier geht, vor allem als Jazzer bekannt. Es geht natürlich um Miles Davis. Zu seinem 100. Geburtstag gibt es hier im Freien Radio Kassel eine ganze Woche lang in den Nachtprogrammen jeweils 6 Stunden Musik von Miles Davis. Er ist am 26. Mai 1926 geboren. Also er wird in diesem Jahr, würde in diesem Jahr 100 Jahre alt. Und heute Nacht geht es in die 70er Jahre, in die Phase in den frühen 70ern, als er sich vom Jazz sehr deutlich entfernt hat und Richtung Rockmusik begeben hat. Denn das, was wir eben gehört haben, das war natürlich schon lange kein Jazz mehr. Gut, natürlich die Instrumente, Trompeten und Saxophon und so weiter, typischen Jazzinstrumente. Aber natürlich war das klassische, explosive Rockmusik, wie man das damals gemacht hat, wie jedenfalls die guten Improvisationsband das hinbekommen haben. Und in dieser Energie, mit dieser Energie und diese kochende Soße, die wir hier gehört haben, musikalischer Art, das ist schon sehr bemerkenswert. Und ich habe das, glaube ich, in einer anderen Sendung ja auch schon gesagt, die einzige Band, die mir einfällt, bei der das ähnlich gewesen ist damals, die das auf einem ähnlichen Niveau hingekriegt haben, das waren Can aus Deutschland. Wenn man sich das anhört und das vergleicht, dann entdeckt man schon einige Übereinstimmungen, wobei ich nicht glaube, dass Miles Davis damals Can in irgendeiner Form kannte oder gehört hat, sondern er hat seinen ganz eigenen Weg beschritten. Die Aufnahme eben, die wir in den letzten ungefähr 100 Minuten gehört haben, das war ein komplettes Konzert von Miles Davis und seiner damaligen Band, aufgenommen im Jahr 1974, ich glaube im März 1974, in der berühmten Carnegie Hall in New York. Da war er vorher auch schon aufgetreten, natürlich da noch mit seiner Jazzband, mit seinem typischen Jazzensemble, mit meistens seinen Quintetten oder Sextetten. Und hat da ganz andere Musik gemacht. Und wenn man das hört, was wir eben gerade hier gehört haben, diesen Mahlstrom an Musik und an Rhythmen und so weiter, da kann man schon verstehen, dass die alten Jazzfans da von der Fahne gegangen sind, wenn man das vergleicht mit dem, was Miles Davis einige Jahre vorher noch gemacht hatte. Natürlich hat sich dann auch sein Äußeres verändert, denn in dieser Zeit, frühe 70er Jahre, in solchen Rock-Kontexten, da ist er nicht mehr, wie das früher üblich war, mit grauen italienischen Maßanzügen aufgetreten oder einfach nur mit schwarzer Hose und weißem Hemd, also sehr reduziert und sehr elegant, sondern er hat sich wirklich verkleidet in dieser Ära, auch in den frühen 70ern. Aus heutiger Sicht sieht das ein bisschen merkwürdig aus. Er hat sich quasi als Hippie verkleidet, mit bunten Klamotten, mit Samt und Seide, mit irgendwelchen Tüchern und Umhängen, mit Glitzerklamotten und mit schwarzen Brillen, die er aufhatte, und dann auch die Haare hochtupiert und so weiter. Also es sieht schon sehr, sehr skurril aus heutiger Sicht, aber das war eben damals üblich und natürlich war das auch ein Versuch, sich dem damaligen Zeitgeschmack so ein wenig anzudienen und den jungen Leuten auch nahe zu kommen, denn Miles war ja zu der Zeit schon über 40, also muss man schon sagen, weit über den Zenit dessen hinaus, was man normalerweise hatte in der Rockmusik damals. Die Musiker waren ja deutlich jünger. Und er hat versucht, sich da ein klein wenig anzupassen. Wir wollen hier nochmal weitermachen in dieser Ära, wollen bleiben in dieser Zeit im Jahr 74 und gehen wieder zurück ins Studio und hören eine Aufnahme, die auch sehr, sehr lang und ausladend ist. He Loved Him Madly heißt das Stück, ist im Juni 1974 entstanden mit weitgehend den gleichen Musikern, die wir eben schon gehört haben. Und da geht es, He Loved Him Madly, wer liebt da wen? Es geht um einen der ganz Großen des Jazz, nämlich um Duke Ellington. Der war kurz vorher gestorben im Jahr 74 und Miles Davis war im Prinzip wie alle Leute auch, die aus dem Jazz kommen und die irgendwas mit Jazz zu tun haben, ein großer Fan von Duke Ellington. Duke Ellington ist wahrscheinlich derjenige Musiker, auf den sich alle einigen können, die irgendwas mit Jazz zu tun haben, die verschiedenen Fraktionen und so weiter, die ja teilweise heftig auch verfeindet sind untereinander. Aber auf Duke Ellington können sich alle einigen. Und Miles Davis war ein großer Fan und hat ihn verehrt bis zum geht nicht mehr. Und er hat ihm eine Hommage gewidmet, ein Stück, He Loved Him Madly, das allerdings musikalisch gesehen mit Duke Ellington überhaupt nichts zu tun hat, sondern den Miles Davis des Jahres 74 dokumentiert. Hier ist diese Aufnahme über eine halbe Stunde hier im Nachtprogramm im Freien Radio Kassel Und ich wünsche dazu viel Spaß.

Beste Freunde, hier ist das Freie Radio Kassel mit dem Nachtprogramm und heute Nacht Musik von Miles Davis zum 100. Geburtstag des Meisters. Wir sind hier jetzt in den frühen 70er Jahren, heute Nacht mit Musik aus den Jahren ungefähr 70 bis 75 circa, in der Zeit, als sich Miles Davis dem Jazz, Rock oder Rock-Jazz zugewandt hat. Eben gehört in den letzten 30 Minuten ungefähr, über 30 Minuten, He Loved Him Madly. Das war eine Hommage von Miles Davis an sein großes Idol Duke Ellington. Der war kurz vorher gestorben. Im Jahr 1974 ist die Aufnahme entstanden. Und wir haben es gehört, das hatte musikalisch mit Duke Ellington nicht viel zu tun. Aber es war natürlich trotzdem eine Hommage, denn auch Duke Ellington war ja jemand, der auch immer sehr visionär gedacht hat und die Musik immer vorangetrieben hat. So wie auch Miles Davis jetzt in Gefilde, in die ihn dann möglicherweise der ein oder andere gar nicht mehr folgen konnte von den alten Jazzfans, wie wir gehört haben. Er ist aber noch deutlich weitergegangen. Wir hören jetzt gleich mal ein Stück aus dem Jahre 1972 auf dem September. 72 Rated X heißt das, ist damals aufgenommen worden, aber ich glaube, er ist dann etliche Jahre später veröffentlicht worden. Und hier hören wir, dass da von Jazz wirklich überhaupt nichts mehr übrig ist. Hier sind noch nicht mal mehr Bläser dabei. Miles Davis spielt auch keine Trompete hier, sondern bedient seine kleine Orgel, die er eigentlich gar nicht richtig spielen konnte, aber zumindest konnte er einige Töne und Sounds entlocken. Und ansonsten stoßen wir hier auf Instrumente wie zum Beispiel eine elektrische Sitar. Oder auch auf eine Tabla, das ist ein indisches Schlaginstrument und auch verschiedene andere Percussions und auch auf viele Soundeffekte. Das klingt wirklich völlig anders als das, was Miles Davis einige Jahre vorher noch gemacht hat, also richtigen Jazz gespielt hat. Also denn hier ganz ungewöhnliche Klänge für einen Jazzkünstler, Miles Davis mit Rated X.

Nun denn, ich denke, da kann man noch die eine oder andere Wette gewinnen, wenn man fragt, wer war das? Da wird wahrscheinlich niemand auf Miles Davis tippen. Rated X von 1972, eine Aufnahme aus dem September 72 mit Miles Davis an den diversen Orgeln. Ja, die ganzen Orgeln, die wir hier gehört haben, die Keyboards, das war alles Miles Davis höchstpersönlich. Wir haben es gehört, er ist kein Virtuose auf dem Instrument, aber kann es doch ganz effektvoll einsetzen. Und dann natürlich die ganzen Percussions und Sitar und so weiter, alles mit dabei. Schon ziemlich großartig und weit, weit weg von dem, was man normalerweise unter Jazz versteht oder damals unter Jazz verstanden hat. Und vor allem auch weit weg von dem, was damals so in der beginnenden Fusion-Ära war. Denn ich hatte das ja vorhin schon gesagt, Miles Davis war natürlich einer von den ganz wichtigen, wahrscheinlich der wichtigste Wegbereiter der Jazz-Rock- und Jazz-Fusion-Bewegung damals. Und es sind eine ganze Reihe von Leuten, eigentlich fast alle, die in diesem Bereich damals groß waren und berühmt wurden, die stammen aus der Band von Miles Davis. Die haben so in dieser Zeit, in den 60er, frühen 70er Jahren, mit ihm gespielt. Das geht los bei Chick Corea, der dann die Band Return to Forever gegründet hat. John McLaughlin, der Gitarrist, der hat dann die Band Mahavishnu Orchestra gegründet. Und Wayne Shorter und Joe Zawinul, die auch bei Miles Davis in der Band waren, die haben Weather Report aus der Taufe gehoben, dann Anfang der 70er Jahre. Alles Gruppen, die extrem erfolgreich waren. Keith Jarrett natürlich dann später auch mit seinem berühmten Köln-Konzert und so weiter. Also Leute, die wirklich extrem populär waren, dann teilweise viel erfolgreicher kommerziell gesehen als Miles Davis selber. Aber die sind nie so weit gegangen und haben sich nie in solche abseitigen Sphären begeben, wie das der Meister persönlich getan hat in dieser Ära. Miles Davis selbst, der ist immer der ganzen Sache vorangegangen. Übrigens ist er selber in dieser Zeit auch kommerziell durchaus erfolgreich gewesen. Seine Platten haben sich gut verkauft und deswegen hat seine Plattenfirma ihm auch freie Hand gelassen. Deswegen durfte er auch solche Experimente veranstalten, wie das, was wir eben gehört haben. Wir gehen jetzt ein Jahr weiter voran, ins Jahr 1973. Und das ist wieder ein schönes, langes Stück, eine halbe Stunde. Calypso Frelima heißt das Stück. Und hier hören wir dann auch schon, dass Miles Davis hier zwei Elektro-Gitarristen dabei hatte. Reggie Lucas und Peter Cozy hieß der, glaube ich. Und die beiden haben natürlich für ordentlichen Krach gesorgt und haben eben da diesen typischen Rock-Sound, diese verzerrten E-Gitarren mit reingebracht. Miles Davis hat ja schon seit 1969 mit einem festen Gitarristen gearbeitet. John McLaughlin war das anfangs. Der hat natürlich eine extrem virtuose Spielweise gehabt, die noch stark mit dem Jazz verbunden war. Aber jetzt haben wir hier zwei richtige Rock-Gitarristen dabei, die dann ihre Instrumente ordentlich aufheulen lassen. Calypso Frelima, mit Calypso selber hat das relativ wenig zu tun. Ist ein eher ein etwas düsteres Stück, aufgenommen im September 1973. Und wir hören hier auch wieder Miles Davis an der Orgel. Er spielt dieses kleine Orgelmotiv immer, das dem Ganzen so ein bisschen ja eine gewisse Lebendigkeit verschafft. Aber er spielt hier auch wieder seine angestammte Trompete. Nur denn, hier in unserer Miles Davis-Nacht zum 100. Geburtstag des Meisters im Freien Radio Kassel. Calypso Frelima von 1973. Und jetzt zurücklehnen für die nächste halbe Stunde.

Da war sie eben nochmal, die Orgel, gespielt von keinem Geringeren als Miles Davis, höchstpersönlich. Ja, liebe Freunde, hier ist zu morgendlicher Stunde immer noch das Freie Radio Kassel mit dem Nachtprogramm. Und unser Nachtprogramm unterscheidet sich bekanntlich immer von den Nachtprogrammen der meisten anderen Radiosender. Und zwar ganz deutlich, heute Nacht, mit Sicherheit, denn heute Nacht gibt es Musik von Miles Davis aus der großen Rock-Ära des Meisters. Miles Davis zum 100. Geburtstag, er wird oder würde 100 Jahre alt in diesem Jahr. Am 26. Mai 1926 ist er geboren. Und deswegen feiert alle Welt natürlich jetzt Miles Davis zum 100. Und wir natürlich auch, und zwar ganz ausgiebig. Die ganze Woche über gibt es hier in den Nachtprogrammen, fast die ganze Woche, bis auf 2 Tage, gibt es hier also an 5 Tagen Musik von Miles Davis von Mitternacht bis morgens um 6 Uhr. Und es gibt Musik aus den verschiedenen Phasen seiner Karriere, seiner sehr bunten und sehr vielfältigen Karriere. Und heute Nacht, wie gesagt, beschäftigen wir uns mit der unter alten Jazz-Fans immer noch etwas umstrittenen Rock-Ära, Jazz-Rock-Ära. Und das war eben Calypso Frelimo. Unter diesem Titel ist diese Improvisation erschienen damals, ungefähr eine halbe Stunde lang. Aufgenommen wurde das Ganze im September 1973. Und auch hier gilt das, was wir schon für andere Stücke auch hatten, die wir gespielt haben hier. Das Stück ist aus verschiedenen Sessions und aus verschiedenen Takes zusammengesetzt worden. Also das ist nicht so aufgenommen worden, wie wir es gehört haben, sondern man hat anschließend am Schneidetisch, also Miles Davis mit seinem Produzenten Theo Macero zusammen, hat man die besten Passagen rausgeschnitten und mit den damaligen technischen Möglichkeiten neu zusammengefügt und daraus eben dieses Werk gemacht. So, wir wollen jetzt hier in den frühen Morgenstunden nochmal auf die Bühne gehen und zu einem weiteren Konzert kommen von Miles Davis, und zwar zu einem ganz besonderen und legendären Konzert. Ich habe das ja auch schon vorhin erzählt und auch in einer der anderen Sendungen, dass Miles Davis natürlich auch deswegen sich damals so ein klein wenig der Rock-Gemeinde angenähert hat musikalisch, weil er damit gehofft hat, ein jüngeres Publikum anzusprechen. Der Jazz, der klassische Jazz, war in den späten 60er Jahren so ein klein bisschen auch im absteigenden Ast, weil einfach neue musikalische Formen gefragt waren. Und Miles Davis hat dann eben nicht nur musikalisch sich angepasst, sondern eben auch beispielsweise, was seine Konzerte betraf, die waren dann eben völlig anders, auch vom Ambiente her und auch von der äußeren Aufmachung und so weiter. Das war alles so ein bisschen dem damaligen Zeitgeist auch geschuldet. Und er ist natürlich dann auch bei Veranstaltungen aufgetreten, von denen er mit einiger Sicherheit davon ausgehen konnte, dass da eben auch viele junge Leute hinkommen und ihn hören. Und wir haben das ja auch schon gehört, auch in einer der anderen Nächte hier, dass er damals dann auch beispielsweise im Fillmore West und im Fillmore East aufgetreten ist, in diesen berühmten Rocktempeln, oft auch im Vorprogramm von damals großen populären Rockbands. Aber er hat es in Kauf genommen, dass er quasi Vorgruppe war, weil er wusste, damit erreicht er ein neues, junges Publikum, das ihm als Jazzer normalerweise eher verschlossen geblieben ist. Und einer der ganz großen Auftritte in dieser Zeit, der begab sich am 29. August 1970. Da ist er mit seiner damaligen Band nach England gereist, genau gesagt auf die Isle of Wight, da in der Nähe von England, an der Küste von England, glaube ich, links an der Westküste von England ist das, glaube ich, soweit ich weiß, bin auch nicht ganz sicher. Jedenfalls an der Isle of Wight. Da fanden damals jedes Jahr große Konzerte statt, und das größte, das war im Jahr 1970, das war wirklich eine absolute Massenveranstaltung, eines der größten Rockfestivals aller Zeiten mit über 600.000 Besuchern. Das Ganze ging über mehrere Tage, und dort sind die ganzen großen Helden der damaligen Rock-Ära aufgetreten. Die Doors waren da, die Who waren da, 10 Years After, Johnny Mitchell ist da gewesen, und Jimi Hendrix hatte seinen, ich glaube, letzten ganz großen Auftritt, und Emerson, Lake & Palmer hatten ihren ersten großen Auftritt damals. Und auch einer der großen Helden von Miles Davis, die er ganz toll fand, nämlich Sly and the Family Stone, die sind ebenfalls dort aufgetreten. Ja, und wie gesagt, unter diesen ganzen großen Rockstars der damaligen Zeit ist eben auch Miles Davis dann auf die Bühne gegangen und hat dort ein Set von ungefähr etwas über einer halben Stunde gespielt. Natürlich musikalisch angepasst, also Richtung Jazz-Rock mit seiner damaligen Band, mit elektrischen verstärkten Instrumenten und mit 2 Keyboardern, nämlich mit Keith Jarrett und mit Chick Corea. Die waren damals beide mit dabei. Tja, das Besondere bei diesem Konzert ist zum einen, es ist ziemlich großartig, und zum zweiten, Miles Davis selber fand es gar nicht großartig. Er war höchst erzürnt und er war ziemlich sauer,
dass die Leute, das Publikum, wie gesagt, 600.000 bekiffte Hippies, um diesen etwas klischeehaften Begriff mal zu verwenden, also junge Leute, dass die sich offenbar nicht so verhalten haben, wie er das gewöhnt war von Konzerten, nämlich dass sie still vor ihm sitzen und zuhören. Das haben sie nicht getan, die haben Krach gemacht, sind rumgelaufen und so weiter. Und das hat ihm überhaupt nicht gefallen. Er war also offenbar zwar schon daran interessiert, ein junges Publikum anzusprechen, aber die Geflogenheiten bei so einem Festival, die waren ihm eher fremd. Und er war dann so sauer, dass er nach ungefähr 20 Minuten einfach von der Bühne gegangen ist. Und seine Band hat das Konzert dann zu Ende geführt, ohne ihn. Tja, und das ist natürlich schon bemerkenswert, aber trotzdem ist es ein tolles Konzert und eine tolle Aufnahme. Und die hören wir uns jetzt hier komplett an, die kompletten ungefähr 36 Minuten Miles Davis mit Band und dann eben, wie gesagt, nach ungefähr 20 Minuten ohne Miles Davis, nur mit Band, live beim Isle of Wight Festival im August 1970. Viel Spaß!

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1: Genau so ist es. Hier ist das Freie Radio Kassel, liebe Freunde, mit dem Nachtprogramm. Und heute Nacht gibt es, wie eben gehört und wie auch im Rest der Nacht schon gehört, Musik von Miles Davis zum 100. Geburtstag des Meisters. Das war eben das Konzert, das er gespielt hat mit seiner Band am 29. August 1970 beim berühmten Isle of Wight Festival in England vor ungefähr 600.000 Leuten, die eigentlich eher die großen Rock-Acts der damaligen Zeit hören wollten. Aber Miles Davis ist eben auch dabei gewesen. Ich habe vorhin erzählt, er hat zwischendurch die Bühne verlassen, aber er ist offenbar wieder zurückgekehrt, denn zum Schluss haben wir ihn ja eindeutig gehört mit seiner Trompete. Aber zwischendurch ist er wohl wirklich aus Wut darüber, dass das Publikum eben nicht so reagiert hat und nicht so brav zugehört hat, wie er das eigentlich gewöhnt war, ist er wohl von der Bühne gestürmt. Und ist das ziemlich sauer gewesen. Soweit ich weiß, gibt es auch eine Aufnahme, eine Filmaufnahme von diesem Konzert. Und da kann man das dann sehen, wie die Reaktion ist und auch wie die Reaktion des Publikums ist. So, wir haben noch ein bisschen Zeit hier in unserer langen Nacht, in der einer von fünf langen Nächten, die wir in dieser Woche hier im Programm haben, zum 100. von Miles Davis in diesem Jahr 2026, wo wir dann die verschiedenen Phasen der Karriere von Miles Davis abarbeiten. Heute Nacht, wie gesagt, die Phase 1970 bis 75, die Jazz-Rock-Ära. Und wir bleiben nochmal im Jahr 1970, eigentlich kurz danach schon, das muss schon im September gewesen sein, also wenige Wochen nach diesem Konzert in England, waren sie schon wieder im Studio und haben schon wieder experimentiert und auch großartige Aufnahmen gemacht. Wir haben einiges davon gehört. Aber schon vorher, im Januar 1970, in dieser Zwischenphase, als er gerade die LP Bitches Brew aufgenommen hatte, als die aber noch nicht erschienen war, also als das Publikum noch nicht wusste, das breite Publikum zumindest, nicht wusste, was auf die Leute zukam, da waren sie auch schon im Studio und haben auch schon fleißig experimentiert. Im Frühjahr des Jahres 1970 ist dann auch die LP Jack Johnson aufgenommen worden. Die gibt es aber hier in einer anderen Nacht zu hören. In einer anderen von unseren fünf Nächten gibt es das Album Jack Johnson oder weite Auszüge daraus zumindest. Das ist dann wirklich ein sehr, sehr stark rockorientiertes Album gewesen. Wir gehen aber, wie gesagt, nochmal in den Januar, Ende Januar 1970 ist Miles Davis mit seiner Band im Studio gewesen und hat diese wunderbare Nummer aufgenommen mit dem Titel Lonely Fire.

Ja, wunderbar entspannte Klänge hier mit Miles Davis. Lonely Fire war das von 1970, im Januar 1970 aufgenommen mit seiner damaligen Band. Und dann auch, aber erst später, viel später veröffentlicht worden. Wie gesagt, in dieser Zeit, Januar 70, da war das berühmte und bahnbrechende Album Bitches Brew noch in der Mache. Die haben ja lange dran rumgewerkelt und das alles zusammengeschnitten. Und die Platte ist dann erst im, ich glaube, im Frühjahr 1970 erschienen, zur großen Verblüffung des Publikums, gerade auch der alten Miles Davis Fans. Das Stück eben, das war aber ein einziger Take, während bei Bitches Brew ja viel geschnitten wurde, ist dieses Stück in einem einzigen Take aufgenommen worden, Lonely Fire. Und das Stück, was wir jetzt hören werden, das ist noch ein paar Monate älter. Das ist, glaube ich, das älteste Stück, was wir heute in der Sendung haben, in unserer langen Miles Davis Nacht mit den Aufnahmen aus den aus der Rock-Ära. Und da gehen wir tatsächlich nochmal in die 60er Jahre, in den November 1969. Da war die Bitches Brew LP auch schon im Kasten. Das heißt also, die Aufnahmen waren schon erledigt. Die waren ja schon im August über die Bühne gegangen. Und jetzt hat er sich aber wieder ins Studio begeben mit zum Teil den gleichen Musikern, mit denen er schon Bitches Brew aufgenommen hatte. Unter anderem waren auch wieder zwei Pianisten dabei, nämlich Chick Corea und Herbie Hancock. John McLaughlin war wieder dabei an der elektrischen Gitarre. Und hier dann auch wieder ein alter Bekannter, Ron Carter, hat Bass gespielt. Ron Carter, der war ja schon beim berühmten zweiten Quintett aus den Jahren 64 bis 68 mit dabei, wo es eigentlich um ganz andere Musik ging, um klassische Jazzmusik eigentlich. Aber das zweite Quintett, das behandeln wir hier im Freien Radio Kassel in unserer Miles Davis Festwoche an einem anderen Abend oder in einer anderen Nacht. Gibt es dann eine komplette Nacht, wo die Aufnahmen dieses berühmten Quintetts zu hören sein werden. So, hier also Great Expectations, aufgenommen im November 1969, Miles Davis und seine Kapelle.

Oh, ein Stück mit einem echten Schluss, mit einem echten klassischen Abschluss. Ja, Miles Davis war das noch mit seiner Band Great Expectations, das ist der Titel dieser Nummer gewesen, die im November 1969 aufgenommen worden ist, direkt ja, wenige Monate nach der Produktion des berühmten Albums Bitches Brew von Miles Davis. So, Freunde, wir kommen dann allmählich ans Ende unserer langen Nacht hier im Freien Radio Kassel. Eine von fünf langen Nächten, die wir jetzt in dieser Woche hier und auch in den nächsten Wochen noch im Programm haben, jeweils im Nachtprogramm von 0 Uhr bis 6 Uhr geht es um Miles Davis zum 100. Geburtstag des Meisters. Und wir wollen natürlich jetzt mal gucken, da wir nun in seiner in einer Phase waren, wo ja viele alte Jazzfans sich so ein bisschen von ihm abgewandt haben, wollen wir wissen, wie es denn weiterging, diese Phase, diese Jazz-Rock-Phase von Miles Davis, die ich persönlich, wie gesagt, für seine interessanteste halte, aber das ist Geschmackssache. Diese Phase ging bis 1975, da ist er nämlich dann endgültig in einen Zustand geraten, wo er nicht mehr in der Lage war, aufzutreten, Konzerte zu spielen und live Platten aufzunehmen, sondern er war ohnehin schon seit längerer Zeit gesundheitlich schwer angeschlagen, hatte mehrere Operationen hinter sich, hat dann auch ist auch an die Drogen geraten. Die Drogen waren eigentlich ja fast Zeit seines Lebens ein Thema für ihn und auch ein Problem für ihn natürlich logischerweise. Und im Jahr 75 hat er noch eine große Japan-Tournee gemacht. Das haben wir in einer anderen langen Nacht hier. Wir haben eine lange Nacht hier auch mit Live-Konzerten, unter anderem aus dem Jahr 75, Anfang 75. Da gibt es noch Aufnahmen von dieser ziemlich großartigen Tournee in Japan. Da lief es noch sehr gut für ihn, obwohl er später gesagt hat, es war schon für ihn an der Grenze des der Belastbarkeit. Er hat sich permanent schlecht gefühlt und er musste dann auch immer wieder gesundheitlich behandelt werden. Hat alles Mögliche geschluckt, alle möglichen Sachen eingenommen und hatte mehrere Zusammenbrüche, aber er musste ja eben seine Verpflichtungen erfüllen, hatte Verträge, er musste Geld verdienen, er hat ja einen durchaus luxuriösen Lebenswandel gehabt mit vielen teuren Autos, Wohnungen und so weiter. Aber es ging dann im Laufe des Jahres 75 dann wirklich nicht mehr. Er hat dann noch einige Konzerte gespielt und dann hat er gesagt, so jetzt ist Schluss. Und seine Ärzte haben ihm auch gesagt, also entweder du hörst jetzt wirklich mal auf und erholst dich eine Weile oder es wird bald ganz zu Ende gehen. Ja, und er hat dann wirklich aufgehört im Jahr 75, hat er sich vollkommen aus der Öffentlichkeit zurückgezogen und zwar für 5 Jahre bis ungefähr 1980. Übrigens originellerweise genau in der gleichen Zeit, als auch John Lennon sich zurückgezogen hat. Und auch John Lennon hat wie Miles Davis in einer Luxuswohnung in New York dann verbracht, die ganze Zeit über. Aber während John Lennon ja immerhin noch als Hausmann und als Vater und als Aufzucht für die kleinen, für seinen kleinen Sohn und für andere Sachen tätig war und sich damit betätigt hat, und auch einige Songs geschrieben hat in dieser Zeit, er hat sich Miles Davis komplett verkrochen. Er hat quasi die Gardinen zugemacht in seinem Luxus-Apartment und hat im Prinzip nur noch vor sich hingedämmert und war auch gesundheitlich, wie gesagt, sehr stark angeschlagen und hat sich weiter den Drogen hingegeben und hat in dieser Zeit auch wirklich keine Musik mehr gemacht. Und erst ungefähr 1980, da hat er sich quasi aus seinem Dämmerschlaf wieder aufwecken lassen durch seinen Neffen. Sein Neffe war damals auch schon Musiker, hat Jazz gemacht. Und er hat gesagt, hör mal, jetzt wird's aber mal Zeit. Du bist immerhin Miles Davis und bist wahrscheinlich der größte Jazzmusiker auf diesem Planeten. Du kannst nicht einfach irgendwo dich hindämmern und die Leute warten darauf, dass du endlich wieder auf die Bühne gehst. Und tatsächlich hat sich Miles Davis dann zusammengerissen. Und ab 1980 ungefähr hat er wieder seine Karriere betrieben. Für ungefähr 10 Jahre bis 1991, bis zu seinem Tod. Tja, und diese Phase seiner Karriere, die letzten 10 Jahre, die habe ich ganz bewusst hier in unseren langen Nächten rausgelassen, denn das ist ein ganz düsteres Kapitel. Denn meiner Ansicht nach, und da bin ich nicht alleine mit dieser Ansicht, hat Miles Davis in dieser Zeit ja fast nur noch Schrott produziert. Das muss man so ganz krass sagen. Natürlich, er war weiterhin ein toller Trompeter und sein Trompetenstil und so weiter, das war weiterhin auch noch intakt. Aber was ansonsten passiert ist, was seine Musik betraf, die Arrangements, den Sound und so weiter, die Musiker,
das war einfach ganz furchtbarer 80er-Jahre-Krempel. Das war die Musik, die in den 80er-Jahren, in diesem wirklich finsteren Jahrzehnt, was jedenfalls was die Popmusik, die Mainstream-Popmusik betrifft, angeht. In diesem finsteren Jahrzehnt wurde diese Musik gespielt und Miles Davis hat ja immer schon, das hat man ja heute Nacht auch gesehen, immer die Neigung gehabt, auch Einflüsse von aktueller Musik und Populärkultur in seine Musik einzubauen. Aber das ist natürlich ein Unterschied, ob man sich von Sly Stone und Jimi Hendrix beeinflussen lässt oder dann in den 80er Jahren von Synthie-Pop und Plastikgeräuschen und irgendwelchen japanischen Keyboards und Slapping Bass und gegateten Drums und so weiter und diesem hochgezüchteten Plastik-Pop-Zeug, das damals in war. Und genau das hat Miles Davis getan. Die Aufnahmen aus dieser Ära, sowohl die Plattenaufnahmen als auch die Live-Aufnahmen, sind fast durchgehend in diesem grausigen 80er-Jahre-Synthesizer-lastigen Plastik-Sound gehalten. Und die Trompete, die dringt da zwar durch, aber sie ist eingebettet in diese furchtbaren Klänge und diese furchtbaren Sounds, die aus heutiger Sicht vollkommen veraltet klingen. Ganz am Anfang, so 1980, 81, hat er live zumindest noch einige gute Sachen gemacht. Da hat er teilweise noch Leute in seiner Band gehabt, mit denen er vorher schon gespielt hatte und die dann so ein bisschen dieses Rock-Arrangement gespielt haben. Aber später hat er dann wohl auch durch Berater, die ihn da unterstützt haben, von Seiten der Plattenfirma und andere Leute, die mit ihm zusammengearbeitet haben, hat er sich dann dem damaligen Pop-Mainstream angedient und das war nicht sonderlich erfreulich. Und deswegen ist eigentlich das letzte Jahrzehnt von Miles Davis zu vernachlässigen, finde ich jedenfalls. Ich habe die Platten zwar aus der Zeit auch, aber eher deswegen, weil ich sie irgendwann mal geschenkt gekriegt habe. Ich hätte sie mir wahrscheinlich nicht freiwillig gekauft. Ja, das ging dann noch so in den 80er Jahren. Er ist auch oft dann auf Tour gewesen, auch oft hier in Europa, wo er natürlich weiterhin als der große Messias und der Heilige der Jazz-Geschichte gefeiert worden ist. Ihm ist überall der rote Teppich ausgerollt worden und er ist überall gefeiert worden. Ist dann auch wieder, wie er schon in den 50er, 60er Jahren das gemacht hat, in edlen italienischen Anzügen aufgetreten, hochelegant ist er auf die Bühne gegangen. War oft hier bei Festivals in Europa, beispielsweise beim Montreux Jazz Festival, ist er fast eine Art Stammgast gewesen. Und das ging dann, wie gesagt, bis 1991, da war es dann vorbei. Im Sommer 91 ist er wieder gesundheitlich sehr stark angeschlagen gewesen und die Legende besagt, dass er dann einen heftigen Streit mit einem Arzt hatte, der ihm Anweisungen geben wollte und Miles wollte sich nicht an die Anweisungen halten. Und er hat wohl im Rahmen dieses Streits mit dem Arzt eine Art Infarkt erlitten, weil er sich so aufgeregt hat. Und daran ist er dann einige Wochen später verstorben. Im Herbst 1991 ist das gewesen. Ja, und das ist natürlich traurig, dass in den Jahren zuvor er nicht großartige Musik gemacht hat, wie es eigentlich möglich gewesen wäre, sondern Musik, die man weitgehend vergessen kann. Ja, wir wollen hier zum Schluss nochmal eine Aufnahme hören, die in seiner großen Zeit entstanden ist, im Jahr 74. Das war wohl eine seiner letzten Studioaufnahmen, die er in dieser Ära gemacht hat. Das Stück heißt M'Tume. M'Tume, genau. Und das ist dieser M'Tume, das ist der Perkussionist in der Band von Miles Davis gewesen, schon über mehrere Jahre. Und Miles Davis hatte die Eigenart, seine Stücke, die ja alle instrumental waren und von daher gesehen konnte man denen quasi jeden Titel geben. Und er hat gelegentlich Namen von Leuten, die er besonders schätzte, als Titel für Stücke dann benutzt. Beispielsweise gibt es ein Stück namens John McLaughlin oder eins, das Billy Preston heißt und sogar eins, das Willie Nelson heißt, weil er die einfach mochte und weil er den Tribut zollen wollte. Und das Stück M'Tume, das zollt eben seinem langjährigen Perkussionisten Tribut. Und die Aufnahme stammt aus dem Herbst, ich glaube aus dem Oktober 1974.

Oh, ein plötzliches Ende hier am frühen Morgen im freien Radio Kassel zu ja, frühmorgendlicher Stunde. Miles Davis war das nochmal mit einer Aufnahme von 1974 aus dem Herbst 1974, kurz vor seiner Auszeit, die er sich dann 5 Jahre lang genommen hat, eine der letzten Studioaufnahmen damals mit seiner Band. Und wir haben es gehört, er war damals noch ziemlich gut drauf und seine Band natürlich auch. Ja, das war's heute Nacht hier in der Sendung im Freien Radio Kassel im Nachtprogramm mit Musik von Miles Davis zum 100. Geburtstag. Miles Davis ist am 26. Mai 1926 geboren. Und wir haben heute Nacht ihn gefeiert mit einer Sendung, in der es um die Rock-Ära ging, um die Zeit zwischen 1970, 69, 70 und 1975 ungefähr, als er, wir haben es ja gehört, sich der damals aktuellen Rockmusik angenähert hat und teilweise Musik gemacht hat und Konzerte gespielt hat, die mit Jazz, also mit dem, wo man eigentlich Miles Davis für kennt, überhaupt nicht mehr viel zu tun hatten, aber die trotzdem großartig waren. Und ich habe es ja schon gesagt, ich finde diese Ära eigentlich die interessanteste und spannendste, wobei natürlich fast jede Phase von Miles Davis interessant ist. Und deswegen werden wir ja hier in unseren 5 Nächten, die wir hier zurzeit machen im Freien Radio Kassel, verteilt auf die Woche, werden wir ja auch die verschiedenen Phasen der Karriere von Miles Davis beleuchten. Und ich kann den echten Jazz-Fans sagen, hört in die anderen Nächte auch rein, denn es gibt dann mit Sicherheit auch mehr klassischen Jazz, teilweise auch aus den 40er, 50er Jahren und vor allem dann eben auch die eine Nacht, in der es um die große Zeit des zweiten großen Quintetts aus den mittleren 60er Jahren geht. Das ist ja die Ära, die insbesondere von den Hardcore-Jazz-Fans, von den Feinschmeckern unter den Jazz-Fans ganz besonders geschätzt wird. Gut, das war's mit der langen Miles Davis-Nacht hier im Freien Radio Kassel. Ich wünsche einen schönen Tag und hier zum Schluss nochmal eine Singleaufnahme. Wir haben ja zu Beginn der Sendung vor 6 Stunden schon eine Single gehört, die im Jahr 73 entstanden ist. Und man hat damals tatsächlich allen Ernstes geglaubt, man könnte eine Single mit Miles Davis Musik rausbringen. Man hat also ein Stück zusammengeschnitten. Und die B-Seite von dieser Single, die hören wir jetzt auch noch. Das ist eigentlich irgendwie eine gewisse Skurrilität, Miles Davis auf 3 Minuten zusammenschrumpfen zu lassen, aber man hat zumindest versucht. Gut, das hören wir zum Schluss noch und ansonsten wünsche ich einen schönen Tag und wie gesagt, wir hören uns dann in den anderen Miles Davis Nächten hier im Freien Radio Kassel jeweils ab 0 Uhr wieder. Bis dann.

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Herzlich willkommen zu einer neuen Ausgabe der Sendung Grünlands Kultur Spezial, und zwar einer Ausgabe im Monat August 2026. Am Mikro ist wie üblich der Knut, und es wird in dieser Sendung natürlich um das aktuelle Programm im Sandershaus in Bettenhausen bei Kassel gehen, einem alternativen Veranstaltungsort

Chaos.de und dann klickt ihr auf den Link alle Veranstaltungen unter diesem kleinen Veranstaltungsabriss mit den aktuellsten 5 Veranstaltungen. Und dann landet ihr auch auf dieser Seite. Ja, da sind alle Veranstaltungen im Sandershaus aufgelistet und auch zum Beispiel, ob sie ausfallen oder verschoben werden oder wie jetzt gerade in der Sommerpause sind. Das ist vielleicht ganz oder gar nicht so unwichtig. Also auch bevor ihr zu einer Veranstaltung geht, zu einem Konzert im Sandershaus, schaut dann nochmal zur Sicherheit auf der Veranstaltungsseite des Sandershaus vorbei, denn manchmal werden auch Veranstaltungen ganz kurzfristig abgesagt, aus ganz unterschiedlichen Gründen, ne, Krankheitsgründen und so weiter. Und das steht da dann umgehend. Und das ist vielleicht nicht unwichtig, bevor man da, sage ich mal, dann hingeht und vor verschlossenen Türen zum Beispiel steht. Ja. Und ein guter Einstieg in das Sandershaus ist ja eigentlich der Kneipenabend im Sandershaus. Und den gibt es normalerweise jeden Donnerstag. Und jetzt ist der Kneipenabend im Sandershaus aber in der Sommerpause bis zum 20. August gibt es also keinen Kneipenabend im Sandershaus, sondern am 20. August geht es dann also weiter. Und das steht dann alles eben auf der Veranstaltungsseite des Sandershaus. Dafür gibt es aber donnerstags wieder Lala Feuer, also gemeinsam Lagerfeuerlieder singen. Und dazu gibt es eben entsprechende Infos und auf der Internetseite. Und da gibt es dann auch Ansprechpartner, denn das ist eigentlich immer ganz gut, nochmal kurz sich anzumelden oder so bei bestimmten Veranstaltungsformaten, wo man irgendwie mitmachen kann, damit da dann nicht, was weiß ich, zu viele Leute zum Beispiel sind. Am Freitag, den 7. August, gibt es dann auch wieder das Repariercafé Kassel Ost. Und das Ganze ist in der Werkstatt des Sandershaus und ab 16 Uhr. Und da kann man kaputte Sachen mitbringen, keine Ahnung, kaputten Toaster, Bügeleisen oder so. Und die dann sich zusammen angucken mit Leuten, die Ahnung haben. Die sind dann nämlich da. Und dann kann man versuchen, die zu reparieren. Es gibt auch die Möglichkeit, auch Ersatzteile eventuell, falls sie noch besorgbar sind, zu bestellen. Und ja, Ausrüstung und Werkzeug gibt es da vor Ort. Das ist immer, finde ich, eine gute Sache, erstmal Sachen versuchen zu reparieren. Oder als letzte Option gibt es auch noch das Ausschlachten, um andere Dinge zu reparieren. Aber ja, schaut euch das an, quatscht mit den Leuten, die dort vor Ort sind und entdeckt die Möglichkeiten des, sag ich mal, Reparierens und Verwertens. Ansonsten gibt es eben keine aktuellen Veranstaltungen wie Konzerte, sondern nur die, sage ich mal, regelmäßig stattfindenden Sachen. Am Montag, den 10. August, gibt es dann wieder Salonmusik im Sandershaus um 17:30 Uhr. Weitere Infos auf der Internetseite des Sandershaus dazu. Und am Dienstag, den 11. August, ab 15 Uhr gibt es die offene Werkstatt. Und ja, da kann man auch vorbeischauen und eigene Projekte umsetzen. Aber weitere Infos auch eben auf der Internetseite des Sandershaus. Jetzt gibt es erstmal weiter Musik zu hören von Bella and the Bizarre und The Muffin Maids. In der zweiten Hälfte der Sendung gibt es dann nochmal Musik zu hören von Edits Angst und Klapperklaus und Ein Sommer im Keller. Diese Bands sind in den letzten 2 Wochen, glaube ich, im Sandershaus aufgetreten. Und viel Spaß erstmal mit dieser Musik. Am Ende der Sendung hören wir uns dann nochmal wieder.

Ja, das war schon mit der aktuellen Ausgabe der Sendung Dreamlands Kultur Spezial, der ersten Sendung im Monat August 2026. Am Mikro ist noch immer der Knut. Und in dieser Sendung gab es nicht so viel über, sag ich mal, Konzerte oder aktuelle Veranstaltungen im Sandershaus zu berichten, sondern eher darüber, dass noch, sag ich mal, Ferienzeit oder auch Urlaubszeit ist und bestimmte Veranstaltungen wie das donnerstägliche, der donnerstägliche Kneipenabend im Sandershaus gerade in der Sommerpause sind und erst wieder ab dem 20. August zurück sind, um es mal so auszudrücken. Infos zu den Veranstaltungen im Sandershaus findet ihr auf der Internetseite des Sandershaus unter sandershaus.de und da könnt ihr auf der Homepage dann auf alle Veranstaltungen klicken. Das ist so ein Link unter so einem Kasten, wo die 5 aktuellsten Veranstaltungen sind und dann landet ihr auf der Veranstaltungsseite. Ansonsten könnt ihr in der Browser-Eingabezeile einfach sandershaus.de/programm/n/ eingeben und dann landet ihr auch auf dieser Seite. Da sind die Veranstaltungen chronologisch sortiert, ganz oben die aktuellsten. Und je weiter ihr runter scrollt auf der Seite, desto weiter in der Zukunft entfernt sind diese Veranstaltungen. Da steht dann auch immer dabei, ob, was weiß ich, eine Veranstaltung ausfällt oder beispielsweise beim Kneipenabend aktuell diese in der Sommerpause ist. Und wenn man auf so eine Veranstaltung draufklickt, gibt es nochmal Detailinfos dazu, zum Beispiel E-Mail-Adresse, wo man nachfragen kann, Infos bekommen kann oder sich anmelden kann oder auch manchmal eine Telefonnummer. Und bei Konzerten gibt es da zum Beispiel Links zu den Bandseiten auf bandcamp.com zum Beispiel und natürlich auch so einen kleinen Abriss über die entsprechenden Bands. Also schaut da einfach vorbei, informiert euch. Und schaut da auch vorbei, bevor ihr zu einer Veranstaltung geht, weil manchmal müssen Veranstaltungen einfach auch kurzfristig abgesagt werden. Da steht da dann auch umgehend drauf. Ansonsten haben wir Musik gehört in dieser Sendung von 4 Bands. Zum einen Bella and the Bizarre und The Muffin Maids am Anfang der Sendung oder in der ersten Hälfte der Sendung und am Ende der Sendung. Gab es nochmal Musik zu hören von Elitz Angst und Klapper Klaus sowie Ein Sommer im Keller. Diese Acts sind in den letzten, glaube ich, 2 oder so Wochen im Sandershaus aufgetreten, also im Juli. Und da gab es bei der letzten Sendung leider einen technischen, sage ich mal, Defekt und die Sendung ist nicht gelaufen. Das ist immer ein bisschen blöd, aber passiert halt. Und ich hoffe, ihr hört aber diese Sendung. Und ansonsten bleibt mir euch eigentlich nur eine schöne Zeit zu wünschen. Nicht zu heiß und so weiter. Und in der nächsten Sendung hören wir uns wieder. Bis dahin sagt der Knut. Tschüss.

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Hallo und schönen guten Abend hier im Freien Radio Kassel auf 105,8 MHz und im Livestream. Jetzt folgt die Sendung Musica Latina mit DJ Francisco und dies ist eine Wiederholungssendung aus dem Jahr 2010 an Himmelfahrtstag im Mai. Ich wünsche viel Spaß und Freude daran.

Das ist unsere Jingle. Jedes Donnerstag, einmal im Monat. Ich will das übersetzen jetzt nochmal für die Leute, die kein Spanisch beherrschen. Es ist so, ich habe euch begrüßt heute zu unserer Sendung Musica Latina, lateinamerikanische Musik, alles von lateinamerikanischer Musik, unter anderem Salsa, Merengue, Bachata, wie immer. Und am Mikrofon ist DJ Francisco.

Las Iniejos. Das heißt Fliegen in Träumen. Ja, das ist ein sehr schönes Salsa-Lied, was wir gerade gehört haben. Das ist auch eins der besten. Deswegen hat er auch gesagt, estoy haciendo la mejor salsa del mundo. Das war der DJ aus Südamerika, einer aus Chile. Und der hat wirklich die besten Salsa-Hits damals aus den 90er Jahren aufgelegt. Die habe ich hier noch bei uns hier im Studio. Und ab und zu spiele ich die auch mal wieder ab. Und da kommt auch, da kommt so manch anderer auf Fernwehträume. Und dann denkt vielleicht an schöner Salsa-Musik mit einem schönen Abend in der Karibik oder irgendwo in Südamerika oder vielleicht sogar in Spanien auf Gran Canaria. Okay, ich werde heute mal in unserer Sendung, in meiner Sendung Musica Latina, unter anderem auch Andenmusik spielen. Ein, zwei Titel von der Gruppe Cenizas, das heißt Asche. Und zwar ist das eine Mixtur, also das ist keine Mixtur, sondern das ist ein Ensemble aus Argentiniern, Venezolanern und Peruanern, die auch sehr schöne Titel spielen. Die möchte ich nachher nochmal vorstellen. Tja, heute ist Himmelfahrt. Eben gerade haben wir es in der Vorsendung schon gehört. Viele haben vielleicht gar nicht drüber nachgedacht, was Himmelfahrt ist oder warum. Viele oder die meisten sagen ja Vatertag dazu. Vatertag ist schön. Ich bin auch selber Vater von zwei Töchtern und freue mich auch immer diesen Tag, wenn ich ihn dann doch mit meinen Kindern verbringen kann, zu genießen. Und heute hatten wir auch eine schöne Session, sage ich mal, an der Fulda unten, wenn es auch so kalt war. Trotzdem, denke ich mal, habt ihr einen schönen gesegneten christlichen Feiertag gehabt und eigentlich hat ja Gott uns einen schönen Tag geschenkt. Zwar kalt, wie schon gesagt, kalt, aber ohne Regen. Und unten an der Fulda war ja das Tigerentenrennen. Heute bis um ca. 17 Uhr war es zu Ende. Da gab es die Preisverleihung und es waren sehr schöne Bands, sehr schöne Künstler dabei, wie jedes Jahr. Lohnt sich also wirklich mal dahin zu gehen. Ich war live dabei, wenigstens für eine Stunde. Ich musste ja dann auch hier in die Sendung wieder. Und naja, ich freue mich jedenfalls jedes Jahr, egal wie das Wetter wird, egal wie, wir müssen es nehmen, wie es ist. Und deswegen freue ich mich, dass ich euch heute wieder begrüßen darf, sofern ihr mir heute alle wieder zuhört, die Fans der lateinamerikanischen Musik. Ich habe jetzt weiter Musik Bachata auf Lager und jetzt geht's weiter.

Zwischendurch ein Salsa-Lied. Danach spiele ich drei im Stück, und zwar von Bachata, die Bachata Romantica. Quiereme mucho caridad von Raúl Blanco.

0: Ja, das Jeremy Mucho Caridad von Raúl Blanas haben wir gerade gehört. Jetzt spiele ich drei am Stück, will aber noch sagen, dass ich nachher auch noch mal gleich ein paar Ankündigungen mache. Ihr könnt mich auch im Studio anrufen jetzt unter 578064 in der Kasseler Vorwahl, hier aus dem freien Radio Kassel 105,8 MHz am Mikrofon DJ Francisco.
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Ja, das waren die drei am Stück. Das letzte war ein Salsa-Disco-Lied. Mañana te vas conmigo. War ein sehr schönes Lied von den drei am Stück. Ja, jetzt habe ich ein paar Infos und Bekanntmachungen zu machen. Hier aus dem Studio, live für euch heute. Ach ja, wenn ihr mich anrufen wollt, irgendwelche Ideen hierzu, zu der Sendung oder überhaupt mir Fragen stellen wollt, könnt ihr mich auch jetzt im Studio anrufen unter 578064 hier im Freien Radio Kassel mit DJ Francisco. Und jetzt möchte ich euch ein paar Bekanntmachungen machen. Und zwar einmal, das Tanzboot legt wieder ab. Und zwar am 29. Mai. Am Samstag, den 29. Mai. Und zwar, glaube ich, legt es ab um. Einlass ist jeweils um 18:30 Uhr. Hier steht es ja auch. Abfahrt jeweils um 19:30 Uhr. Volldampf auf der Fulle ist das Motto, wie immer jedes Jahr. Mit diesmal präsentiert vom Extra-Tipp HR4 und der Tanzschule Baila Salsa, die es ja in der Friedrich-Ebert-Straße 41 seit dem März schon gibt. Da könnt ihr auch heute Abend hingehen, immer so ab 18 Uhr ist da, glaube ich, auf. Und zwar Mittwoch bis Sonntag, soviel ich weiß. Der DJ Latin Flavor wird sich da auch an der Bar mit euch mal unterhalten können. Ihr könnt in Ruhe einen Drink einnehmen und dort auch natürlich ein paar Tanzschritte machen. Ja, das Wichtigste ist, es gibt also noch ein Boot und zwar am 14. August. Da haben wir ja noch ein bisschen Zeit. Die Tickets könnt ihr schon in der Vorverkaufsstelle im Sonnenstudio Friedrich-Ebert-Straße 32 bis 34. Dann bei der Personenschifffahrt K&K Söllner GmbH an der Schlag direkt unten, wo die Boote liegen und wo sie dann auch abliegen. Und dann beim Extra-Tipp in der Kölnischen Straße Nummer 16. Natürlich auch in der Tanzschule Baila Salsa in der Friedrich-Ebert 41 könnt ihr auch im Vorverkauf die Karten für 12 € erwerben. Ja, das war's soweit. Jetzt habe ich wieder mal ein Salsa-Lied. Das waren ja eben unsere drei am Stück. Diesmal spielen wir jetzt noch ein paar Salsa-Lieder und wie gesagt, dazwischen will ich auch noch mal kurz die Gruppe Cenizas vorstellen mit Musica Andina. Bomba. Und zwar mit Ras Rigual.

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1: So, jetzt habe ich die Gruppe Cenizas aufgelegt. Und zwar, der Titel ist Aguas Sagradas, geheiligte Wasser. Das ist auch der Titel des Albums von der Gruppe Cenizas.

Aguas Sagradas, geheiligte Wasser, das klingt ja ganz anders, zurückgezogen, ruhig gegenüber der La Bomba, was wir eben gehört haben. Aber das sollte auch mal sein, dass ihr mal die andinische Musik so ein bisschen hört. Einen Titel möchte ich dazu noch kurz anspielen. Der heißt Sasa. Sasa ist wie ein Tanz, wie ein Rhythmus aus den Anden. Das spiele ich euch nochmal an. Und danach spiele ich ein bisschen Reggaeton und dann kommen wir schon bald zum Ende der Sendung. 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

das ist die Gruppe Sinistas und mit Sasa. Nächste Mal in der Sendung, die ich am 17. Juni haben werde, wieder von 19 bis 20 Uhr im Freien Radio Kassel auf 105,8. Das werde ich nochmal reportieren, und zwar überhaupt über Musica Andina, überhaupt andinische Musik und wie die zustande kommt und was für, auch dahinter steckt, welche Gefühle und welcher Rhythmus. Das werde ich am 17. Juni dann machen. Ja, jetzt sind wir schon fast beim Ende der Sendung. Ich habe noch ein paar Minuten. Ich spiele jetzt nochmal, wie angekündigt, ein, zwei Reggaeton-Songs und ja, dann haben wir schon fast zu Ende. Wenn ihr irgendwelche Wünsche habt, ihr könnt euch ans Freie Radio Kassel wenden, und zwar unter frk.org-org.de. Könnt ihr auch eine E-Mail schicken und dann Bezug auf meine Sendung nehmen.

me quiero despedir del programa Música Latina, Salsa, Merengue, Bachata. Y ya, hasta la próxima. El próximo programa de Música Latina será en el 17 de junio. Gracias por escucharme. Also, ich verabschiede mich jetzt von dem Programm Música Latina. Danke, dass ihr zugehört habt. Wie gesagt, wenn ihr Wünsche habt, dann meldet euch an frk-org.de im E-Mail oder ruft an hier im Studio unter der 578064. Das ist aber Studio. Ihr habt noch eine andere Nummer, die habe ich jetzt aber nicht hier stehen, wo ihr auch den unteren Meister hier anrufen könnt, der das alles hier steuert. Ja, und dann freue ich mich auf die nächste Sendung bei euch. Und dann können wir auch mal richtig loslegen. Ich würde auch gerne mal live irgendwo eine DJ-Sendung machen. Unter anderem mit dem DJ Latin Flavor, mit dem ich schon mal ein Interview hatte. Freue mich, euch beim nächsten Mal wieder zu hören mit der Musica Latina. Ja.

0: Willkommen im Stadtlabor des Freien Radios Kassel. In unserer Sendung vom 13. August 2026 haben wir Jenny Rode zu Gast. Sie ist Botschafterin für Deutschland des Ministeriums für Neugier und Zukunftslust. Jenny, herzlich willkommen im Stadtlabor.
1: Hallo lieber Klaus, schön, dass wir hier heute zusammen sind.
0: Ja, danke. Hier ist für Sie Klaus Scharke am Mikro und wir sprechen heute über das Ministerium für Neugier und Zukunftslust. Und Jenny, deine erste Challenge Neudeutsch ist es jetzt natürlich, unseren Hörerinnen und Hörern zu erklären, was verbirgt sich denn dahinter?
1: Ja, das, was am interessantesten ist, Klaus, tatsächlich, dass viele Leute denken, es handelt sich um ein echtes, wirkliches Ministerium. Und das wäre natürlich fantastisch. Das Ministerium für Neugier und Zukunftslust kommt aus Österreich und ist eine Non-Profit-Organisation. Und die Erschaffer dieser wunderbaren Organisation, Katharina Ehrenmüller und Patrick Rammersdorfer, die haben sich von Wolf Lotter inspirieren lassen, denn der hat gesagt, Neugierde ist das wichtigste Konjunktur- und Wohlstandsprogramm. Und daraus ist vor einigen Jahren eine Initiative entstanden, die mittlerweile über 1600 Botschafterinnen und Botschafter im gesamten deutschsprachigen Raum haben und auch über die Grenzen dessen hinaus.
0: Okay, und sage ich mal, programmatisch, was verbirgt sich dahinter? Ne? Also ich meine, man könnte ja jetzt irgendwie dann auch sagen, okay, das ist jetzt, du sagst es ja halt auch, ne, dass manche denken, hey, das gibt es wirklich und vielleicht bräuchten wir es ja. Ne? Also ich meine, wenn wir uns jetzt gerade angucken, was da draußen los ist, dann sind ja viele verwirrt, viele wenden sich ab, viele sind gefrustet. Ne? Und so, also das sind ja die Themen, sage ich mal, die Gesellschaft vielleicht gesellschaftlich gerade so akut sind. Und was ist die Agenda?
1: Also die Agenda ist auf jeden Fall, dass wir ein Netzwerk bilden und zwar von Menschen, die Bock auf die Zukunft haben und die aus dem Jammertal rausgehen oder das ja wahrnehmen und sich engagieren, auf der anderen Seite mitzuwirken. Und das über alle Generationen und alle Arbeitsfelder hinaus. Also es ist einfach ein gesellschaftliches Geschehen, was wir als Botschafterin abbilden und es geht über Bildung hinaus, über Kunst. Die Botschafterinnen sind breit aufgestellt, wirklich aus sämtlichen Schichten und Hintergründen und wir sind einfach neugierig und fragen, was wäre denn, wenn, ja, wenn mal was funktioniert und wenn neue Ideen etwas erfinden und wenn es klappt und dieses, du bist ja verrückt, kennst du ja vielleicht oder ach, das haben wir noch nie so gemacht. Und ich glaube, da geht es darum, im Ministerium wirklich die Gesellschaft, das Individuum und die Organisation lebendiger und zukunftsfreudiger zu machen.
0: Und das sind jetzt erstmal viele, ich sag mal ein bisschen böse, es sind eine ganze Menge Worthülsen erstmal, ne? Also so, die wir natürlich kennen aus so einer Selbstoptimierungsblase, nennen wir es mal so ein bisschen kritisch, ne? Also lass uns doch mal daran teilhaben. Ich würde ganz gerne ein bisschen konkreter werden, ne? Und es gab eine Veranstaltung in Kassel, ja? Und da warst du natürlich an zentraler Stelle tätig. Und was ist da gelaufen? Was habt ihr da gemacht? Was war eure Mission?
1: Also unsere Mission ist, dass wir in die Zukunft schauen und uns überlegen, wie können wir die gestalten, sodass sie auch lebenswert ist und innovativ. Und wir hatten über 80 Personen dazu und das fand ich fantastisch. Viele neue Mitglieder aus der Region, die sich angeschlossen haben. Und wir haben in diesem Tag verschiedene Workshop-Formate gehabt, wo es einfach darum ging, Themen neu zu denken. Ob das Bildung war, ob das Technik, Innovation, Neugierde, also wie kann man zum Beispiel Organisationsentwicklung gestalten, sodass auch der Markt die Möglichkeit hat, neue Produkte zu generieren. Was können wir an der Bildung verändern? Wie kann die Bildung sich vorantreiben? Wir hatten zum Beispiel Leonard Sommer zu Gast. Der hat einen wunderbaren Einblick in seine Arbeit gegeben. Und er veranstaltet die Futuro Mundo, eine riesen Bildungskongress-Festival-Messe in Stuttgart. Dort durfte ich auch auf der Bühne stehen dieses Jahr. Und auf der einen Seite geht es wirklich darum, die Menschen zusammenzuführen, ja, die mal locker gesagt was reißen wollen und nach vorne gucken wollen. Und da

0: weil sie dazugehört.
1: Ja, okay. Dann, ich bin ja ein großer Freund der Konkretisierung. Du hattest von dem konkreten Projekt gesprochen, ja, mit der Stadt Kassel zusammen. Worum geht's?
0: Ja, das Projekt nennt sich My Machine. My Machine ist ein Bildungsprojekt und es geht über die Generation Grundschule, berufliche Schule und die Universität hinaus. Und zwar ist das Projekt entstanden von Leonard Sommer. Es wurde weltweit durchgesetzt. In Stuttgart und in München sind die ersten Piloten gefahren. Und es geht um die Idee, dass Grundschulkinder gefragt werden, sag mal, was brauchst du eigentlich für eine Maschine? Und so Grundschulkinder, ne, die brauchen Maschinen für Probleme, die wir so nicht kennen. Also zum Beispiel, da war ein kleines Kind und es hat gesagt, also mich nervt es, dass ich immer unten im Hochbett schlafen muss und meine Schwester schläft oben. Das ist mein Problem. Also der hat dieses Problem beschrieben mit dieser, das ist ja für so einen Siebenjährigen wirklich eine große Herausforderung. Und dieses Problem hat er den Berufsschülern gegeben. Und die Berufsschüler hatten dann die Herausforderung, baut eine Maschine, die dieses Problem behebt. So, die Universität, jetzt habe ich mich verdaddelt, also die Universität macht den Plan zu dieser Maschine. Und dann haben die sich überlegt, wir könnten ein rotierendes Bett machen. Ja? Und dann kannst du dann rotieren und kannst du mal oben schlafen und ich mal oben schlafen. Und dann haben diese Studierenden diese Maschine konstruiert und haben dann diese Konstruktionspläne an die Berufsschüler weitergegeben und die haben die Herausforderung, diese zu bauen. Und diese Zusammenarbeit, diese Wirksamkeit, in denen die Kinder kommen, in denen die Jugendliche kommen, also ein Grundschulkind, was wirklich sich überlegen kann, wie mein Problem gelöst wird, die Studierenden, die daran arbeiten dürfen und dann die Berufsschüler, die natürlich auch mit Budgetlimitierungen zu kämpfen haben, also reelle Bedingungen, wenn wir jetzt auf die Wirtschaft gucken. Und am Ende gibt's eine feierliche Übergabe und dieses Kind sieht die Maschine und diese Bettdrehmaschine gibt's tatsächlich. Die wurde dann auch ausgestellt in Stuttgart und dieses Projekt möchten wir hier in der Region verankern und haben auch da schon die ersten Gespräche geführt und gehen da in die Tiefe rein. Mein Traum wäre natürlich, wenn so eine Maschine bei der Documenta enthüllt wird. Da müssen wir einfach gucken, ob wir das vom Zeitfenster noch schaffen. Die Documenta geht ja bis nächstes Jahr September. Da kann noch was gehen und ich finde es spannend.
1: Vielleicht nochmal, also jetzt die Frage, bei all dem, das hört sich natürlich alles super spannend an, ja, und da kommen Leute zusammen, die wirklich Bock haben, was zu machen, ne, und so. Vielleicht gibst du uns nochmal eine Idee, wer da genau zusammengekommen ist, gerade weil wir sind ja die Local Heroes hier beim Freien Radio und beim Stadtlabor, dass wir müssen jetzt keine Namen, kein Name-Dropping, ja, aber vielleicht Institutionen, die mit dabei waren, ne, also so, wer, damit wir eine Idee davon bekommen, welches Spektrum und vielleicht halt auch daran anknüpfend die Frage, wie können sich diese Leute das leisten, sozusagen die Zeiten frei zu machen? Das ist ja halt, das ist ja auch immer ein Thema, weil wir reden ja, also du hast jetzt hier das Ministerium als eine Non-Profit-Organisation vorgestellt und wenn ich mir jetzt vorstelle, ich mache ja auch was mit Medien oder was Kreatives, sage ich mal. Ich komme da hin, ich brauche da einen halben ganzen Tag und so weiter. Das kriege ich nicht hin. Also wie kriegt ihr das zusammen? Wir bleiben erstmal so ein bisschen bei den Institutionen und Leuten. Ja. Also welches kreative Feld hat sich sozusagen da getroffen und wo?
0: Ja, also wo, es war fantastisch. Wir durften im besten Pferd, im besten Stall des Pferdes, im besten Pferd des Stalles. Ach, lieber Sascha, vergib mir. Also wir waren in der kleinen Rosengasse hier in Kassel, in den wunderbaren Räumen dort zu Gast. Die wurden gesponsert tatsächlich und dort fand die ganze Konferenz statt. Das heißt, wir hatten das als Location und an Institutionen aus der Region waren vertreten die Stadt Kassel. Die hatte uns netterweise auch in den Bürgersaal eingeladen am Abend und hat uns das Rathaus gezeigt. Wir hatten ja viele Gäste von außerhalb auch dort. Das war eine Riesenunterstützung und hat auch nochmal die Wichtigkeit gezeigt, die diesem Sektor einfach, also an Neugierde und Zukunftslust und wir möchten Dinge verändern, positiv gegeben hat. Und es waren auch insgesamt drei Mitarbeiterinnen und Mitarbeiter von der Stadt Kassel während der ganzen Konferenz dabei, nicht nur in der Planung mit involviert, sondern auch aktiv als Ideengeber, Inputgeber. Dann hatten wir einige Kollegen aus dem Bereich Organisationsentwicklung hier dabei. Wir haben verschiedene Bankenvertreter gehabt, einige von den Firmen. Also man kann sagen, alles, was hier so sich um die Zukunft kümmert und auch sowieso innovativ in der Bildung tätig ist, war dabei. Und was mich besonders gefreut hat, wir hatten bestimmt über eine Hand,

0: bei Personen, die einfach neugierig waren. Eine Kindergärtnerin, eine Lehrerin, ein Zahnarzt. Also das war wirklich, wirklich toll, wie sich diese Gruppen gemischt haben und wie die alle auf Augenhöhe miteinander im Du gearbeitet haben.
1: Okay, und jetzt nochmal, es gibt gewisse Notwendigkeiten, die einfach dran sind, sage ich mal, gesellschaftlich gesehen. Ne? Die Transformation ist auch so ein neues Modewort, ne? Also so für all das, was jetzt vor uns liegt. Meine Frage an dich, warum braucht es eine neue Organisation? Haben wir nicht schon genug Organisationen, haben wir nicht schon genug Netzwerke in dieser Region und darüber hinaus, die all das sozusagen irgendwie abbilden? Oder was ist sozusagen der neue Move, würde man jetzt neudeutsch sagen, den das berühmte Ministerium für Neugier und Zukunftslust jetzt sozusagen bringt. Also was ist die neue Spur, die ihr anlegt, um in einen Zukunftserfindungsprozess zu gehen?
0: Ich glaube, der große Unterschied, den ich persönlich drin sehe, ist, dass er die gesamte Gesellschaft anspricht. Also du hast ja gesagt, es gibt schon verschiedene Netzwerke. Und da hast du recht. Ich selbst bin im Frauennetzwerk, im internationalen Netzwerk, im weiß der Kuckuck Netzwerk und jeder ist so seinem Netzwerk, ja, oder seinem Verein zugeordnet. Die Mischung dessen, die sehe ich dort. Und das war auch ein großes, also das ist auch ein Ergebnis der Botschaftertreffen, dass du wirklich von jeder Bildungsschicht, von jeder Altersstruktur, also wir hatten 16-Jährige dabei und wir hatten, glaube ich, die älteste Person mit paar an 80 dabei, ein Professor. Die Segmente mischen sich und das ist die Superpower, die diese Community definitiv hat, dass sie nämlich gemeinsam denkt mit allen gesellschaftlichen Bedürfnissen. Also wir sitzen alle an einem Tisch und das ist ein großer Unterschied zu den Netzwerken, die ich kenne oder zu den Vereinen, die ich kenne, die schon Menschen anziehen, die einer Sportart folgen oder einem Sektor. Also ne, wir haben ja auch sehr viele Clubs hier, die einen inhaltlichen oder einen persönlichen Stil verfolgen und da hast du die Möglichkeit, alle möglichen Menschen zu treffen und das ist für mich unbezahlbar.
1: Und jetzt mal, also Angen, du hast gesagt, es waren auch ein paar Neugierige da, einfach ne, die den Weg gefunden haben. Ich muss gestehen, an mir ist es vorbeigegangen. Ich habe dann hinterher die Pressemeldung irgendwann bekommen. Ja, hat stattgefunden und so weiter. Wenn ich jetzt tatsächlich neugierig bin, ja, wie kann ich mich denn einbringen, connecten würde man jetzt auch in Neudeutsch, wir haben es schon irgendwie, also wir versuchen jetzt mal ohne Anglizismen auszukommen nach Möglichkeit, aber ne, also wie kann ich habe das jetzt gehört und sage, hey, das hört sich für mich interessant an, wie komme ich sozusagen zu euch?
0: Also am einfachsten ist es, wenn du mich anrufst oder mir eine Nachricht schickst, weil du zufällig irgendwie was mit mir zu tun hast. Und wenn nicht, wir sind auf LinkedIn vertreten. Das Ministerium für Neugier und Zukunftslust hat dort einen Slot. Die haben eine Webseite. Jeder Interessierte kann sich kostenfrei als ehrenamtlicher Botschafter registrieren, ist damit folglich auch im E-Mail-Verteiler mit drin und kann dann zum Beispiel auch Neugier-Salons streamen. Und ist immer up to date. Also die Schwelle ist wirklich gering. Geht einfach auf die Webseite oder bei LinkedIn drauf, schickt eine E-Mail oder eine Direktmessage und schon seid ihr dabei.
1: Ja, okay. Und was wir, also du hast es als sehr integrativ, sage ich mal, beschrieben, ne? Und generationenübergreifend. Spontane Frage von mir: Hat es hauptsächlich Bio-Deutsche oder sind eben auch die Zugewanderten dabei?
0: Alles durch die Bank weg. Alles durch die Bank weg.
1: Okay, also das heißt, und dann niedrigschwellig hattest du jetzt irgendwie schon gesagt, als Grundprinzip. Und gibt es denn, also ich mach mal im Zusammenhang mit diesen ganzen Diskussionen, nehmen wir jetzt mal die Documenta, gerade die letzte Documenta. Da sind ja da gab es eine ganze Reihe von Verwerfungen, ja, und dann hat sich die Documenta GmbH, jetzt kommt doch wieder ein Anglizismus, überlegt, wir brauchen einen Code of Conduct oder sowas, ne? Also so, wo bestimmte Rahmenbedingungen festgeschrieben sind. Also ich sag mal, gibt es bei euch sowas? Oder anders gefragt, gibt es eine bestimmte Ausrichtung, eine bestimmte Haltung, ein bestimmtes Leitbild, was das Ministerium hat? Und unter diesem Dach sollte ich mich idealerweise wiederfinden, wenn ich mich engagiere?
0: Du solltest ein wertschätzender Mensch sein, der mutig ist, neugierig und zukunftslustig und Menschen gegenüber offen steht.
1: Okay, mehr braucht's nicht. Also so, was ja schon ganz schön viel ist heutzutage, ja. Ne? Also so, okay. Und jetzt vielleicht noch mal ganz kurz, also dann haben wir so in unserem ersten Blog, sage ich mal, so bestimmte grundsätzliche Fragen vielleicht bearbeitet. Seit wann gibt es das? Und wie ist so dieser Prozess, ne? Man kann sich als ehrenamtlicher Botschafter, Botschafterin irgendwie eintragen und so weiter. Also wie ist das ins Laufen gekommen und wie ist momentan so gerade der Stand?
0: Also der Stand ist aktuell, ich glaube auf der Webseite steht noch 1400, aber die Kollegen aus Linz, wo es ja geboren ist in Österreich, zählen schon 1600 Menschen, die sich für diese Initiative registriert haben. Und das ist vor einigen Jahren dort entstanden. Und Katharina und Patrick haben es erschaffen. Wir nennen sie liebevoll unsere Minister und Ministerin. Und so ist es erstmal gestartet in Linz in der Tabakfabrik und sie haben angefangen, kleine Veranstaltungen zu organisieren. Neugier-Salons haben sie die genannt, die gibt es immer noch und die haben sich, wie gesagt, auch erweitert. Und in Kassel hatten wir auch schon einen Neugier-Salon, da kann ich euch ja gleich mehr erzählen, als wir den im Future Space vor 2 Jahren durchgeführt haben. Das war auch eine sehr, sehr schöne Veranstaltung und da ist es entstanden und dann ist es wie ein kleines Lauffeuer. Das Internet heutzutage hilft natürlich auch dabei. Ich bin selbst über LinkedIn dazu gekommen, als ich die Firma gegründet hatte, war ich auf der Suche nach neuen Dingen und nach neuen Communities. Und dann habe ich meine Tasche gepackt und bin nach Linz zu Ars Electronica zum Botschaftertreffen gefahren und habe angefangen mitzumachen.
1: Warum Österreich?
0: Das ist die Frage. Das ist wirklich die Frage. Es hätte ja auch Italien sein können. Die Österreicher sind klasse. Also ich sehe da keinen großen Unterschied. Ist einfach wunderbar. Die waren zuerst da. Sie haben die Idee zuerst gehabt. Da müssen wir einfach damit klarkommen. Aber sie teilen sie mit uns. Von daher, das ist wunderbar.
1: Und ja, dann vielleicht noch ein bisschen so organisatorisch, Non-Profit-Organisation, also steht da eine Stiftung dahinter, ist da ein gemeinnütziger Verein, ist da, es braucht ja, also bei aller Informalität, sage ich mal, braucht das natürlich auch eine gewisse Struktur. Also zumindest in Deutschland, wenn du irgendwas machen willst, du willst Fördermittel beantragen und so weiter, wissen wir alle, dann brauche ich halt eine entsprechende Geschichte. Wie ist das organisiert?
0: Das ist eine total gute Frage, weil ich gerade nicht weiß, welche österreichische Rechtsform die haben. Also es ist eine Non-Profit, ich glaube eine GmbH, aber da müsste ich jetzt noch mal kurz im Headquarter anrufen. Ansonsten ist es so, dass wir das alles ehrenamtlich organisieren. Wenn wir unsere Veranstaltungen durchführen, zahlen wir Botschafter das Geld für die Schnittchen selber. Und ansonsten gibt es auch ein paar Sponsoren aus Linz, die Stadtwerke, die Energiewerke Linz zum Beispiel und andere Sponsoren, die dort vor Ort sind.
1: Also das heißt jetzt, wir machen ja eigentlich keine Werbung hier, muss man ja auch ganz klar sagen, aber ich meine, wer sich jetzt irgendwie als Unternehmen berufen fühlt, ne, also solche Dinge zu unterstützen, der könnte das auch in Kassel machen, oder?
0: Auf jeden Fall. Ich bin total dankbar, dass die Konferenz im Januar natürlich auch eine Art Sponsoren hatte, ne? Nicht nur die Stadt, nicht nur der Stall, der uns unterstützt hat, sondern auch andere mit ihrer Technik und ihrer Expertise.
1: Und wie seid denn, nochmal ganz konkret, wie seid ihr denn jetzt auf das beste Pferd gekommen? Also so, es muss ja auch irgendeine Verlinkung muss es ja geben.
0: Also Sascha und ich, wir kennen uns über den Marketingclub seit einigen Jahren und als ich letztes Jahr aus Linz vom Botschaftertreffen zurückgekommen bin mit dieser Idee, das machen wir jetzt in Kassel, weil Kassel super ist und in der Mitte, dann habe ich ihn einfach angerufen und ich habe gesagt, Sascha, ich habe eine verrückte Idee, ich brauche eine Location für diese Veranstaltung. Und dann hat er gesagt, warte, ich gucke im Kalender. Hat gesagt, die Idee ist super, ich will unbedingt mitmachen. Und dann hat er einfach ja gesagt.
1: Ja, okay. Soweit hier erstmal einfach ja sagen, ist jetzt auch grundsätzlich auch ein guter Plan. Wir gönnen Ihnen, liebe Hörerinnen und uns selber, jetzt eine kleine musikalische Pause und hören uns dann gleich wieder im Stadtlabor, wo wir heute über das Ministerium für Neugier und Zukunftslust sprechen. Bis gleich.

0: Willkommen zurück im Stadtlabor. In unserer Sendung vom 13. August 2026 reden wir über das Ministerium für Neugier und Zukunftslust. Unser Gast ist Jenny Rohde. Und Jenny, du hast jetzt viel so schon mal über den grundsätzlichen Rahmen halt berichtet. Und jetzt gibt es bei euch, das hast du gesagt, es gibt den sogenannten Neugiersalon. Und ihr habt in Kassel auch schon einen Neugiersalon durchgeführt. Wie geht das?
1: Ja, einfach Ja sagen, so wie immer, Klaus. Also einfach Ja sagen. Ich fange mal so an, ich habe im Future Space angerufen, beziehungsweise bin vorbeigegangen und Rico und Felix haben einfach mal Ja gesagt. Die haben gesagt, wenn du glaubst, das ist eine gute Idee, dann machen wir das. Vor allen Dingen, weil du auch eine Zoom-Konferenz oder ein Zoom-Ding streamen musst und das dürfen alle Leute hören, was mich schon herausforderte. Und den Neugiersalon, das war eigentlich mein erster Einstieg ins Ministerium. Ich habe eine Einladung gesehen von den Kollegen aus Bielefeld und es war ein super heißer Sommertag vor 2 Jahren und ich bin einfach nach Bielefeld gefahren, nachdem ich der Maria eine Nachricht geschickt habe, hi, ihr macht einen Neugiersalon, wo kann ich mich anmelden? Und dann kam hier so ein Link, habe ich mich eingetragen, bin hingefahren und war das erste Mal bei einem Neugiersalon dabei. Und das ist so meine Sache, alles, was ich toll finde, möchte ich auch machen. Ja, das ist so ein kleiner Kindheitstrigger vielleicht. Und ich bin zurückgefahren aus Bielefeld und für mich war klar, das muss nach Kassel. Ja, und dann ging das so ähnlich wie mit der Konferenz, dass ich überlegt habe, wo passt das hin? Und ich meine, wo passt nicht besser ein Neugiersalon hin vom Zukunftsministerium als in dem Future Space in die Wilhelmstraße? Und die Kollegen dort waren super, die fanden die Idee prima und dann haben wir das gemacht. Und ich habe mir gedacht, naja, wir müssen auch ein bisschen Bambule machen. Nur so Neugiersalon ist ja schlecht. Also gucken wir mal, wie wir das aufziehen können. So Neugiersalon wird live gestreamt, 45 Minuten aus Linz. Also in Linz sitzt eine Gruppe mit einem Thema, mit der Patrick und mit der Katharina. Und damals war das, die hatten Marcel Aberle und Markus Iofeka eingeladen. Die haben das Buch Zurück zur Zukunft geschrieben. Und es ging eben darum, dieses Buch ein bisschen vorzustellen und darüber ins Gespräch zu kommen, wie wir denn Zukunft gestalten können. Und diese Session, die darf man streamen als Botschafter und im Nachgang natürlich mit den Leuten vor Ort, mit denen man das anschaut, ins Gespräch kommen. Und wir hatten niederschwellig schon gesagt, ich liebe diese Neugiersalons, weil du teilweise auch in Wohnzimmer gucken darfst. Also es gibt Botschafter, die treffen sich zu 4, zu 5, ja, backen eine Pizza, machen einen Laptop auf dem Küchentisch auf und sind einfach dabei. Das geht genauso wie bei uns. Ich denke immer groß und wie kann man das machen? Und wenn man schon mal was macht, dann lasst uns das richtig machen. Ich habe halt geschaut, dass ich viele Leute in den Future Space bekomme und zwar auch interessante Akteure. Und damals waren dann auch geladene Gäste. Wir haben im Nachgang eine kurze Diskussion gehabt, dann mit jemand von der Wirtschaftsförderung, mit jemand aus der Politik, Kulturschaffender war dabei und aus der Sportbranche und haben das aufgegriffen. Und insgesamt hatten wir, glaube ich, über 50 Gäste. Es war ein hervorragender Abend.
0: Mhm. Und ja, dein kleiner Vortrag sozusagen sagt auch, dass es die Stadt Bielefeld tatsächlich gibt. Ne?
1: Also ich habe sie gesehen und sie haben mir gesagt, es war Bielefeld. Aber ansonsten kann ich dir nichts dazu sagen.
0: Okay, liebe Bielefelder, nehmt es uns nicht übel jetzt, aber das musste jetzt mal sein. Ja? Genau, also ich habe mir gerade hier noch so ein Stichwort aufgeschrieben, während du gesprochen hast, Vertrauen. Weil wenn ich mir jetzt, du rufst Sascha Gundlach an, du rufst im Future Space an und die sind willig. Ne? Das hat ja, also so wie ich das höre, hat das ja schon auch eine Geschichte, oder? Dass man das so einfach machen kann.
1: Also ich hatte das Glück, dass ich ja auch in Kassel geboren bin, vor ein paar Jahrzehnten und einige Leute kenne. Auch lange Zeit hier gearbeitet habe im öffentlichen Dienst und auch danach, als ich die Firma gegründet habe und auch jetzt, wo ich die Firma Conium in Frankfurt habe, natürlich hier vernetzt bin. Und ich mag Veranstaltungen, ich mag Zuverlässigkeit, ich mag ehrliche Menschen und ich freue mich, dass ich die in meinem Umkreis habe. Und die Wege in Kassel, die sind kurz. Also ich schätze das sehr. Wir haben ein Riesenangebot, aber die Wege sind kurz. Und wenn du dann auch noch eine gute Idee hast, ist natürlich noch einfacher. Ja. wenn die Idee war einfach gut. Und das Produkt ist gut, wenn du es als Produkt nennst oder die Veranstaltung, der Grund dahinter. Und man muss auch den Mut haben. Und darüber habe ich auch ein Buch geschrieben. Ich so, du musst diesen Mut haben, einfach mal anrufen. Ich meine, im Zweifel hätten die gesagt, ey Jenny, wir haben keine Zeit, wir finden die Idee blöd, guck woanders. Und dann hätte ich gesagt, danke, hast du einen Tipp, wen kann ich anrufen? Also ich glaube schon, man braucht heutzutage nicht nur diese Neugier, sondern auch den Mut, es einfach zu machen, zu fragen. Also das ist ja so das Erste. Ja, was wäre denn, wenn ein Sascha Ja sagt, wenn der Future Space Ja sagt, wenn die Stadt Kassel Ja sagt? Ich habe die Stadt Kassel gefragt, hier, wir machen einen Neugiersalon, könnt ihr jemanden aus der Stadtverwaltung schicken? Ja, bitte. Und tatsächlich ist dann auch jemand gekommen.
0: Mhm. Gut, das setzt natürlich auch voraus, also das heißt, du kannst aufbauen halt auch auf gewachsene Netzwerkstrukturen, ne, die es zum Teil dann eben schon auch über sehr, sehr lange Zeiträume gibt. Und jetzt ist es so, was ich jetzt, also zu dem von, was ich höre, was du jetzt an Namen halt auch genannt hast, Institutionen, die dabei waren, dann habe ich so ein bisschen den Eindruck, dass das schon auch ein Stück weit blasenübergreifend, sage ich mal, ist. Weil wir kennen ja, wir haben so... Ja, die einen machen Transformation und die anderen machen Nachhaltigkeit und die anderen machen dies und jenes und so weiter. Also das ist ja halt auch eine Realität, ne? Also so in der wir uns in vielen Bereichen bewegen oder man hat so einen bestimmten Schwerpunkt und dass man sozusagen, also ich meine, wie kriegst du das dann hin, dass jemand von der Wirtschaftsförderung kommt, ne? Also so, das ist ja, was ja erstmal eine Institution ist, wo du denkst, boah, also da vielleicht habe ich, da traue ich mich gar nicht, das ist so klein, was ich da mache, ne? Also so diese da ist ja auch, oder warten die vielleicht auch mal auf sowas, wo sie sagen, hey, geil, endlich kommt mal was, was irgendwie außerhalb meiner Routine ist.
1: Ich glaube, das ist eine Mischung aus allem. Ein bisschen neugierig waren die natürlich auch. Und auch wie die Botschafterinnen und Botschafter zusammengestellt sind, ist es ja genau das, Klaus, diese übergreifende Geschichte, dass du eben nicht in deiner Bubble bist. Und das ist ein Riesenmehrwert und das ist auch der Mehrwert, den viele von uns schätzen. Und bei der Wirtschaftsförderung, du hast es gerade angesprochen, natürlich habe ich die auf anderen Ebenen schon, bin ich denen begegnet etc. Und ich durfte natürlich denen auch den Mehrwert davon aufzeigen und sagen, es ist wichtig für die Region zu wissen, was ist denn eure Meinung zu Zukunft und zur Transformation der Region und wie kann man das machen? Und möchtet ihr die nicht mit uns teilen? Und dann haben sie jemanden geschickt.
0: Okay, ganz wichtige Frage. Falls ich mich jetzt irgendwie als Botschafter registriere, kriege ich einen Diplomatenpass?
1: Definitiv. Du bekommst ein Welcome Package, um bei dem Englischen zu bleiben. Du bekommst ein wunderbares Paket mit vielen schönen kleinen Sachen und du bist einfach dabei. Also der nächste große Coup ist immer im September während der Ars Electronica, 11. 12. September in Linz. Dort treffen wir uns. Ja, und das ist die größte Veranstaltung. Die Ars Electronica ist fantastisch. Ich liebe sie. Seit 3 Jahren kenne ich sie persönlich. Ist eine Art Documenta, irgendwie so, aber doch anders. Ja, tausende verschiedene Menschen aus der ganzen Welt treffen sich dort, um eben auch die Zukunft zu gestalten in Wirtschaft, in Bildung, in Technik, in Kunst etc. Und in dem Rahmen ist das Botschaftertreffen optimal angesiedelt.
0: Also für mich jetzt erstmal Elektroniker, habe ich so den Eindruck, dass da nur irgendwelche Nerds rumlaufen.
1: Ja, ich glaube, ich bin ein Nerd. Also wenn Nerds die Leute sind, die meistens ein Lächeln im Gesicht haben und fröhlich durch die Welt gehen und dann bin ich sehr gerne ein Nerd, ja.
0: Ja, okay, das ist jetzt ein bisschen so eine Neudefinition, aber was ja halt auch irgendwie ganz gut ist, ne? Also so wie, ich meine, klar, wir brauchen ja halt auch Leute, die einfach mit Begeisterung dabei sind und dann lassen sich die Dinge ja einfacher bewegen, glaube ich. Das ist ja auch immer nochmal so ein ganz, ganz wichtiger Teil und die meisten oder viele von uns kennen das ja auch so, dass man in seinem Job oder auch manchmal in seinem Privatleben in so vielen, ja, Zwängen steckt, ne? Also so, das ist ja, oder selbstgemachten Zwängen, also ich, ne, das ist ja ein sehr vielschichtiges Thema und würdest du das so sehen, dass da so eine gewisse, also dass eure Meetings, also das Treffen, das Miteinander, was sich da entwickelt, einfach so ein so nochmal jenseits von diesen, ja, selbst auferlegten Zwängen ist und wo dann einfach mehr Kreativität entstehen kann und vielleicht neue Lösungsansätze, die man vorher nicht denken konnte?
1: Ich glaube schon. Für mich fühlt sich das an oft wie ein Safe Space. Also ich kann da Ideen oder Dinge sagen, wie ich sie fühle, wie ich sie denke. Und sie werden grundsätzlich erstmal nicht bewertet, sondern wahrgenommen. Und dadurch entsteht natürlich ein größerer Raum für Innovation und Andersdenken. Ja. Die sagen immer, think outside the box, also denk außerhalb der Box. Und ich sag, denk doch mal ohne Box. Ja, gar nicht. Sag doch mal, was wäre, wenn das Schönste, wenn du alle Ressourcen hättest, wie würdest du etwas tun? Wie würdest du eine Lösung anstreben? Wie würde deine Schule aussehen? Wie würde dein Unternehmen aussehen? Wie würde deine Beziehung aussehen? Wie würde die Politik aussehen, wenn du das Feenstäbchen in der Hand halten würdest und hier, wie sagt man, Bibbidi-Bobbidi-Bu sagen würdest? Und so fängst du einfach an. Und da komme ich mit diesem Thema Mut. Da brauchst du Mut zu. Ja. Und ich ermutige immer und sage, fang doch den Satz an mit, ich habe mal eine ganz, ganz krass bescheuerte Idee und es ist mir unglaublich peinlich, aber ich möchte die jetzt gerne sagen. Dann hast du das ja schon ein bisschen aufgeweicht, ne? Und so frage ich dann auch irgendwelche Institutionen. Ich habe da so eine Idee, die ist total neu. Wenn es euch nicht passt, ist gut. Ich möchte sie mit euch teilen. Und dann hören die zu und manchmal, ja, gehört auch ein bisschen Glück. Richtiger Moment, richtiger Zeitpunkt.
0: Okay, okay. Und ich sag mal, wie frustrationstolerant muss man sein, dass man sozusagen immer wieder anfängt? Also ich sag mal, aufstehen, Krone richten, weiter. Das ist ja so ein berühmter Spruch. Also es läuft ja nicht immer wie am Schnürchen.
1: Aufstehen, Krone richten, weitermachen. Und dann das einfach teilen. Ja, dann kommt halt die Frust-Schokolade oder dann ist auch das in der Community, dass du sagst, okay, das Ding ist überhaupt nicht gelaufen, Leute. Und dann sagst du, ja, okay, alles klar, dann finden wir das gerade vielleicht blöd und dann geht's weiter. Also es ist natürlich auch so, wenn es irgendwo hakt, du hast einfach eine unterstützende Base. Und wenn wir im Team arbeiten, das kennt ihr ja alles, kennst du auch, wenn einer einen Hänger hat, dann hast du ja meistens Glück, dass der andere nicht gerade auch einen Hänger hat. Ja, und dann funktioniert das. Ja. Der eine hat gerade zu tun oder der andere ist dies oder jenes. Und dadurch lebt das auch. Und du darfst auch, das fällt mir gerade so ein als Aspekt, du darfst dich auch ein bisschen zurücknehmen. Ja, wir kommunizieren hier so mit WhatsApp-Chats und so und manchmal antwortet irgendwer nicht. Und also du darfst nicht alles persönlich nehmen, sondern immer die guten Gründe im Kopf haben, ja, warum der andere das nicht tut. Und der tut es meistens, und nicht meistens, der tut es eigentlich immer in unserer Community, weil irgendein guter Grund da ist. Und wenn die Verbindlichkeiten da sind, dann funktioniert es auch.
0: Das hört sich alles sehr, sehr spannend an. Ich würde jetzt ganz gerne nochmal zu einer Frage kommen. Ich sag's jetzt mal so drastisch, ich muss mir Ehrenamt leisten können.
1: Da hast du recht.
0: Ja, also das heißt, wir haben ja und wir sind in Kassel eine Stadt, wo wirklich, wirklich viel, viel Ehrenamt irgendwie läuft. Ne? Also ja. So, wir haben viele Institutionen, also da gibt es einmal im kirchlichen Bereich, ne? Dann haben wir das, wir haben das Freiwilligenzentrum. Jetzt nur mal um so ein paar Spots zu nennen. Und dann haben wir natürlich auch eben diese Institutionen, du hast es angesprochen, Future Space, vielleicht kann man das SDG Lab in der Uni im Moment halt auch noch so, was ja noch eine Weile da ist, auch in der Wilhelmstraße, so benennen. Also es gibt eine ganze Reihe von Orten, eine ganze Reihe von Menschen, die da irgendwo dabei sind. Aber grundsätzlich ist, und das ist halt einfach das Ding, ne, wer kann sich ehrenamtliches Engagement wirklich leisten? Du hast gesagt, ja, es ist irgendwie generationenübergreifend, es sind alle sozusagen dabei, aber meine These, und ich meine, es kommt jetzt nicht von mir, ne, wenn ich permanente Existenzsorgen habe, ja, und nicht klar ist, wie ich die Schulfahrt von meinem Kind irgendwie bezahlen kann, ne, weil ich jetzt irgendwie blöderweise in irgendeinem, ne, früher hieß es Hartz IV, weiß nicht, wie es jetzt ist, ne, und so weiter und so weiter. Dann sind meine Möglichkeiten, mich sozusagen einzubringen, einfach irgendwie massiv reduziert. Und es könnte halt passieren, dass sozusagen, also soziodemografisch, eine bestimmte Gruppe von Leuten sozusagen irgendwie viel, viel eher in der Lage ist, ne, eben Ehrenamt zu machen. Also das heißt, wie schaffen wir, also meine Frage ist, wie schaffen wir denn Bedingungen sozusagen, dass wirklich alle irgendwie mitmachen können und um sozusagen auch, weil das hat ja einfach auch eine ökonomische Dimension und die beiden Leute in Linz müssen auch von irgendwas ihre Miete bezahlen, die haben vielleicht Räume und so weiter, also das muss ja irgendwie alles gehen und ich halte, also ich habe überhaupt keine Ahnung von Ökonomie, aber die Ökonomie ist der zentrale Schlüssel, um die Dinge halt auch irgendwie, sage ich mal, bewegen zu können. Ne? Also das ist meine These. Und wie, also geht ihr mit solchen Themen auch um?
1: Du hast vollkommen recht. Ehrenamt darf und muss man sich leisten können. Ich sehe es als, ja, als Menschenpflicht, als Bürgerpflicht. Ich bin privilegiert, ich habe Bildung. Ich kann es mir in Anführungsstrichen leisten, den Freitag dort zu verbringen und mich da einzubringen. Meine Kinder sind schon ein bisschen größer, die kann ich mitnehmen. Und es ist meine Pflicht, das dann auch einfach zu tun. Und im Ministerium ist es so, wenn du die Möglichkeit hast, ein Handy zu nutzen mit Internet, dann bist du schon dabei. Und ich glaube, heutzutage ist das überall vorhanden. Und du kannst Botschafter werden, indem du dich einträgst. Und dann kannst du dir den Neugier-Salon streamen. Und dann bist du Mitglied in der Community und bist mitten dabei. Egal, ob du jetzt bei uns in kleinen Wohnungen wohnst oder in einem Wohnheim oder in einer großen Villa. Ob du ein Kind hast, 10 Kinder oder ältere oder Eltern zu pflegen etc. Also da denke ich, ist die Schwelle sehr, sehr niedrig, um da in die Community, und damit meine ich in diesen Geist, ja, auch jemand, der Existenz Probleme und Gedanken hat. Gerade da ist es doch hilfreich, wenn du eine Community hast, die irgendwie nach vorne guckt und die sagt, du schaffst das, sei mutig, ruf mal den an oder denk mal in die Richtung etc. pp. Und das ist auch einer der Gründe, warum ich das Ministerium so sehr schätze, weil die, ja, die Schwelle ist sehr niederschwellig. Also hier, du kannst einfach hinkommen und du kannst deine Oma mitbringen oder deine Kinder, das spielt überhaupt gar keine Rolle. Wir sind dann einfach da. Ja? Und im Zweifel kommen wir zu dir nach Hause auf dein Telefon und du kannst dich beteiligen.
0: Okay, erstmal sage ich mal soweit. Das waren wieder jetzt ziemlich viele Aspekte, die wir hatten. Wir gönnen Ihnen, liebe Hörerinnen, und uns selber natürlich auch, weil wir gerne sprechen und auch viel sprechen, vielleicht auch ein bisschen schnell manchmal, ne? Also gönnen wir nochmal eine kleine musikalische Pause und hören uns ganz schnell wieder im Stadtlabor.

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1: Willkommen im Stadtlabor des Freien Radios Kassel. In unserer Sendung vom 13. August 2026 ist Jenny Rode zu Gast. Sie ist Botschafterin für Deutschland des Ministeriums für Neugier und Zukunftslust. Jenny, wir haben eben ja nochmal über diese Frage freiwilliges Engagement. Wie geht das eigentlich, ne? Und wer kann dabei sein? Kann man sich das leisten und so weiter? Ich habe mir eine Frage notiert. Es kann ja jetzt sein, dass aus diesen Zusammenhängen, wo ihr da irgendwie zusammensitzt mit Bildungsthemen oder mit Transformationsthemen, Zukunftsthemen, dass da halt auch, sage ich mal, Projekte entstehen, die möglicherweise einen wirtschaftlichen Background haben, damit man sie eigentlich langfristig auch umsetzen kann, weil die Ökonomie schon einfach ein zentraler Faktor ist. Wie wird in eurem Netzwerk damit umgegangen, mit diesen Fragestellungen?
2: Also unser Netzwerk hat keinen wirtschaftlichen Hintergrund. Und da achten wir auch sehr drauf. Das ist unsere Haltung. Uns geht es darum, diese Community zu stärken, die Community auszuweiten, also noch mehr Menschen zu erreichen, diese Fragestellung in dem Kopf zu haben, was wäre, wenn ich etwas tue, was wäre, wenn die Zukunft eben positiv aussieht. Und da gucken wir schon direkt drauf. Also es ist nicht so, dass ich mein Buch pitche in der Community. Wenn ich dort einen Workshop halte, dann über Mut und wie kann ich damit umgehen etc. pp. Und da achten wir sehr drauf, auch bei neuen Botschaftern, wenn die freiwillig sagen, ja, ich möchte eine Aktion planen, dann darf das eine inhaltliche tolle Aktion sein, die nicht gebunden ist mit seinem Business. Was außerhalb entsteht, weil sich Leute kennenlernen und dann irgendwas machen, super toll. Aber wir spielen diese Dinge nicht in die Community, also auch nicht in unsere WhatsApp-Chats oder in unsere Kanäle. Darüber gehen ausschließlich unsere Veranstaltungen, unsere Themen und die Inhalte raus.
1: Okay, gut, danke nochmal also für diese Aktualisierung und für diese Klarstellung, weil es gibt ja durchaus Netzwerke, die explizit darauf angelegt sind, Business zu machen und so weiter. Ne? Also so. Ich habe eben vergessen, wir wollten was zur Musik sagen. Jenny.
2: Ja, ihr habt den Titel gehört, er heißt Can't Stop und genau das ist das, was mich neugierig macht. Ich kann einfach nicht aufhören und deswegen mag ich dieses Lied so gerne, weil ich immer weiter denke und ich kann es einfach nicht aufhalten und daraus entstehen dann diese ganzen Anrufe zum Beispiel, ja, weil ich nicht aufhören kann, darüber nachzudenken und dann auch ins Tun zu kommen und da mag ich dieses Lied sehr gerne.
1: Ja, du hast jetzt natürlich, du hast auch gesagt, du hast eine eigene Firma, du bist sehr, sehr unterwegs, beschäftigt mit vielen, vielen Dingen, ne? Und auch für dich ist es natürlich ein Thema, du bist Mutter, musst deinen Lebensunterhalt irgendwie finanzieren und so weiter und so weiter. Wie viel Zeit kannst oder lässt sich das einschätzen, wie viel Zeit du jetzt für das Ministerium so einbringst, roundabout?
2: Ich überlege gerade, während du fragst. Roundabout sind es natürlich die Tage, an denen wir uns treffen. Ja, also wenn wir uns treffen, da ist der Tag weg. Ansonsten ist es so, dass ich mich einbringe. Im Schnitt machen wir einen Neugiersalon in der Stadt Kassel. Also auch da, stay tuned. Es wird im Herbst definitiv einen Neugiersalon in Kassel geben, den wir durchführen werden. Ich freue mich auf alle Neugierigen, die dazukommen. Da brauchst du dann ein bisschen Vorbereitung. Du schreibst viele E-Mails, ne, um dann eben die Menschen auch dorthin zu bringen. Und dann hoffst du auch, dass die lokale Presse das rausgibt. Das sind die Sachen. Ansonsten kannst du einfach mit der Haltung mitgehen. Ja, also einfach mit dieser Haltung und rausgehen und die Welt ein bisschen verändern.
1: Und gibt es denn mittlerweile in Kassel eine feste Gruppe oder ist das ein lockerer Zusammenhang? Wie stellt sich das dar?
2: Wir haben ein Ergebnis der Konferenz in Kassel und es war das Wunschergebnis, was ich hatte, ist, wir haben eine Gruppe, eine WhatsApp-Gruppe, eine Community, die wird von der Katrin und von Jessica und von mir sozusagen ein bisschen administriert. Also wir haben jemand von der Stadt dabei und jemand aus der Wirtschaft und ich. Und da gucken wir ein bisschen, da teilen wir Informationen zu neuen Veranstaltungen. Und jetzt ist so das Neueste, wer von Kassel kommt mit nach Linz zum Botschaftertreffen. Das ist gerade so die Aktion, die wir organisieren, dass wir mit ein paar Autos zusammen hinfahren und dann auch da eine tolle Zeit haben und viele Dinge eben und Impulse mit nach Kassel zurücknehmen.
1: Ich habe neulich recherchiert, dass man das nach Österreich mit einem Nachtzug fahren kann. Geht auch.
2: Tatsächlich bin ich das erste Mal zu Ars Electronica mit dem Nachtzug gefahren. Es war fantastisch.
1: Ja, in diesem Sinne, da hoffen wir jetzt auf einen Geldsegen vom österreichischen Bahnverkehr sozusagen. Ne? Also das fand ich wirklich interessant, war mir nicht klar, dass es diese Möglichkeit gibt, irgendwann abends 23 Uhr plus minus in den Zug und dann ist man morgens irgendwann in Österreich und so weiter. Also coole Sache. Also falls sich da jemand mal experimentieren und ausprobieren möchte, auch das ist natürlich dann so ein interessantes Ding.
2: Ja, ich hatte so eine Wabe, ne, wo man so reinkrabbeln kann und mit dem Schlafsack schläft. Also war schon eine Erfahrung wert. War mega. Vor allen Dingen, der fährt durch. Ne, von Kassel bis nach Linz, steigst morgen aus, nach dem Frühstück, alles mega. Ja, wir machen diesmal, sind wir ein paar Leute mehr. Damals war ich alleine und da fahren wir mit Autos und es kommen auch Kinder unter anderem mit etc. Also das ist dann, da musst du Lust drauf haben. Das ist ein Ausflug und eine Erfahrung, die kannst du nicht streamen.
1: Mhm. Ja, okay, das ist nochmal ein gutes Stichwort. Ne? Also so, das heißt, weil wir bewegen uns ja jetzt auch in einer Welt, wo eben gerade halt auch mit den ganzen KI-Geschichten, die dazukommen, Social Media und so weiter und so weiter. Also ich gehe davon aus, dass ihr das natürlich auch alles nutzt für eure Arbeit, aber trotzdem ist sozusagen die echte Begegnung auch ein zentraler Punkt, richtig?
2: Definitiv, und ich bin total stolz und dankbar, dass die Community auch versucht, sich zu unterstützen. Zum Beispiel, ich durfte bei der Futuro Mundo über Mut sprechen für das Ministerium in Stuttgart. Und dann waren tatsächlich 2-3 Leute, die da in der Umgebung, also auch eine Stunde Fahrt auf sich genommen, um einfach da zu sein, einfach zu supporten. Und das ist natürlich super, weil dann siehst du, dann gehst du zusammen Mittagessen und dann machst du ganz andere Verbindungen. Und darum geht es eben auch, dass wir die Möglichkeit haben oder sie nutzen, wenn du dich persönlich treffen kannst. Und auch hier in Kassel versuchen wir das regelmäßig, uns einfach zu treffen und zu gucken, was können wir besprechen, was können wir machen.
1: Ja, wunderbar. Also wir bewegen uns so ganz, ganz langsam auf die Zielgerade unseres Gesprächs zu. Und da wäre jetzt natürlich auch an dich nochmal die Frage, großes Wort, Visionen. Wir reden über Neugier und Zukunftslust. Und wie kann es für dich idealerweise weitergehen? Also sozusagen einmal, wir können ja hier mit dem Fokus auf Kassel plus Region gucken, weil wenn wir Kassel sagen, denken wir die Region mit. Ich glaube, da kannst du mitgehen.
2: Natürlich.
1: Und und was ist da, was wäre da sozusagen, was wären, nehmen wir es mal im Plural, was wären wünschenswerte Zukünfte für das, was ihr jetzt dabei seid, in die Welt zu bringen?
2: Also in Österreich ist ja Linz sozusagen das Herz, von dem es ausstrahlt. Und unsere Vision ist, dass für Deutschland Kassel diese Strahlen sendet, weil wir in der Mitte stehen, weil wir einfach ja zukunftslustige Leute haben und vor allen Dingen Menschen, die Bock haben, in die Umsetzung zu gehen. Und wenn du sagst, was wäre eine Vision? Ja, natürlich, dass wir einen festen Standort haben. So ein Raum, ein Treffpunkt, ein Ort, wo das located ist. Es ist tatsächlich so, dass für mich fühlt es sich ein bisschen an wie im Future Space, weil die von Anfang an dabei sind und weil die Räume und die Menschen einfach gut dazu passen. Dass wir es einfach verankern und dass wir noch mehr Menschen da reinholen und sehr gerne auch noch intensiver in der Region gucken, wie können wir Menschen unterstützen, die eben nicht so viel Freizeitpotenzial haben für das Ehrenamt und die abholen. Also das wäre eine Vision, dass wir da mehr Mitglieder bekommen und mehr Zuwachs aus ja, den verschiedensten Gebieten, die noch nicht so stark repräsentiert sind.
1: Okay, das sind jetzt erstmal schon ja so sehr, sehr konkrete Fragen. Also wer jetzt so mitgehört hat und möglicherweise ein Ladenlokal, also wie, ich meine, wir sprechen über Dinge. Also wenn wir uns jetzt hier so eine Innenstadt angucken, dann gibt es ein Leerstandsthema, ne? Insgesamt gesehen, ne? Das ist ein großes Problem in vielen Städten, also im gesamten deutschsprachigen Raum, ne? Und wo kann man möglicherweise vielleicht auch mal temporär einen Ort bespielen? Das wäre ja auch nochmal so eine Möglichkeit. Oder wie kann man das günstig verbinden? Weil wir haben ja auch, also wenn ich jetzt so für mich so überlege, so vor meinem inneren Auge, dann sehe ich so Institutionen, das Future Space hattest du angesprochen, das SDG Lab der Uni Kassel. SDG Lab finde ich einen ganz schwierigen Namen, also das Unilokal in der Wilhelmstraße, sagen wir mal, ne? Das könnten mögliche Orte sein. Die Nachrichtenmeisterei fällt mir so gerade ein, also sage ich mal, oder das Zentrum für Kreativwirtschaft, ne? Natürlich haben die auch alle eine bestimmte Ausrichtung, ne? Also so, sind aber Institutionen, das UK 14, ja, mhm. Wo, also ich meine, ne, wir leben ja hier in Kassel, wir wissen so ein bisschen Bescheid, wo was ist, ne? Und vielleicht ist es ja auch schlau, sich da anzudocken? Also, oder wie könnte das sein? Wie siehst du es?
2: Also ich bin sicher, das wird sich organisch entwickeln, Klaus. Ich bin da ganz zuversichtlich, dass sich das ergeben wird und zum richtigen Moment die richtigen Leute am Tisch sitzen und sich da die Ideen entwickeln und wir dann vorangehen. Und da bin ich einfach sehr neugierig und gespannt, wo und wie sich das verhält. Wir sind da auf einem wunderbaren Weg, einfach weil die Menschen sich treffen und wir miteinander kommunizieren.
1: Und dann würde ich dich jetzt einfach ganz zum Schluss sozusagen unserer Sendung nochmal darum bitten, so einen kleinen Mitmachaufruf zu starten und dann halt auch nochmal konkret zu sagen, wie man mit euch in Kontakt kommen kann.
2: Also das Konkreteste ist, wenn ihr LinkedIn habt, schreibt mir einfach eine Nachricht oder Instagram. Das sind die ganz normalen Sachen. Geht auf meine Webseite, schreibt mir eine E-Mail und sagt, hey Jenny, ich will dabei sein. Natürlich die Webseite vom Ministerium für Neugier und Zukunftslust.at, weil ist ja Austria, ist ja Österreich. Da findet ihr alle Informationen. Unser Plan ist, dass wir gemeinsam nach Linz fahren im September. Jeder, der sich vor September noch als Botschafter registriert hat, theoretisch die Chance auch mitzukommen. Und im Herbst gibt es den Neugiersalon. Und ich werde auf allen Kanälen funken, wann der wo sein wird. Und spätestens da, ihr Lieben, kommt einfach, stellt eure Fragen und seid dabei. Schaut es euch an.
1: Ja, einfach mal fragen.
2: Einfach mal machen, würde ich sagen. Und da habe ich auch mein letztes Lieblingslied mitgebracht.
1: Okay, ja wunderbar. Dann sag noch ein, zwei Sätze zu deinem Lieblingslied und dann steigen wir mit einem Musiktitel aus dieser Sendung aus.
2: Also für alle, die es noch nicht wissen, ich mag ja Robbie Williams, auch wenn ihr immer lacht und mich auslacht. Und Let Me Entertain You ist einfach mein Lieblingslied, weil darum geht es auch im Leben. Ja? Es geht nicht nur um Arbeiten und Sonstiges. Und das Ministerium für Neugier und Zukunftslust hat Bock auf die Zukunft und möchte auch einfach Freude und Spaß mit euch haben.
1: Ja, wunderbar für dieses Schlusswort. Viel Freude beim Vertiefen der gewonnenen Einsichten. Bleiben Sie stark und wir verabschieden uns aus dem Stadtlabor und freuen uns, wenn Sie das nächste Mal wieder dabei sind.

Jetzt ist dran die Sendung Borderline Musik für Grenzgänger, wie immer donnerstags zwischen 22 und 23 Uhr. 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Ja, die Sendung heute Abend ging los mit Spiral Drive und Lord Fascinator und ihrer Platte Reise. Ein Österreicher mit Wohnsitz in Mannheim und ein Australier aus den USA erschaffen auf ihrem Five-Track-Album wunderbar, fluffig, federnd, motorischen Krautrock. Das Stück, was ich gespielt habe, hieß Flug. Platte, wie gesagt, heißt Reise. Weiter geht's mit den Mouth-Alzers. Atmosphärisch düsterer Postpunk mit eindringlichen Gitarren, tribal-artigen Percussions und tiefem Baritongesang aus dem Nebel von London. Closer to You heißt ihre EP. Und danach gibt's Magic Knives, Magic mit CK. Vierköpfige Band um den Treespeak Mastermind Daniel Martin Diaz mit begeisternd cinematischem Postpunk, Gothic Rock und Darkwave Klängen. Erschienen auf dem tollen Label Library of the Occult. Kann ich nur empfehlen, sich diesen Deckkatalog vielleicht mal bei Bandcamp reinzuziehen. Ich habe ganz, ganz oft schon Sachen hier gespielt. Gleich kommt auch im nächsten Block noch eins von diesem Label. Also jetzt die Mouth Alzers mit Closer to You und danach Magic Knives mit Me vs. You.

Ja, das waren zuerst die Mouth Ulcers mit dem Stück Closer to You von der genauso betitelten EP und danach die Magic Knives mit dem Stück Me vs. You von der selbstbetitelten Platte Magic Knives. Weiter geht's mit Hawksmoor und der Platte Elept Thorn. Ich glaube zumindest, dass man das so ausspricht. Wunderbar obskure und dunkle fiktive Filmmusiken von James McKeown. Einer der Köpfe hinter dem spannenden Library of the Occult Label, das ursprünglich mal angefangen hat mit fiktiven Horrorfilm-Soundtracks. Also Soundtracks für Filme, die es eigentlich gar nicht gibt, aber dabei sind ganz tolle Instrumentalplatten entstanden. Einer der Protagonisten, wie gesagt, ist Hawksmoor. Danach gibt es Panda Bear and Sonic Boom von der Platte A? Toller, positiver Psychedelic-Pop mit vielschichtigen Instrumentierungen, begeisternden Gesangsharmonien und nostalgischem 60s-Flair. Jetzt gibt's also zu hören Hawksmoor mit dem Stück Treasonous Sin und danach Panda Bear in Sonic Boom mit dem Stück Lucky Charm. Viel Spaß!

Ja, das war zuerst Hawksmoor mit dem Stück von der Platte Electrothorn und danach Panda Bear in Sonic Boom mit einem Stück von der Platte A Question Mark of When. Weiter geht's mit Even the Tolerable, das Projekt von Olli Heffernan mit seiner bereits dritten Veröffentlichung in 2026 auf Psycho Geography, so heißt die Platte, nähert sich Heffernan der kosmischen Musik der Krautrock-Pioniere like Cluster, Popol Vuh oder auch Can. Ja, ein Stück gibt's davon gleich. Und danach die Object Hours, instrumentaler mit psychedelischer Jamrock vom Trio aus North Carolina. Stoische Beats und Gitarren, die selbstverliebt umeinander meandern. Soft by Walking heißt die Platte von den Object Hours. Also jetzt Even the Tolerable mit dem Stück Epigram. Und danach die Object Hours mit dem Stück Transcription Bitter. Herrgott, ab geht das.

Ja, das war ein Holy Fuck mit dem Stück Elevate von der Platte Event Beat und danach Kante on Acid, also Acid Pauli mit einem Remix des Kante-Klassikers Die Summe der einzelnen Teile. Das war es schon fast wieder auf Borderline Musik für Grenzgänger heute am Mikrofon bei Peter Tesmer. Wie gesagt, informiert euch über die Möglichkeiten, unsere Radiosendungen auf dem freien Radio Kassel weiterempfangen zu können, auch abseits vom klassischen UKW Kurzwellenradio, weil 105,8 ist leider jetzt im Eimer. Aber es gibt, wie gesagt, ganz viele Streaming-Tools und Streaming-Möglichkeiten, um den Sender weiterhin zu empfangen. Ein Stück gibt es wie immer noch am Ende der Sendung und das kommt von der geliebten Band Embryo, den Klangkünstlern im Weltmusikbereich seit 1969 unterwegs. Und das stammt von Embryo featuring Mishra. Mishra sind Deobrad Mishra an der Sitar und Prashant Mishra an der Tabla. Zwei ausgebildete indische Virtuosen, die zusammen mit Embryo schon mehrfach gejammt haben. Das hier ist wohl ein Studio-Jam aus 2025. Ich konnte die Platte vorbestellen über die Bandcamp-Page von Embryo. Und was da zu hören ist als ein Vorab-Track, ist wirklich grandios. Also gibt's jetzt am Ende der Sendung Embryo featuring Mishra mit dem Stück Ticket to Bollywood. Ich sag tschüss, heute am Mikrofon war Peter Tesmer. Passt auf euch und die Euren auf, bleibt gesund und munter. Bis dann.

Ja, das war ein Holy Fuck mit dem Stück Elevate von der Platte Event Beat und danach Kante on Acid, also Acid Pauli mit einem Remix des Kante-Klassikers, die Summe der einzelnen Teile. Das war es schon fast wieder auf Borderline Musik für Grenzgänger heute am Mikrofon bei Peter Tesmer. Wie gesagt, informiert euch über die Möglichkeiten, unsere Radiosendungen auf dem freien Radio Kassel weiter empfangen zu können, auch abseits vom klassischen UKW-Kurzwellenradio, weil 105,8 ist leider jetzt im Eimer. Aber es gibt, wie gesagt, ganz viele Streaming-Tools und Streaming-Möglichkeiten, um den Sender weiterhin zu empfangen. Ein Stück gibt es wie immer noch am Ende der Sendung und das kommt von der geliebten Band Embryo, den Klangkünstlern im Weltmusikbereich seit 1969 unterwegs. Und das stammt von Embryo featuring Mishra. Mishra sind Deobrad Mishra an der Sitar und Prashant Mishra an der Tabla. Zwei ausgebildete indische Virtuosen, die zusammen mit Embryo schon mehrfach gejammt haben. Das hier ist wohl ein Studio-Jam aus 2025. Konnt ihr die Platte vorbestellen über die Bandcamp-Page von Embryo. Und was da zu hören ist als Vorab-Track, ist wirklich grandios. Also gibt's jetzt am Ende der Sendung Embryo featuring Mishra mit dem Stück Ticket to Bollywood. Ich sag Tschüss, heute am Mikrofon war Peter Tesma. Passt auf euch und die Euren auf. Bleibt gesund und munter. Bis dann.

Herzlich willkommen zur Stunde 2 von Anorak City im Mai an Pfingsten. Pfingstmontag ist heute, wo ich diese Sendung aufnehme. 25.05.26, 12.24 Uhr Ortszeit. Kassel, Nordhessen. Immer noch. Vain Pursuit waren das mit Good in Me von ihrem Album Meaningless Miles. Eine Veröffentlichung auf dem hervorragenden südafrikanischen Label Subjungle. Veröffentlichung vom 1.6. Das heißt, wir sind ein bisschen voraus und das freut mich ja immer, wenn ich euch was spielen kann, was es noch gar nicht gibt und möglicherweise exklusiv hier bei Anorak City läuft. Ja, ein bisschen postpunkiger Indie Pop. Band oder das Projekt hat sich kennengelernt während der Zeit des Covid-Virus, als der uns alle genervt hat. Und da sind die Künstler über Spotify, über Spotify haben sie zueinander gefunden. Der eine hat Musik gemacht und der andere wurde ihm empfohlen und so kam man denn zusammen. Jetzt hätte ich euch gerne Namen genannt, aber ich habe mir so viel aufgeschrieben, aber keine Namen. Ja, ist manchmal so. Deswegen empfehle ich euch noch umso mehr diese Platte von Vain Pursuit und lege sie euch ans Herz. Die gibt's bei Bandcamp und eben nicht bei Spotify. Hört sie euch an, wenn ihr so etwas mögt. Es geht alles so in diese Richtung. Ja, Stunde 2, was habe ich noch vor? Ach, einfach Songs spielen. Da ist so viel. Wir werden jetzt ein bisschen vom Indie-Pop in die Shoegaze-Dream-Pop-Ecke driften. Das dauert aber noch ein bisschen. Also das geht so ineinander. Aber es wird jetzt ein bisschen dunkler. Wir gehen weg vom Die-Hard-Indie-Pop mehr in die Dream-Pop-Geschichte. Vorher wird es laut der Künstler elektronisch chill-wavig. Denn jetzt kommen Keep Shelley in Athens mit ihrer neuen Single All I Confess. Und da heißt es offiziell, dass Keep Shelley in Athens ein griechisches Elektroniker- und Chillwave-Projekt aus Athen sind, welches um 2010 gegründet wurde. Ja, ich habe die ja auch schon des Öfteren gespielt. Es gibt hier immer wechselnde Sängerinnen. Ich weiß im Moment nicht, wer da aktuell dabei ist. Auf jeden Fall ist es ein toller Song. Habt Spaß damit. Ist was für ein Sommer. Keep Shelley in Athens. All I Confess.

Freak Out war das von Slow Coaching, von deren Debütplatte I'm in My Brain Again. Bin ich irgendwie auch immer während der Radiosendung, während Anorak City. Ich hatte das Gefühl, Bedürfnis, dass ich dieser Platte, der Debütplatte von Slow Coaching, nicht ganz gerecht geworden bin. Deswegen spiele ich das nochmal. Oder nochmal was von der Platte Freak Out. Schöner Song, vor allem der Refrain bleibt im Kopf. Jetzt war ich mir, das ist jetzt so lange schon in meiner Playlist, gar nicht mehr sicher, ob ich das nicht schon mal in irgendeiner Folge Anorak City gespielt habe. Der letzten auf jeden Fall nicht, das habe ich gerade nachgeschaut. Naja. Ist auf jeden Fall ein schöner Song. Und die Platte ist auch gut. Kümmert euch drum. Die letzte Platte von dem Miki Bereni Trio war auch klasse und die ist auch noch gar nicht so lange her. Gefühlt auch erst vor 2-3 Monaten, ist aber schon ein bisschen länger, war nämlich schon letztes Jahr das Album des Miki Bereni Trios. Jetzt gibt es schon wieder eine neue Single, Island of One heißt die. Und die gibt es auch schon seit dem 16. März. Und ja, sie schreiben ja auch, also gehört zu ihrer Phase nach dem Debütalbum Tripla. Ja, genau. Also ist eben so. Vielleicht hatten sie es noch übrig. Rund um die Aufnahmen zum Album. Und haben dann festgestellt, Mensch, eigentlich muss das auch noch raus. Mal gucken, was da noch so passiert. Band ist auf einer UK- und Irland-Tour im Moment. Und ja, schade, dass sie nicht hierher kommen. Miki Bereni Trio mit Island of One.

Ich hoffe, ihr habt dem eben gehörten Song genauso viel Zeit gegeben wie ich, weil er braucht ein bisschen, bis er kommt. Und dann ist er umso schöner, wie ich finde. Thalia, nein, Thalia, so heißt es richtig, ist eine fünfköpfige Band aus Glasgow und deren Single Overlord war das, was ihr eben gerade hören durftet. Band gibt es erst seit 2025 und sie sagen, sie sind inspiriert von Wolf Alice, Radiohead und Slowdive. Wobei ich sagen muss, das klang eben, also der Song und die Struktur, doch sehr, sehr nach Cocteau Twins. Aber gut, das wird da einfach alles mit drin sein. Ihr merkt, wir sind jetzt mittendrin in der Shoegaze-Phase, in der Dream-Pop-Phase. Ja, belabelt das, wie ihr wollt, wenn ihr müsst, wenn ihr könnt. Oder hört euch einfach die folgenden Songs an. Ich finde, die sind alle gut und die sind es alle wert, hier gespielt zu werden, denn sonst würden sie ja auch nicht laufen. Es gibt eine neue Platte von Boy with Apple, die heißt Navigation. Nein, die Singer, nein, ach, ganz langsam. Das Lied heißt Simplicity. Keep it simple, Markus, dann wird es auch einfacher. Also, das Lied heißt Simplicity und das neue Album heißt Navigation und das gibt es seit dem 24. April. Und ja, Boy with Apple kommen aus Schweden und machen melodischen, emotionalen Indie-Pop. Ja, sie machen auch sehr, sehr gute Musik. Das ist dann seit 24, da gab es die letzte Veröffentlichung mit Attachment, schon wieder eine neue Platte. Gefühlt ist das auch wieder so eine Band, die ist gerade eben erst entstanden und hat fast noch nichts rausgebracht. Aber wenn ich hier gucke, da ist einiges. Schaut bei Bandcamp, schaut bei Spotify, wo immer ihr wollt. Da findet ihr mehr von Boy with Apple und da findet ihr auch das sehr gute Album Navigation. Viel Spaß damit!

Softkill mit Creeper waren das von ihrer neuen EP January 7th. Die ist komischerweise aber erst am 23. März 26 erschienen, also hat mit Januar eigentlich gar nichts zu tun. Wenn ihr euch die EP anhört, vielleicht findet ihr dann raus, warum sie denn so heißt, wie sie heißt. Creeper ist der zweite Song dieser EP. Und die Band kommt aus den USA und sagt über sich selbst, sie sind ein Post-Punk-Darkwave-Project und gegründet wurde das Ganze in 2010, also schon ein bisschen länger am Start. Dieses Projekt etwas länger am Start ist auch die folgende Band. Und zwar kommen jetzt die City Gates und ich spiele euch den Song Capitol Hill. Das war so ein bisschen hin und her, also Capitol Hill war auch die erste Vorab-Veröffentlichung vorm Album, bevor das Album erschienen ist. Das fand ich gut, dann kam das Album raus, habe ich mir durchgehört, dann fand ich Radium Love ganz gut und wollte das spielen und heute Morgen noch ganz knapp habe ich mich dann wieder entschieden, doch Capitol Hill zu spielen. Der Unterschied ist einfach der, dass Capitol Hill wesentlich slowdiviger, shoegaziger, slowdive-artiger ist, während Radium Love dann auch mehr so in die Postpunk, fast schon Synth-Ecke geht. Und so ist es auch mit dem Album. Insgesamt finde ich, ist es mir fast ein bisschen zu wenig Shoegaze. Aber das überlasse ich euch. Hört es euch einfach an. Album heißt Chimera und das gibt es seit dem 15. Mai. Vielleicht muss ich es auch einfach öfter hören. Hier steht auch, also der Song verbindet Shoegaze und Darkwave und naja. Hört auch jeder anders. Ben kommt aus Mont-Royal, also aus Montreal. Und ja. Macht eigentlich immer ganz schöne Musik, aber hier ein Hauch von Enttäuschung. Die City Gates mit Capitol Hill.

Ja, wenn das jetzt ein bisschen anders klingt. Ich habe mich gerade verschluckt beim Trinken. Ich hoffe, das gibt sich jetzt im Laufe der Sendung. Ihr durftet eben Flindal und Rocket Rules hören mit Boogeyman. Ja, ein gemeinsames Projekt. Flindal ist ein australischer Indie-Dream-Pop-Künstler aus Queensland. Und Rocket Rules, sie liefen ja schon des Öfteren hier bei Anorak City, ein Indie-Projekt. Auch aus der australischen oder in der australischen Szene beheimatet. Mal gucken, ob da noch mehr von den beiden zusammenkommt. Also ich fand das jetzt einen sehr, sehr schönen Song, der auch, glaubt es mir, im Ohr bleibt, wenn ihr ihn öfters hört. Ja, ich muss mich ein bisschen entschuldigen. Bei einigen Songs, das habe ich jetzt festgestellt, da ist immer so ein Plopp was anderes dazwischen irgendwie. Ich weiß gar nicht, woran das liegt. Das ist hier irgendwie an meinen MP3s. Ja, früher war alles anders. Da hat man Platten oder CDs oder Kassetten aufgelegt. Hier herrscht die moderne Technik und die ist leider nicht so modern und deswegen ploppt es am Anfang immer mit irgendwas Falschem. Immer mal wieder. Ich kriege das leider nicht in den Griff. Ich hoffe, es stört nicht zu sehr. Aber auf der anderen Seite, vielleicht animiert euch das dann dazu, euch die Musik zu kaufen und sie nicht nur, ach, macht was ihr wollt, hört nur Anorak City, das ist wichtig. So, jetzt kommt She Scream mit Metal. Das ist eine neue Single von dieser Band und die gibt es seit 2022. Nicht die Single, sondern die Band. Und die haben sich tatsächlich in Leipzig gegründet. Unglaublich, da ist ja gerade, wenn ich das richtig mitbekommen habe, ein riesiges Darkwave-Schwarze Musikfestival. Also die schwarze Musik, die man noch schwarze Musik nennen darf, ne? Und ja, ich weiß nicht, ob She Scream da mit bei sind. Passt musikalisch vielleicht nicht so sehr, aber man könnte es ja so ein bisschen unterjubeln. Jedenfalls, tolle Band, hört es euch an. She Scream mit Metal. Also Metal, Metelle geschrieben.

Pieces waren das mit Low Voice Version 2026, ein Song von einer Two-Track-Single und der ist klasse und der ist großartig. Band kommt aus Koblenz, hat sich in 26 ein bisschen umformiert, es gibt eine neue Sängerin und somit auch, so schreiben sie selbst, eine musikalische Weiterentwicklung, beziehungsweise hier steht eine bewusste stilistische Weiterentwicklung. Ich muss gestehen, ich hatte mich vorher noch so nicht so sehr um die Band gekümmert, muss ich tun und muss mal schauen und nachhorchen, wie es da um die Band bestellt ist. Auf jeden Fall das Lied eben großartig, toll, Die Hard, Shoegaze at its best aus Koblenz und ja, das war der deutsche Block. Jetzt gehen wir, wo gehen wir denn jetzt hin? Was habe ich mir denn hier aufgeschrieben? Auf jeden Fall gehen wir in die USA und zwar kommen Mahel Keita und das Lied heißt Hammer. Ja, jetzt müsst ihr aber nicht den Raum verlassen und denken, meine Güte, jetzt rocken wir nur noch durch die Gegend. Ihr wisst, an Rock City, da wird nicht gerockt, da wird im schlimmsten Fall geshoegazed. Und das ist eine Split-5-Track-EP, von der dieses Lied stammt, von Mahel Keita und von Horse Hell. Ja, ich spiele euch einfach mal den Song von Mahel Keita und hoffe, dass er euch gefällt.

Ja, was für ein Hammer-Gitarre, die da plötzlich reinballert nach diesem ja, sehr ruhigen Intro. Toller Song. Wenn ihr noch mehr tolle Songs hören wollt, dann bleibt dabei bei Anorak City. Die reguläre Sendung ist vorbei, die ersten 2 Stunden, aber wie vorhin schon mal erwähnt, hierdis.at, Anorak City, im Internet suchen und da bekommt ihr die Overtime mit ganz, ganz vielen tollen Songs. Der letzte Song wird unter anderem eine Coverversion eines großartigen Messi-Star-Songs sein. Schon alleine dafür lohnt es sich, das Ganze hier sich weiter anzuhören. Aber ja, das macht ihr ja sowieso. Jetzt kommen Midsommar mit Alice. Das ist eine Shoegaze-Band aus Warschau. Atmosphärischer Shoegaze-Dream-Pop um eine Alice, die früher mal da war und jetzt ist sie eben nicht mehr da. So sagt mir das meine künstliche Intelligenz zu dem Lied. Ja, mehr Intelligenz ist in der Sendung nicht. Wir hören uns.

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0: Hallo liebe Zuhörer und Zuhörerinnen, herzlich willkommen beim Freies Radio Kassel. Schön, dass ihr da seid. Heute haben wir ein ganz besonderes Thema für euch. Wir sprechen heute über ein Gefühl, nach dem jeder von uns strebt. Es geht um das Thema Glück. Zuerst, wir fragen uns, was macht uns im Alltag eigentlich so richtig glücklich? Ist es gesundes Leben, gutes Essen oder etwas ganz anderes?
1: Danach stellen wir euch typische Glückssprünge aus unseren Heimatländern oder aus Deutschland vor. Dabei erklären wir kurz, was der Glücksbringer ist, woher er kommt und in welchen Situationen man ihn benutzt.
2: Perfekt gesagt. Dann, wir spielen ein kleines Quiz zu deutschen Idiomen und Redewendungen rund um das Glück. Ratet doch einfach mal mit und testet, wie gut ihr euch mit diesen typischen Ausdrücken auskennt.
0: Unser nächster Programmpunkt ist Sprichwörter in verschiedenen Sprachen. Jedes Land und jede Sprache hat ganz eigene traditionelle Redewendungen über das Thema Glück. Heute teilen wir auch diese Kulturen miteinander.
1: Weiter geht es mit einer Diskussion über ausgewählte Sprüche zum Thema Glück, wobei jeder seine Meinung begründet und auf andere reagiert.
2: Als nächstes wird es sehr persönlich bei uns im Studio. Unsere Mitschüler erzählen uns in einem kurzen Interview von dem glücklichsten Tag in ihrem Leben.
0: Wir wünschen Ihnen viel Spaß beim Zuhören.

0: So, liebe Zuhörer und Zuhörerinnen, beginnen möchten wir unsere Sendung mit einem kleinen Gespräch darüber, was uns eigentlich glücklich macht. Ich begrüße heute im Studio Mahmoud.
1: Hallo.
0: Dag, Masib.
2: Hallo.
0: Hazal.
3: Hallo.
0: Und Kevin.
4: Hallo.
0: Hallo, hallo. Okay, Glück, ja? Also alle Menschen streben nach Glück, alle Menschen wollen glücklich sein. Was macht euch dann eigentlich glücklich? Mahmoud, was macht dich glücklich?
1: Für mich persönlich, viele Sachen machen mich glücklich.
0: Mhm. Zum Beispiel?
1: Zum Beispiel, wenn ich mein Leben mit anderen teilen kann,
0: okay,
1: fühle ich mich sehr glücklich. Und zum Beispiel, wenn ich, als ich hier in Ausland bin und meine Familie in Heimatland, und wenn ich mit meiner Familie telefoniere und ich erzähle über Alltag, was passierte, und ich höre von ihnen auch, das macht mir echt glücklich und ich fühle mich energetisch und besonders, wenn ich mit meiner Frau spreche, das macht mir glücklich.
0: Oh, deine Frau ist auch im Ausland?
1: Ja.
0: Also im Heimatland?
1: In Heimatland sehe ich noch nicht da.
0: Okay, ja. Also wenn ich dich richtig verstanden habe, es macht dich glücklich, wenn du Zeit mit deiner Familie verbringst. Wenn nicht live, dann zumindest irgendwie am Telefon.
1: Ja, und auch ich mache gerne Sport. Und wenn ich Sport mache oder ich treibe Cricket oder Fußball, das mit anderen, ich versuche ein, zweimal pro Woche zu spielen, das macht mir auch glücklich.
0: Und wenn ich das richtig verstanden habe, du meinst es ja, es ist für dich wichtig, das Leben mit anderen zu teilen.
1: Ja.
0: Also Sport in dem Sinne macht dich nur dann glücklich, wenn du das nicht alleine machst. Ist das so?
1: Ja, genau. Ich fahre gern auch Fahrrad mit anderen und zusammen. Mhm. Und das macht mir sehr aufregend und ich fühle, das gibt mir Energie für den ganzen Tag.
2: Aber Dahmasi, was denkst du? Meine Familie lebt in meinem Heimatland und ich vermisse auch, wie Mahmoud hat gesagt. Und wir sprechen jeden Tag, besonders wenn ich meine Tochter spreche, fühle ich mich sehr glücklich. Mhm. Und auch ich mag Sport treiben, besonders Fußball spiele ich unglaublich gerne. Und in Kassel spiele ich jedes Wochenende mit meinen Freunden Fußball und ich verbringe dort eine tolle Zeit und lerne dort neue Menschen kennen.
0: Okay, schön. Also auch eher ein Mannschaftssporttyp. Mhm. Ja, Hazal, ja. Treibst du dann auch gerne Sport, beziehungsweise macht dich das glücklich?
3: Ich treibe Sport, aber für mich persönlich ist das Erreichen von meiner Selbstziele macht mich glücklich.
0: Mhm. Du bist so eine zielstrebige Person.
3: Ja, okay, ja. Gut. Ein Leben ohne konkrete Pläne fühlt mich oft orientierungslos.
0: Okay.
3: Deshalb habe ich immer ein Ziel für mein Leben. Aber natürlich ist der Weg nicht einfach. Das ist immer schwer für mich, weil ich immer viel arbeite.
0: Ja, und nicht nur der Weg ist schwer. Wenn du jetzt, was passiert, wenn du ein Ziel nicht erreichst? Bist du dann traurig?
3: Ja, genau. Ich mag nicht diese Situation oder Zustand, aber das ist passiert.
0: Ja, natürlich. So ist das Leben.
3: Ja.
0: Was machst du denn dagegen?
3: Erinnere mich, dass ich bin nur ein Mensch und Erfolg gibt es in unserem Leben auch. Unerfolgreiche Situationen gibt es auch.
0: Ja, ja. So ist es. Also das Leben ist nicht immer ein Ponyhof, sagt man auf Deutsch.
3: Ja, ich stimme dir so.
0: Danke.
4: Ja, also dem kann ich auch zustimmen. Also die Ziele im Leben sind sehr wichtig. Aber für mich würde ich sagen, zumindest persönlich, dass

0: Eigentlich, ja, schmerzfrei zu leben, ja.
1: Die Tage, wo ich leichte Symptome und wenn ich nicht so starke Schmerzen hatte, diese Tage waren einfacher, sie waren glücklicher, sie waren besser für mich. Und das ist natürlich nicht zu sagen, dass die kranken Menschen nicht glücklich werden können, aber also, das ist persönlich.
0: Ja, aber das ist schon schwer,
1: Ja, es ist
0: Glück
1: schon
0: zu
1: schwer.
0: finden, wenn du irgendwelche Schmerzen, ja,
1: Ja, natürlich.
0: hast, ja. Aber Kevin, du bist doch hier frisch verheiratet.
1: Ja, ich
0: Ist das
1: denke.
0: dann nicht so, dann all you need is love? Also bist du jetzt eigentlich nicht doppelt, ja, glücklich wie sonst?
1: wir sind beide kranke Menschen. Also wir beiden verstehen, dass die Krankheit sehr wichtig ist, also, um glücklich zu fühlen. Wir sind glücklich und mit dem Heirat sehr zufrieden und sehr, sehr froh. Aber Glück ist etwas, das aus verschiedene Sachen besteht.
0: Na klar.
1: Für mich ist die Gesundheit am wichtigsten.
0: Ja, verstehe ich
1: Aber
0: total.
1: ja.
0: Mahmoud, wolltest du was sagen?
2: Ja, für mich, ich stimme Kevin absolut zu. Und was soll ich sagen, dass wenn ich gesund bin und ich versuche gesund zu bleiben und fühle deine Schmerzen sehr. Und ich wollte euch sagen auch, dass glücklich ist ein Wort und es ist unterschiedlich, man erreicht. Wir sind vier Teilnehmer hier, wir sagen über vier Themen und ja, es ist unterschiedlich. Wichtig ist, glücklich zu sein.
1: Ja, und ich würde sagen, es ist auch sehr interessant, wie uns wir haben unsere eigene Meinungen hatten. Also
2: Ja.
0: naja, aber das ist normal, ja. Also
1: ja,
0: jeder
1: natürlich.
0: ist seines eigenen Glückes Schmied, sagt man ja. Also jeder ist dafür verantwortlich, sich glücklich fühlen zu wollen oder nicht. Okay, dann vielen Dank für dieses interessante, ja, lebendige Gespräch. Ich wünsche euch natürlich, dass ihr krankfrei bleibt und glücklich. Ja.
2: Vielen Dank.
0: Vielen
2: Vielen
0: Dank, ciao.
2: Dank. Tschüss.
0: Tschüss.
1: Tschüss.

0: Mitarbeiter dieser Glücksbringer.
1: Hallo, ich heiße Maria und komme aus Russland. Bei uns gibt es auch ein paar Dinge, die als Glücksbringer gelten. Heutzutage ist bei uns ein roter Faden als eine typische Glücksbringer. Früher aber war ein Hufeisen ein Symbol des Glücks. Der Glaube an die glücksbringenden Kraft des Hufeisen ist sehr alt und in vielen Ländern bekannt. Es gibt verschiedene Legenden, woher es kommt. Eine Legende sagt, dass dieser Glaube im alten Ägypten entstanden ist. Die Pferde für die Wagen des Pharaons wurden mit goldenen Hufeisen beschlagen. Wenn ein Pferd sein Hufeisen verloren hat und ein Mensch es gefunden hat, war er nicht nur glücklich, sondern auch reich. Darüber hinaus galt das Eisen schon immer als ein magischer Stoff, der die Menschen beschützen konnte. Ein weiterer Grund ist, dass das Hufeisen 7 Nägel hat. Das ist eine mystische Zahl, die auch in vielen Religionen übernommen wurde. Es gibt auch eine Legende über einen Schmied und einen Teufel. In dieser Legende beschlug der Schmied den Teufel mit einem Hufeisen. Seitdem gilt das Hufeisen als Schutzsymbol.
2: Hallo, ich bin Lami und komme aus China. Fu ist ein wichtiger Glücksbringer in China. Das bedeutet viele Meinungen, zum Beispiel Glück, ein harmonisches und gutes Leben. Es bedeutet auch Gesundheit, familiäre Harmonie und inneren Frieden. Fu stammt aus sehr alten chinesischen Schriftformen. Es ist in den linken und rechten Teil unterteilt. Der linke Teil hängt mit Opfergaben und Religion zusammen. Der rechte Teil symbolisiert ursprünglich Gefäß für Wein oder Opfergabe. Die Bedeutung war, man bietet die Opfergabe den Göttern an und betet um Segen. Wenn das Frühlingsfest in China kommt, schreiben wir Fu auf rotes Papier und kleben sie an die Tür oder kaufen Dekorationen über Fu und hängen sie an die Tür oder das Fenster. Interessanterweise werden wir uns auch dafür entscheiden, Fu auf den Kopf zu hängen, weil in Chinesisch die Aussprache dieser beiden Worte ist, das Umtragen und Ankommen. Die Bedeutung davon ist, das Glück ist angekommen. Diese Art von Wortspielen ist typisch für die chinesische Kultur. Heute findet man Fu überall in China. Es ist ein wichtiges Symbol bis heute in China.
3: Ich heiße Alparslan, ich komme aus der Türkei. In der Türkei ist das Nazarpelle ein typischer Glücksbringer. Es ist ein blaues Auge aus Glas. Viele Menschen glauben, dass es Glück bringt und Menschen von negativer Energie schützt. Man kann die Nazarpelle in Häusern, Autos, Geschäften oder als Schmuck sehen. Man glaubt, dass das blaue Auge vor dem bösen Blick schützt. Diese Tradition ist sehr alt und kommt aus dem Orient. Schon vor vielen Jahren benutzen Menschen Nazarpelle als Schutzsymbol. Besonders in der Türkei ist diese Tradition bis heute sehr wichtig. Viele Menschen hängen eine Nazarpelle ins Haus oder Auto. Babys bekommen oft einen kleinen Nazarpelle-Anhänger. Manche Menschen tragen Nazarpelle auch als Kette oder Armband. Aber meiner Meinung nach funktioniert die Nazarpelle nicht. Und es ist nur ein Aberglaube. Ich finde es nicht logisch, dass eine kleine Glaspelle so etwas machen kann.
4: Hallo, ich bin Lovely. Ich komme von den Philippinen. Mein Glücksbringer ist der Gecko. Auf den Philippinen nennen wir ihn Tuko. Das Wort Tuko kommt von dem Geräusch, das das Tier macht. Er ruft laut Tuko, Tuko. Auf den Philippinen glauben die Menschen seit Generationen, wenn ein Tuko im Haus wohnt, bringt das Glück und viel Geld. Er beschützt das Haus auch vor bösen Geistern. Es gibt viele verschiedene Situationen, in welchen der Gecko als Glücksbringer gilt. Erste, wenn der Tuko nachts ruft, zahlen wir mit. Wir sagen bei jedem Ruf Geld, kein Geld, Geld, kein Geld. Der letzte Ruf zeigt an, ob wir bald Glück oder Geld bekommen. Zweite Situation, wenn man in ein neues Haus einzieht und ein Toko dort wohnt, ist das ein sehr gutes Zeichen für die Familie. Dritte, bringt auch im Alltag Glück, weil gefährliche Insekten und Kakerlaken frisst. Hält das Haus sauber.

0: So, liebe Zuhörer und Zuhörerinnen, willkommen zu unserem Programm. Ich bin euer Moderator Kevin und ich bin hier mit meinen beliebten Mitschülern Mert.
1: Hallo.
0: Bahar.
2: Hallo.
0: Mahmoud.
3: Hi.
0: Und Ranch.
4: Hallo.
0: Vielen Dank, dass ihr alle hier mit mir seid. Heute haben wir für euch ein kleines Spiel über unser allgemeines Thema Glück. In unserem Spiel geht es um Idiome. Jeder von unseren Teilnehmern haben drei Idiomen. Jedes Idiom wird vorgelesen und mit drei Antwortmöglichkeiten zur Bedeutung gestellt. Und die anderen Teilnehmer werden sich die richtige Antwort überlegen. Dann wird die Lösung genannt und erklärt, woher das Idiom stammt und in welchen Situationen es beispielsweise benutzt wird, bevor wir zum nächsten Idiom übergehen und so weiter. Also, lass uns anfangen mit unserem ersten Idiom. Mert, was hast du für uns heute?
1: Mein erstes Idiom ist Scherben bringen Glück. Was bedeutet das? Nummer A. Nach einem Missgeschick kann etwas Gutes passieren. Nummer B. Man soll immer vorsichtig sein. Nummer C. Alte Sachen sind wertvoll. Was denkt ihr?
4: Okay.
5: Interessant.
2: Ich glaube Nummer C.
5: Meine Meinung ist Nummer 2. B.
4: Ja. Ja, ich stimme Mahmoud auch. Ich glaube B. Nummer B ist richtig.
5: Ja, Nummer B ist richtig.
1: Richtig Antwort ist Nummer A. Das bedeutet, nach einem Missgeschick kann etwas Gutes passieren.
0: Ja, sehr interessant. Okay. Also jetzt, Ranch, hast du etwas?
4: Ja, ich habe. Mein erstes Idiom ist Hals- und Beinbruch. Was bedeutet Hals- und Beinbruch? Nummer A, jemand hat einen schweren Unfall. Oder B, man wünscht jemandem viel Glück. Oder Nummer C, jemand hat mehr Glück als Verstand.
5: Interessant.
1: Ich denke Nummer B.
2: Vielleicht Nummer B?
5: Ich wähle Nummer C.
4: Okay, Sie beiden haben recht. Nummer B, man wünscht jemandem viel Glück.
0: Mhm. Ja, cool. Okay, also Bahar?
2: Ja, mein Idiom ist Glück im Unglück haben. Das, was bedeutet das? Das erste Frage, man ist sehr reich. Und zweite Frage, man hatte im Unglück noch Glück. Und Nummer drei, man hatte kein Glück.
5: Ich würde wählen Nummer B, Glück im Unglück.
1: Ich würde Nummer C sagen, man hat kein Glück.
4: Nein, Nummer A.
2: Okay, aber das ist Antwort richtig 2, weil das ist, man hat im Unglück und noch Glück.
1: Also, super. Ja. Schade.
0: Okay, und Mahmoud, was hast du?
5: Okay, meine Idiom ist, was habe ich mitgebracht? Es ist, ich sage erste Teil den Idiom und ihr solltet die zweite Teil von diesem gleichen Idiom sagen und diese Lücken erfüllen. So, morgen Stund hat Kaffee im Mund oder B, Gold im Mund oder C, Arbeit im Mund. Was ist richtig? Morgen Stund hat Kaffee im Mund, Gold im Mund oder Arbeit im Mund?
2: Ich glaube Arbeit im Mund.
5: Arbeit im Mund, okay. Was denkt ihr?
1: Ich denke Gold im Mund.
5: Gold im Mund, ja. Millionär werden.
4: Die erste?
5: Erste. Kaffee im Mund. Ja. Morgenstund. Ja. Du trinkst immer Kaffee?
4: Ja.
5: Okay, richtige Antwort ist bei Mart. Morgenstund hat Gold im Mund. Das bedeutet, morgen, wer früh aufsteht, kann den Tag gut nutzen und schafft viel. Für manche Menschen ist es ein großes Glück, die Ruhe am frühen Morgen zu genießen.
0: Das ist sehr interessant. Wusste ich gar nicht. Also, jetzt kommen wir zum zweiten Rund. Also, nochmal Mert, bitte.
1: Ja, was bedeutet sich wie ein Schneekönig freuen? Nummer A, sich über etwas ärgern. Nummer B, sich außergewöhnlich stark freuen. Nummer C, sich ausruhen und entspannen.
4: Sie, ich sage sie.
2: Entspannen? Ja. Ich glaube auch C. Ja.
5: Nummer C, Mahmoud, welcher ist zweite?
1: Sich außergewöhnlich stark freuen.
5: Mhm. Ich glaube nicht. Aber ich glaube, die C ist richtig. Auch.
1: Also, Ja, ja. Sagt Numase. Mhm. Aber leider die richtige Antwort, sich außergewöhnlich stark freuen, Numabi. Ah,
0: sehr interessant. Okay, Ransch.
4: Okay, mein zweiter Idiom. Mehr Glück als Verstand haben. Was bedeutet das? A. Jemand ist sehr intelligent. Oder B. Jemand hat Erfolg durch Glück und nicht durch kluge Entscheidungen. Oder C. Jemand gewinnt immer im Lotto.
5: Interessant.
1: Ich würde sagen Nummer C.
5: Hm. Was ist der erste Teil noch einmal?
4: Jemand sehr intelligent.
5: Mhm. Ja.
2: Ja, ich glaube A.
4: A, nein. B ist die richtige Antwort. Jemand hat, das bedeutet, jemand hat Erfolg durch Glück und nicht durch kluge Entscheidungen.
5: Ach, ja. Ja, ja.
2: Okay.
5: Deutsche Idiom ist, ja, bedeutet anders.
0: Ja, verstehe. Okay, und Bahar?
2: Meine weitere Idiom ist Schwein haben. Das ist Schwein haben bedeutet Glück haben und besonders wenn man in Gefahr war oder ein Problem hatte, aber alles gut ausgegangen ist. Meine haben, ich habe drei Fragen. Dann erste, man hat ein echtes Schwein zu Hause als Haustiere. Und Nummer zwei, man ist sehr faul und schläft den ganzen Tag. Nummer drei, man hat großes Glück bei einer schwierigen Situation. Welches richtig, denken Sie?
5: Ich glaube, man hat großes Glück in einer so schwierigen Situation.
1: Ich stimme auch Mahmoud zu.
5: Super.
4: Ja, Nummer C.
2: Ja, wenn du hast
5: das Antwort schon erklärt, etwas.
0: Genau. Okay, okay. Und Mahmoud nochmal.
5: Okay, denn mein zweites Idiom ist, es ist wie gleich als früher, ihr müsst den Lücken erfüllen. So, ich sage den ersten Teil und natürlich, ich gebe euch auch drei Antwortmöglichkeiten. So, man muss das Glück teilen, um es zu verlieren oder B zu vergessen oder C zu verdoppeln. Was ist die richtige Antwort? Man muss das Glück teilen, um es zu verlieren oder es zu vergessen oder es zu verdoppeln.
1: Ich denke Nummer C.
4: Ja, das ist ein bisschen schwierig. Ich gehe mit der Nummer A.
5: Nummer A, verlieren?
4: Ja.
5: Ja, interessant. Und du, was denkst du?
2: Ich gebe Nummer 2.
5: B, vergessen. Ja, die richtige Antwort ist, wenn man das Glück teilen, es wird doppelt. So, man verliert die Glück nicht, natürlich, und auch vergessen nicht, es wird doppelt. So, Mert, du hast das richtige Antwort. Du hast Punkt.
1: Dankeschön.
5: Super, herzlichen Glückwunsch.
0: Mhm.
1: Danke,
0: super.
1: Danke.
4: Unsere Einstein.
0: Okay, mhm. Und jetzt zum letzten Rund. Mert?
1: Mein nächstes Idiom ist ein Glückspilz sein. Was bedeutet das? Nummer A, oft zur richtigen Zeit am richtigen Ort sein. Nummer B, viele Freunde haben. Nummer C, sehr fleißig arbeiten.
5: Interessant. Was ist das Idiom?
1: Ein Glückspilz sein.
5: Glückspilz sein. Habt ihr Ahnung? Ich habe keine Ahnung. Oh,
4: nochmal die Optionen bitte.
1: Nummer A, oft zur richtigen Zeit am richtigen Ort sein. Nummer B, viele Freunde haben. Nummer C, sehr fleißig arbeiten.
4: Ich glaube Nummer A, was richtig.
5: Ja, ich stimme auch zu. Ich wähle auch Nummer A.
0: Mhm.
5: Richtige Zeit, richtiger Platz.
2: Ja.
0: Bahar?
2: Ich gebe fleißig arbeiten, Nummer C.
1: Ja, okay. Die richtige Antwort ist Nummer A, auf so richtigen Zeit am richtigen Ort sein.
4: Yay.
5: Okay. Wir haben gewinnen.
1: Ja.
0: Und Ransch, was ist dein letztes?
4: Mein letztes ist, was bedeutet das große Losziehen? A, man verliert viel Gold, B, man hat großes Glück und bekommt etwas sehr Gutes. Oder C, man kauft ein Los für die Lotterie.
5: Immer Lotterie, deine Lotterie. Was ist das?
1: Ich würde Nummer C sagen.
5: Was ist das Idiom nochmal?
4: Das große Los ziehen.
5: Große Los ziehen. Lotterie. Ich wollte auch eine Lotterie haben. Große Los ziehen.
4: Also das bedeutet, du willst auch Nummer C.
5: Ich will auch C.
2: Dann ich gebe B.
4: Okay, Baha, du hast recht. Man hat großes Glück und bekommt etwas sehr Gutes.
5: Herzlichen Glückwunsch, Baha.
2: Mein erster richtig.
5: Ein Punkt mindestens. Okay.
0: Das war sehr interessant. Okay, und Bahar, was ist dein letztes?
2: Mein letztes Idiom ist, jemanden ist das Glück holt. Das bedeutet, wenn jemanden das Glück holt, ist, dann hat diese Person viel Glück. Das Glück ist auf ihrer Seite. Zum Beispiel, er hat im Lotto gewonnen, das Glück war im Holt. Meine Quizfrage, was bedeutet, das Glück ist jemanden holt? Nummer A, jemand ist traurig. Nummer B, jemand hat Glück. Nummer C, jemand ist krank. Welche denken Sie?
1: Ich sage Nummer B, jemand hat Glück.
2: Ja, dann.
5: Super, du hast ein bisschen erklärt, deswegen Matt hat schon das gewesen. Ich will auch B.
4: Ja, wir alle sind B.
1: Okay.
2: Sie alles dann richtig.
1: Gut.
4: Yay.
0: Sehr gut, sehr gut. Okay, und jetzt das letzte Idiom des Spiels. Machen bitte.
5: Ein letztes Idiom ist, ihr müsst die Bedeutung sagen, ich gebe euch drei Antwortmöglichkeiten. Wenn jemand sagt, ich bin im siebten Himmel, was bedeutet das? Antwortmöglichkeit A, er ist müde und will schlafen. Antwortmöglichkeit B, er ist überglücklich oder sehr verliebt. Antwortmöglichkeit C ist, er fliegt in den Urlaub im siebten Himmel.
4: Natürlich, es ist für mich, es ist sehr klar, ich gehe mit B.
1: Ich gehe auch mit B.
5: Niemand in Urlaub?
2: Ja, ich gebe drei Urlaub, genau.
5: Okay. Denn die Antwort ist im siebten Himmel, das bedeutet überglücklich oder sehr verliebt. Ja, nicht in Urlaub. Niemand kann im siebten Himmel Urlaub machen. Super, das passt perfekt zum Thema Glück, ne?
0: Jo,
2: okay.
0: Das war sehr interessant. So, jetzt kommen wir zum Ende unseres Programms. Gute Arbeit, alle. Diese waren wunderschöne Idiome. Wir hoffen, dass ihr etwas Interessantes gelernt habt und viel Spaß hattet. Vielen Dank für das Zuhören. Tschüss.

0: Zuhörer und Zuhörerinnen, jetzt hören Sie Alp, Maria und Lovely. Sie werden Sprichwörter aus ihren Muttersprachen vorstellen und deren Bedeutung erklären.
1: Guten Tag zusammen. Mein Name ist Lovely und ich komme von den Philippinen. Ich möchte euch heute ein sehr bekanntes Sprichwort auf den Philippinen vorstellen. Die Hauptsprache dort ist Tagalog. Das Sprichwort heißt Pagmaitiaga, Mainilaga. Es hat einen schönen Reim und jeder Mensch auf den Philippinen kennt es. Wörtlich übersetzt bedeutet der Satz, wenn es Ausdauer gibt, gibt es geschmorten Eintopf. Der kulturelle Hintergrund ist sehr interessant. Nilaga ist ein festlicher philippinischer Rindfleisch-Eintopf. Früher war Fleisch ein Luxus und man musste den Eintopf stundenlang ganz langsam kochen lassen. Die tiefere Bedeutung für uns heute ist, das große Glück oder der Erfolg im Leben fallen uns nicht einfach in den Schoß. Man muss Geduld haben und fleißig sein. Wer durchhält, wird am Ende mit Glück belohnt, so wie man am Ende mit einem leckeren Essen belohnt wird. In welchen Situationen benutzt man dieses Sprichwort nun? Man verwendet es vor allem, um jemanden zu motivieren oder um einen Erfolg zu feiern. Ein gutes Beispiel sind wir selbst hier im Sprachkurs. Wenn jemand monatelang hart vor eine schwere deutsche Prüfung lernt, manchmal verzweifelt, aber nicht aufgibt und am Ende die Prüfung besteht. Wenn man dann stolz ein Zertifikat in den Händen hält, sagen Freunde oder Familie, Pagmaitiaga, meine Lage. Oder auf Deutsch, deine Ausdauer hat dieses Glück gebracht. Das philippinische Verständnis von Glück in diesem Sprichwort ist sehr aktiv. Glück ist nicht, worauf man nur passiv wartet, sondern etwas, das man sich durch Geduld und Fleiß verdient. Ich hoffe, dieses Sprichwort hat euch gefallen.
2: Hallo zusammen, ich heiße Alp Arslan, ich komme aus der Türkei. Ich möchte heute über das Thema Glück sprechen und euch ein bekanntes türkisches Sprichwort vorstellen. Şans ayağına geldi. Übersetzt bedeutet das, dass Glück direkt zu jemandem kommt, ohne dass er danach suchen müsste. Man verwendet diesen Ausdruck, wenn man plötzlich eine tolle Chance bekommt, wie ein Geschenk des Schicksals. Ein gutes Beispiel dafür ist, wenn ein Freund zufällig ein Ticket für ein Konzert gewinnt, das eigentlich schon ausverkauft war. In so einem Fall sagen wir, du hast nichts dafür getan, aber das Glück ist zu dir gekommen. Es ist eine schöne Art zu sagen, dass manchmal Dinge einfach zur richtigen Zeit passieren.
3: Hallo, ich heiße Maria und komme aus Russland. Heute möchte ich über ein Sprichwort aus meinem Heimatland erzählen. Auf Russisch klingt es so, «Счастье любит тишину». Auf Deutsch bedeutet es ungefähr, «Wahres Glück ist leise» oder «Glück liebt die Stille». Meiner Meinung nach passt dieses Sprichwort gut zum Leben. Heute zeigen viele Menschen ihre schönen Momente im Internet, aber nicht alles, was man sieht, ist wirklich Glück. Für mich bedeutet dieses Sprichwort, dass man sein Glück schützen sollte. Wenn man glücklich ist, sollte man es einfach genießen und nicht zu reden. Dieses Sprichwort kann man benutzen, wenn man eine neue Beziehung hat oder zum Beispiel eine gute Nachricht bekommt. Man sollte es nicht an die große Glocke hängen. Ab und zu ist es besser, wenn man das Glück für sich behält.

0: Jetzt, liebe Zuhörerinnen und Zuhörer, wollen wir mit ein paar unserer Deutschlernenden eine Diskussion über ausgewählte deutsche Sprichwörter führen. Mein Name ist Maria. Ich begrüße heute Hazal, Tahmasib, Ranch und Bahar.
1: Hallo. Hallo.
0: Das erste Sprichwort, über das wir diskutieren wollen, ist Geld macht nicht glücklich. Hazal, was ist deine Meinung zu diesem Sprichwort?
2: Ich denke, Geld allein macht uns nicht glücklich. Aber meiner Meinung nach kann Geld uns sehr wohl glücklich machen, wenn man es richtig genutzt wird. Geld sollte nämlich nicht als reiner Besitz, sondern als ein Mittel zum Zweck gesehen werden. Wenn wir eine klare Absicht haben und das Geld für sinnvolle Zwecke, wie zum Beispiel unsere Hobbys, Seele oder für Entspannung ausgeben, schenkt es uns mehr Lebensqualität und somit auch Glück.
3: Da bin ich derselbe Meinung als du. Ich möchte etwas hinzufügen, dass man mit Geld keine echte Liebe oder Gesundheit kaufen kann. Allerdings erleichtert Vermögen das Leben in vielen Bereichen ungemein.
4: Also ich stimme diesem Sprichwort auch nur teilweise zu. Einerseits ist Geld sehr wichtig. Ohne Geld kann man keine Wohnung bezahlen zum Beispiel, kein Essen kaufen oder seine Familie unterstützen. Geld gibt Sicherheit und reduziert viele Sorgen. Andererseits macht Geld allein niemanden glücklich. Glück hängt auch von Liebe, Freundschaft, Gesundheit und inneren Frieden ab. Millionäre sind trotz ihrer Reichtums unglücklich. Als ich nach Deutschland gekommen bin, hatte ich nicht viel Geld. Trotzdem war ich glücklich, weil ich die Chancen hatte, eine neue Sprache zu lernen und meinem Traum näher zu kommen. Heute habe ich einen Teilzeitjob. Natürlich freue ich mich über mein Gehalt, aber noch wichtiger ist, dass ich Erfahrung sammle und meine Zukunft aufbaue.
0: Okay, dann sind sich alle einig, dass Geld allein zwar nicht glücklich macht, aber es ist uns eine große Hilfe im Leben. Dann machen wir weiter mit zweiten Spruch. Glück und Glas, wie leicht bricht das?
5: Ja, ich würde gerne meine Meinung dazu äußern.
0: Sehr gerne, Bahar.
5: Dieser Spruch vergleicht Glück mit Glas, weil beides zerbrechlich sein kann. Viele Menschen erleben Situationen, in denen sie sich ihr Leben plötzlich verändert. Ein Beispiel dafür ist der Verlust eines Arbeitsplatzes. Eine Person kann mit ihrem Leben zufrieden sein und Pläne für die Zukunft haben. Wenn sie plötzlich ihre Arbeit verliert, kann sich ihre Situation schnell ändern. In diesem Moment scheint das Glück verbrochen zu sein. Ich denke jedoch, dass Glück nicht ganz wie Glas ist. Wenn ein Glas zerbricht, kann man es oft nicht mehr reparieren. Beim Glück ist das anders. Menschen können nach schwierigen Zeiten wieder Hoffnung finden und neu anfangen. Deshalb zeigt dieser Spruch, dass Glück wertvoll ist und man die guten Momente im Leben schätzen sollte.
4: Ich stimme dir, Bahar, größtenteils zu. Wenn wir Ziele haben, fleißig arbeiten und nicht aufgeben, können wir viel erreichen. Niemand kann unser Leben komplett vor uns verändern. Natürlich gibt es Dinge, die wir nicht kontrollieren können, zum Beispiel Krankheiten, Kriege oder wirtschaftliche Probleme. Trotzdem können wir entscheiden, wie wir damit umgehen. Ich habe mein Heimatland verlassen und bin nach Deutschland gekommen. Das war nicht einfach. Ich musste durchlernen, Arbeit suchen und viele Schwierigkeiten überwinden. Niemand hat das für mich gemacht. Deshalb glaube ich, dass wir unser Glück aktiv mitgestalten sollen.
2: Ich habe ganz andere Meinung. Wenn unser Glück nur von Zufällen, von Glücksspielen oder von Geld abhängt, dann kann es sehr schnell kaputt gehen, genau wie Glas. Schon ein kleines Problem reicht aus und die gute Laune ist weg. Wenn wir aber ein stabileres Glück haben möchten, sollten wir nicht einfach nur abwarten. Stattdessen müssen wir uns selbst klare Ziele setzen und fleißig darauf hinarbeiten. So bauen wir uns eine sichere Basis auf. Dieses Glück verliert man nicht so leicht. weil wir stolz auf unsere eigene Leistung sein können und dadurch mehr Selbstvertrauen haben. Das Selbstwertgefühl bringt uns nämlich ein tiefes Gefühl der Zufriedenheit.
0: Ah ja, diese deine Aussage passt im Prinzip zu dem dritten Sprichwort, das wir uns ausgewählt haben. Und zwar, jeder ist seines eigenen Glückes Schmied. Tachmasib, ich sehe, dass du etwas dazu sagen willst.
3: Ja, ich stimme diesem Sprichwort nicht ganz zu, weil viele Dinge im Leben nicht von uns abhängen. Zum Beispiel können wir unsere Herkunft, Krankheiten oder Wirtschaftskrisen nicht selbst kontrollieren. Oft haben Menschen trotz großer Mühe kein Glück, weil die äußeren Umstände sehr schlecht sind.
5: Ich denke da ein bisschen anderes. Dieser Spruch bedeutet, dass jeder Mensch für sein eigenes Glück verantwortlich ist. Viele Menschen glauben, dass sie ihr Leben durch ihre Entscheidungen selber gestalten können. Ich stimme dir aber so, dass manche Menschen sehr viele arbeiten, trotzdem nicht alles erreichen, was sie sich wünschen. Andere bekommen Chancen, ohne lange darauf warten zu müssen. Ein gutes Beispiel sind zwei Menschen mit dem gleichen Ziel. Beide geben ihr Bestes und arbeiten fleißig. Trotzdem kann einer schneller erfolgreicher werden als der andere, weil die Lebensumstände unterschiedlich sind. Deshalb glaube ich, dass Glück aus zwei Teilen besteht, aus unseren eigenen Bemühungen und aus den Chancen, die uns das Leben gibt. Nur einer von beiden reicht oft nicht aus. Aus diesem Grund finde ich diesen Spruch interessant, aber nicht 100% richtig.
2: Für mich bedeutet dieses Sprichwort vor allem eins. Glück ist eine Frage der Perspektive. Wir können die äußeren Umstände oft nicht ändern. Wir können entscheiden, wie wir darauf reagieren. Wenn wir positiv denken und optimistisch bleiben, schmieden wir unser eigenes Glück durch unsere innere Einstellung ganz unabhängig von materiellen Dingen.
0: Das ist ein schönes Schlusswort. Das war ja doch eine rege Diskussion. Vielen Dank für eure aktive Teilnahme. Bis zum nächsten Mal. Tschüss.

0: Hallo liebe Zuhörer und Zuhörerinnen, ich heiße Amr und bei mir ist Lami und sie möchte über ihren glücklichsten Tag des Lebens erzählen. Hallo Lami.
1: Hallo.
0: Was war der glücklichste Tag deines Lebens?
1: Mein glücklichster Tag ist der Tag, an dem meine Tochter geboren wird.
0: Und wann war das?
1: Vor 2 Jahren.
0: Ja, und erzähl uns mal, wie ist dieser Tag verlaufen?
1: Ich habe immer gehofft, mein eigenes Kind zu haben, aber ich habe meine Tochter durch vielen Versuchen. Deshalb habe ich mich über ihre Geburt gefreut. Ich kann mich an diesen Tag erinnern, dass er sehr heiß war. Ich ging wie üblich zur Untersuchung ins Krankenhaus, aber die Ärztin hat mir gesagt, ich müsste sofort in den Operationsraum gebracht werden, um mich auf das Baby vorzubereiten, weil das Baby jetzt hypoxisch war.
0: Oh mein Gott, was ist denn passiert?
1: Ich wollte natürlich gebären, aber aus diesem Grund musste ich mich für einen Kaiserschnitt entscheiden.
0: Du hast gehofft, es zu vermeiden, ja?
1: Glücklicherweise wurde meine Tochter sicher und gesund geboren.
0: Gott sei Dank.
1: Ja, danke. Als ich sie weinen hörte, gefühlt ich mich, alles gelohnt hatte.
0: Das ist, was wichtig ist, ja?
1: Ja, besonders als ich sie sehen und berührt, weil ich den Beginn eines Lebens mit Lebens habe und ich kann mit ihr zusammen leben Zukunft.
0: Und wo war dein Mann die ganze Zeit? War er dabei?
1: Nein, er war vor dem Krankenhaus.
0: Ich weiß, dass in Deutschland Männer mit ihren männlichen Freunden die Geburt von ihren Kindern feiern. Hat dein Mann das gemacht?
1: Bei uns in China, man kann Blumen oder andere Sachen geschenkt bekommen.
0: Und wie lange bist du im Krankenhaus geblieben?
1: Ich habe 3 Tage geblieben.
0: Ah, du hast dich schnell von der OP erholt. Das ist sehr schön. Ich weiß, dass Frauen bleiben manchmal Wochen im Krankenhaus nach einem Kaiserschnitt.
1: Ja.
0: Wolltet ihr eigentlich mehr Kinder haben, du und dein Mann?
1: Ja, vielleicht noch 2 Kinder.
0: Dann wünsche ich dir, dass du und dein Mann mehr Kinder bekommen, die dich und deinen Mann glücklich machen.
1: Oh, vielen Dank.
0: Vielen Dank, Lami, für deine tolle Geschichte.

0: So, liebe Zuhörer und Zuhörerinnen, wir hoffen, dass Ihnen unsere Sendung gefallen hat.
1: Hoffentlich hatten Sie viel Spaß und lernten ein oder zwei neue Sachen. Von unseren Mitschülern und uns, tschüss und bis zum nächsten Mal.
2: Tschüss!

0: Wunderschönen guten Tag, liebe Freundinnen, liebe Freunde. Hier ist das Freie Radio Kassel mit der aktuellen Ausgabe der Sendung Themenwechsel. Und dass wir am Anfang keine Musik haben, zeigt uns schon, dass wir ein volles Programm haben, keine Zeit für Musik. Wir haben im zweiten Teil der Sendung, etwa in einer halben Stunde, nochmal einen Rückblick auf das Berliner Theatertreffen, wo ja unser Kollege Torben und ich gemeinsam gewesen sind im Mai dieses Jahres. Und wir haben noch einige Aufnahmen hier liegen, die wir noch ausstrahlen wollten, auch Rezensionen, die wir gemacht haben über die Stücke, die wir beim Berliner Theatertreffen 2026 gesehen haben. Und heute geht es um den Hauptmann von Köpenick. Die Inszenierung aus Cottbus ist zum Berliner Theatertreffen eingeladen gewesen. Wir werden euch berichten, wie es gewesen ist und ob es sich lohnt, auch nochmal nach Cottbus zu fahren und das Stück sich dort nochmal anzuschauen. Und wir werden dann auch noch das Gespräch hören, das damals, wie gesagt, im Mai beim Theatertreffen im Anschluss an die Vorführung des Stückes über die Bühne gegangen ist in Berlin. Das also im zweiten Teil der heutigen Themenwechselsendung. Und im ersten Teil, da bleiben wir gleich hier in Kassel und wir kommen zu einem der großen Ereignisse, Kulturereignisse, die es seit vielen Jahren hier in Kassel gibt. Und zwar geht es um die Kasseler Museumsnacht. Ich muss dazu vielleicht ganz kurz noch eine Anmerkung in eigener Sache machen. Ihr habt es vielleicht in der Zeitung gelesen, vor einigen Tagen ist Dr. Claudio Funke gestorben. Dr. Claudio Funke, Medienmanager und Experte in Sachen Radio, Medien und so weiter, hat über viele Jahre sehr vieles auf die Beine gestellt und sehr vieles vorangebracht. Und er ist auch einer von denen, die damals die Museumsnacht erfunden haben, hier für Kassel in den späten 90er Jahren irgendwann, zusammen mit einigen anderen, hat er das ganz entscheidend vorangetrieben und auf die Schiene gesetzt. Ja, und wir hatten persönlich auch hier vom Freien Radio Kassel damals in unserer Anfangszeit, so vor ungefähr, 30 Jahren circa, hatten wir auch mit dem Claudio Funke zu tun. Er hat sich auch für uns engagiert und für uns eingesetzt. Und deswegen bedauern wir sehr, dass er jetzt gestorben ist im Alter von 82 Jahren. Claudio Funke, wie gesagt, auch einer der Väter der Kasseler Museumsnacht. Ja, und die Museumsnacht steht wieder bevor. Ist immer ganz schön. Für mich ist das immer ein Zeichen dafür, dass der Sommer vorbei ist, wenn die Museumsnacht kommt, immer Anfang September. Und es ist ja auch so, die Schulferien sind zu Ende. Die meisten Betriebe laufen auch wieder. Der Betrieb geht wieder los. Die Stadtpolitik ist auch schon wieder heftig am Rotieren. Die letzte Hitzewelle dieses Jahres, wahrscheinlich die letzte Hitzewelle, geht an diesem Wochenende zu Ende. Und das heißt, der Herbst kommt und damit auch die Museumsnacht. Es gab in dieser Woche hier in Kassel in der Neuen Galerie eine Pressekonferenz, wo die Museumsnacht vorgestellt wurde und wo erläutert wurde, was uns alles erwartet. Natürlich nicht alles, sondern nur einige Highlights, aber einige der beteiligten Museen, das heißt die Leiter der beteiligten Museen, der größeren Museen, sagen wir mal, die waren bei der Pressekonferenz mit dabei und haben in kurzen Statements mitgeteilt, was in ihrem jeweiligen Museum zu erwarten ist. Die Museumsnacht ist am 5. September und es sind insgesamt ungefähr 50 Museen, Galerien, Kultureinrichtungen beteiligt und die kann man dann mit einem einzigen Ticket an diesem Samstag besichtigen und kann dort rein. Normalerweise kosten die Tickets manchmal auch nicht ganz so wenig Geld. Und jetzt hat man die Möglichkeit, mit einem einzigen Ticket zum Preis von 15 E alle diese Museen zu besichtigen. Wenn man entsprechend Zeit mitbringt und sich ein bisschen beeilt auch, dann kann man vielleicht viele von denen sehen. Und wie gesagt, es gibt jetzt für 15 Euro die Tickets auch schon im Vorverkauf zu erwerben. Beispielsweise an den entsprechenden Vorverkaufsstellen hier in Kassel, bei der Stadt Kassel, bei Kassel Marketing und so weiter. Überall kann man die Tickets schon kaufen und da ist dann jeweils auch eine Fahrkarte fürs NVV-Gebiet mit dabei. Wer die noch braucht, wer noch kein Deutschland-Ticket hat oder kein Jahresticket, der hat für diesen Tag dann sozusagen freie Fahrt mit dem NVV. Ich habe diese Pressekonferenz natürlich wie immer aufgenommen und wir hören da mal rein. Wir hören zunächst den Oberbürgermeister mit einigen allgemeinen Anmerkungen zur Museumsnacht und anschließend werden wir dann die Vertreter von verschiedenen Museen hören, unter anderem vom Sepulkralkulturmuseum, vom Stadtmuseum, vom Naturkundemuseum, von der Karikatura, vom Fridericianum und von Kassel Marketing und noch einige andere Leute sind dabei und erzählen, was in ihren jeweiligen Museen zu erleben sein wird. Also hier zunächst mal der Kasseler Oberbürgermeister Dr. Sven Schöller und er freut sich auch auf die Museumsnacht.
1: Ja, es ist soweit. Der September steht bevor und September den läuten wir immer ein mit der Kasseler Museumsnacht, einem bewährten und sehr, sehr beliebten Format. Und wir können uns alle darüber freuen, dass auch in diesem Jahr ein, wie ich finde, ausgesprochen attraktives Programm zusammengestellt wurde. Und so wie ich die Kasslerinnen und Kassler kenne und die Gäste auch kenne, sind alle schon riesig gespannt und freuen sich daran teilzuhaben. Die Kasseler Museumsnacht in diesem Jahr steht unter dem besonderen Motto Verbinden und finde, das ist sehr passend für die Museumsnacht, denn sie schafft einen Ort des Austauschs. Hier kommen Menschen zusammen und sie nehmen vor allem das großartige kulturelle Angebot in unserer Stadt wahr, vertreten durch unsere wunderbaren Museen, die hier vor Ort sind, durch die Galerien und durch die anderen Beteiligten an der Museumsnacht. Vielfältige Projekte nehmen daran teil. Und was mich besonders freut in diesem Jahr ist, dass wir auch unsere internationale Verbundenheit ganz besonders ausdrücken, weil wir als Teilnehmerinnen und Teilnehmer Beiträge aus einigen Partnerstädten der Stadt Kassel haben, aus Rovaniemi in Finnland und aus Mulhouse in Frankreich werden Beiträge geleistet. Und das ist uns ein ganz besonders wichtiger Aspekt, weil wir glauben, wir brauchen ein starkes Europa. Und die Verbundenheit in Europa ist uns als Stadt Kassel ein ganz besonders wichtiges Anliegen, weswegen wir das auch an vielen, vielen Stellen betreiben, verstärken und jetzt eben auch innerhalb der Kasseler Museumsnacht. Freue mich, dass Sie alle mit dabei sind und würde jetzt gerne das Wort abgeben an Herrn Dr. Faas. Herzlichen Dank nochmal, dass wir hier sein dürfen. Und ich kann vielleicht sagen, wir haben uns erst in der vergangenen Woche getroffen bei Ihnen oben in der Wilhelmshöhe und ich hatte erstmals und Gott sei Dank noch gerade rechtzeitig, muss man sagen, die Gelegenheit, die wunderbare Rembrandt-Ausstellung Schloss Wilhelmshöhe zu besuchen, die ein großer Erfolg gewesen ist, auch ein großer Besuchererfolg. Und ich freue mich, dass HKH an dieses erfolgreiche Tätigwerden jetzt auch in der Museumsnacht anknüpfen will. Vielen Dank, dass wir hier sein dürfen.
2: Ja, sehr gerne, sehr gerne. Ja, auch von meiner Seite herzlich willkommen und schön, dass Sie da sind. Für mich ist das ja die erste Kasseler Museumsnacht, aber die Museumsnacht ist ja ein traditionsreiches Format, was es in vielen Städten schon lange gibt. Zwischenzeitlich waren auch mal Fragezeichen dran gesetzt, ist die lange Nacht noch das Format, ist sie tot oder muss man sie neu erfinden? Aber also was die Zahlen hier aus Kassel angeht und auch die Erfahrung mittlerweile in anderen Städten, muss man doch sagen, es ist immer noch ein besonderes Format, so ein Gemeinschaftserlebnis mit so einer gewissen Partyqualität, mit der man dann doch auch noch einmal andere Zielgruppen erreicht. Und es ist einfach eine besondere Art Museum zu erleben, die man doch auch aus meiner Wahrnehmung nicht durch anderes ersetzen kann. Mittlerweile machen wir ja als Kulturinstitution wirklich vieles und alles Mögliche. Aber diese Museumsnacht, die dazu einlädt, auch durch eine Stadt zu flanieren und an einem Abend unterschiedliche Orte wahrzunehmen, die in der ganzen Breite der Museumslandschaft neu zu entdecken, das

0: mit dem Landesmuseum, der Neuen Galerie, dem Planetarium, dem Schloss Wilhelmshöhe oder auch dem Marmorbad nehmen wir daran teil. Es ist natürlich auch für uns das Ziel, ein besonderes Museumserlebnis zu schaffen. Und ja, wir freuen uns gemeinsam auch mit allen Partnerinnen und Partnern zeigen zu können, was Kassel alles zu bieten hat. Nur ich will da gar nicht lange jetzt über das einzelne Programm sprechen, vielleicht einzelne Highlights herausheben, dass im Landesmuseum zum Beispiel das Programm sehr stark unter der Präsentation des astronomisch-physikalischen Kabinetts stehen wird, die wir Ende dieses Monats eröffnen werden, die unter der Überschrift Zoom steht. Sie zeigt historische Mikroskope aus der Sammlung des astronomisch-physikalischen Kabinetts. Denn die Mikroskopie ist eine Erfindung des 17. Jahrhunderts und hat doch das Bild der Welt außerordentlich verändert, dass man erstmals Spermien, Zellstrukturen oder Blutplättchen sehen konnte. Das war doch etwas ganz Neues, hat auch die Forschung sehr weit vorangebracht, sodass dann auch die Fürsten sehr, sehr, sehr daran interessiert waren, solche besonderen Geräte für ihre eigenen physikalischen Kabinette anzukaufen. Das war in Kassel auch so, sodass wir in der Sammlung tolle Geräte haben. Und es ist natürlich noch viel besser, wenn man die Sachen nicht nur angucken kann, sondern wenn man dann auch selber als Besuchender etwas machen kann, sodass es da viele Mitmachstationen auch gibt, bei denen man dann auch einmal sehen kann, was diese historischen Geräte schon geleistet haben, aber auch überhaupt Mikroskopieren erleben kann, was es eigentlich heißt, ja, ins Innere der kleinen Dinge hineinzuschauen. Das wird ergänzt um eine Fotobox im Landesmuseum oder auch eine VR-Arena, in der dann Sehenswürdigkeiten der Welt mit dem Mittel der VR-Brille zu erleben und zu sehen sind. In der Galerie, Neuen Galerie, wo wir uns hier befinden, hat es auch hier mit der Ausstellung zu tun. Die Resonanzräume, die wir unten in dem Sonderausstellungsbereich zeigen, die werden ein bisschen im Zentrum auch des Programmes stehen. Sie haben ja auch zu tun mit dem 50-jährigen Jubiläum dieses Hauses, das 76 an den Start gegangen ist, als Gebäude für die moderne Kunst, als Gebäude, das auch immer viel mit der Documenta zu tun hatte und hat. Ist ja immer auch Venue gewesen für die Documenta und deshalb sind auch systematisch Werke mit Documenta-Bezug immer angekauft worden von Stadt und HKH gemeinsam und diese sind die herausragenden Arbeiten im Rahmen dann auch dieser Ausstellung unten zu sehen. Und so wird sich vieles auch in dem Programm da mit verbinden. Geplant ist dann aber auch, und das haben wir, glaube ich, eben jetzt festgelegt, ne, die Kollegen, dass wir es hier machen werden, ein KI-Zeichenroboter. Also um zu zeigen, dass wir zukünftig keine Künstler mehr brauchen, sondern dass das alles die KI machen wird. Nein, so weit wird es nicht kommen.
1: Keine Ironie in Pressetermine.
0: Meinst du, da kriegen wir falsche Überschriften? Nein, es ist so ist das eine Art von Gimmick oder die interessante Begegnung mit dem, was KI mittlerweile kann. Dann können Sie ein Bild von sich machen und das innerhalb von 60 Sekunden künstlich zeichnen lassen. Also da meine Hoffnung in die künstlerische Qualität von KI ist nicht allzu groß. Das, glaube ich, ist insbesondere ein Bereich, in dem wir auch zukünftig noch menschliche Fantasie und Kreativität brauchen. Das wird bleiben, da bin ich mir ziemlich sicher. Ja, und im Planetarium, das ist ja ohnehin mit seinen 54 Plätzen das größte in Hessen, wie ich jetzt gelernt habe, finde ich sehr bemerkenswert. Und auch diesen Abend werden wir mit vielen Vorführungen die Besuchenden entführen in ferne Galaxien oder auch einfach nur mit dem vertrauten Sternenhimmel bekannt machen und haben dafür ja, ein vielfältiges Programm, dass wir auch zum Beispiel Märchen unter dem Sternenhimmel vorlesen werden und auch den aktuellen Sternenhimmel erläutern. Also wer jetzt bei der gestrigen Sonnenfinsternis seine Leidenschaft für

0: Astronomie entdeckt hat. Der wird also im Rahmen der Museumsnacht auch da interessante Programme finden können. Und wir brauchen natürlich auch für Schloss Wilhelmshöhe, da brauchen wir nicht unbedingt eine Rembrandt-Ausstellung, um da Qualität bieten zu können, sondern man muss auch an der Stelle wieder daran erinnern, dass es die großen Namen des 17. Jahrhunderts dort oben zu sehen sind. Also Rembrandt, Franz Hals, Rubens, Tizian, also in einer Qualität, wie sie sonst nur in Paris, London oder Berlin finden. Das muss man an allen Stellen immer wieder unterstreichen. Und das ist ja eigentlich ganz lustig, dass wir hier in dem Gebäude sind, das ursprünglich einmal für diese Sammlung errichtet wurde und im Ende ist ja erst in den 70er Jahren das Schloss Wilhelmshöhe dann so umgebaut wurde, dass die alten Meister dann auf den Berg gezogen sind. Also auch dort im Schloss Wilhelmshöhe wird es bezogen auf die Sammlung viele Möglichkeiten geben, diese besondere Sammlung zu entdecken mit Führungen und unterschiedlichen Workshops. Vielleicht so viel einfach als Einblick in das, was die HKH zu bieten hat. Und an der Stelle bedanke ich mich schon mal für die Aufmerksamkeit und gebe gerne an die Kolleginnen und Kollegen weiter.
1: Auf der Fassade des Fridtjianum, dort haben wir 2020 schon eine Illumination präsentiert von der Künstlerin Tisha Barger. Das war damals weit sichtbar, es war ein politisches Zeichen und da knüpfen wir an. Wir lieben die Museumsnacht und wollen immer was ganz Besonderes präsentieren. Und Luise von Nobbe hat sich ein visuelles Feuerwerk ausgedacht. Denn Museumsnacht ist wie ein Volksfest für uns, wo es um Kultur geht, um Kunst geht, um dergleichen. Und wir träumen davon, dass sich die Stadtgesellschaft eben auch unter anderem bei uns versammelt, feiert, einen schönen Abend hat und dieses Kunstwerk von dem Künstler, einem britischen Künstler, einem jungen britischen Künstler, Matt Cobson, kennenlernt, dass er eigens für den Anlass, für den Abend entwickelt hat und eine Arbeit, die sicherlich ganz viele Menschen begeistern wird. Jeder, der hier in der Stadt lebt, jeder, der die Stadt liebt, kennt natürlich den großen Documenta-Laser und natürlich hat es eine große Rolle gespielt, auch bei der Entwicklung dieses Kunstwerkes. Und ich freue mich, dass wir da einen sehr sichtbaren Beitrag einfach für die Museumsnacht leisten können.
2: Wir werden eine andere Zielgruppe ansprechen. Bisher gab es ja immer die Dachlounge mit Musik, mit Getränken. Es wurde getanzt. Es war ein bisschen Afterparty oder währenddessen auch Party. Und wir haben jetzt eigentlich den Fokus der Familien und Kinder als Kernzielgruppe. Wir werden den Zirkus Rambazzotti zu Gast haben und vom Institut für Musik den Olaf Pyras mit einer Band und werden eben Zirkus haben. Manege frei auf dem Dach ist das Motto. Passend zur Sonderausstellung Zwischengestalten Helga Gebert wollen wir in die Fantasie entführen. Man kann Zirkusattraktionen bestaunen, aber auch mitmachen, selber jonglieren, mal sich auf einer Seiltanzanlage ausprobieren und genau. Damit wird das Dach zwischen 17 und 21 Uhr eben neu bespielt und soll eigentlich wirklich ein Ort für Familien sein und das Gesamtprogramm der Krimwelt dadurch abrunden.
3: Ich sage mal was zu beiden Museen. Natürlich ist das Stadtmuseum auch wieder gut vertreten mit vielen Führungen. Ich komme gleich zum Naturkundemuseum, auch mit sehr vielen musikalischen Darbietungen. Wir haben die Kunterband für die Kinder da, die Grölkehlchen ist vielleicht ein Begriff, eine größere Gruppe mit Band, 25 Personen, die da auftreten, die hoffentlich das Publikum mitreißen und abends ist dann der älteste DJ Kassels, DJ Brown, dabei und ich hoffe, dass da Bewegung in die Szene kommt bei uns im Stadtmuseum. Im Naturkundemuseum bleibe ich erstmal inhaltlich im Haus. Neben den üblichen Führungen und Kinderveranstaltungen, Quiz und Rallye haben wir Kammermusik, also etwas gediegener, von Moritz bis zum Landgraf Karl durch das Konsortium Castellanum, die dreimal auftreten, um eine Autorenlesung um den verschwundenen Goethe-Elefanten. Das richtet sich mehr an Kinder, also das ist auch mal ein neues Format, was wir machen. Aber, das ist gerade schon angesprochen worden, wir sind dieses Jahr in der Museumsnacht eingebettet im Naturkundemuseum in den Rummel. Und dieser Rummel, der wird nächste Woche vorgestellt werden, auch in der Pressekonferenz durch das Staatstheater und private Initiativen organisiert und von uns mitgetragen, werden wir also Kern eines bunten Rummelplatzes sein, der 10 Tage lang stattfindet und auch über die Museumsnacht stattfindet und an der Museumsnacht tatsächlich auch ein Stück weit Teil dieser Museumsnacht sein wird. Da werden also Fahrgeschäfte sein, die alle mögliche Art, ein bisschen klassischer Rummelplatz, und das Staatstheater wird das in den anderen 10 Tagen interaktiv bespielen. Das ist nochmal eine Sache für sich, aber während der Museumsnacht ist es auch für das Publikum der Museumsnacht geöffnet, inklusive dem Otoneum drin, und das ist mal eine ganz andere Location dann für den Zeitraum.
4: Genau, also zum einen freuen wir uns darüber sehr, dass wir die Eröffnung vor der Haustür haben sozusagen, und auch über die schöne Möglichkeit, das Bühnenprogramm gemeinsam zu gestalten. Und wir haben gerade ganz frisch eröffnet unsere Ausstellung Alles wird Ruth mit Cartoons von Ruth Hebler. Die Ausstellung ist nicht nur unfassbar lustig natürlich, sondern auch für uns eine sehr besondere Ausstellung, denn es ist die dritte Sommerakademie-Absolventin, die wir mit einer Einzelausstellung würdigen können. Und deswegen laden wir sie natürlich zur Museumsnacht auch nochmal ein. Und sie bringt Verstärkung mit in Gestalt von Annika Frank, selbstverständlich auch eine Absolventin unserer Sommerakademie. Und die beiden haben gerade gemeinsam ein Buch herausgegeben. Ich finde, das illustriert auch sehr schön, dass die Sommerakademie eben nicht nur ein Ausbildungscamp ist, sondern auch ein Netzwerk schafft innerhalb der Szene der komischen Kunst. Und die beiden haben also gerade ein Buch herausgegeben anlässlich des 60. Star Trek Jubiläums. Und so wird es auch nicht nur komisch, sondern kosmisch zur Museumsnacht. Denn die beiden laden ein zu Kritzel-Mitmachaktionen. Die vergeben also kleine Zeichenaufträge an die BesucherInnen und schließen unser Programm ab mit einer Cartoon-Lesung. Und auch in der Ausstellung gibt es natürlich viel zu erleben. Da kann man an einem Caption-Contest mitmachen und teilnehmen und an einem Bleistift-Experiment.
5: Ja, also zum einen, die Museumsnacht ist für unser Haus deswegen so wichtig, weil wir da eine Möglichkeit haben, Menschen nochmal zu erreichen, die eben bisher aus unterschiedlichsten Gründen sich noch nicht bei uns reingetraut haben, um dann zu realisieren, da geht es sehr lebendig zu und da stirbt man auch nicht. Von daher ist es ein wichtiges Format, das wir jedes Jahr gerne mitspielen, und deswegen versuchen wir auch das Programm vielfältig zu gestalten. Also die Zugänglichkeit ist uns da wichtig, und jetzt mit der Ausstellung Wohin mit dem Hund haben wir eigentlich die Tiere nochmal mit drin und diejenigen, die eben um Tiere trauern. Das ist das Besondere, dass wir da einige Workshops anbieten, wo wir Menschen die Möglichkeit bieten, um ihre Tiere nochmal zu trauern, darüber Geschichten zu erzählen, mit Knete Tiere nachzubilden und auf einen Altar zu stellen, sodass das auch nochmal sichtbar wird, weil eben in unserer Lebensrealität mittlerweile ja Tiere teilweise wie Familienangehörige diese Rolle haben und mehr Person sind als klassischerweise Sache. Und dem wollen wir Rechnung tragen. Von daher gibt es solche Aktionen wie Mein Freund das Kaninchen, das ich eben erwähnt habe, mit der Möglichkeit, aber auch einen Selfie-Point zu machen mit dem noch lebenden Tier, also die auch mit reinzunehmen, dass wir da auch Zugänglichkeit für die Vierbeiner schaffen. Und daneben ist das Thema Zugänglichkeit bei der Sprache wichtig. Und wir haben viele Kurzführungen mit ukrainischer oder türkischer Sprache in diesem Jahr. Und wir werden auch ohne Sprache arbeiten, Memento-Mime machen. Das ist Pantomime zu Kunstwerken. Also da findet nochmal ein neues Vermittlungsformat statt, das Gerold Eppler, der jetzt uns auch verlassen hat, lange unser Museumspädagoge war, ja 34 Jahre lang noch mitgestaltet hat. Und damit die Laune gut ist, haben wir Matze Sempler eingeladen, ein Musiker aus Berlin, der mit einem Modular-Synthesizer, weiß nicht, ob Sie sowas schon mal gesehen haben, ist es sehr beeindruckend, also ein Synthesizer, der quasi selbst entwickelt ist, mit einer Drum Machine, mit einer E-Gitarre, Klänge erzeugt, die so mitreißend sind, dass das alle bewegen wird. Das ist so das, was wir uns wünschen, diese Zugänglichkeit immer wieder zu schaffen, um diese doppelte Barriere, die wir haben, dann eben auch in so einer Museumsnacht brechen zu können.
6: Ja, gerne. Also unserer Abteilung obliegt ja die Aufgabe, die Museumsnacht zu organisieren und zu koordinieren. Dieses Jahr sind wir sozusagen auch mit den beiden Kulturhäusern aktiv auf der Museumsnacht vertreten, und das passt gut zum Motto Verbinden, weil im Übermorgenprogramm der Bundeskulturstiftung geht es darum, neue Teile der Stadtgesellschaft in die Kulturhäuser zu gucken und gemeinsam Experimente zu machen, wie die Zukunft der Kulturhäuser aussehen kann. Wir haben eine Zukunftscrew gegründet aus 25 Mitgliedern der Stadtgesellschaft von 11 bis 86, völlig unterschiedliche Sozial- und Bildungshintergründe. Und auch mit dabei sind drei KünstlerInnen-Tandems aus Kassel, die gemeinsam mit dem Zukunftscrew drei Zeitreisen entwickeln. Und diese Zeitreisen werden wir auf der Museumsnacht präsentieren. Das sind sozusagen offene Experimente zum Thema, wie die Zukunft der Kulturhäuser aussehen kann, jetzt schon mal in die Gegenwart geholt. Und da haben wir drei Projekte, wie gesagt. Zum einen im Kulturhaus Doc 4 das Tandem Sukina Al-Adak und Paula Loll, die mit tänzerischen Mitteln einladen, die Besucher sich sozusagen mit Bewegungsformaten partizipiver Art damit auseinanderzusetzen, wie Kulturräume der Zukunft einladend gestaltet sein können. Im Palais Bellevue haben wir Eva Ojanpera und Christine Weghoff und die arbeiten mit dem Medium Klang und Pflanzen. Sie werden sozusagen Pflanzen zum Klingen und im übertragenen Sinne zum Sprechen bringen und die Frage nach Kultur, Natur, Technologie im Stadtraum miteinander und den Gästen der Museumsnacht sozusagen ausloten. Und dazwischen den Häusern im öffentlichen Stadtraum wird das Duo Leon Fomin und Darwin Rotfuß mit spielerischen, szenischen Interventionen auf die Besucher und Besucherinnen der Museumsnacht zugehen und damit sozusagen die Häuser auf eine spielerische Art verbinden.
7: Wir tragen dazu bei, das noch ein bisschen atmosphärischer zu machen. Wir werden die Museumsstandorte illuminieren, wieder sehr stimmungsvoll. Vielleicht nicht mit dem künstlerischen Anspruch, wie das im Museum Fridericianum der Fall ist, aber stimmungsvoll wird es auf jeden Fall. Darüber hinaus kümmern wir uns in Kooperation mit der Karikatura um das Bühnenprogramm auf dem Vorplatz des Kulturbahnhofs, wo sie ja die Eröffnung begleitet vom finnischen Staatsorchester aus Rovaniemi machen werden. Und dann wird sich über den Abend hinweg ein entspanntes, chilliges, so einem Spätsommerabend angemessenes musikalisches Programm abspielen. Ja, und dann haben wir wieder so den bewährten Zauber der Museumsnacht, auf den sich alle Kasseler und Kasselerinnen freuen. Und aus unserer Perspektive ist es natürlich auch eine super Gelegenheit für die Tagestouristen, für die Kulturtouristen, die sich in unserer Stadt tummeln, denen auch so diese geballte kulturelle Vielfalt zu demonstrieren. Denn das ist auch zukünftig noch viel stärker unser Fokus, den wir in unserer Arbeit der Vermarktung der Stadt legen, dass wir einfach Ihnen allen noch mehr Besuchende und auch der ganzen Stadt mehr Besuchende generieren.
8: Soweit also hier im Freien Radio Kassel in der Sendung Themenwechsel. Ein Auszug aus der Pressekonferenz zur Vorstellung der diesjährigen Kasseler Museumsnacht. Ja, wir haben diverse Leiter von Kasseler Museen, von großen Museen und anderen Einrichtungen gehört. Die haben kurz erläutert, was zu sehen sein wird und zu erleben sein wird bei der Museumsnacht am 5. September 2026. Und wer mehr wissen möchte, es ist leider wieder so, das habe ich ja in den letzten Jahren immer schon hier bequengelt, dass es kein Programmheft gibt. Das machen die nicht mehr. Das ist aus Kostengründen nicht mehr möglich, sondern es gibt alles nur noch im Internet. Aber auf der Internetseite wird dann demnächst auch das komplette Programm zu sehen sein. www.museumsnacht.de. Da gibt es dann die, oder ab sofort glaube ich schon, gibt es schon die Möglichkeit, sich zu informieren. museumsnacht.de. Da kann man dann erfahren, was es noch alles an Programmpunkten gibt bei dieser Museumsnacht, an der sich über 50 Museen, Galerien und andere Kulturprojekte, Kultureinrichtungen beteiligen. Also wie gesagt, Museumsnacht hier in Kassel, traditionsmäßig, diesmal am 5. September am Samstag. So, hier im Themenwechsel im Freien Radio Kassel gehen wir gleich nach Berlin zum Berliner Theatertreffen. Und da kommt dann auch unser Kollege Torben mit dazu. Und wir werden euch erzählen, was uns beim Hauptmann von Köpenick alles aufgefallen ist, jedenfalls bei der Inszenierung, die wir in Berlin gesehen haben.

0: Liebe Freundinnen und Freunde, ihr hört weiterhin die Sendung Themenwechsel hier im Freien Radio Kassel und eine schöne Alliteration. Themenwechsel, Theatertreffen, das funktioniert noch nicht ganz so gut, aber wir beschäftigen uns also mit etwas, was mit T anfängt, und zwar dem Theatertreffen in Berlin. Im Mai diesen Jahres war es wieder soweit. Die 10 bemerkenswerten Inszenierungen waren eingeladen, zum 75. Mal bereits gezeigt zu werden. Das Theatertreffen in Berlin, eine Jury entscheidet, sie sind unterwegs ein Jahr lang in Deutschland, Österreich und der Schweiz, und der Kollege Frank und ich, wir waren in Berlin und haben uns viele dieser Inszenierungen angeschaut. Manche davon kann man sich auch immer noch anschauen, unter anderem auf Dreisat, und eine Inszenierung hatte gar nicht mal eine so lange Anreise tatsächlich, und zwar kam sie aus keinem anderen Ort als Cottbus.
1: Aha, aus Cottbus. Ja, genau. Und diese Inszenierung aus Cottbus, die ist von einem Regisseur organisiert worden, den wir schon mal hier hatten, wenn ich es richtig gesehen habe. Denn es ist tatsächlich so, dass von ihm zwei Inszenierungen, was glaube ich relativ selten ist, dass von einem Regisseur zwei Inszenierungen innerhalb eines Jahres beide zum Theatertreffen eingeladen werden, die beide zu den bemerkenswertesten Inszenierungen, jedenfalls laut Jury, in dem Jahr gehören, die sich aber durchaus unterschieden haben.
0: Vollkommen.
1: In vielfacher Hinsicht, Torben, ne?
0: Vollkommen. Es geht um eine Inszenierung von Sebastian Hartmann. Sebastian Hartmann ist ja eh so ein großer Name in der deutschsprachigen Theaterwelt. Also hängt auch eine gewisse Tendenz mit der Volksbühne zusammen. Er ist jemand, der immer wieder an unterschiedlichsten Orten Inszenierungen macht, auch basiert auf Klassikern immer wieder. Es gab eine wunderbare Inszenierung von Thomas Manns, der Zauberberg, aber zum Beispiel auch, die sich gleichzeitig auch von diesen Werken entfernen. Also insofern, dass wir hier keine Inszenierungen haben, die versuchen, irgendwie komplett nur diese Handlung perfekt auf die Bühne zu bringen, sondern diese Inszenierungen denken diese Stücke meistens eigentlich weiter. Also es geht wirklich darum, diesen Prozess der Übersetzung, der Erneuerung der Stücke sozusagen weiterzuschreiben. Also die Freunde, die Menschen, die sehr gerne und oft ins Theater gehen, haben sozusagen ihre Freude daran, dass da nicht das gleiche Stück wieder zu sehen ist, sondern man einen richtigen Prozess erlebt. Ein komplett neues Kunstwerk, könnte man sagen. Ach, jetzt habe ich aber viel drum herum geredet, und deshalb frage ich jetzt direkt um die Ecke, Frank. Als diese Inszenierung Premiere hatte, schrieben sie bei Nachtkritik Folgendes in der Überschrift: Fahren Sie sofort nach Cottbus, Ausrufezeichen. Und dann darunter stand: Also, worauf warten Sie? Fahren Sie schon los, die Kritik können Sie auf dem Weg lesen. Frank, sollen wir nach Cottbus fahren?
1: Als der Kollege Torben mir vor einiger Zeit erzählt hat, welche Stücke denn zum Theatertreffen dieses Jahr eingeladen sind, und er plötzlich sagte, der Hauptmann von Köpenick, habe ich gesagt, willst du mich verkaspern? Den Hauptmann von Köpenick, das ist ein Stück, das ist uralt, das spielt heute keine Sau mehr. Das ist eine Schmonzette aus der Kaiserzeit, die vor allem dadurch, dass sie eben mehrfach verfilmt wurde, unter anderem mit Heinz Rühmann und mit Harald Junke, in der heutigen Zeit im Prinzip überhaupt keine Relevanz mehr hat. Und wenn das Stück noch gespielt wird, der Hauptmann von Köpenick, dann bestenfalls von irgendwelchen Laienspielgruppen. Aber ich habe mich dann eines Besseren belehren lassen dürfen und habe dann auch wirklich festgestellt, dass es wohl in letzter Zeit wieder mehr Inszenierungen dieses Stückes gibt, möglicherweise auch im Hinblick natürlich darauf, dass es in diesem Stück unter anderem um den Militarismus geht. Und der Militarismus, der wird ja zurzeit in Deutschland wieder ein klein wenig höher gehalten, als das noch vor einigen Jahren der Fall war.
0: Man kann ruhig sagen, in der ganzen Welt.
1: Ja, genau, in der ganzen Welt. Und ich habe auch mit Leuten hier aus dem Radio darüber gesprochen. Und die haben auch gesagt, ja, das ist kein Wunder, dass man den Hauptmann von Köpenick wieder spielt, denn es ist ja auch wieder an der Zeit, dass man sich wieder über das Thema Militarismus in der Gesellschaft und die Durchmilitarisierung der Gesellschaft unterhält. Denn das ist ja momentan auch wieder in der Politik und generell angesagt. Ja, wie gesagt, und deswegen war ich erstmal sehr gespannt darauf, was das denn für eine Inszenierung ist und wie man denn den Hauptmann von Köpenick heute im Jahr 2026 noch auf die Bühne bringen kann. Vor allem natürlich auch angesichts der Tatsache, dass das wohl, obwohl das Stück, wie gesagt, schon ziemlich alt ist und kaum noch gespielt wird, trotzdem natürlich zu den bekanntesten Stücken überhaupt zählt, eben durch die Verfilmung unter anderem mit Heinz Rühmann die wahrscheinlich jeder gesehen hat, sagen wir mal, der über 30 ist und viele andere Jüngere auch. Und deswegen war ich schon sehr gespannt darauf, was daraus gemacht wurde. Und ich kann schon mal vorweg sagen, natürlich ist auch von dem Stück Der Hauptmann von Köpenick, so ähnlich wie beim Wallenstein, den wir ja auch schon besprochen haben, vom Original nicht allzu viel übrig geblieben. Einzelne Passagen, einzelne Stücke, aber immerhin der Handlungsfaden ganz generell ist halbwegs intakt geblieben, wurde allerdings durch viele Zwischenspiele, sagen wir mal, die zum Teil auch extrem witzig, extrem originell und extrem unterhaltsam waren, immer wieder auch aufgelockert und gebrochen.
0: Ja, aber Frank, jetzt frage ich noch mal meine Frage.
1: Was, wie war die doch gleich?
0: Fahren Sie sofort nach Cottbus, ja
1: Ja.
0: oder nein?
1: Ja, also es lohnt sich schon hinzufahren und sich das anzugucken. Allerdings muss man natürlich wissen, man bekommt hier nicht den Hauptmann von Köpenick, wie er von Karl Zuckmayer geschrieben wurde. Es ist natürlich ein Stück, das auf die heutige Zeit übertragen wurde und das eben, wie gesagt, wie ich das eben schon gesagt habe, auf dem Hauptmann von Köpenick, auf diesem Original aufbaut, es aber weiterdenkt in die heutige Zeit und es natürlich auch auf eine sehr ironische und sehr witzige und fast slapstickartige Art und Weise umdeutet und auf die heutige Zeit überträgt. Wobei man sagen muss, eine, sagen wir mal, eine direkte und möglicherweise ja auch leicht zu so durchschauende Kritik am Militarismus, so wie der Hauptmann von Köpenick ja letzten Endes auch ist, das vermisst man hier. Also das ist es mit Sicherheit nicht, ist aber wahrscheinlich auch nicht gewollt. Aber
0: Ach.
1: trotzdem, um die Frage nochmal zu beantworten, Torben, ja, es lohnt sich, wenn man Lust hat und Interesse hat und wenn man die weite Strecke bis in den fernen Osten auf sich nehmen will, auch hier von Kassel aus mal nach Cottbus zu fahren und sich das dort anzugucken, wo bei die Frage sich stellt, ist es denn überhaupt noch zu sehen?
0: Ja, natürlich ist das noch zu sehen. Und zum Zweiten, Frank, muss ich ganz klar sagen, von hier, von Kassel ist es ja nicht so weit wie zum Beispiel aus München
1: Ach so,
0: nach Cottbus.
1: na dann.
0: Aber ja, was sehen wir auf dieser Bühne? Da muss ich dir erstmal insofern widersprechen, dass ich ganz klar sagen würde, es ist eindeutig weiterhin eine Auseinandersetzung mit dem Militarismus, der hier stattfindet in dieser Inszenierung unter anderem. Aber was sehr zentral ist, es ist nicht mehr so einfach zu dechiffrieren, wie man es vielleicht gewohnt war bei Zuckmeyers Stück, was ja unterhaltsam ist, sehr lustig ist, aber ja doch, wenn es um die Moral der Geschichte geht, sozusagen, und das ist sicherlich auch einer der Gründe des Erfolgs, sowohl der Originalgeschichte als auch sozusagen des Stückes, eben doch für alle sehr gut zu dechiffrieren, das ist in gewisser Tendenz. Was hier schon stattfindet, ist, würde ich sagen, eine Verkomplizierung der Situation und auch eine Verweigerung in gewisser Tendenz, dieses Stück so auf die Bühne zu bringen. Und zwar, was sehen wir auf der Bühne? Das ist der Coup ist ja, muss man vorab erstmal sagen, dass Sebastian Hartmann in Cottbus inszeniert hat. Das ist ja ein relativ kleiner Ort. Sebastian Hartmann, ein sehr großer Regisseur. Und es ist nämlich so, dass dort der Interimsintendant Hasko Weber, den kenne ich aus Weimar, der hat da jahrelang auch erfolgreich die Intendanz geleitet, hat Sebastian Hartmann eben dazu gebracht, die Spielzeiteröffnung zur letzten Spielzeit, also 2025/26, zu machen. Und was man gemacht hat, ist Folgendes: Auf der Bühne sehen wir eigentlich das Theater Cottbus, und zwar den Eingangsbereich. Aber wie sich dann rausstellt, ist das eine Bühne auf der Bühne, mit der sozusagen Puppentheater gespielt werden kann. Es ist nämlich sozusagen ein Vorhang auf mittlerer Höhe. Und das sieht man dann am Anfang tatsächlich auch, wie die Figuren selber teilweise, also die Schauspielerinnen, auftreten, als wenn sie die Puppen wären, sozusagen auf dieser Bühne, auf der Bühne. Das heißt, es ist immer schon ein Metadiskurs, der hier stattfindet. Und dann beginnt eben ein ganz schnelles und wildes, manchmal, du hast es schon gesagt, wirklich sehr ironisches, sehr spaßiges Verwirrspiel der Situation, weil wir fangen noch halbwegs konkret an mit der Handlung, aber wir lösen uns immer mehr. Und das führt dann zu solchen Dingen, dass, und da, Frank, musst du vielleicht uns gleich nochmal erzählen, was die Originalgeschichte war, der große Coup der Geschichte, der Moment, wo dieser Hauptmann sich als Hauptmann ausgibt und nach Köpenick geht, der ist sozusagen kaum vorhanden. Also der wird nicht ausgespielt mit Originaltext oder so, wenn wir am Anfang immer noch Originaltext haben, sondern es ist eigentlich noch abstrakt vorhanden mit diesem Mantel, der dann wie ein Geist alleine da rumfliegt. Das heißt, es gibt bewusste Leerstellen hier. Und dann muss ich direkt einen zweiten großen Coup vorab sagen. Wenn man so ein Stück, so eine Komödie erwartet, die ja auch in Köpenick spielt, ist eine der zentralen Dinge, auch wenn man sich diese Verfilmung natürlich anschaut, dass man diesen schönen Berliner Dialekt hört auf der Bühne. Aber was hat man hier gemacht? Und das ist sozusagen der Witz gleich am Anfang der Inszenierung auch. Die Leute reden im Dialekt, aber wirklich in jedem Dialekt, außer dem Berliner Dialekt. Das heißt, da reden Leute auf Schwitzerdeutsch zum Beispiel, sodass kaum jemand im Publikum noch wirklich etwas versteht, außer man ist eben mündig im Verstehen vom Schwitzerdeutsch. Es wird trotzdem behauptet, das wäre ein echter Berliner Dialekt.
1: Ja, genau. Und solche Gags, sagen wir mal, sind wirklich über das ganze Stück verteilt. Es gibt viele Szenen, die auch ein bisschen slapstickartig sind und die das Ganze wirklich noch über die ohnehin schon sehr ironische Grundhaltung des Originalstückes, die ja auch, das Original ist ja sozusagen ein Berliner Bilderbogen, sind, glaube ich, um die 30 Szenen, die für sich genommen jeweils bei Zuckmeier schon, sagen wir mal, eher kurze, kleine Satiren oder Kabarettstücke sind. Zuckmeier kommt ja auch teilweise vom Kabarett, hat ja auch für Kabarett geschrieben dann. Und er weiß, wie man eben eine Szene aufbaut, dass sie eben wirklich pointiert und witzig und auf den Punkt genau wirkt. Und das ist hier genauso, wobei dann eben, wie gesagt, du wieder schon gesagt hast, nicht die Originaltexte verwendet werden, sondern andere Szenen werden kabarettistisch sozusagen überhöht. Und es gibt eben auch viel zu sehen, viel Originelles zu sehen. Aber das, wie gesagt, diese Geschichte um diese Uniform, die der Hauptmann von Köpenick dann auf dem Flohmarkt kauft und sich überzieht und dann eben sich als Hauptmann verkleidet, der ist selbst ist ja kein Hauptmann, sondern nur ein einfacher Schuster, der aber das Gefühl hat, wenn er eben als Hauptmann verkleidet ist, wenn er eben als solcher angesehen wird, dann ist er plötzlich eine andere Figur, eine andere Person und wird auch ganz anders behandelt. Und so passiert es dann eben auch, bis zu dem Zeitpunkt, wo es dann eben ihm wirklich gelingt, mit einer Abordnung von Soldaten, die er sich kurzfristig auf der Straße sozusagen unterstellt, zum Bürgermeisteramt, zum Rathaus von Köpenick marschiert und dort eigentlich hofft, einen Pass zu kriegen, aber es gibt dort keinen Pass. Aber immerhin kriegt er ein bisschen Geld und die ganze ganz Berlin, also ganz Preußen bis hin zum Kaiser lacht über diese Geschichte. Das ist das Original mehr oder weniger. Und es gibt immer wieder auch Ansatzpunkte vom Original, die in dem Stück dann vorkommen. Aber es wird wiederum auch wieder gebrochen durch alle möglichen skurrilen Einfälle, alle möglichen skurrilen Szenen. Und du hast ja eben schon gesagt, die Aussage, nämlich dass man quasi mit einer Uniform, also quasi als Militär in Deutschland sozusagen allgewaltig ist und allmächtig ist, so wie das damals in der Kaiserzeit wohl offenbar wirklich gewesen ist, die wird hier möglicherweise auf eine etwas andere Art und Weise präsentiert. Und du hast eben schon gesagt, Torben, nicht so eindeutig klar und erkennbar, wie das im Original der Fall ist, sondern eben durch alle möglichen ja, durch irgendwelche Spielereien gebrochen und etwas abgewandelt. Aber insgesamt würde ich sagen, es ist eine unterhaltsame Sache. Aber wie ich das auch schon zum Wallenstein gesagt habe, es macht eigentlich dann auch Lust darauf, mal wieder das Original zu sehen. Und vor allem auch die von dir bereits erwähnte Sprache, dieses
0: Ich
1: Berlinerische,
0: würde halt.
1: sich genießen zu können.
0: Genau, und ich würde halt andersrum rangehen. Ich finde, das ist halt ein Stück, also klar macht das auch Lust, das Original zu sehen, weil es eben eine Auseinandersetzung damit ist. Also ich finde, der Abend funktioniert auch so für sich. Ich würde sagen, er ist tatsächlich um einiges schwergängiger, als der zum Beispiel der Wallenstein ist, obwohl er eine Komödie ist, weil eben nur noch diese Motive auftauchen und es dann auch um ganz andere Dinge geht, muss man einfach sagen. Also es geht dann wirklich um große Themen wie Leben, Tod, das Sein irgendwie in gewisser Tendenz in der Abstraktion. Also man kann diesen Abend nicht auf eine These, auf eine Erkenntnis runterbrechen, dass alles nur auf eine Sache hinauslaufen würde. Es gibt wunderbare Momente, also um jetzt mal ein Beispiel zu nennen, was was wir noch gar nicht hatten. Es geht in diesem Abend, ich habe ja schon gesagt, Theater auf dem Theater, auch um Machtdiskurs eindeutig. Es gibt eine wunderbare Stelle, wo der Bolle-Song gesungen wird. Also es gibt ein Klavier an der Bühne und dann wird das immer gesungen und dann müssen die das mitsingen und dann rastet die Person aber auch immer wieder aus, die das Klavier leitet, dass das gerade nicht gut mitgesungen wird. Also da geht es um diese ganzen Machtmissbrauchsdebatten auch aus der, die man ja in den letzten Jahren auch in den Theatern geführt hat. Also es geht um sehr viel an diesem Abend. Und ich würde aber sagen, für mich persönlich war das ein Abend, der vor allem Lust gemacht hat, ihn gleich eigentlich nochmal zu sehen, weil ich das Gefühl hatte, hier gibt es so viel zu entdecken in gewisser Tendenz. Und da würde ich aber auch sagen, dass es extrem hilfreich ist, das Originalwerk zu kennen, diese Komödie und auch die Rezeptionsgeschichte, weil, das hattest du mir, Frank, danach auch gesagt, dass da dann zum Beispiel es kurz vorm Ende einen Moment gibt, wo ein für dich eigentlich relativ bekanntes Interview eingespielt wurde.
1: Ja, das ist richtig. Das hat mich auch, muss ich sagen, ein bisschen gestört. Es ist so, dass zum Schluss akustisch, also man sieht es nicht auf der Bühne, aber es wird akustisch eingespielt, eine berühmte Szene eingespielt wird, und zwar von Wetten, dass
0: Mit
1: Tommy Gottschalk, genau, aus den, ich würde mal sagen, aus den frühen 90ern ist das gewesen. Das ist übrigens die Beziehung, die Klammer zwischen Wallenstein und dem Hauptmann von Köpenick. Bei Wallenstein haben wir ja den Schauspieler Samuel Koch, der durch seinen ja sehr tragischen Auftritt bei Wetten, dass bekannt geworden ist. Und beim Hauptmann von Köpenick haben wir auch Wetten, dass. Und zwar eine Szene damals, da ich schon etwas älter bin, kann ich mich daran erinnern, wie das gewesen ist.
0: Ja, und das war ganz interessant, bevor du die Szene verrätst, weil im Nachgespräch es wirklich so wirkte, als ob das niemand kennen würde und dass das ein großer Coup ist, eine Entdeckung, dass diese Szene entdeckt wurde.
1: Genau, aber das ist eine Frage des Alters möglicherweise oder die Frage auch, wo man gewohnt hat, ob man im Osten oder im Westen gewohnt hat. Also wir im Westen, das hat damals jeder
0: mit oder weniger du.
1: Ja, genau. Mehr oder weniger fast jeder gesehen. Damals in Wetten, dass da war Heinz Rühmann zu Gast. Mhm. Und er war damals schon sehr alt, es war ein paar Jahre vor seinem Tod. Und es gab da eine Wette, ein junger Mann, irgendwie ein Schüler, der kannte die Feuerzangenbowle in- und auswendig und hat da dann diese bestimmte Szenen dann nachsprechen können und wusste genau, welche Worte jetzt kommen und so weiter. Und hat die Wette gewonnen und Heinz Rühmann ist eben als Gast aufgetreten und ist gefeiert worden von Publikum wie ein König. Also er ist ja wahrscheinlich bis heute der populärste deutsche Schauspieler aller Zeiten. Und damals war er das auch schon. Und man hat ihn wirklich gehuldigt, sondergleichen. Und das hat mich ein bisschen gestört, weil Heinz Rühmann ist natürlich bekannt auch durch seine Rolle Hauptmann von Köpenick 1956, die Verfilmung von Helmut Keutner. Aber ich muss ehrlich sagen, ich finde es eigentlich immer ein bisschen schade, wenn man das Stück Hauptmann von Köpenick von Zuckmayer auf diese Heinz-Rühmann-Verfilmung reduziert. Also die meisten Leute kennen natürlich nur die Verfilmung, aber das Stück selber ist viel länger und auch viel reichhaltiger und viel witziger, viel kabarettistischer, als das in dem Film, in dem teilweise ein bisschen sehr ja melancholisch, fast auch schmalzigen Film zum Tragen kommt. Und wenn man das Originalstück sich mal anschaut und das Originalstück heranzieht, da stellt man fest, dass da noch einiges mehr drin steckt, vor allem eben auch ein Sprachwitz. Und ich fand das eigentlich ein bisschen bedauerlich, dass man auch in dieser Inszenierung sozusagen wieder das Original nur mit dem Hauptmann von Köpenick in der Version von Heinz Rühmann verknüpft hat. Aber natürlich, du hast eben schon gesagt, das wurde auch im Anschluss, in dem Gespräch, was es anschließend gab, nach der Inszenierung wurde das auch gesagt. Man hat einfach diese Szene wohl noch gefunden, diesen Video
0: aus. Kurz vor der Premiere, ja.
1: Kurz vor der Premiere. Und man fand das dann einfach so originell, dass man es eingebaut hat. Und da frage ich mich natürlich, wenn man einfach kurzfristig noch einen Schnipsel findet und den einbaut, ist das dann immer noch Teil des Konzepts, des Gesamtkonzepts? Oder war das Gesamtkonzept, wie das auch in diesem Gespräch teilweise zum Tragen kam, so, dass alle, die Schauspieler und die Beteiligten, einfach Ideen einbringen konnten und irgendwelche originellen, kurzen, teilweise, wie gesagt, slapstickhaften Szenen sich ausdenken konnten, die dann einfach eingebaut wurden in
0: das
1: Stück. Aber
0: das ist doch auch was Tolles, muss ich sagen.
1: Ja, das also, ist natürlich auch
0: ein Konzept. Das ist auch ein Konzept. Und dieser Abend ist ja auch komplett rund. Also ich würde auch nicht sagen, also auch wenn ich deinen Punkt sehr verstehe, dass dieser Abend ja den Hauptmann nur auf Heinz Rühmann runterbricht, sondern es gibt eben diesen einen Moment, auch weil ja in diesem wirklich sehr selbstbeiräuchernden Gespräch natürlich dann dieses Thema Faschismus auch nochmal eine große Rolle spielt. spielt, was ja einfach in dem Hauptmann schon eine gewisse Rolle spielt, Militarismus, und sicherlich in Cottbus auch einfach noch eine größere Rolle spielt als aktuell hier in Kassel vielleicht. Muss man, also das kann man ja alles noch dazu ergänzen. Aber ich würde dann auch ganz klar sagen, das war dann doch wirklich sehr spannend, und damit wollen wir jetzt auch nochmal über das gesamte Theatertreffen gehen, dass Sebastian Hartmann hier doch ein sehr schönes Konzept erklärt hat, was das Besondere vom Theater ist im Nachgespräch. Und zwar hat er gesagt, und das bricht natürlich die Erwartung, die viele Leute, glaube ich, an so einen Künstler haben oder sowas, dass Theater im Endeffekt ein prozessualer Ort ist. Also er hat dann ganz ausführlich berichtet, wie dieses Stück entstanden ist und dass die zwar relativ früh auch Ideen hatten, aber dass sie wirklich ewig geredet haben auch über dieses Thema und teilweise spontan entsteht. Und das fand ich jetzt wirklich sehr interessant, dass er dann auch gemeint hat, naja, so eine Aufführung, so Theater im Kontrast zum Beispiel zum Film oder sowas, das lebt immer weiter. Also da kann jeder Abend ein anderer sein, und dass er ein Fan davon ist, auch jeden Abend potenziell anders zu machen. Also dass er, wenn er das nochmal sieht, dass er dann vielleicht die Idee hat, ja, dann könnte man auch das ergänzen, und nicht, dass dann sozusagen immer der gleiche Abend runtergespielt wird, sondern dass sich das verändern kann die ganze Zeit und dass so natürlich dann auch die Premiere vielleicht nochmal anders ist, weil da nochmal Sachen ergänzt worden seit der Generalprobe. Das fand ich eigentlich persönlich einen ganz sympathischen Moment. Und jetzt die Frage an dich, Frank. Wie hat sich das für dich eingeordnet, dieser Hauptmann von Köpenick? Das war ja einer der wenigen Stücke beim Theatertreffen, die ja auf einem Theaterstück basiert hat. Vor allem haben wir ja Literaturadaptionen gehabt.
1: Ja, das ist, war aber dadurch, dass es eben auch wieder nur quasi als Grundlage diente für eine Neuschöpfung eines Werks, eines Theaterabends, war das eigentlich letzten Endes dann auch egal, ob da nun steht nach Karl Zuckmayer oder nach Thomas Mann oder nach Franz Kafka oder nach irgendeinem Roman. Letzten Endes, wenn es darum geht, dass man im Prinzip nur die Werke nur als Grundlage nimmt und daraus was völlig Neues macht und dann eben nur Spurenelemente der Originalwerke mit einbaut in die Stücke, macht das, glaube ich, keinen großen Unterschied, ob das nun im Original auch ein Theaterstück ist oder ob das ein Roman ist, ne? Also das ist ja, wie gesagt, heutzutage eigentlich normal, auch bei uns hier, wenn man nach Kassel guckt, hier in unserem Schauspielhaus in Kassel, ist es ja inzwischen auch völlig normal. Wir haben den Spielplan für die nächste Spielzeit schon, und da ist, glaube ich, ein einziges Stück noch drin, was man möglicherweise als in Anführungsstrichen klassisches Theaterstück betrachten könnte.
0: Naja, aber, also als älteres. Also es sind ja schon aktuelle Theaterstücke dabei, das möchte
1: ja,
0: ich das kurz
1: ja, ja, gut,
0: tun,
1: ne? das ist schon richtig. Aber jedenfalls, ja, ganz generell, wir haben jetzt von diesen 10 Stücken, die beim Theatertreffen dabei gewesen sind, 3 Stück live auf der Bühne gesehen.
0: Ich habe noch weitere online gesehen. Also es gibt Videoaufzeichnungen von mehreren Stücken. Man kann sich zum Beispiel Mephisto in der Regie von Jette Steckel auch von den Münchner Kammerspielen anschauen. Oder eben auch vielleicht mit das Highlight. Also ich fand es wirklich sehr beeindruckend. Ein weiteres Monologstück, Fräulein Else von Leonie Böhm vom Volkstheater Wien. Die Schauspielerin, die wird jetzt an die Volksbühne nach Berlin gehen. Dann wird auch Fräulein Else ab sofort auf der Volksbühne zu sehen sein.
1: Genau, Torben. Und worauf du dich ganz besonders freust, natürlich werden wir dann im Herbst dann auch nochmal nach Berlin fahren, um uns dort die Präsentation von Florentina Holzinger anzuschauen, die ebenfalls noch zum Theatertreffen 2026 gehört und die dann eben auch da gezeigt werden wird. Und wir können davon ausgehen, glaube ich, Torben, dass das auch kein klassisches Theaterstück sein wird, was wir da erleben.
0: Year Without Summer, basierend also auf diesem Jahr, wo es keinen Sommer gab, im Jahr 1816, das Jahr, wo auch der Horror sozusagen angefangen hat, also die Grundlagen für die Horrorromane und Horrorfilme wie Frankenstein
1: ja, da
0: und Dracula entstanden
1: sind. Da kein Sommer war und da man nicht raus konnte, weil es immer nur düster und trübe gewesen ist und kühl, was in der heutigen Zeit natürlich der absolute Traum wäre, da hat Mary Shelley sich hingesetzt und hat ein bisschen geträumt und hat dann diese Geschichte von
0: Frankenstein. Du wolltest sagen, hat ein bisschen Opium mit Freunden genommen.
1: Genau, und hat dann die Geschichte von Frankenstein erfunden. Ja, Tom, also wie gesagt, wir warten mal drauf, was die Florentina Holzinger daraus gemacht hat. Ja, insgesamt, da ich jetzt ehrlich gesagt zum ersten Mal bei diesem Theatertreffen war und auch das in den früheren Jahren nicht so richtig verfolgt habe, kann ich leider auch nicht sagen, ob es in irgendeiner Form eine Entwicklung gegeben hat, ob man sagt, so, das ist jetzt tendenziell vielleicht eher traditionalistischer oder geht in eine andere Richtung, war es natürlich der letzten Endes bei den Rezensenten auch nach Ende des Treffens das Hauptthema gewesen ist, das ist die Frauenquote. Man hat ja vor einigen Jahren eine Quote eingeführt, dass mindestens die Hälfte der Regisseurinnen sein müssen, also Frauen sein sollten, also 5. Diese Quote ist jetzt aufgehoben worden. Aber ich glaube, trotzdem waren es diesmal, glaube ich, auch wieder 5 Frauen, die...
0: Genau, also es ist zum nächsten... Zur nächsten
1: ab dem nächsten,
0: weil es auch wieder eine Juryveränderung gab, wurde ich jetzt entschieden. Da muss man sagen, das wird wirklich sehr heftig debattiert. Ich glaube, 2 zentrale Argumente von beiden Seiten seien hier kurz zu dieser Debatte gesagt, weil wir wollen uns da jetzt auch gar nicht zu verhalten. Aber sozusagen, was ganz klar vorgeworfen wird, ist, dass die Frauenquote, als sie eingeführt wurde, schon dazu geführt hat, das kann man nachweislich sehen, dass auf jeden Fall natürlich weibliche Regisseurinnen mehr repräsentiert waren, auf jeden Fall beim Theatertreffen. Weil das natürlich schon ein Problem ist, dass, wenn wir jetzt mal Florentina Holzinger wegnehmen, die meisten Personen in Deutschland vielleicht nicht direkt ein weiblicher Regisseur also einfallen würde und dann eben eher diese Personen wie Sebastian Hartmann oder Peter Handke, wer weiß, das ist jetzt kein Regisseur, aber, also dass eher die Männer bekannt sind. Das ist sozusagen so ein zentraler Kritikpunkt und die Hoffnung war ja auch immer, dass durch diese Frauenquote eben an den Theatern vor Ort mehr Frauen oder auch non-binäre Personen, das war ein kleiner Vorwurf, da hätte man dieses Regelwerk auch verändern können, sozusagen überhaupt dazu gebracht werden, Stücke zu inszenieren. Denn das muss man ganz klar sagen, das deutsche und auch das österreichische und auch das Schweizer Stadttheater ist eindeutig patriarchal geprägt. Also es machen um einiges mehr Personen, die keine Männer sind, ein Regiestudium, als dass es dann Personen sind, die die Chance haben, an den Theatern zu inszenieren. Das ist das auf der einen Seite das Argument. Auf der anderen Seite ist aber auch das Argument, wir haben jetzt mehrfach schon über dieses bemerkenswert gesprochen, was ja eh sehr allgemein gefasst ist, aber dass diese Aufgabe der Jury ja eigentlich ist, bemerkenswerte Inszenierungen zu finden. Und das ist auch der Grund, warum die aktuelle Jury beschlossen hat, dass sie diese Jury nicht, dass sie diese dass Quote. Sie Quote nicht mehr haben möchte, weil es eben so ist, dass die Aufgabe hat, eigentlich sich nur Stücke anzuschauen. Und natürlich ist es deren Aufgabe, so deren Worte nicht im Endeffekt wieder gut zu machen, woran ja die Theater schuld wären. Also in dem Sinne, dass die Theater ja darin schuld sind, dass es zu wenige Frauen und non-binäre Personen gibt, die Regie machen und man jetzt ja nicht künstlich verändern dürfe. Und dann, das war das weitere Argument der Jury, als das jetzt bekannt gegeben wurde, dass natürlich man eigentlich dann um einiges weitere Quoten hinzuführen könnte. Also wie ist es zum Beispiel mit Personen, die nicht Muttersprache Deutsch sind oder die POCs sind etc. etc. Also das sind so Argumente in dieser Debatte. Es wird bei der nächsten Veranstaltung eine Diskussion geben darüber. Aber es ist auf jeden Fall eine Entscheidung, die ein Zeichen setzt. Und das muss man ja ganz klar sagen, wir können ja beobachten, dass die Kulturpolitik auf jeden Fall in Anführungszeichen konservativer wird. Und da wurde das von vielen Personen mit großem Aufregung wahrgenommen, dass das jetzt sozusagen Teil dieser Entwicklung ist, dass viele dieser Dinge, die in Anführungszeichen manchmal als Vogue bezeichnet werden, gerade abgeschafft würden.
1: Ja, und vor allem ist natürlich auch so, dass das wurde auch in dem Abschlussgespräch, wo wir nachher mal reinhören werden, hier in der Sendung Themenwechsel im Freien Radio Kassel, das haben wir aufgenommen, da werden wir gleich mal reinhören, was da auch zur Sprache kam, nämlich, dass die Jury eigentlich vollkommen frei sein soll und ausschließlich nach künstlerischen Kriterien entscheiden soll. Und wenn man außerkünstlerische Kriterien, beispielsweise eben eine Frauenquote hat, dann ist man in der Entscheidung nicht vollständig frei. Wenn man sich in der Jury-Sitzung dann sagt, so, wir haben jetzt 8 Inszenierungen, die von Männern gemacht werden, das geht aber nicht, weil die Quote ist. Wir müssen also da jetzt umsteuern, müssen da noch 3 Frauen reinnehmen. Das ist natürlich dann wieder eine Beeinflussung der Jury, der Freiheit der Jury. Und von daher gesehen ist man wahrscheinlich dann auch auf die Idee gekommen zu sagen, nein, also in der Form ist das nicht sonderlich sinnvoll, weil wir wollen ja schließlich die bemerkenswertesten Inszenierungen zeigen, wobei der Begriff bemerkenswert meiner Ansicht nach eher so eine Art Krücke ist, wenn man gefragt wird, was sind das die besten oder die tollsten oder die schönsten oder die längsten? Da hat man sich dann diesen Begriff bemerkenswert ausgedacht, der ja alles oder nichts bedeuten kann.
0: Genau, das auf jeden Fall. Und Wie gesagt, ein großes Debattenthema, wo es, glaube ich, sehr viele Pro und Kontras gibt, auch wenn man sich Debatten anschaut. Abschließend zu der Frage, ich war jetzt ja schon ein paar Mal häufiger als du beim Theatertreffen. Was aktuelle Trends sind, würde ich ganz klar sagen, zumindest bei diesen 10 Inszenierungen, das passt sicherlich schon auch zu vielen anderen, dass wieder ein größerer Fokus auf dem Schauspiel liegt. Also, dass Personen, auch wenn das Stück mal abstrakter ist oder mal nicht, aber wir hatten ja die Soloabende etc., also es wieder große Inszenierungen gibt, wo Schauspieler im Fokus sind. Also, da kann man bewundernswert sich anschauen, wie jemand wirklich sich bis ans Ende in vielen Stunden seine schauspielerische Tätigkeit umsetzt und nicht hinter einer Maske oder sowas versteckt ist und man die schauspielende Person gar nicht mehr sieht. Das ist auf jeden Fall ein Trend, dass es mehr Monologabende wieder gibt. Also das Star-Ensemble, wir sind ein bisschen weg, das kennen wir auch hier aus Kassel von der Documenta, vom Kollektivgedanken, wo alle gleich wichtig sind und nur im Chor gesprochen wird. Wir sind aber auf der gleichen Seite auf jeden Fall auch ein bisschen bei so einem Festivalgedanken, auch schon bei den einzelnen Abenden, also dass dann doch der Wunsch manchmal ist, was Großes, Gigantisches zu machen. Also der lange Abend, 7 Stunden, 5 Stunden oder zumindest ein unglaublich gigantisches Bühnenbild auf die Bühne zu stellen. All das spielt aktuell eine große Rolle. Und das hieß es auch vorab, und da würde ich jetzt mitgehen. Ich weiß nicht, wie du das siehst, Frank. Man hat doch bemerkt, dass die Theater einen Hang zu düsteren Stücken haben. Wir hatten es jetzt ja gerade eben mit dem Hauptmann von Köpenick. Also selbst diese Komödie war nicht nur lustig.
1: Ja, das stimmt. Wobei allerdings natürlich, was wir gesehen haben, dass da ein gewisser Hang zum Klamauk und auch zu Slapstick und so weiter schon vorhanden war. Also man ist auch schon ein bisschen bestrebt, das Publikum zu unterhalten, wenn auch dann, wie gesagt, schon mit etwas ernstem Hintergrund. Wobei natürlich immer die Frage ist, Torben, bei so einer Veranstaltung, wo 10 Theaterstücke von, ich weiß nicht wie viel, Hunderten oder vielleicht sogar Tausenden, die pro Jahr in den deutschen, Schweizer, österreichischen Theatern neu rauskommen, wo die gezeigt werden, ob das wirklich repräsentativ ist. Ich weiß auch nicht, ob die Jury jeweils daran interessiert ist, quasi zu zeigen, so, das ist jetzt, ne, das, was in den deutschen Theatern so passiert, die Trends und so weiter.
0: Naja, aber das
1: Oder
0: ist
1: ob man
0: schon.
1: nicht das vielleicht umgekehrt ist, dass man sozusagen Trends setzt, dass man sagt, so, das und das ist beim Theatertreffen gezeigt worden. Offenbar gibt es diesen Trend, beispielsweise den du eben genannt hast. Also versuchen wir als Theater, sagen wir mal, nennen wir das mal Staatstheater Kassel. Wir wollen auch ganz gern mal zum Theater treffen. Wir waren auch schon mal da vor einigen Jahren, aber in den letzten Jahren nicht mehr. Wir machen irgendwas, von dem wir glauben, dass es eben Trend ist und dass es en vogue ist, in der Hoffnung, dass wir dann eben möglicherweise auch eine größere Rezeption kriegen und möglicherweise auch eine Chance haben, eingeladen zu werden.
0: Naja, das ist, glaube ich, also sicherlich ist das auf der einen Seite erstmal wechselseitig, aber zum Zweiten, dafür gibt es ja auch sowas wie diese Nachgespräche und auch wenn man diese Kritiken verfolgt, es gibt ja schon klare Trends, so wie es generell ja in der Kunst auch Stile gibt, die zu gewissen Zeiten beliebt sind. Also ein weiteres Stilmittel, was ja einfach sehr beliebt ist, Frank, ist ja, dass aktuell auch in Kassel sehr viel mit Videokameras gearbeitet wird. Und das ist
1: Ja,
0: ja auch schon
1: da
0: seit
1: sagst du
0: einigen
1: was.
0: Jahren. Also ich würde schon sagen, da gibt es Trends und die man feststellen kann und dadurch ja auch der Begriff bemerkenswert ist natürlich auch insofern eine Krücke, dass da eben die Möglichkeit ist, dass da eine Jury sagen kann, ja, drei von denen fanden das Stück nur so okay, also nicht das Beste aller Zeiten, aber sie finden, dass es zumindest für irgendwas steht, was gerade repräsentativ sehr oft stattfindet oder so, dass man das dann natürlich einladen kann. Und zu deiner Frage, es sind wirklich einige Inszenierungen, also die Jury allein hat 739 Inszenierungen gesichtet in diesem Jahr und dann für diese 10 entschieden. Und das ist doch auch immer wieder ein schönes Zeichen, dass man einem Diskurs sich dann doch aus dieser Fülle irgendwie einigen kann für 10 Stücke. Da muss ich nämlich abschließend sagen, diese 75. Ausgabe kam bei vielen Kritikern so ein bisschen durchwaschen an. Und ich hatte das Gefühl, wir hatten großes Glück, wir hatten so mit die Highlights sozusagen die Freude zu sehen. Wie gesagt, Fräulein Else würde ich zum Beispiel auf jeden Fall dazu ergänzen. Aber viele Stücke kamen bei einem Großteil der professionellen Kritiker als okay an, wo man einfach sagen muss, es ist manchmal vielleicht auch schwierig zu überraschen, wenn man einfach 740 Stücke gesehen hat im Jahr.
1: Oder vielleicht sind die professionellen Kritiker auch einfach nur neidisch, weil sie nicht in der Jury sitzen und mitstimmen durften. So, Torben, jetzt wollen wir mal noch kurz sagen, dass wir natürlich versuchen wollen, im nächsten Jahr vielleicht noch etwas mehr Stücke zu sehen. Mal gucken, wie wir das zeitlich hinkriegen beim Theatertreffen. Wir sind gespannt, was die im nächsten Jahr präsentieren. Ob vielleicht doch irgendwann doch nochmal ein Stück aus Kassel mit dabei ist. Aber jetzt gehen wir zunächst nochmal nach Berlin ins Haus der Berliner Festspiele. Am 17. Mai 2026 ist dort der Hauptmann von Köpenick aufgeführt worden. Wir haben es euch ja eben ausführlich erzählt. Und wir haben auch das anschließende Gespräch aufgenommen, das im Foyer stattfand. Publikumsgespräch mit den Schauspielern, mit dem Regisseur vor allem auch. Sebastian Hartmann ist dort gewesen und hat in seiner ganz eigenen und durchaus unterhaltsamen Art und Weise einiges zum Besten gegeben. Und auch für Leute, die das Stück vielleicht jetzt noch nicht gesehen haben, ist es trotzdem ganz spannend, sich diese Diskussion anzuhören und vor allem auch so ein bisschen zu hören, wie die Debatten verlaufen über Inszenierungen heutzutage, über Theaterinszenierungen, über die Art und Weise, wie auch Klassiker inszeniert werden sollten. Und der gute Sebastian Hartmann ist auch ein sehr unterhaltsamer Erzähler, deswegen ist es auch ganz witzig zum Teil. Und wir hören ihn gleich jetzt zunächst am Anfang. Da macht er gleich mal ein klares Statement. Also hier die Aufnahme vom 17. Mai 2026 aus dem Haus der Berliner Festspiele im Anschluss an die Aufführung des Hauptmanns von Köpenick. Ich wünsche viel Spaß und interessante Erkenntnisse.
2: Ich habe in Stockholm habe ich inszeniert und ich habe so ein Ostabitur Englisch. Mein Englisch ist nicht so richtig gut. Und dann habe ich versucht, den Schauspielern eine Szene zu erklären. Und mir ist das Wort Attitude nicht eingefallen, also für Haltung. Ich wollte immer sagen, das ist eure Haltung für die Szene. Und wisst ihr, was ich gesagt habe? Ich habe gesagt, and this is your holding. Verdammt. Damit habe ich mich total geoutet. Also,
3: aber verstanden haben Sie es trotzdem, oder?
2: Sie haben alle gelacht. So schrecklich, ich war so ernsthaft, ja, weil ging so um so ein Bergmann-Potpourri und ich wollte so was ganz Ernsthaftes sagen und dann rutscht mir dieses "And this is your holding" raus. Ach Gott, Leute. Schön, dass ihr alle da seid. Wir legen jetzt schon mal los. Die Leute kommen nach und nach dazu. Ich übergebe mal an die Moderatorin.
3: Genau, die ist noch so ein bisschen, die muss ich noch sortieren. Adriana, die Kostümbildnerin, ist hier irgendwo.
2: Die, Adriana und Leonie hier. Brauchen wir noch.
3: Genau, okay, aber also falls Adriana und Leonie...
2: Leonie kommt da schon, sehe ich. Genau. So. Adriana, wo ist Adriana? Peter, wo ist denn Adriana? Sie ist da. Ich habe sie auch schon gesehen. Da kommt sie doch, guckt mal.
3: Ah, da kommt sie, genau. Also wir können ja einfach auch mal... Hallo Leonie.
2: Leonie, unsere Dramaturgin. Ja. Wahlwienerin jetzt, war man in Berlin an der Volksbühne. Jetzt übernimmt sie die Josefstadt. Nee, du bist ja nicht Intendantin da, ne? Du bist eine Dramaturgin da. Hm. Zu mir.
3: Gerne hier, genau.
2: Wenn du möchtest. Das ist Adriana Braga Perez. Oh Gott, ich nehme dir deinen Job weg.
3: Nee, dann mach. Okay. Adriana Braga Perezki, Sie haben die Bühnenkostüme gemacht. Genau. Sebastian, du bist ja jetzt irgendwie schon ein paar Mal hier auf Podien gesessen und hast mehrere Partys gehabt, hier beim Theatertreffen. Aber das ist ja jetzt die Cottbusser Arbeit. Und es heißt immer, das gibt es auch im Programmheft, dass es eine sehr persönliche Verbindung gibt zu diesem Stück und aber auch natürlich zu dem Theater, zu dem Ort.
2: Meinst du Cottbus jetzt?
3: Ja.
2: Bin ich das erste Mal. Also wir waren sonst immer eher in der Volksbühne oder am Deutschen Theater. Ich finde es ganz nett. Also die 1000 Leute, das war toll heute, auch gestern. Also da kommt die Kritikerin.
3: Genau. Sebastian Hartmann wollte schon anfangen. Das ist Christine Wahl von der Theatertreffen-Jury.
2: Du hast ja hier heute auch schon ewig gesessen, wa? Tatsächlich... Cottbus, genau. Der Hasko Weber hat da ja eine Interimsintendanz gemacht. Und wir waren früher Kollegen. Ganz, ganz früher haben wir zusammen studiert. Er war 2 Studienjahre über mir. Der ist eigentlich auch Schauspieler. Ich bin auch eigentlich Schauspieler und habe dann das Fach gewechselt, weil ich als Schauspieler zu schlecht war. Und als Regisseur geht's so. Bisschen kokettieren, Verzeihung.
3: Genau, also es hat zumindest zu bisher 6 Einladungen zum Theatertreffen gereicht.
2: Na siehst du. Und das ist doch toll. Da fühlt man sich als Mensch gleich ganz anders. Nein, aber Cottbus war sehr spannend, weil ich tatsächlich als Kind da mal ein paar Jahre war. Mein Vater war jüngster Chefdramaturg der DDR. mit 24, 25 war er in Greifswald und dann sind wir von Greifswald nach Cottbus gezogen. Und meine Eltern waren nicht so cool miteinander. War für mich als Kind eher grausam, weil die sich sehr viel gestritten haben und sich gegenseitig betrogen haben. Tut mir leid, das so öffentlich zu sagen, aber manchmal spricht man die Dinge ja auch gerne aus. Und Cottbus war für mich so ein

0: Mich als Kind, also ich wollte da was.
1: Es war dein Bedürfnis.
0: Ja, wenn man so alt, ich gehe jetzt auch auf die 60 zu und ich weiß nicht, wie es euch geht, so in dem Alter, dann gehen immer weiter in der Kniehöhe die Schubladen auf. Also man kommt dann immer tiefere Probleme ran in seinem Leben und hofft, die auch irgendwie bewältigen zu können, manchmal in Beziehungen, manchmal mit Freunden und Bekannten, manchmal auch im Theater. Und ja, so habe ich mich nach Cottbus getraut und das war eigentlich ganz okay. So.
1: Und wer kam auf die Idee, dieses Stück zu machen?
0: Der Hasko. Ich wollte unbedingt Dreigroschenoper machen. Ich hatte Lust, in Cottbus zu arbeiten und ich hatte irgendwie so den Instinkt, Dreigroschenoper wäre so ein Stoff für heute, machen ja auch, glaube ich, jetzt viele. Und Hasko, aus unerfindlichen Gründen, rief er mich an und sagt: Sag mal, Sebastian, was hältst du von Hauptmann von Köpenick? Und ich so: Oh Gott. Wirklich, ich habe mich richtig erschrocken. Und ich weiß, dass meine Elterngeneration diesen Film liebt. Und ich musste den auch Weihnachten mitgucken. Und ich muss ehrlich sagen, ich finde den Rühmann gar nicht so schlecht. So in seiner Tragik, in dem Film hat was zutiefst Menschliches. Ich kriege nur das Grausen mit diesem ganzen Militarismus und dieser Koketterie mit Uniformen. Da bin ich ein ganz schlechter. Ich musste in der DDR zur NVA. Ich bin in Unehren entlassen. Ich war mehrfach im Gefängnis wegen politischen Äußerungen. Und ich hab's nicht so damit. Und mir geht es echt im Magen rum, weil meine Kinder, die sind jetzt so, mein Sohn, ich weiß nicht, einer muss hier irgendwo rumlaufen, der ist jetzt 19, der andere wird nächstes Jahr 18, also die jüngsten Jungs, ich habe drei und noch eine Tochter. Und die müssen da jetzt irgendwie umgehen mit irgendwelchen
1: Wehrpflicht.
0: Wehrpflichtdingern, wo ich gedacht habe, das ist durch bei uns. Also hier jetzt im schönen Schöneberg, ne, wo wir alle so mal so pazifistisch waren und so sozialdemokratisch. Ich weiß ja nicht, was hier los ist in dem Land. Also, dass wir wirklich dazu neigen, uns wieder Uniformen anzuziehen und irgendwo hinzumarschieren und zu sagen, damit setzen wir Demokratie und Recht durch. Das geht nicht in meinen Kopf rein. Dass da auch inzwischen bestimmte grüne Leute sagen, naja, da muss man das hinliefern und das hinliefern und dann kracht es so und dann kracht es so, wo ich immer denke, geht doch hin. Geht hin, geht, die alle, die das wollen und dafür sind, ran an die Front, die kommen nach 14 Tagen wieder, wenn sie wiederkommen, sind möglicherweise schwerstens traumatisiert und andere Leute verdienen da momentan 40.000 bis 50.000 Euro, Söldner aus aller Welt und sagen, wir machen Krieg. Und Krieg, ich habe vor einer Woche hatte ich Premiere in Dresden. Entschuldigt bitte, dass ich mich so echauffiere, aber ja, ich weiß, ja, ich unterbreche. Ich unterbreche. Ich habe Premiere gehabt in Dresden mit Träumen in Europa von Wolfram Lotz und bin nachts trunken durch die Neustadt und habe acht Bundeswehroffiziere getroffen, die mir tatsächlich erklärt haben, was das Wesen unserer Gesellschaft ist und was das Wesen von Krieg ist und dass es Wirtschaft ist. Ich habe so ein bisschen betrunken vor denen gesessen und habe gesagt: Aber Jungs, ihr geht in den Krieg. Ja, wir waren da schon. Wart ihr wirklich im Krieg? Wart ihr wirklich dort?
1: Ich würde mal versuchen, wieder zum Hauptmann von
0: Okay, ja,
1: Köpenick
0: geh mal, muss ich
1: zurückzukommen.
0: erzählen. Nein, aber Leute, entschuldigt bitte. Das ist eigentlich die Aussage des Abends, um nichts anderes geht es, dass wir das so verpacken. Ein bisschen Klamauk und ein bisschen Hans-Wurst-Theater, 90 Kilometer von Berlin weg, da in Cottbus. Das war ganz nett. Ja, hier ist so die große Orgel in Berlin, die Hauptstadtkultur. Und wir haben da in Cottbus haben wir einfach gesagt: Okay, Hans-Wurst, pack mal aus. Und wir machen es über uns. Wir machen es ja nicht, wir zeigen ja nicht auf andere, sondern wir sagen einfach: Wir sind diejenigen, die Opportunisten sind.
1: Sie haben, du hast ja das, die Fassade des Theaters repliziert sozusagen. Du bist ja auch der Bühnenbildner. Stand das von Anfang an fest? Das war die große Setzung des. Ah, okay.
0: Ja, das stand von Anfang an fest. Also die wichtigste Entscheidung war, aus dem Zuckmayer ein Kasperle-Theater zu machen. Und das hat nichts gegen Zuckmayer zu tun. Ich finde das Stück im Übrigen gar nicht so schlecht. Das rührt mich auch. Ich kann nur nicht im Naturalismus damit umgehen, weil man, dann muss man diese Uniformen kaufen und dann muss man sie sich anziehen und dann muss man irgendwo hingehen und dann muss man damit irgendwas machen. Und das widerstrebt mir einfach. So,

0: bin ich nicht. Also habe ich es über uns gezogen, über unser Theater, war ein bisschen selbstreferenziell und über dieses Kasperle-Theater. Und jeder wird ja selber in den nächsten Jahren entscheiden, ob er Opportunist ist oder nicht.
1: Adriana Prager-Pirezki, das sind ja wahnsinnig viele Kostüme. Ich habe das Stück jetzt heute, glaube ich, das zweite Mal gesehen. Welche Welten haben Sie verbunden?
2: Naja, ich hatte ganz klar den Auftrag von Zibi, nachdem er diese schöne Bühne gemacht hat, Kasperle Theater zu machen. Und mir ging es auch, also ich bin tatsächlich so, dass ich sehr viel Sachen, sehr viel Kostüme, sehr viel Material brauche. Und das hat sich irgendwie dann gut zusammengefügt, auch mit dem Haus, mit dem Werkstätten. Also es war nie ein Nein, es war immer ein Ja, wir schaffen das. Wir haben auch zum Teil über den Sommer gearbeitet. Wir hatten im September Premiere und ich kann echt wirklich einfach nur so denken, wie Theater universal ist und universal sein kann und großzügig in dem Zusammenhang mit Gefühle und was wir uns bedeuten. Egal in welchem Haus oder egal mit welchen Schauspielern, es geht hier immer darum, wie wir tatsächlich das Einzige wollen und zwar erzählen. Und in diesem Haus hatte ich das Gefühl, das hat sich sehr gut gefühlt und deswegen die vielen Kostüme, weil wir wollten alle erzählen, wir wollten alle zusammen sein und heute war ich wieder drin und dachte, Wahnsinn, wie wir, also man kann sagen, es ist ein Kleintheater, für mich war ein sehr großes Theater. Vielen Dank.
1: Christine Wahl von der Theatertreffen-Jury. Was war an. Heute gab es die Jury-Abschlussdiskussion und Sie haben gesagt, da gab es Ästhetiken von Hartmann, die haben Sie bisher noch nicht so gesehen oder die haben Sie überrascht in diesem Stück.
3: Das stimmt. Wir haben ja als Theatertreffen-Jury zwei Abende von Sebastian Hartmann eingeladen, Serotonin und den Hauptmann von Köpenick. Und beide Abende hatten wir jetzt eigentlich nicht so von Sebastian Hartmann erwartet. Es sind auch zwei ganz wahnsinnig unterschiedliche Abende und zwei Abende, die jeweils noch mal anders sind als das, was wir so in den letzten Jahren von Sebastian Hartmann gesehen haben. Das ist ja aber vielleicht auch erstmal zweitrangig. Also was ich jetzt bei dem Hauptmann vor allem unglaublich interessant finde, ist zum einen, es sind ganz viele Sachen. Das erste ist, dass das so wahnsinnig gut gelingt aus dieser Komödie, die ja wirklich alle kennen. Heinz Rühmann tritt ja auf, dann gibt es ja hier einen großen Harald Junke-Bezug auch, dass aus dieser Komödie, die man so gut kennt, dass die nicht in dem Sinne dekonstruiert wird, sondern dass es einfach eine Komödie bleibt, die aber eine ganz andere Komödie wird, auch eine sehr traurige, eine sehr einsame Komödie. Und das, was Sebastian Hartmann schon gesagt hat vorhin, dass dieses Militärische, wo wir uns gerade so viel mit Krieg beschäftigen im Moment und wo auch im Theater sich wahnsinnig viel mit Krieg beschäftigt wird, wo man sehr, sehr schnell geneigt ist, auf andere zu zeigen, dass einfach hier in diesem Abend dieses Militärische, dieser Untertanengeist, dieser merkwürdige Gehorsam, wo wir mal alle der Meinung sind, das können wir so ganz weit von uns wegschieben, weil da sind wir so wahnsinnig erhaben drüber, dass das eben einfach sehr, sehr klar gezeigt wird, dass es auch im eigenen Milieu gezeigt wird, im Theater. Dieses Bolle-Lied ist eins meiner Highlights der ganzen Saison. Ich habe das auch gestern, habe ich es mir nochmal angeguckt, hier wieder sehr, sehr genossen, also absolut fantastisch mit einer unglaublichen Selbstironie. Und vielleicht sage ich noch einen dritten Aspekt und dann höre ich aber auch auf, sind hier die ganzen Schauspielerinnen und Schauspieler gekommen. Das dritte, was ich sehr interessant fand, war, dass es einfach auch ein Abend ist, eigentlich über so eine Art Weltverlust oder so. Ich sehe das nämlich auch so. Ich hatte das Stück vorher noch mal gelesen extra, bevor ich mir es in Cottbus angeschaut habe zur Premiere. Und neben diesem ganzen folkloristischen, neben diesem berlinerischen, ist das, habe ich noch mal gelesen gedacht, auch ein Stück darüber, dass ja jemand in so ein System hinein will, was da von einer Uniform verkörpert wird, was aber auch irgendwie ein System ist, von dem er sich natürlich wahnsinnig viel verspricht, weil er denkt, er kann einen Pass kriegen, er kann eine Arbeit kriegen, er kann sozusagen ein würdiges Leben führen. Und was ich an Ihrem Abend hier gesehen habe, sind eigentlich lauter Komödianten, die so eine existenzielle Komödie spielen und die überhaupt nicht mehr wissen, wo hinein, in welches System hinein es sich überhaupt noch lohnt, sich zu begeben. Also es gibt überhaupt nicht mehr, also die Uniform ist sozusagen leer. Die wird ja dann auch so leer über die Bühne getragen. Und das fand ich auch wahnsinnig interessant und eine sehr, sehr sehr, sehr heutige, aktuelle Lösung.
1: Jetzt begrüßen wir vielleicht rechts von Ihnen die SchauspielerInnen. Ich hoffe, dass ich jetzt die Namen alle richtig kriege. Das ist Charlotte, oder? Charlotte Müller, Torben Appel, Markus Paul und da hinten Benjamin Kühni. Ich weiß nicht, ob die anderen auch noch kommen. Die kommen gleich, oder? Ja, das ist ein bisschen floating hier. Vielleicht an euch als Ensemble, als ihr gehört habt, ihr sollt den Hauptmann von Köpenick zur Saisoneröffnung 2025 spielen. Was war eure erste Reaktion?
4: Nee. Ja. Man muss dazu sagen, dass das in Cottbus eine Art Lokalkolorit war. Und es gab eine Inszenierung, die da schon vor 16 Jahren für Furore gesorgt hat. Und die war tatsächlich in aller Munde, wenn dieser Titel fiel. Auch wir neuen Dazugestoßenen haben es dann erfahren, dass das halt anscheinend irgendwie schon belegt ist. Wir haben aber gleichzeitig mitbekommen, dass sich Hasko Weber auch sehr explizit ausgesucht hat und auch sehr explizit mit Sebastian besprochen hat. Also es war eigentlich eine Information von allen drei Namen oder Begebenheiten. Und dann, ich glaube, wir wollten das alle gerne machen. Also das glaube ich. Alle hatten dann Bock darauf in der Kombi. Und mit der Geschichte hatten wir uns Lust, dem zu stellen.
1: Mit den Erwartungen, mit dem Erwartungshorizont vor Ort.
4: Ja. Und wir kennen natürlich auch, oder jetzt in Ansätzen, das Cottbuser Publikum. Und das war auch erstmal, also mag so sich angefühlt haben, als ob man auf dünnes Eis sich bewegt. Aber es war tatsächlich so, dass wir eine Art von, auch jetzt um es abzukürzen, es wurde ja so charmant, was wir alle dann irgendwann gespürt haben. Es ging nicht darum, die Menschen fernzuhalten, sondern die Menschen zu holen und dabei zu behalten. Und dass das in einer Form aufgegangen ist, wie es jetzt passiert ist, das hätten wir uns alle, glaube ich, nicht träumen lassen. Aber es war tatsächlich eine Form von Zugewandtheit. Und das haben wir alle sehr gerne gemocht,
1: glaube ich. So, da hinten sind jetzt noch gekommen Gunnar Golgowski und Ariadne. Ariadne Papst. Nehmt euch was zu trinken. Ihr habt ja das erste Mal sozusagen das Ensemble und ihr habt jetzt das erste Mal zusammen mit Sebastian Hartmann gearbeitet. Wie habt ihr dieses Stück entwickelt? Das ist ja nicht so, dass man sich hinsetzt und sich den Dramentext vornimmt. Leonie hat mir erzählt, dass sie eine Fassung geschrieben hat, die wahrscheinlich Sebastian nie angeguckt hat. Die ersten vier Seiten, sagt er. Sebastian, möchtest du dir das Mikrofon nehmen und
0: genau. Vielleicht sagen die Schauspieler was dazu, das ist ja wirklich interessant.
5: Naja, also Sebastian arbeitet ja so, dass man sich sehr viel unterhält und sehr, sehr lange eigentlich am Tisch miteinander sitzt und über den Stoff spricht, ohne den Stoff jetzt konkret miteinander zu lesen, sondern sich eher so über Themen austauscht in dem Stück. Und dann gibt es so eine Technik, ich weiß nicht, ich kann das erzählen, ne? Dass man quasi am Anfang der Probe eine Person wiederholt, was in der letzten Probe besprochen wurde. Und dadurch hat man wie so eine Reminiszenz von gestern und kann quasi die Gedanken, die da gekommen sind am Tag, nochmal irgendwie einfließen lassen. Und das dauert dann teilweise auch die ganze Probe, also auch 4 Stunden. Und das haben wir ehrlich gesagt sehr lang gemacht, also wirklich lang, 4 Wochen oder so. Dann kamen die Sommerferien und dann waren wir alle im Urlaub. Dann kamen wir wieder und hatten nochmal ganz neue Ideen dazu. Und dann würde ich sagen, haben wir diese Szenenabfolgen und das Stück in sehr kurzer Zeit zusammengebaut. Also wir waren auf der großen Bühne, haben auch ehrlich gesagt immer nur geprobt, wenn alle da waren, damit es immer diesen Ensemble-Core quasi gibt und dieses Beieinandersein. Und dann hat sich sehr viel irgendwie schnell gefügt. Und es ging wirklich über so ein Vertrauen miteinander, dass wir uns in diesen Gesprächen so kennengelernt haben. Das war irgendwie sehr besonders.
1: Worüber habt ihr denn gesprochen? Welche Aspekte habt ihr euch die ausgesucht? Habt ihr Hausaufgaben gekriegt? Wie war das?
4: Ja, danke, du, Markus.
6: Ja, auf jeden Fall. Also wir haben über unsere Zeit gesprochen, ne? Und über Militarismus und über Gesellschaft und aber auch über unseren Urlaub. Also es ist wirklich, wir haben uns wirklich Paris, Rom, Erkner irgendwie diesen Themen genähert und sind dann immer wieder, und zum Glück, also Leonie ist extrem gut darin, uns dann nach so einer ausschweifenden Diskussion immer wieder dahin zu bringen, was denn jetzt in dieser großen Diskussion dadurch der Kern sein könnte, der wieder was damit zu tun hat, wo wir eigentlich gleich schon dachten, wir haben jetzt komplett den Faden verloren, und wieder darin dann doch zu suchen, was es mit der Zeit und mit dem Stoff zu tun hat. Und es ist aber schon so, dass sozusagen alle Nummern, alles, was wir machen in dem Stück, irgendwie aus uns entstanden ist. Also Sebastian hat das alles dirigiert und war der Gruppenleiter und hat zusammengehalten und hat uns immer sozusagen auf die Spur gebracht. Aber es sind erstmal alles Nummern, die in Improvisation, also die erstmal aus jedem von uns gekommen sind und die dann sozusagen zusammengefügt wurden zu so einer Revue oder was auch immer das ist, weiß ich auch nicht.
1: Ja. Sebastian, das ist ja ein recht offener Prozess. Wonach suchst du denn dann oder was siehst du?
0: Also das war sehr schön, da in Cottbus mit den Leuten zusammen. Die waren wissbegierig, die waren am Anfang so ein bisschen zurückhaltend. Also da gab es irgendwie so eine komische, was willst du hier? Da flossen auch ein paar Tränen. Ich weiß aber, dass ich schon am zweiten Tag vermutet habe, dass Gunnar Bauch reden kann. Und ich glaube, auch am dritten Tag kam die Nummer schon, ne? Und dann haben auch schon Charlotte und Luzi haben schon diese Szene da gemacht. Also da war relativ schnell auch was da. Auch du, Markus, hast relativ schnell da die Fußmatte gehabt. Das wirkt jetzt so im Nachhinein. Nee, wir hatten schon ziemlich starke, schnelle Zugriffe. Wir hatten einen Schweizer Kollegen hier hinten, der Benjamin, der tatsächlich Schweizerdeutsch kann. Das hat er nicht auf der Schauspielschule. Der kommt wirklich aus der Schweiz. Und der Witz, der Fun Fact ist ja, dass der Zuckmeier am Ende seines Lebens Wahlschweizer war. Also, und wir eröffnen mit Zuckmeier. Er erzählt ja mehr oder weniger sein eigenes Stück. Und das ist so eine Art Augenzwinkern, in einen Abend hinein einzuladen. In Cottbus haben wohl Zuschauer so gemacht, weil die das nicht wussten, dass der Zuckmeier eben am Ende in Sils Maria war. Musste er leider, weil er ja aussieht wie, also er musste ja flüchten aus Deutschland Anfang der 30er Jahre, und sein Stück ist auch sofort verboten worden. Dann ist er kurz in die Schweiz, dann ist er nach Amerika emigriert und ist dann wieder zurückgekommen, war auch kurz nochmal in Deutschland, war dann aber am Ende seines Lebens tatsächlich Wahlschweizer. Und das war für uns ganz, das war ein Zufall, dass Benjamin dabei war. Und ich glaube, Benjamin hat auch schon am zweiten Tag dieses verrückte Schweizer Lied gemacht, wo man gar nichts mehr versteht. Und das fand ich sehr schön. Ja, weil da steht ja ein deutsches Märchen oben drüber und die Geschichte vom Zwerg. Und in dieser, das sollte gar nicht polemisch sein, sondern in dieser wunderbaren Einfachheit, andersrum in das Stück einzubrechen. Darüber haben wir sehr viel und sehr lange diskutiert. Und das dauert manchmal auch seine Zeit, bis man sich so kennenlernt, weil wir hatten alle nicht miteinander gearbeitet. Und es ist ja nicht so, dass dann irgendwie so ein Regisseur mit einem Zauberstab ankommt und sagt, erlöst, erlöst, erlöst, Theatertreffen, Theatertreffen, Theatertreffen, heil dir, ja, Theatertreffen.
4: Auch wir als Ensemble hatten tatsächlich noch zwei neue Dazukömmlinge. Es war auch spannend, weil wir uns zu acht so in der Konstellation, ich meine, in den Konstellationen trifft man sich selten genauso wieder, aber tatsächlich, es waren noch zwei junge Kolleginnen, also vor allen Dingen also Benjamin als neues Ensemblemitglied und Charlie Schülke, die übrigens auch gerade dazu gekommen ist, war auch neu dabei. Und in der Konstellation haben wir halt einfach auch noch nie gearbeitet, deswegen war es für alle wirklich ein Neuanfang.
0: Also ich persönlich stehe ja total auf Kontinuität, ne? Also ist das Wort richtig? Kontinuität, ne? Ja. Ich arbeite gerne und oft viel mit den gleichen Leuten. Das klingt langweilig, aber ist es eigentlich nicht, weil man sich immer besser kennenlernt. Und letztes Jahr habe ich 4 Produktionen an 4 unterschiedlichen und 4 neuen Häusern gemacht mit 4 neuen Ensemblen. Und das war sehr stressend. Das war sehr stressend. Und Cottbus war okay. Das Theater ist übrigens sehr schön. Also das ist ein Jugendstil-Theater, richtig piekfeines UNESCO-Weltkulturerbe. Ihr müsst da unbedingt mal hinfahren. Guckt euch den Hauptmann nochmal an. Und die Stadt ist schwierig, ist auch wirklich schwierig politisch da gerade. Viel Migranten, die Kinderspielplätze sind leer. Viele Rollatoren. Rollatoren, ist das die Mehrzahl
4: von Rollatoren? Ja, Rollatoren, aber ehrlich gesagt, also das ist jetzt doch auch wieder dieses schlechte Bild. Also es ist
0: nee, ich meine das ja nicht so.
4: Ich bin auch keine Wahlkottbusserin in dem Sinne, oder beziehungsweise doch Wahlkottbusserin.
0: Du bist ja immer nach Berlin.
4: Richtig, aber ich habe auch meine Gründe. Aber tatsächlich ist es, es gibt sehr viel Durchmischung derzeit. Viele die Menschen, die zurückkommen, sagen, es ist überraschend divers. Und das ist das Interessante gerade an der Stadt. Und weil es ist trotzdem irgendwie ungut. Also man fühlt sich nicht wohl in dem Sinne, dass man denkt, juhu, hier läuft alles gut. Das liegt natürlich auch an der politischen Demografie. Aber im Endeffekt ist es wirklich so, und das versuchen wir natürlich dann auch im Theater, aber es gibt unzählige, fantastische Initiativen, die das alles diesem ganzen Bild nämlich entgegenwirken wollen und die auch Möglichkeiten bieten. Und die brauchen halt dringend Unterstützung. Und da versuchen wir das jetzt anzutun.
0: War ja nur so meine Wahrnehmung. Also das glaube ich sofort. Die Seen drumherum sind auch klasse. Ja, also... die ganzen ehemaligen Tagebauer sind da geflutet. Das wird eine unglaubliche Landschaft in 30 Jahren. Sehen wir mal.
1: Ich war im April dort und habe mir die Vorstellung dort schon angeschaut. Und was ich sehr beeindruckend fand, waren die Tischgespräche, die ihr macht. Ich weiß nicht, Gunnar, du warst damals dabei. Vielleicht magst du ein bisschen erzählen. Wie viel habt ihr denn dieser Tischgespräche gemacht? Das heißt, dass im Anschluss an die Vorstellung, die das Publikum sehr charmant eingeladen wird, in der Kantine sich ein Bier zu holen und dann bekommt man eine Nummer zugelost. Und dann sitzt man am Tisch mit irgendwelchen Leuten und dann kommt jemand vom Ensemble und erzählt, ne?
7: Ja, das ist ein neues Format, das wir diese Spielzeit ausprobiert haben. Wir haben eh sehr viele Publikumsgespräche in Cottbus. Das hat eine lange Tradition, weil wir immer versuchen, das Publikum mit all den Produktionen, die wir machen, die in den letzten Jahren immer sehr, sehr vielfältig und auch progressiv waren, immer versuchen, die Leute auch abzuholen und damit sehr oft Gesprächsmöglichkeit anbieten wollen. Beim Hauptmann machen wir das auch nach jeder Vorstellung. Und das sind Tischgespräche, genau, das sind dann Gruppen von 10, 12 Menschen, die an einem Tisch sitzen und so sehr direkt mit einem Schauspieler oder Dramaturgen oder dem Regisseur reden können. Und das ist natürlich ein bisschen intimer als jetzt zum Beispiel hier diese Podiumsdiskussion. Zwar bekommt man da nicht alles mit, aber man kann sehr persönlich in die Gespräche einsteigen. Und die Erfahrung ist sehr positiv, selbst wenn Leute auch kommen. Überwiegend kommen tatsächlich Leute, die es mögen. Aber wenn wir Leute haben, die wirklich auch im ersten Moment sagen, nee, das ist nicht mein Abend, das ist nicht Hauptmann von Köpenick, so habe ich mir das nicht vorgestellt, ich will es, wie es früher mal war in Cottbus. Und dann kann man aber über so eine Stunde oder anderthalb Stunden Gespräch doch sehr weit kommen, sodass zumindest ein Verständnis herrscht, dass wir jetzt nicht irgendeinen Gacksch machen, sondern uns wirklich extremst intensiv mit diesem Stoff auseinandergesetzt haben und dass das dann die Form ist, die dadurch entstanden ist. Und das, meine ich, akzeptieren die Leute dann auch. Es ist nicht so, dass die danach sagen, jetzt ist es meine Lieblingsinszenierung, aber das verstehen sie dann und das ist sehr wichtig, dass sie nicht glauben, dass wir provozieren wollen oder absichtlich irgendetwas zertrümmern, sondern wahnsinnig viel, Sebastian hat es eben gesagt, diese Gespräche waren auch emotional sehr intensiv. Das war jetzt nicht irgendwie Gequatsche. Und das ist eigentlich dann teilweise auch anstrengender, es ist anstrengender, als wenn man eine klassische Inszenierung macht, die dann zwar sehr präzise ist und man sich auch mit der Rolle auseinandersetzen muss, war dieser Abend auch mit dem Risiko, was Sebastian fährt, nicht zu wissen, wo es hingeht. Das gilt für uns ja genauso. Und das muss man ja auch aushalten, viele Wochen, dass man wirklich nicht sagen kann, was das wird, funktioniert das, das kostet auch viel Kraft. Das ist jetzt nicht einfach so, dass man nach Hause geht und sagt, aha, super, wir haben nichts. Oder Sebastian sagt, stimmt ja auch nicht, wir hatten wirklich am Anfang schon ein paar Sachen. Aber das kostet am Ende viel mehr Kraft und Emotionalität als vielleicht eine Inszenierung, die man jetzt so, ich will es gar nicht despektierlich sagen, vom Blatt wegspielt. So funktioniert Theater nie, das ist Quatsch. Aber insofern, und das verstehen die Leute dann. Und dann können sie, glaube ich, auch akzeptieren, dass sie sagen, ist zwar nicht meins, aber ich verstehe, dass die das sehr, sehr ernst nehmen.
0: Da gibt es Unterschiede, ja. Also ein gutes Gespräch ist ein gutes Gespräch. Ja, Gequatsche kann man überall machen, ja. Wir waren sehr ernst. Ja, und wir mussten uns kennenlernen, um überhaupt an diesen Stoff ranzukommen. Und der sieht jetzt von außen so leicht aus, aber das war ein Stück weit Gedankenarbeit. Jemand, der diesen Fluss hinkriegt und nicht damit kokettiert, das war eigentlich das Wichtigste. Nicht damit zu kokettieren, sondern ihn in so einem Schmäh zu erzählen. Du hattest doch auch von mir Pension Schöller gesehen. Also das war da so was Ähnliches, oder? Ja. Also weil jetzt alle Leute mal sagen, naja, aber ich mache das ja auch seit 30 Jahren. Man denkst mal, ich kriege immer so Fragen gestellt, als ob ich mich neu erfinde, so ein Quatsch.
5: Also, wir hatten in diesem...
0: Wenn du Hauptmann von Köpenick machst, musst du es so machen. Und wir haben es in unserer Konstellation so gemacht, weil wir uns alle kennenlernen mussten, Ariadne. Ne? Ariadne ist ganz liebe Kollegin. Naja, du hast dann immer gesagt, Sebi, ich bin ein bisschen langsamer, ne? Und lass mal. Und am Ende kommt da so ein Feuerwerk raus. So, ne? Ich würde es auf Kölsch auch anlegen.
1: Es gibt hier eine Frage aus dem Publikum, ganz hinten.
8: Ja, ganz hinten. Hallo, ich bin hier, ich stehe mal kurz auf. Hallo.
9: Hallo.
8: Ich habe eine Frage. Heute Abend wirkt es auf mich so, als ob ihr alle wahnsinnig viel Spaß hattet auf der Bühne. Und jetzt, wo ihr hier so zusammensitzt und davon erzählt, wirkt es auch so auf mich, als ob das während der Probenzeit auch so war. Ist dem so oder gab es auch die großen Konflikte und große Krisen, die ihr durchleben musstet, um dahin zu kommen?
5: Ja, also ich glaube, wir haben wahnsinnig viel Spaß miteinander auf der Bühne und freuen uns extrem darauf, miteinander diesen Abend spielen zu können. In der Probenzeit war es schon so, dass... Manchmal wird man so eingeholt dann von so Tagespolitik zum Beispiel und es war schon, uns geprägt hat, dass während der gesamten Probenzeit diese Wehrdienstdebatte so wahnsinnig geführt wurde und dieser Militarismus in diesem Stück ja einfach allgegenwärtig ist und das war schon Wahnsinn, dass so sehr außerhalb der Probenzeiten damit konfrontiert zu sein, das hat natürlich einen wahnsinnigen Einfluss auf die Probenzeiten gehabt oder auf die Gespräche gehabt, aber eben, wir haben auch sehr viel über unsere Urlaube gesprochen und woran wir Spaß haben auf der Bühne miteinander. Und lustigerweise hat Sebastian uns die Aufgabe gegeben, am allerersten Tag, am nächsten Tag etwas mitzubringen, einen Song oder eine Szene oder sowas. Wir haben alle so ein bisschen rumfantasiert und 80% davon ist das, was wir am Ende jetzt auch zeigen. Also es ist wirklich, wirklich so ein bisschen Full-Circle-Moment. Also wir hatten schon eine sehr gute Zeit, würde ich sagen.
7: Aber ich muss trotzdem, ja, Spaß, aber das ist ja auch so ein Wort, was so schnell, ebenso wie Sebastian gerade sage, reden oder quatschen, die Gespräch, also diese Denkarbeit und auch, das meine ich mit emotional, was das auch auslösen kann, diese Geschichte, Das ist schon auch eine Anstrengung. Also ich will nur nicht, dass es so wirkt, weil jetzt der Abend lustig ist, dass der Beruf so, man hüpft zum Theater, man hüpft über die Probe und man hüpft nach Hause. Das wäre ein Zerrbild. Das ist schon eine intensive Arbeit, dass das jetzt humorvoll geworden ist an vielen Stellen. Nicht nur, es gibt ja auch sehr traurige Stellen, sehr melancholische Stellen. Aber das war ja auch nicht am Tag 1 klar. Wir dachten, lustiges Kasperletheater, Hans-Wurst-Theater ist so ein Begriff gewesen, wo wir sehr lange oder auch dachten, aha, wie wir reden, das ist aber mal interessant, wie wir da hinkommen wollen. Also stimmt auch nur halb, Bauch geredet haben wir sehr früh oder so. Aber und das will ich nur sagen, das ist auch schön an dem Beruf, dass man das kann, die Zeit dazu hat, aber diese Auseinandersetzung, die kostet auch schon was. Also nur, dass kein falscher Eindruck entsteht, dass man da den ganzen Tag irgendwie das Becken schlägt auf einer Probe. Und Sebastian fordert auch sehr mit seinen Fragen. Also wenn das Gespräch, das geht ja bei 4-5 Stunden, zu seicht zu werden droht oder die Zusammenfassung am nächsten Tag zu grob werden zu droht zu werden, ihr versteht schon, dann bohrt Sebastian da auch nach und sagt, nee, das reicht nicht. Also man kann sich da nicht drum rumfuschen. Und also insofern, das ist so wichtig bei diesen Gesprächen, weil das immer so wirkt, wie wir jetzt hier reden. Das ist schon sehr intensiv und auch sehr individuell und sehr, sehr persönlich. Also da kommt man irgendwie nicht sehr weit, wenn man allgemein redet. Und das ist harte Arbeit, diese Gespräche. Aber Arbeit macht ja auch Spaß, verstehen Sie mich nicht falsch. Aber es ist so ein Begriff, man muss da präzise sein.
1: Hier ist eine Frage. Einen Moment. Warten Sie kurz, bis das Mikro bei Ihnen ist.
9: Was hat Sie veranlasst, so viele Dialekte auf die Bühne zu bringen?
7: Ich kann kurz nur einen Satz sagen. Ich weiß nur, dass wir mal drüber gesprochen haben bei einer Zoom-Konferenz sehr früh zum Beispiel. Ich sagte, oh Hauptmann, das ist immer mit diesem Berliner Dialekt. Weil das ganze Stück so geschrieben ist, wenn es mal ein paar Szenen sind. Ist immer so eine Sache, vor allem wenn man das so im Berlin-Brandenburger Raum spielt. Und da weiß ich noch, dass Sebastian auch beim Zoom so sagte, so ja, ich finde es schön, ich komme ja so aus Berlin. Ja, wo kommst du her? Papa. Und so hat sich das auf den Proben fortgesetzt, dass man sagt, was heißt denn überhaupt Dialekt? Was heißt Mundart? Wo kommt jemand her? Was heißt Heimat? Das meine ich, das sind so Begriffe. Und dann war auf einmal klar, ja, der Berliner Dialekt, der wird so schnell so ein schönes Lokalkolorit. Aber in Wahrheit ist das ja eine Identifizierung oder so eine Basis. Und da wir so kunterbunt auch zusammengewürfelt waren auf den Proben und aus allen Richtungen kommen, war das eine Chance auch zu sagen, ja, dann bringen wir doch alle was von unserer Heimat, von unserem Gefühl mit. Also so war das für mich, also dieser Prozess.
5: Und es gibt auch eine Szene im Hauptmann im Gefängnis, wo alle Gefängnisinsassen Dialekte sprechen und die auch so ausgeschrieben sind. Also vielen Dialekte sind in diesem Stück schon auch ein bisschen mit drin. Nicht von allen, aber eine Szene gibt es da ganz explizit.
7: Ja, das liegt, also ich komme aus dem Kölner Raum, ich komme tatsächlich nicht aus dieser Region, auch wenn das heute so gut klang, das Berlinerisch. Und Ariadne hat da auch lange Zeit gelebt, das war jetzt tatsächlich ein Zufall. Und dann, okay, go for it. Das ist so, wo Sebastian dann auch die Freiheit ermöglicht und irgendwie gar nicht darüber geredet wird, ist das jetzt zu krass, dass man das so macht, Schweiz, Köln, bis mal das erste Berliner Wort fällt. Aber es ist ja toll, dass das möglich ist. Also, dass da keine Grenzen gesetzt sind. Wie gesagt, das ist eine große Auseinandersetzung. Ich finde das ganz toll, weil das ist wirklich, was heißt Fremde? Also, das sind die Gespräche. Ich bin lange in Cottbus jetzt, also sehr lange im Osten. Und die Frage, was Heimat ist, die Frage, was das manchmal kostet, in einer Stadt zu wohnen, wo man natürlich vor allem wegen des Theaters ist. Und alles, was eben angedeutet wurde, im Positiven und Negativen auch ertragen muss. Und da kommt man sehr schnell sehr tief, wenn man so einige Jahre hinter sich hat und kommt auch zu großen Fragen. Wo steht man im Leben? Was hat man gemacht? Ist das der Ort und nicht? Und dann dieser Dialekt dazu, der auch Heimat bedeutet, das ist so eine andere Ebene dann, die, finde ich, dann viel spannender ist, als wenn man sich jetzt den fremden Dialekt drauf schafft und dann sozusagen Originalhauptmann spielt.
1: Moment,
7: nehmen Sie mal das, haben Sie Mikro? Also.
9: Ich hatte nur gedacht, wenn man zum Militär kommt, wie Ihr Kollege da gerade sagte, dass dann aus allen Bundesgebieten Leute zusammenkommen und die dann diese Dialekte sprechen. Das ist der hintere Sinn, ja, den wollte ich wissen.
5: Naja, wir hatten auch so ein Gespräch mal in den Proben, wo wir wie so eine Gauklertruppe quasi für uns so etabliert haben. Das ist wie so eine fixe Idee ist von, so eine Gauklertruppe zieht mit so einem Wagen durch die Lande und da kommen halt von verschiedenen Regionen Leute her und spielen. Also meine persönliche Fantasie ist, spielen dieses Stück seit 100 Jahren und das ist so ein bisschen das stille Postprinzip. Das ist das, was jetzt noch übrig geblieben ist. Und einige Szenen sind halt, werden sehr, sehr textgetreu, sehr, sehr klar ausgespielt und andere Szenen sind wie so nur noch so ein Rudiment übrig oder stumm, wie meine Szene jetzt zum Beispiel. Also also genau, der Begriff der Gauklertruppe war für uns irgendwie schon bis zum Ende so da, würde ich sagen.
1: Hier gibt es noch eine Frage, hier in der Seite.
10: Hier von der Seite. Ich habe eine Frage zum Inszenierungsprozess bzw. zum Probenprozess, weil Sie ja gerade meinten, Sie waren sehr lange am Tisch. Wie war der Übergang dann zur Bühne? Haben Sie die Schauspieler dann zum Spielen gebracht, wenn man so lange sitzt und über alles redet? Wie kommt die Aktion quasi? Gab es dann Improvisationsspiele oder wurdest du wirklich durchgestellt? Das fände ich total spannend zu erfahren. Vielleicht auch von den Spielern, wie es sich für euch angefühlt hat.
7: Ich sage nur ganz kurz, entschuldige, sag du. Nee, ich will nur sagen, wir haben sehr früh gespielt. Also neben dem Kamel, wir haben sehr viel Zeit. Es war, wie Sebastian eben sagte, ab Tag 2, es gab mal Hausaufgaben oder so, haben wir schon immer gespielt. Nur, das wurde erstmal einfach nur so hingeworfen und da wurde jetzt nicht viel darüber diskutiert oder ob es reinkommt oder nicht. Dann wurde es direkt wieder liegen gelassen. Also es ist nicht nur, dass wir am Tisch gesessen haben.
0: Das ist ein Geheimnis. Also weil es im Kopf stattfinden muss. Der Kopf ist manchmal stärker, wenn man so weiß, die Schauspieler werden da manchmal bei mir sehr ungeduldig, weil sie dahin wollen. Die scharen dann auch mit den Füßen. Aber es ist nicht so, darfst du dir nicht so vorstellen, wie als ob ich da so ein Gummi spanne, sondern ich lasse die dann da in diese Spielvorgänge rein, wenn ich merke, dass da im Kopf was durchgegangen ist. Und ich mag das sehr, wenn man am Tisch bestimmte Impulse durchlaufen lässt, also von konventionellem Spiel oder bestimmten Gedanken, dass man dann, wenn man spielen geht, auch eine gewisse Attraktivität auch gleich hat oder eine gewisse Not hat. Und das ist tatsächlich, ich staune da auch manchmal drüber, wann das dann passiert, dass die so loslegen. Teste gerne am Anfang mal so kurz an, oder lass sogar beim Lesen irgendjemand plötzlich mal laut schreien oder sag mal wein mal oder so oder teste irgendwie eine Emotionalität und dann merke ich so, oh, das sind alle Rennpferde, die beherrschen ihren Job. Also geht es ja nicht darum, denen was beizubringen, sondern es geht nur darum, gemeinsam gedanklich an einer Sache zu arbeiten, weil spielen können die alle. Die Frage ist nur, was machen wir da? Und wenn das irgendwann im Kopf, wenn man so merkt, so, das wird dann immer schöner. Dann machen wir zwischendurch mal ein Lied, dann macht der das mal so, dann spricht der da mal so am Tisch und irgendwann fängt das an zu knistern. Und dann ist es eigentlich gar nicht mehr so schwer. Also dann braucht man 3-4 gute Tage und dann hat man so ein Ding auch irgendwie im Griff. Und wenn dann alle konzentriert bleiben, und das mag ich am allermeisten, konzentrierte Menschen, also das ist das Schönste im Theater, wenn du merkst, dass die aus allen Bereichen, Technik und so weiter, dass sie immer mehr anfangen zuzuhören. Was findet denn da auf der Bühne gerade statt? Was ist denn hier los? Wieso ist denn das so ruhig? Oder wieso knallt denn jetzt plötzlich? Oder wieso ist denn laut? Warum ist denn leise? Und die ganzen Techniker anfangen plötzlich mitzuarbeiten. Der Inspizient arbeitet mit, der Souffleur. Alle arbeiten, alle fangen plötzlich an, auch mal zu einer richtigen Zeit ins Theater zu kommen, sich vorher möglicherweise sogar warm zu machen, mal seine Stimme ein bisschen einzutrainieren, damit man dann für die Probe bereit ist. Weil wenn es dann nach 10 Minuten knallt, ist so eine Stimmlippe schnell mal durch. Und das ist so, da ich das jetzt so lange mache, kann ich nur sagen, das kommt so über die Zeit. Früher waren wir uns ganz dolle lange unsicher auf den Proben und ich habe sehr so am Reißbrett gearbeitet, habe zum Teil Drehbücher geschrieben vorher, damit ich um Gottes Willen präpariert komme zur Probe. Jetzt überlasse ich das tatsächlich der Probe und diesen wunderbaren Menschen. Wenn die sich selber mit mir kapieren und ich mich mit denen kapiere, dann entsteht so was wie diese soziale Plastik von Boys und plötzlich können wir anfangen mit dem Hasen auf dem Arm irgendwo durchzugehen und denen was zu zeigen. Ja, das ist eigentlich ganz schön.
1: Noch eine Frage hier vorne. Ah, wolltest du noch was ergänzen, Tom? Ja, gerne.
5: Ich wollte nur sagen, dass der Prozess, dass wir es gemeinsam machen, schon einfach sehr im Vordergrund stand. Und du hattest ja gefragt, wie es auf der großen Bühne dann war. Die allererste Bühnenprobe, Charlotte konnte da nicht da sein. Und dann haben wir diesen Schritt auf die Bühne gemacht und haben das nach einer Stunde abgebrochen, Eckart, die Probe. Oder du hast es abgebrochen, weil du meintest, nee, das ist gerade extrem wichtig, dass wir als Gruppe diese erste Bühnenerfahrung zusammen machen. Das habe ich auch so noch nie erlebt. Und es war total seltsam in dem Moment, aber total richtig. Und bei der nächsten Probe, als wir gemeinsam da waren, hat es total Sinn ergeben, dass wir diesen Schritt so zusammen machen und niemand fehlen durfte irgendwie.
1: Hier ist noch eine Frage.
11: Naja, was heißt Frage? Also ich war total geflasht, also von euch als Ensemble, also wie viele Momente es gab, wo wirklich jeder von euch wirklich geleuchtet hat, also gestrahlt hat. Also das ist wirklich so ein tolles Ensemble, so eine tolle Ensembleleistung gewesen ist. Also hat mich wirklich überrascht, also dass auch jeder irgendwie so seinen Moment hatte oder seine Momente hatte. Also nicht sozusagen einer die Hauptrolle und der andere dann irgendwie so Beiwerk, so Tapete. Und ich glaube, das ist wirklich, dass ihr so auch, also nicht so rangegangen seid, so also wirkt so auf mich. Also mit einer Naivität, mit einer Bescheidenheit, wie so, also so als Bettler, nicht so, ah, ich weiß Bescheid, wie Theater geht, ich weiß, wie man es macht und so, wir machen so, und, so nicht dieses so Malen nach Zahlen, was man so oft hat, ne, sondern wirklich so Theater, so als Abenteuer, ne, also man geht in den Dschungel, ne, und da ist manchmal auch Scheiße, ja, also ja, die Mücken, man will bloß raus jetzt hier, ne, aber man ist im Dschungel, aber man erlebt was zusammen und das ist irgendwie wirklich selten, ne? Und es ist irgendwie so ein Theater auch, erinnert mich so ein bisschen auch an die 90er und so, also so an die gute DDR-Theater auch. Das ist einfach toll, weil ich war gestern da in diesem unsäglichen da im Hau, dachte, oh nee, also und aber das war wirklich gut, ja, also.
1: Das ist schon eine besondere Energie, die ihr aufgebaut habt für dieses Stück als Ensemble, oder? Ihr spielt ja in vielen verschiedenen Stücken.
12: Ja, sehr. Also es ist sehr spürbar. Also auch so hinter der Bühne und bevor es losgeht. Und wir haben so Rituale zusammen und sind hinter der Bühne. Das ist wirklich ganz besonders. Also das funktioniert auch nicht in jeder Produktion. Und nach dieser Produktion, also nach dem Hauptmann, habe ich dann öfters mal so bei Produktionen dann gesagt, wollen wir nicht vor der Vorstellung ein Ritual machen, wo wir uns so hinstellen? Das ist irgendwie ganz cool, weil wir das mal hier machen. Und es funktioniert aber nicht. Also man kann das nicht einfach. Das geht nur in dieser Konstellation, weil wir alle, jede einzelne Person hier so zusammen und weil wir das alles erlebt haben, das kann man nicht, also es ist sehr einmalig und das ist sehr, so sind auch die Vorstellungen. Also wir spielen das immer anders und wir sind so sehr füreinander und es gibt ein ganz festes Netz irgendwie, was man spürt und das wissen wir alle und das ist irgendwie total geil, so. Das ist mega, ja.
13: Aber ich finde das übrigens auch das Tolle an unserem Beruf, weil es gibt kein Rezept für gelingendes Theater. Das gibt es einfach nicht. Man muss sich jedes Mal aufs Neue diesem Prozess stellen. Man muss jedes Mal aufs Neue schauen, was man damit macht, egal welcher Stoff oder wie man sich oder was auch immer dem Ganzen zugrunde liegt. Man weiß einfach nicht, wie es geht. Und natürlich gibt es bestimmte Parameter oder ich weiß es nicht, aber trotzdem, es gibt einfach kein Rezept. Ja.
0: Doch, gibt es. Und freundlich sein. aufmerksam sein, achtsam sein, und eben nicht so viel so Oberflächliches so schnell zu machen, sondern so jede Probe, jeden Augenblick dann auch, egal wie das losgeht, ernst zu nehmen. Und auch ernst zu nehmen, wenn was nicht klappt. Das ernst zu nehmen und dann nicht irgendwie zu sagen, Angst ist was ganz Schreckliches. So ein Probenraum möglichst angstfrei zu bekommen, ist zum Beispiel so ein Rezept. Weil über Angst kommst du nicht in Kontakt mit dem künstlerischen Vorgang.
4: Ja? Und ich würde gerne auch ergänzen, entschuldige, was du
0: gerade gesagt hast.
4: Das ist tatsächlich wegen des Kreises, der vorher passiert bei dieser Inszenierung und mit allem Respekt für Sebastian, wir haben das auch als Schutz vor ihm auch gehabt. Also es gab durchaus eine Art von Emanzipation, wenn ich es mal so sagen darf. Und das hat er uns aber beigebracht, weil er hat am Anfang gesagt, ihr müsst mündig sein. Und wir haben das langsam und vorsichtig probiert und rausgefunden. Es gab auch viele angstvolle Momente. Das kann man echt nicht jetzt wegtun, ne? Weil das ist interessant, das rauszukristallisieren. Dass da durchaus, ja, wie es jetzt ja schon anklingt, nicht, es ist nicht alles so schön und, ne? Sondern es kommt dann dazu, dass man tatsächlich Mechanismen entwickelt und die aber respektvoll gerne weiß. Und da muss in der Tat auch in manchen Situationen sowas passieren, dass man sich eben dann doch nach Verletzungen auch wieder die Wunden leckt und das miteinander bespricht, bestenfalls. Und die Einladung bestand auch immer von Sebastians Seite, immer, ihr müsst es auch zur Sprache bringen, was manchmal ja auch nicht leicht ist. Auch gerade in unseren Berufen, wo es durchaus Machtpositionen gibt, die man nicht leugnen kann. Also es ist auch immer noch so. Und trotzdem vereint dann wieder diese Liebe zu dieser Kunst und dass wir das alle so wollen. Und da sind wir dann wieder alle zusammen. Aber tatsächlich in der direkten Umsetzung so eines Abends, der dann so passiert, wie er jetzt passiert ist auch, heute war es auch irgendwie eine extrem verrückte, wirklich so make ends meet, also es ist wirklich so ein Kreis geschlossen, dass alles, also meine Wahrnehmung heute war zum Beispiel, dass wir es sehr ordentlich gespielt haben, im Sinne von, das kommt jetzt als nächstes und wir hatten darin aber auch eine totale Souveränität, aber im Gegensatz zu gestern, wo es deutlich aufregender irgendwie war, haben wir das heute auch das erste Mal übrigens en suite gespielt. Ne? In Cottbus spielt man ja einmal und dann noch in 4 Wochen wieder und dann wieder in 6 und dann nochmal in 4. Und dann spielt man 10 Vorstellungen von diesem Stück in einer Spielzeit. Also es ist so wenig, sage ich jetzt mal, dass man da gar keine Routine entwickeln kann. Und trotzdem und auch in der ganzen Probenzeit haben wir eben diese Rituale entwickelt und die haben sich vor allen Dingen uns dann eingebrannt. Und das hat uns natürlich hier auch sehr geholfen, muss man auch sagen.
1: Ich glaube, das ist ein ganz guter Schlusspunkt, oder? Würde ich sagen. Auf alle Fälle vielen Dank an alle. Falls Sie noch nicht in Cottbus waren, fahren Sie hin, lohnt sich. Tolles Team, tolles Theater, wunderbare Schauspieler. Haben Sie einen schönen Heimweg und ihr habt einen schönen Feierabend. Vielen Dank.
14: Beste Freundinnen, beste Freunde, ihr hört das Freie Radio Kassel mit der aktuellen Ausgabe der Sendung Themenwechsel. Und soweit in der letzten Stunde der Mitschnitt der Diskussionsveranstaltung des Publikumsgesprächs im Anschluss an die Aufführung des Hauptmanns von Köpenick. Die Inszenierung aus Cottbus war beim Berliner Theatertreffen 2026 eingeladen. Und der Kollege Torben und ich, wir waren in Berlin und haben das erlebt live im Mai, am 17. Mai 2026 war das, im Haus der Berliner Festspiele, und dort fand auch diese Diskussion statt, unter anderem mit dem Regisseur des Stücks Sebastian Hartmann. Und wir können nur dringend empfehlen, wenn ihr das Stück nochmal sehen wollt, es wird in Cottbus weiter aufgeführt im Theater, im dortigen Theater. Wenn ihr also mal ganz in den fernen Osten, in die äußersten Gefilde der Ostzone reisen wollt, nach Cottbus und euch das mal anschauen, es lohnt sich auf jeden Fall, sich das mal zu Gemüte zu führen. Den Hauptmann von Köpenick, so hat man ihn mit Sicherheit noch nicht gesehen, auch wenn man möglicherweise das Stück zu kennen glaubt, so wie ich. Naja, gut, das war's mit dem Themenwechsel für heute hier im Freien Radio Kassel. Hier geht's weiter mit dem Kollegen Dirk und der Sendung Borderline Extra, und er ist weiterhin mit 50 Jahren Punkrock beschäftigt, und da gibt's heute 2 absolute Klassiker zu hören. Ein Album vom Wire und ein Album, ja, die vielleicht berühmteste Punk-LP aller Zeiten, obwohl das schon lange kein richtiger Punk mehr war damals, sondern das ging schon in ganz andere Richtungen, aber die Wurzel war natürlich Punkrock. London Calling von The Clash, das berühmte Doppelalbum, gibt es jetzt hier beim Kollegen Dirk zu hören. Wer es noch nicht kennt, dem werden die Ohren abfallen, kann ich schon mal versprechen, vor Begeisterung. Ja, gut, das war's mit dem Themenwechsel für heute. Nächste Woche eine neue Ausgabe. Ich wünsche ein schönes Wochenende.

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2: Einen wunderschönen guten Abend. Ihr hört das Freie Radio Kassel. Es ist Zeit für Borderline Extra. Heute 2 Stunden. Wir hören 2 Alben in unserer Serie 50 Jahre Punk. Zum einen das Album 154 von Wire und danach dann London Calling von The Clash. Ja, beide Bands wurden 1976 gegründet und von beiden Bands werden wir das dritte Album jeweils hören. Ja, wir fangen an mit Wire. Die haben ziemlich punkig angefangen mit den ältesten Aufnahmen, durften auf der Compilation The Roxy London WC2 zu finden sein. Diese Compilation, die Punk-Aufnahmen des legendären Clubs, versammelt, die zwischen Januar und April 1977 gemacht wurden. Da waren dann Lowdown und One2XU von The Wire zu hören. Stücke, die auf ihrem 1977er Debütalbum Pink Flag dann allerdings schon weniger, ja, rau zu hören sind. Wire entwickelten sich von einer Punkband ziemlich schnell eher zu einer Post-Punk-Band und das wird auf ihrem dritten Album 154 sicherlich deutlich, das am 23. September 1979 erschienen ist. Die Urbesetzung war immer noch komplett. Colin Newman, Gesang und Gitarre, Bruce Gilbert, Gitarre, Graham Lewis, Bass, Gesang und Robert Go-To-Bad, Schlagzeug und Percussion. Allerdings spielte seit einiger Zeit noch Mike Zorn bei Wire mit, der bediente den Synthesizer bzw. das Klavier. 154 war übrigens das letzte Studioalbum von The Wire vor ihrer Auflösung im Februar 1980. Danach gingen sie getrennte Wege. Bruce Gilbert und Graham Lewis formierten zusammen zu Dome zum Beispiel. Aber Wire fanden dann immer wieder zusammen dann in den folgenden Jahren, waren heute noch sehr schöne Alben. Allerdings ist Bruce Gilbert in den letzteren Formation nicht mehr dabei. Das letzte Album kam im Jahre 2020 von Wire heraus. Ja, wir hören jetzt 154 von Wire in ganzer Länge.

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Wir hörten in unserer Serie 50 Jahre Punk das Album 154 von Wire, 1979 im September erschienen. Es war das dritte Album von Wire. Sie hatten vorher schon zwei sehr gute, sehr schöne Werke herausgebracht. Pink Flag, vielleicht das am meisten gefeierte Wire-Album, ihr Debütalbum, und Chairs Missing. Die Playlist zur Sendung findet ihr auf www.borderline-extra.de. Ebenso wie Wire im Jahre 1976 fanden The Clash zusammen, und auch von denen wollen wir das dritte Album hören, fast in ganzer Länge. Wir werden es zeitlich nicht ganz schaffen, es ist ein Doppel. Album, die Rede ist natürlich von London Calling am 14.12.1979 herausgekommen. Ja. Das erste Konzert gaben The Clash im Übrigen im Juli 1976 als Vorgruppe der Sex Pistols. Im April des folgenden Jahres folgte dann ihr selbstbetiteltes Debütalbum und ein Jahr später oder anderthalb Jahre später das zweite Album Give Him Enough Rope. Immer noch spielten bei The Clash zu Zeiten von London Calling Joe Strummer, Gesang, Gitarre, Klavier, Mick Jones eben dieselben Kombination, und Paul Simonon Bass und Gesang zusammen. Allerdings kam ab dem zweiten Album Topper Heaton als Schlagzeuger hinzu. Ja, The Clash trennten sich dann 1986, fanden dann nicht mehr zusammen. Und im Jahre 2002 ist ja Joe Strummer auch leider im Alter von 50 Jahren verstorben. Insgesamt haben sie sechs Alben zusammen gemacht. Wir hören London Calling, also jetzt ihr drittes Album. Die Playlist findet ihr, wie gesagt, auf www.borderline-extra.de.

In Borderline Extra hörten wir das Album London Calling von The Clash in gesamter Länge. Die Playlist der Sendung findet ihr auf www.borderline-extra.de. Diese Sendung wird am morgigen Samstag um 12 Uhr hier im Freien Radio Kassel wiederholt werden. Nächste Woche geht's weiter mit unserer Serie 50 Jahre Punk und das schon am Donnerstag zur Borderline Musik für Grenzgänger Sendezeit um 22 Uhr mit dem Album Stations of the Quest und am Freitag dann Borderline Extra 20 Uhr. Da wird es das Album, das selbstbetitelte Album der Pariser Band Stinky Toys zu hören geben.

besinnliche Musik heute hier zum Einstieg in die Sendung Kabarett Live im Freien Radio Kassel. Und es war kein italienischer Schlagersänger und Popstar, sondern das war Konrad Beikircher. Und besinnlich passt ganz gut zum Thema, denn wir wollen heute noch eine weitere Gedenksendung für Konrad Beikircher machen, der bekanntlich gestorben ist mit 80 Jahren am 28. Juli 2026, also vor nicht allzu langer Zeit. Und wir haben ja hier in Kabarett Live im Freien Radio Kassel schon in der letzten Woche eine Sondersendung gemacht und haben da eine Aufnahme gesendet von Konrad Beikircher hier aus Vellmar, die wir in Vellmar aufgenommen haben vor einigen Jahren. Und ich will heute nochmal eine zweite Sondersendung machen und will etwas weiter zurückgehen in die Karriere von Konrad Beikircher an den Anfang seiner berühmten rheinischen Trilogie, die ja dann über viele, viele Jahre und viele, viele Teile auch ging, also deutlich mehr als nur drei Teile. Konrad Beikircher, ja, wie gesagt, er ist gestorben mit 80 Jahren und er ist einer der ganz großen Kabarettisten des Rheinlands, der rheinische Chroniker sozusagen, der Chronist des Rheinlands auf kabarettistische Art und Weise. Es gibt einige Leute, die sagen, er ist eigentlich der Erfinder des Rheinlands, so wie wir es heute kennen. Und er hat sich, obwohl er aus Südtirol stammt und deswegen auch Italienisch singt, wir haben es eben gehört, das war ein Auszug aus seinem Programm Notti, das er irgendwann gemacht hat mit italienischen Songs, die er zum großen Teil selbst geschrieben hat, denn seine Muttersprache ist ja Italienisch. Wie gesagt, er stammt aus Südtirol. Er ist aber in den 60er Jahren ins Rheinland gekommen und ist dort geblieben und hat sich dann sozusagen in den Rheinländer verwandelt, als den wir ihn heute kennen. Ist ja das Originelle, dass manchmal Leute, die mit bestimmten Landstrichen, bestimmten Gegenden verbunden sind im Licht der Öffentlichkeit oder im Blick der Öffentlichkeit, dass sie gar nicht von da stammen. Das bekannteste Beispiel ist natürlich Freddy, der Seemann schlechthin, der Hamburger Jung, den wir alle kennen, Junge kommen bald wieder und so weiter. Aber der ist gebürtiger Österreicher. Ja, und bei Konrad Beikircher ist so ähnlich, er stammt auch nicht aus dem Rheinland. Er hat sich dann sozusagen zum Rheinländer entwickelt im Laufe der Jahre. Wie gesagt, er ist gestorben jetzt mit 80 Jahren, nachdem er schon im letzten Jahr zu seinem 80. Geburtstag angekündigt hatte, etwas kürzer treten zu wollen, keine großen Tourneen mehr machen zu wollen. Aber er hat dann noch einige Auftritte absolviert wohl. Bis kurz vor seinem Tod ist er noch auf die Bühne gegangen und hat noch gespielt. Heute wollen wir im Gedenken an Konrad Beikircher, nachdem wir letzte Woche, wie gesagt, eine aktuellere Aufnahme gehört haben, in die Vergangenheit gehen. Er hat ja ungefähr seit den mittleren 80er Jahren Kabarett gemacht und hat sich dann auch schnell auf dieses Thema Rheinland konzentriert, auf die rheinische Sprache, die rheinische Mentalität und den Menschenschlag, mit dem er natürlich viel zu tun hatte und den er sehr, sehr mochte. Das ist völlig klar, das geht aus allem hervor, was er sagt. Und er hat dann in den frühen 90er Jahren angefangen, diese berühmte rheinische Trilogie zu machen, also mehrere Kabarettprogramme, die sich explizit und ausschließlich mit dem Thema Rheinland beschäftigen. Das war als Trilogie geplant, aber im Laufe der Zeit sind viele weitere Teile dazugekommen. Es gibt, glaube ich, soweit ich weiß, alleine 9 Teile auf CD und wir werden nachher auch noch einen weiteren Teil dann hören. Jetzt zunächst mal hören wir den, ich glaube, zweiten Teil dieser rheinischen Trilogie, zweiten oder dritten, weiß nicht mehr genau. Das ist eine Aufnahme, die wohl aus dem Jahr 1993 stammt. Wo Sie gerade sagen, Beikircher, das ist der Titel dieses Programms gewesen. Und er hat das live gespielt, und zwar im Audimax in Aachen. Und das werden wir auch gleich hören. Er wird auch die Aecher, also die Aachener, gleich begrüßen. Und wie alt diese Aufnahme ist, das kann man daran erkennen, dass auf dieser CD, hier auf dieser Doppel-CD, hinten abgedruckt steht, empfohlener Ladenpreis 49,80 €. Ja, das ist also schon eine ganze Weile her. Und deswegen, ja, aus historischen Gründen und zum Tode von Konrad Beikircher, jetzt hier ein Blick in die Frühzeit der rheinischen Trilogie hier im Freien Radio Kassel. Ich wünsche dazu viel Spaß.

Ja, dann tue ich Sie mal ganz herzlich begrüßen hier schön im Audimax in Aachen. Muss ich dabei sagen, weil wir machen Hücken-CD, dann können Sie im Herbst sich auch selber kaufen, quasi, ne? Auch schön. Begrüße Sie herzlich, was soll ich sagen, zum dritten Teil der Rheinischen Trilogie oder wie man sagt, so man weiß es nicht, vielleicht wenn vier Teile draus, weiß ich das, ich weiß es nicht. Erstmal zum dritten Teil der Plaudereien über rheinische Umgangssprache, rheinische Mentalität. Und weiß ich das jetzt in diesem Jahr günstig fühlt, weil ich jetzt in diesem Jahr sind ich 30 Jahre im Rheinland, da möchte ich Ihnen, bevor ich kurz angedeutet haben wollte, was mir am Herzen liegt, also ich wollte an für sich heute Abend nur kurz erzählen. Also der Rheinländer ist positiv, er ist antiautoritär, er ist kritisch, die rheinische Grammatik ist schöner als wie es die Hochdeutsche. Ja, so war, ne? Also, ich meine, das wissen Sie ja sowieso, also an für sich könnt mal jetzt essen gehen oder was, ne? Also, ne? Aber bevor ich zu diesen einzelnen Kapiteln komme, möchte ich Ihnen mal einen kleinen Eindruck davon zu vermitteln versuchen, wie das so ist, wenn man nun als Nicht-Rheinländer das erste Mal der Fuß ins Abenteuer Rheinland reinsetzt. Das war bei mir 19. Oktober 1965. Da stund ich da, es war kurz nach vier Nachmittag, stund ich da am Hauptbahnhof in Bonn. Und also ich bin da von Wien gekommen, ich hatte kein Zick mehr für nach Hause zu fahren oder irgendwie für die Koffer oder was. Ich hatte also einen Koffer voller Ungerbutze dabei, zum Teil saubere Wäsche, zum Teil relativ Wäsche, also relativ saubere Wäsche war schon mit dabei. Und hatte so die Geige unterm Arm. Ich hatte bis dahin 12 Jahre lang Geige studiert, immerhin. Ne? Ja. Und ich bin nach Bonn gekommen für Psychologie, für zu studieren. Ne? Psychologie kennen wir Z-Y-S-C-H-O-L-O-R-I-E. Ne? Normal. Ne? Und dann möchte ich Ihnen mal so einen Eindruck davon. Also wie soll ich sagen, es ist mehr ein musikalischer Eindruck. Also ich stand da jetzt, wie gesagt, am Hauptbahnhof in Bonn und ich hatte eine Adresse. Also irgendwie eine Frühung von meinem Vater, der hätte irgendwie ein Apparat gemacht.

Ne? Also, ich meine, ich hatte schon, also ich dachte mir, ja, Moment. Also, ich habe gesagt, grüß Gott, und da kommt so eine Klangwolke an mir geflohen. So, welchen Sinn, was mag der wohl gesagt haben? Habe ich mir damals anders gedacht, ja, habe ich mir natürlich gedacht, ja, was mag der like Socko? Teufel nochmal in. Welchen Sinn. Ja gut, ich habe mir das so zusammengereimt. Ich sage grüß Gott und der fragt ja, welchen Sinn, Klammer auf, das habe, Klammer zu. Ja, was denn sonst? Und dachte mir, au. Da bist du ja direkt schon mal beim oberharten Atheisten gelandet. Ja sicher, ich sag grüß Gott und der stellt die Sinnfrage oder was? Hier. Ich meine, ein bisschen war ich schon drauf vorbereitet, so ist es ja nicht. Ich war ja mit einem Intermezzo von 2,5 Semestern in Wien, ich war ja bei Franziskanern in Bozen in die Schule gegangen, so quasi Klosterschule, war auch schön, will ich jetzt ja nicht irgendwie wieder in das Lächerliche rein, nee, ja nicht. Aber die hatten uns schon, und damit mich auch, vorbereitet auf das Leben außerhalb der Klostermauern, sagen wir mal. Die hatten uns zum Beispiel auch aufgeklärt über Religionsgeografie. Also wir wussten schon, also so 100% normaler Glauben, das hört am Brenner auf. Nee? Ja, sicher. Nee. Und ich wusste schon, wo ich da gelandet war, nee? Auf dieses Grüß Gott, ja, wenn ich es in mir war. Klar, jetzt bist du in der Diaspora. Nee? Diaspora, was für ein Wort. Jeder normale Glauben kriegt sofort die Pickel an der Körper. Nee? Diaspora ist so etwas, wo der normale Glaube nachts nur heimlich die Messe besuchen kann. Die Kirche öffnet sich nur auf ein geheimes Klopfzeichen. Der normale Glauben erkennt einander an diesem, ja, wie soll ich sagen, leicht zu Boden gesenkten zölibatären Gruppensexblick. Nee, also, sagen wir mal. Dabei hat er, ich meine, Sie haben das natürlich längst schon entziffert, dabei hat er auf meinen Grüß Gott nichts anderes gesagt, als ja, wenn ich ihn sehe. Das sage ich nur, übersetze ich nur für den Fall, dass man vielleicht doch auch, und da hätte ich mich freuen drüber, ein paar westfälische Freunde hier haben. Ja, ist doch schön. Ist doch schön. Ja, ich meine, wir sind da nur so ein paar Westfalen hier. Ist das nicht unwahrscheinlich? Du kannst fragen, wo du willst, du kannst fragen, wie du willst. Der Westfale outet sich immer. Nicht so. Hier, um Gottes Willen. Mein. Ich hätte doch das Maul gehalten. Wird aber nicht so schlimm. Bleiben Sie ruhig sitzen. Wird schön heute Abend. Komm. Und das ging dann weiter. Ich kam dann, eine halbe Stunde später, zu einer Zimmerwirtin, und das wirklich war, was ich Ihnen erzähle, am Friedensplatz in Bonn, zu einer Zimmerwirtin, die sprach kein einziges Wort Hochdeutsch. Sie war so Mitte 60, also so ein lecker, reines Mädchen. Nie? Und die sprach ausschließlich Bönschblatt, also reines Bönsch. Und ich nun davon ja nun gar keine Ahnung. Für mich war das wie China oder was. Nicht? Homeland, hatte ich das Gefühl, war ich noch. Bin dann hier gelandet. Und da möchte ich Ihnen noch zwei dieser Klangwolken, obwohl ich kein großer Verehrer von Karl-Heinz Stockhausen bin, aber immerhin, zwei dieser rheinischen Klangwolken möchte ich Ihnen noch kurz schildern. Also ich war nun da im Zimmer, war ich da über der Koffer gebeugt, voller Ungebutze, war da am Sortieren irgendwie, saubere Wäsche in der Schrank, relativ sauber, ja, geht noch, nee, geht nicht mehr, so normal. Ne? Da steht die Wirtin, oder stellt sich die Zimmerwirtin hinter mir, so in mein Kreuz sozusagen. Und es kommt eine Klangwolke angeflogen, nämlich Schettert. Schettert. S-C-H-E-T-T-A-T. Was mag das heißen, Schettert? Als humanistisch gebildeter junger Mann dachte ich natürlich sofort an Ludwig der 14. Ja, hier ist ein bekannter Spruch, Schettert, c'est moi. Oder so was. Aber war natürlich nicht. Die hat gesehen, dass ich da mit der dreckigen Wäsche da irgendwie am Hantieren war und hat nur gesagt, schettert aber nicht die Donnerdinger stell. Das muss man erstmal entziffern. Und dann kam der Oberhammer.

Der Oberhammer, und da muss ich wirklich dazu sagen, es ist tatsächlich wahr, weil jeder hält es für einen, naja, etwas, naja Gott, ja, pff, so Sprachscherz. Nein, es ist wirklich wahr. Kurze Zeit später kam sie wieder ins Zimmer rein und sprach von Florestan. Gut, Florestan ist ein klarer Fall. Für jeden Musikliebhaber, Operngänger oder was, Florestan, das ist die Hauptrolle, Tenor natürlich, männliche Hauptrolle, in der einzigen Oper. Das heißt, hier könnte man mal kurz die drei Stufen des rheinischen Superlativ durchkonjugieren. Die Stufe 1 in der einzigsten Oper, Stufe 2 in der allereinzigsten Oper. Es gibt aber noch der Mega-Giga-Obersuper-Superlativ, das ist die Stufe 3, nämlich in der einzigsten Oper überhaupt. Ja, ja sicher. Da. Also in der einzigsten Oper überhaupt, was der Ludwig van Beethoven geschrieben hat, nämlich im Fidelio. Das ist auch interessant, wie luxuriös manchmal so deutsche Gruppen mit Buchstaben umgehen. Im Ruhrgebiet, da ist immer ein G dabei. Ruhrgebiet heißt ja nicht Fidelio, sondern Fideligo. Gut, wenn die zu viel davon haben, bitte, ne, mal gucken. Jedenfalls. Im Fidelio, also im Fidelio, da ist der Florestan, das ist die arme Sau, der ist da im Kerker vor sich hin am Schmachten, frag nicht nach Sonnenschein. Und dann ist da der Pizarro, der Kerkermeister oder was, der muss jetzt da der Florestan bewachen und hätte gerne was Freizeit, möchte den liebsten umbringen oder was, normal. Ne? Und dann sind so drumherum, sind die Zellen auch nicht gerade frei, da sind so ein paar gefangen oder was. Und immer wenn das Orchester Pause hat, und die rheinischen Orchester haben häufig Pause, ne? Da ist der Gefangenenchor dann am Singen oder so, die singen dann, ich will raus, ich will raus. Und jetzt hat der Florestan, hat eine Frau, hat Leonörchen, das ist zu Hause geblieben. Und gut, ist auch langweilig auf die Dauer. Die tut sich dann Männerklamotten antrecken, geht in die Bläscher rein und tut jetzt der Florestan befreien. Ja, los, fertig ist die Laube. Also, pff, an für sich schnell erzählt die Oper. Das Schöne am Fidelio, sie ist immer so gegen 22:30 aus, man kann noch was essen gehen oder so, ist schön, ne? Ja, ist schön. Praktisch. Wobei, das möchte ich nicht verhehlen. Ich habe Inszenierungen gesehen vom Fidelio. Da wäre ich an dem Florestan-Singersteller so von in der Blechsitze geblieben. Wenn da so 5 Tonnen Mezzosopran angerollt kommen. Du Leben, ja. Gut. Ja, jedenfalls, sie sprach von Florestan. Und ich dachte mir an diesem ersten Nachmittag im Abenteuer Rheinland, dachte ich mir, Moment, also mit der Oper kann das irgendwie nichts zu tun haben, was die da vom Florestan. Also das war so, sie klopfte an, kam rein, das heißt, das war ein Arbeitsgang. Bam, baff, ne? Stund die da, so quasi weniger Mensch, mehr so Doppelkegel. Ne? Und sagt dann, sagen Student, Florestan, sie meinte natürlich, wie viel Uhr ist dann, ne? Sie hat es wirklich gesagt, aber steig da mal durch. Nicht? Also das war für mich schon schwer. Heute weiß ich, das sind so rheinische Initiationsriten. Nicht? Man lässt der Fremde, der nicht Rheinländer rein will, erstmal diese Sprachhürden überwinden. Wenn er es schafft, schön, kriegt auch einen Kölsch dabei. Nicht? Der Rest verläuft sich dann. Ich meine, und ich habe da, Moment, muss ich gerade mal die Geige holen. Weil mir ging es da so, dass ich mir dachte, gut, du hast vor, Psychologie zu studieren. Nur, hätte ja keinen Zweck. Was soll ich in eine Vorlesung rein, was soll ich denn da mitschreiben, wenn du kein Wort verstehst? Ist quasi sinnlos. Und dachte dann, nee, das lasse ich, das ist alles sinnlos, verstehe ich sowieso nie irgendwie das Rheinische, sondern eine Sprache zwischen den Galaxien quasi. Und habe dann erstmal ein halbes Jahr nur Geige gespielt, weil ich mir dachte, 12 Jahre hatte ich ja geigentechnisch schon hinter mir, weil ich mir dachte, ja, das ist wohl meine Zukunft. Ich dann ganz groß auf dem Podium dieser Welt, wohl, tue ich dann Geige gespielt. Und habe dann ein halbes Jahr lang, so 8, 9, 10 Stunden am Tag gespielt, nur damit Sie jetzt sehen, das ist keine Quatsch, ich habe ein Holz mit dabei, Holz am Haus, jetzt schön. Ne? Tun wir doch mal kurz, was soll man sagen? Ja, nehmen wir mal Johann Sebastian Bach, so was Anspruchsvolles, ist ja Universität hier. Ne? Partita Nummer 2 in D-Moll für Violine Solo von Johann Sebastian Bach, Bachwerkeverzeichnis, weiß ich nicht, 2007 oder was, oh ja, ja. Es dauert ca. 27 Minuten, so viel Zeit muss sein. Nicht?

0: könnte ich stundenlang weiter. Einfach schön. Ne? Ich meine, die Musiker unter Ihnen werden schon gemerkt haben, war auch keine schlechte Idee, dass ich das dann dran hier war. So macht es ja auch mehr Spaß, wenn man es nur für sich macht und so freut. Jedenfalls, aber nun, das wollte ich Ihnen nur erzählt haben, um Ihnen mal so ein Gefühl zu geben, wie es einem so geht, wenn man in diese rheinischen Klangwolken eingedrungen ist oder eindringt. Es ist schon eine sehr fremde Welt, nur ist sie mir inzwischen Heimat geworden, fast mehr als damals Südtirol, wo ich am für sich von Hause aus gebürtig bin. Man weiß es nicht genau, Gott, das Leben ist lang. Die Wurzeln verlieren sich, was willst du machen? Schön. Aber ich möchte Ihnen jetzt, wo ich da so am Sitzen war, mir überlegt habe, neues Programm, also neue Plauderei, irgendwie, ja Gott, ja, und dann 30 Jahre bist du jetzt im Rheinland. Und was ist dann eigentlich so das Grundlegende? Und da möchte ich Ihnen schon diese vier Seiten rheinischer Mentalität mal kurz, wie gesagt, angedeutet haben. Fangen wir doch mal bei der Grammatik an. Ich behaupte, nein, ich weiß, die rheinische Grammatik ist um so vieles schöner, leichtfüßiger, tänzerischer, farbenfroher, als wie es die Hochdeutsche jemals sein könnte, du Lebe. Ja, so eine Beamtengrammatik auf Wiedervorlage. Nur, tun wir doch da mal ein Beispiel nehmen. Ich möchte gerne die Vorzüge der rheinischen Grammatik am Beispiel der direkten und indirekten Rede kurz, wie gesagt, andeuten. Das ist ja schon, also ich meine, im Hochdeutschen direkte, indirekte Rede ist ja ein Kapitel für sich. Das ist, gut, direkte Rede, um das mal kurz zu erklären. Direkte Rede, gut, das ist weiter kein großes Ding. Zwei Mann sind sich am Begegnen. Der sagt, Dach, das war direkte Rede, fertig ist der Fall. Indirekte Rede ist da schon was schwieriger, weil da ist einer, der sieht, ne, dass die beiden einander am Begegnen sind und jetzt will er das weitergeben und sagt also, die seien einander begegnet, der eine habe Dach gesagt, der andere habe Dach gesagt und schon bis in dem Schlamassel von der indirekten Rede drin, das ist im Hochdeutschen furchtbar. Im Hochdeutschen ist es also, wer, sagen wir mal, die indirekte Rede Hochdeutsch korrekt nach allen Regeln der Grammatik wiedergeben möchte, der muss A, extrem konjunktiv sicher sein und er muss B, zu diesen Rittern der Zeitenfolge gehören, weil er muss ja auch in der indirekten Rede immer noch klar machen können, was ist, was war, was ist gewesen, was wird gewesen sein. Und da hat die rheinische Grammatik, das müsste ich schon mal vorweg sagen, die hat schon vor Jahrmillionen gesehen, wohin sich da das Hochdeutsche am Entwickeln ist. Und hat damals schon gesagt, nicht mit mir. Artikel 5, Rheinisches Grundgesetz, was soll der Quatsch? Und hat neben direkter und indirekter Rede einen eigenen dritten Weg gefunden, aber davon gleich. Lassen wir doch zuerst gucken, was für Wirrnisse die hochdeutsche Grammatik im Gehirn dessen anzustiften in der Lage ist, der indirekte Rede nach allen Regeln der Kunst nun wiedergeben möchte. Nehmen wir mal zum Beispiel, was soll man sagen, so ein ganz normaler Alltagsdialog, zwei Mann sind sich da am Ungehalen, eine Sie und ein Er, sie fragt, willst du mich heiraten? Er sagt, oh, da bitte ich mal bei ein paar Tage Bedenkzeit aus. Worauf sie sagt, schade, damit hast du bewiesen, dass du nicht der Richtige bist für mich. Jut, ganz normaler Alltagsdialog. Schön. Wenn man sich da jetzt mal die Regeln für die Zeitenfolge anguckt, fangen wir mal mit direkter Rede an, nehmen wir mal den ersten Satz, willst du mich heiraten? Dann ist quer durch die Zeiten, muss man immer Doppelpunkt, Gänsefüßchen unten, willst du mich heiraten, Gänsefüßchen oben, bleibt in der Gegenwart, muss also heißen, sie fragt, willst du mich heiraten? Sie fragte, willst du mich heiraten? Sie wird fragen, willst du mich heiraten? Sie hat gefragt, willst du mich heiraten? Sie hat T gefragt, willst du mich heiraten? Sie wird gefragt haben, willst du mich heiraten? Ohne zu wissen, dass er schon seit Jahren verheiratet ist. Ja. In der indirekten Rede, erstmal, wenn wir den Satz nehmen, willst du mich heiraten, dasselbe Spiel, man muss, egal wie vorne die Zeit sich ändert, immer Konjunktiv Präsens, also die Möglichkeitsform der Gegenwart, und welche Zeit hätte mehr Möglichkeiten als die Gegenwart, muss man immer nehmen. Es muss also heißen, sie fragt, ob er willens sei, sie zu heiraten. Sie fragt D, ob er willens sei, sie zu heiraten. Sie wird fragen, ob er willens sei, sie zu heiraten. Sie hat gefragt, ob er willens sei, sie zu heiraten. Sie hat D gefragt, ob er willens sei, sie zu heiraten. Sie wird gefragt haben, ob er willens sei, sie zu heiraten. Aber da war er schon längst in Bad Honnef. Ja. Ja, sicher, oder warten Sie die ganze Zeitenfolge ab beim Heiratsantrag? Ja, um Gottes Willen. Geht er die Aalflöte oder was? Nee. Nur so weit, so gut. Aber wenn wir jetzt der Gesamtdialog, ne? Willst du mich heiraten? Oh, da bitte ich mir ein paar Tage Bedenkzeit aus. Schade, damit hast du bewiesen, dass du nicht der Richtige bist für mich. Wenn wir der jetzt in die indirekte Rede reindeuen wollen, dann muss man sagen, auf ihre Frage, ob er willens sei, sie zu heiraten, habe er, nachdem er etwas erschrocken sei, sich ein paar Tage Bedenkzeit ausgebeten, was sie dazu veranlasst habe, bedauernd zu äußern, dass er damit bewiesen habe, nicht der Richtige für sie zu sein. Das ist grammatikalisch korrekt, aber so spricht natürlich keine Sau, ist klar, ne? Nur, und jetzt wird's spannend, nur, wie soll ich sagen, so darf man's nur formulieren, wenn man keinen Zweifel daran aufkommen lassen möchte, dass der Dialog tatsächlich sich so abgespielt hat. Nun ist der Mensch aber ein kompliziertes Wesen. Also man kann schon jemandem jetzt erzählen und dennoch sich von dem, was man da, obwohl man selber ausspricht, was man da erzähle ist, sich davon distanzieren. Man kann zum Beispiel Zweifel anmelden am Ganzen. Man weiß nicht mehr genau, ob sich der Dialog tatsächlich so abgespielt hat oder nicht oder wie oder was. Man kann sich von dem distanzieren, kritisch sagen wir mal, was sie gesagt hat. Oder man kann sich von dem distanzieren, was der da von sich gejoven hat. Je nachdem, wovon zu distanzieren man in der indirekten Rede durchschimmern lassen möchte, muss man jetzt unterschiedliche Konjunktive nehmen. Man muss irgendwie die Zeitenfolge verändern, der Satzbau geht ganz durcheinander. Und schon sind wir mitten im Dschungel der hochdeutschen Grammatik, wo ein Wort vorm Krokodil am anderen der Rachen aufreißt, nur um dich zu verschlingen. Ich sage nur eines, ich sage nur Plusquamperfekt Konjunktiv. Furchtbar. Im Hochdeutschen klingt es ja noch schöner. Möglichkeitsform der Vorvergangenheit. Da möchte ich mal ein Privatbeispiel nehmen. Mal angenommen, also nehmen wir mal an, meine Frau, möglicherweise hat die eine Vergangenheit. Gut, ist nicht schön, ne? Aber vor Vergangenheit. Da kriegst du überhaupt nicht mehr geregelt, ne? Und nehmen wir nun doch mal, wie soll ich sagen, einen kleinen 2 Minuten langen Intensivschleuderkurs in indirekter Rede Hochdeutsch in 2 Schleudergängen. Wir fangen mit 600 Umdrehungen an. Ich sage Ihnen noch, wenn Sie sich anschnallen müssen. Also wenn man sich von dem distanzieren möchte, was sie gesagt hat, muss man sagen, auf ihre Frage, ob er willens wäre, sie zu heiraten, habe er, nachdem etwas erschrocken sei, sich ein paar Tage Bedenkzeit ausgebeten, was sie dazu veranlasst hätte, bedauernd zu äußern, dass er damit bewiesen habe, nicht der Richtige für sie zu sein. Will man sich von dem distanzieren, was der davon sich gejoven hat, muss man sagen, auf ihre Frage, ob er willens sei, sie zu heiraten, hätte er, nachdem er etwas erschrocken wäre, sich ein paar Tage Bedenkzeit ausgebeten, was sie dazu veranlasst habe, bedauernd zu äußern, dass er damit bewiesen hätte, nicht der Richtige für sie zu sein. Weiß man ever nimmer so genau, das sind über 20 Jahre her, weiß ich, was die zwei damals, dann muss man sagen, ob sie gefragt habe, ob er willens sei, sie zu heiraten, und er, nachdem etwas erschrocken sei, sich ein paar Tage Bedenkzeit ausgebeten habe, worauf sie sich veranlasst gesehen habe, bedauernd zu äußern, dass er damit bewiesen habe, nicht der Richtige für sie zu sein, wisse man nicht mehr so genau. Schön. Nochmal. Jetzt aber, jetzt tun wir das mal mit dem Konditionales, mit dem Irreales, mit dem Potenziales irgendwie zusammen vermengen. Jetzt bitte anschnallen. Hätte sie allerdings gefragt, ob er willens wäre, sie zu heiraten, hätte er sich sicher, nachdem er etwas erschrocken wäre, ein paar Tage Bedenkzeit ausgebeten, was sie dazu veranlasst hätte, bedauernd zu äußern, dass er damit bewiesen hätte, nicht der Richtige für sie zu sein. Sollte sie ihn allerdings tatsächlich fragen, ob er willens sei, sie zu heiraten, bitte er sich sicher, nachdem er etwas erschrocken sei, ein paar Tage Bedenkzeit aus, was sie dazu veranlassen könnte, bedauernd zu äußern, dass er damit beweise, nicht der Richtige für sie zu sein. No, werde sie ihn also gefragt haben, ob er willens sei, sie zu heiraten, wo er doch sicher, nachdem er etwas erschrocken wäre, sich ein paar Tage Bedenkzeit würde ausgebeten haben, was sie dazu hätte veranlasst haben können, bedauern zu äußern, dass er damit bewiesen habe, nicht der Richtige für sie zu sein. Bedenke man dies alles, werde er wohl auf ihre Frage, ob er willens sei, sie zu heiraten, nachdem er etwas erschrocken sei, sich ein paar Tage Bedenkzeit ausgebeten habe, was sie dazu veranlasst würde haben können, bedauern zu äußern, dass er damit bewiesen habe, nicht der Richtige für sie gewesen zu sein. Wäre allerdings ich gefragt worden, ob ich willens wäre, sie zu heiraten, wäre ich weder erschrocken, noch hätte ich mir ein paar Tage Bedenkzeit ausgebeten, weshalb sie sich auch nicht dazu hätte veranlasst sehen müssen, bedauernd zu äußern, dass ich damit bewiesen hätte, nicht der Richtige für sie gewesen zu sein. Und da frage ich Sie, glauben Sie im Ernst, dass da Helmut Kohl jemals durchblicken wird? Wie schön dagegen, wie leichtfüßig, wie transparent, wie dramatisch erzählerisch, wie positiv, wie lichtvoll, möchte ich beinahe sagen, die rheinische Grammatik. Sie ist ein Wunderwerk, falls es sie überhaupt geben sollte. Bei der Schilderung, sagen wir mal, dieses Dialogs, wenn man die weiter am Verzeller ist, da hat die rheinische Grammatik neben der direkten und indirekten Rede einen dritten Weg gefunden, schon vor Jahrmillionen. Ich möchte diesen dritten Weg die dreck-indirekte Rede nennen. Die dreck-indirekte rheinische Rede ist eine geniale Kombination aus objektiver Schilderung des Sachverhalts in indirekter Rede, weil man dat jo ever jetzt einem live am Verzeller ist die direkte Rede gleich mit dabei. Und weil man obendrein sich darüber Gedanken am Machen ist, was man da am Verzeller ist der innere Monolog auch gleich mit dabei gepackt. Klingt viel komplizierter, als es ist. Nehmen wir mal ein Beispiel, sagen wir mal. Also es fängt zunächst mal natürlich so an, dass der rheinische Mensch bei der Wiedergabe dieses kleinen Dialogs sich natürlich nicht mit einem Satz begnügen wird. Ist klar, wenn er mal dran ist, sind ein paar Stunden nix. Und er wird es möglicherweise so formulieren, stellen's für. Alle großen rheinischen Erzählungen fangen damit an, stellen's für, da ist das hingegangen. Wenn der rheinische Mensch etwas Wichtiges zu sagen im Begriffe ist oder über etwas Wichtiges nach am Denken ist, dann geht er immer hin. Da könnte einer hingehen und sagen, da ist das hingegangen und sagt für meine Frau, ich weiß bis heute nicht, wohin der Rheine da geht. Vielleicht noch im Klo oder was, ich weiß es nicht. Ah ja, jedenfalls, stellen's für. Da ist das hingegangen und weiße, was das für dem gesagt hat, da küsst im Leben nicht drauf. Da seht das ganz drüsch für dem Hören sättet, direkte Rede. Wie wäre dann, wenn du mich ins Hirote tätst? Was ein Frach. Wie sättet Hirote? Ja, sättet Hirote oder wäre das nix? Jetzt kommt der innere Monolog. Der darf natürlich in dem Moment aufgepasst. Sag jetzt nix. Ey, Falschwort und du bist geliefert. Und wie der Grab dabei wurde, ihr zu Schreck in der Griff zu kreien. Da dachte er bei sich, etwas, was er machen kann, es zick gewinnen. Und seit dann, indirekte Rede, da hätte er da noch ein paar Tage für zu überlegen gebrochen. Wer hier oder will, muss auch Brot schnicken können. Dort jeder, der so pflückt, der Ring in den Finger und fertig ist die Laube. Und weißt du, was das dann für dem gesagt hat? Unwahrscheinlich. Da seht das für dem, indirekte Rede, objektiver Sachverhalt, dass das schad wär, dass er eben da dran sind könnte, dass im Leben nicht der richtige wär. Seht das für dem, ganz drüsch, also, pff, ist auch ein Hammer. Und was war? Fort war es. Also, da kann ich nur sagen, hätte das mich gefragt, weißt du, was ich dem gesagt hätte? Da kannst du mich für ansehen, da kannst du sagen. Nicht? Ich hätte für das gesagt, weißt du, was du mich kannst mit Dinger hier oder rein, du kannst mit der Maibiefe, das hätte ich dir gesagt. Ist doch wahr, nicht? Ja, ja. Und das war sicher nur die Kurzfassung, nicht? Ich kann mir da durchaus Nachmittag füllende Schilderungen vorstellen. Ist doch schöner, ne? Als wie das hätte und wäre und hätte vielleicht gewesen sein können. Man weiß ja nicht, ein Vorhaben, das unternommen zu werden, hätte versucht werden können oder was. Ja, das will, blickt doch keine Sau durch. Ne? Womit wir schon beim positiven rheinischen Wesen wären, weil komplizierte Dinge zu vereinfachen, hat ja auch was Positives, ne? Keine Frage. Und da muss ich wirklich sagen, so als Immi quasi, bin ich immer wieder fertig mit der Welt, wenn ich so für den Rheinländer stand und sehe, was der Mensch positiv ist. Da trägt er den Draht aus der Kappe. Es ist unwahrscheinlich. Der rheinische Mensch ist zum Beispiel absolut unfähig dazu, Nein sagen zu können. Kann er nicht. Er kann das nicht. Schon rein körperlich nicht. Da hätte er keine Muskel für, wenn man das sagen. Ich meine so, nee, das ja, klar. Aber so richtig, nein. Nee. Also, wie soll ich sagen? Da ist schon interessant, wenn man so rumguckt, da ist interessant, wenn man mal so der Blick in die Runde schweifen lässt und sich uns überlegt, also, wie ist das dann eigentlich jetzt bei anderen deutsch sprechenden Völkergruppen, sagen wir mal, also hier, wo Sie gerade sagen, Naturvolk, der Bayer, ne? Ist so ein Fall. Der Bayer ist schon interessant, ne? Jetzt so als Studienobjekt, ne? Sonst wüsste ich jetzt nicht, aber der Bayer, der hat nicht nur Spaß dran, Nein zu sagen, der kann ohne Nein überhaupt nicht mehr leben. Das ist sein Lebenselixier, hier die ganze CSU seit 50 Jahren, na, kennt man ja, manchmal auch gekoppelt so, ja, na, kann man sich dann aussuchen, was man meint, oder? In der Regel auch von einer Durchwanderaufforderung begleitet. Geh weiter, Schaupreis rheinischer Vorspann. Gut, der Bayer ist Fußgänger, wie sie macht. Das ist beim Bayern ist das so. Und übrigens, was will man von einem Land erwarten, wo der Kuhfladen zum Heiligenschein avanciert ist? Vielen Dank. Gut, ist er ja. Wer zwei Weißwürste als Stimmbänder im Hals hat, pff, jedenfalls geht das beim Bayern so weit, dass er sogar das Ja über das Nein hin auszudrücken in der Lage ist. Also das ist hütere Mathematik, das ist unwahrscheinlich. Er kann zum Beispiel 3, 4 Neins in einen Satz reinpacken. Du bist ja noch am Zählen, Moment, jetzt ein Nein, aber gut, noch ein Nein geflogen, 2, ein drittes Nein, ein viertes Nein, Strich drum, aber das, ja. Nehmen wir ein Beispiel, glaubt an ihm, ist sonst keiner, ne? Nehmen wir mal ein Beispiel. Nehmen wir mal an, du gehst als Bayer so in der Laden rein und man sagt dann da für den Ladenschwengler oder was, Sie, haben Sie Kornleberkäs? Dann ist die Antwort, Kornleberkäs haben wir noch nie nicht gehabt, haben wir nicht. Ich meine hier. Oh, eine Zumutung. Vorstellung. Hey. Das ist zum Beispiel, keinen Leberkäse haben wir noch nie nicht gehabt, haben wir nicht. Da soll sich ein Mensch doch auskennen. Also, für mich ist das sprachlich Kongo oder was. Gut, ist ja. Gucken wir doch mal weiter. wie das so bei den Nachbarn ist. Hier, der Schwabe ist auch ein interessanter Fall. Wie hält's der Schwabe mit dem Ja und Nein? Da muss man erst mal sagen, der Schwabe ist ein Sonderfall. Ja, weil der Schwab ist der einzige Mensch auf der Welt, der bereits mit einem satten Kontostand auf die Welt kommt. Der Schwabe teilt ja auch die Menschheit ein in zwei Gruppen, eine große und eine sehr kleine, in die Gruppe soll und in die kleine Gruppe haben und betont immer, dass er da ja nichts dafür könne, dass das haben sich auf Schwaben reimt. Gut, muss er wissen. Nur, nehmen wir mal ein Beispiel aus dem Geschäftsleben. Nehmen wir zum Beispiel, du tätest jetzt so in Schwaben, das ist so als Rheinländer, einem Schwaben der Auftrag, so einen Auftrag erteilen. Man sagt dann, also, tust du mir das und das machen, ich komme dann in 14 Tagen vorbei und holen das Teil dann ab. Schön. Da wird der Schwabe zunächst mal dem Auftrag weder ja, mit Ja zustimmen, noch ihn mit Nein ablehnen. Er wird einen seiner Natur gemäß erstmal auf die finanziellen Konsequenzen dieses Tuns hinweisen, indem er sagt,
1: ja, das kostet aber, ja, heiliges Blechle, so unwahrscheinlich, ja, heilig.
0: Falls man da nicht tot umfallen sollte, gilt man dem Schwaben als kreditwürdig, normal. Der Rest ist schnell erzählt, also wenn man dem Schwaben als kreditwürdig gilt, dann erledigt er den Auftrag. Du kannst nach 14 Tagen tatsächlich hinfahren, der Teil ist fertig. Also ich darf mal sagen, langweilig, dennoch aus rheinischer Sicht sehr überraschend. Also ich sage immer, wenn ich heute schon weiß, was in 14 Tagen ist, da ist ja kein Leben mehr drin. Vorspann. Ganz anders der Hesse. Also der Hesse, wenn man da mal so Frankfurt da, dafür nehmen wir als Beispiel, was der Hesse so sein Land nennt. Der Hesse ist ein Phänomen. Der Hesse, tut man ihm jetzt zum Beispiel so einen Auftrag geben, sagt, tust du mir das, und in 14 Tagen kommen wir vorbei und holen den Teil dann ab. Der Hesse, egal wie der Auftrag lautet, der Hesse stimmt erstmal vollherzig zu. Aber sofort, ah ja, sicher, natürlich, das wird erledigt, und klar, das sind wir ja, also da ist unser Firma geradezu spezialisiert darauf, also können Sie sich blind drauf verlassen, natürlich, das wird gemacht, ja, Dankeschön für den Auftrag, ja, ja, auch, ja, danke, gleich, legt auf, dann kommt der Auftrag in die Hessenablage in der Müllermann. Nur, das Schöne ist, wenn man jetzt 14 Tage später anruft, meinen Sie, der schämt sich? Im Gegenteil, der Hesse freut sich. Der freut sich ein Loch in die Nase. Das ist unwahrscheinlich. Also man sagt dann, ja, Dingenskirchen, hier, ich hatte vor 14 Tagen einen Ruf, ich bin mal in Frankfurt, wie ist es dann? Kann ich das dann erfallen? Dann sagt der Hesse, ach, das war's, gell? Und ich denk die ganze Zeit, da war doch etwas da, war doch etwas. Da bin ich aber froh, dass ich angerufen habe, gell? Ich hätte es ja glatt vergessen. Der Hesse ist einmalig, gell, der Hesse. Aber nun kommen wir doch zum Zentrum der Menschheit. Gehen wir mal zum Rheinland. Wie ist es dann da, wenn wir so das Beispiel jetzt auch auf das Rheinland übertragen? Also nehmen wir mal an, du bist in einem Rheinländer, hast du da einen Auftrag. Hätte man sich überlegen sollen, aber... Es ist jetzt schon passiert, was sie machen. Also falls der Rheinländer der Auftrag erledigt haben sollte, wir wissen ja, dass das der rheinische Irrealis ist, ne? Das falls sein sollte, bedeutet immer, dass nie sein wird. Ne? Aber, gut, natürlich kein Sprechen drüber. Aber falls er ihn nicht erledigt haben sollte, da werden Sie weltweit keinen einzigen Rheinländer dabei ertappen, dass er Ihnen sagt, ich hab das nicht erledigt. Nicht, um Gottes Willen, das sagt er nicht deshalb nicht, weil er nicht zugeben könnte, irgendwas nicht erledigt zu haben. Boah, pff, nee, das ist ein Drister, ja, das ist ein Lure, da wir uns singen, Drister fertig wird, ja, pff, nichts mit dem Hut. Nein, nein, er kriegt so einen Satz nicht raus, weil der so negativ klingt. Furchtbar, diese grellen ISCH-Laute, so ich hab das nicht erledigt, furchtbar, da kriegt er nicht aus dem Hals raus. er wird das immer versuchen, positiv auszudrücken und wird wahrscheinlich sagen, ich wollte das dieser Tage noch erledigt haben. Ja, ist doch schön, ist doch schön. Und dann, ich meine, stellt mal so sagen, also Absichtserklärungen kann man nicht nur in die Zukunft da rein sagen. Nicht? Ich werde das erledigen, da kann man auch Absichtserklärungen kann man auch in die Vergangenheit geben. Nicht? Ich wollte das noch erledigt haben. Also, pff, kann natürlich nur machen, wer Herrscher über Raum und Zeit ist. Aber dem steht alles zur Verfügung, ist doch schön. Und da sind wir natürlich schon gleich bei dem Problem, oder sagen wir so, da fräscht man sich ja dann schon. Womit mag das zusammenhängen, dieses unwahrscheinlich positive Wesen des rheinischen Menschen durch nichts zu erschüttern? Das hat natürlich Zusammenhänge. Das hängt zusammen mit der Erschaffung der Welt und der Dinge damals. Das ist ja noch nicht so lange her. Der eine oder andere wird sich ja sicher daran erinnern. Das ist, ja, damals wie die Pizza so, die fliegende Scheibe dann zur Kugel aufgeblasen wurde. Da ist nicht nur der Globus erschaffen worden. Und da gibt es ja Menschen, die haben sich bis heute nicht daran gewöhnt, dass die Erde ein Globus ist. Ja, hier kann ich Ihnen ein Beispiel erzählen. Ein Beispiel aus dem wirklichen Leben. Aus einer Buchhandlung in Bonn. Ist einer reingekommen und sagt, in der Reise- und Atlantenabteilung. Sagt, haben Sie einen Globus? Ja, sicher, da hinten alles voll. Ja, ich möchte gerne einen Globus, aber nur von Europa. Ja, das ist sicher auch schön. Und so, hat schön in der Hand Platz, ist ja wunderbar. Ja. Nein, es hängt damit zusammen, weil damals, wie der Globus, wie gesagt, aufgepumpt worden ist, da sind ja, ist ja auch die Bipolarität quasi, die Zweipoligkeit in das Leben reingekommen, nämlich Nordpol und Südpol. Und da hat man sich schon daran gewöhnt, überhaupt für alles auch das Gegenteil dann so zu erschaffen. Damals ist geprägt worden oder erschaffen worden das Gute und das Böse, das Positive und das Negative, das Richtige und das Falsche, das Plus und das Minus quasi, was man ja heute noch in den Steckdosen immer hat, ne? Plus und Minus. Ne? Ja, ich finde das praktisch, wenn man Kinder hat, findet man das praktisch, weil ein Finger rein, kein Thema. Ne? Nur der Westfale immer mit zwei Fingern drin. Der braucht einen Schüttelrock oder was, man weiß es nicht. Jedenfalls ist das damals irgendwie also so gemacht worden. Und da hat der rheinische Mensch natürlich sich sofort ausschließlich und vollen Herzens auf die positive Seite geschlagen. Und seitdem ist er da. Die Physiker, Sie werden das wissen, wir sind hier in der Technischen Hochschule, sprechen von einer eindeutigen Valenz. Die ist beim Rheinländer eindeutig positiv, fertig, normal. Nur, es kann natürlich manchmal sein, dass sich die Polarität umkehrt. Also dass, sagen wir mal, auch ein eindeutig positiver rheinischer Mensch mal so für ein paar Minuten, wollen wir sagen, in eine Zustand reinkützt, da ist also alles, aber nicht positiv. Wo plötzlich das Vorzeichen ist, so wie Kopfstand, tut man nicht, aber manchmal ist es so. Und das ist, wie soll ich sagen, so ein negativer Zustand kommt dem rheinischen Menschen vor wie nicht wirklich, nicht zu ihm selbst gehörig, als geradezu falscher Zustand kommt ihm das vor. Und das merkt man an der Sprache. Nehmen wir mal an, da hätte, was weiß ich, so ein rheinischer Mensch hätte eine Hals von Hebis Governance. Sie? Was weiß ich, Dingfrau oder was, weil du bist vielleicht zu früh in der Hose gekommen. Zu spät ist kein Thema, da wird man geprottelt und dann ist es Jod. Aber zu früh, das ist die Hölle. Ja, und jetzt hat sie so einen Hals. Und da wird den Rheinländer nicht sagen, meine Frau, die hat Wut, die hat Zorn, die ist in Rage oder diese ganzen furchtbaren einsilbigen, maximal zweisilbigen Wörter aus dem Vokabular des Negativmenschen. Nein, er wird wahrscheinlich sagen, oh, oh, oh, oh, oh, da war das richtig falsch. Und dieses Wort verwendet er richtigerweise, weil Hals haben ist ein negativer, ist ein nicht-rheinischer, damit ein falscher Zustand. Nicht? Wo jeder Rheinländer froh ist, wenn er endlich dann wieder sein schönes Vorzeichen hat. Nicht? Das geht so weit, das geht bis zu Sätzen wie, der war so falsch, dat is ich selber nicht mehr ganz.
1: Vorspann. Also,
0: wie weit muss einer da getrieben worden sein, ne? Ja. Vom Westfalen. Ja. Aber gucken wir jetzt auch mal das moralische Gerüst oder der moralische Unterbau dieses positiven rheinischen Wesens und der positiven Mentalität an. Da möchte ich schon sagen, es hat mit Urchristentum zu tun. Ja, ich behaupte ja immer wieder und nach wie vor, der rheinische Mensch, wir wissen das ja, ist ja chromosomal, normaler Glauben. Eindeutig, selbst falls er, wie ich immer wieder sage, protestantisch getauft sein sollte, Wasser ist geduldig und was soll der Quatsch? Und der Rheinländer ist, möchte ich diese kleine These ausweiten, der rheinische Mensch ist Urchrist geblieben. Er ist im Zweifelsfall sofort Versöhner. Was ist das? Also man merkt, ob jemand jetzt wirklich Christ ist, merkt man ja immer nur im Konfliktfall. Also so im Streitfall zum Beispiel, da ist der Rheinländer sofort Versöhner. Da kennt er nichts. Ich meine, sicher, er kann schon mal jemandem die Meinung für den Kopf knallen. Normal. Der kann sich auch zänken. Auch normal. Aber bevor so der Streit so richtig hoch am Kochen ist, wird sich jeder wirkliche, authentische Rheinländer eine christliche Alternative überlegen und ihr den Vorzug geben. Nehmen wir ein Beispiel. Nehmen wir zum Beispiel eine Wirtschaft rappelsvoll. Und es sind so zwei Streithähne, die sind sich da auf am Blustern. Da geht so, weißt du, was du für mich bist, du? Dann bist du für mich Atlando. Und da geht das richtig schön zur Sache. Und alle freuen sich, ja, ich werde los. Schön. Die Profis stellen sich schon mal an die Theke und sagen, für den Wirt, so mit zwei Kölsch auf den Deckel von dem da. Man muss die Gelegenheit nutzen, klar. Und jetzt sind die da, wie gesagt, hoch am Kochen. Im letzten Moment aber fällt dem da so eine urchristliche Alternative ein? Was ist? Luferos. Relaxed und entspannt baut er sich vor seinem Gegner auf, um ihm dann zu sagen, bevor ich mich mit dir zänken, kann ich mich auch direkt mit dir vertragen, du. Ja, also ich meine, da tät ich schon sagen, also christlicher, ne, und positiver kann man einige schon nicht fertig machen. Ne. Aber wo Sie gerade sagen, sich versöhnen, möchte ich jetzt und hier die Gelegenheit ergreifen, wie soll ich sagen, eine versöhnende Hand den Westfalen hinzustrecken, ne, ja, als versöhnende Geste aus dem Rheinland über Hamm raus, ne, dahin, wo nichts mehr ist. Ja, furchtbar. Weil, ich meine, wenn man schon gezwungen worden ist, sich in dasselbe Bundesland teilen zu müssen mit denen da hingeblieben, dann kann man sich ja, wie gesagt, auch Dreck vertragen. Und das möchte ich, ich habe versucht, die letzten 4, 5 Jahre, immer wieder versucht, die westfälischen Freunde realistisch zu schildern. Hat der wohl nicht immer so mitbekommen. Der Westfalen. Gut, was willst du von Apple auch anders erwarten? Du lieber Himmel. Gut, ja. Jedenfalls möchte ich diesen kleinen Akt der Versöhnung in Form der westfälischen Nationalhymne ausdrücken. Grüß dich Gott, Westfalenland. Das ist ein Lied. Gut, Lied ist jetzt vielleicht was zu viel gesagt. Also die Töne, die hat ein gewisser Peter Johann Peters zusammengestellt. Hat der Westfale gerne. Ne? So, das ist, sagen wir mal, der Vorname, dass der gleich ist wie der Nachname. Ne? Peter Johann Peters, dann kann er sich das leichter merken. Unwahrscheinlich. Keimlinge herauslassen hängen, ne? Aber Gedächtnis wie ein Einzeller. Ne? Aber gut, ist so. Das soll uns jetzt nicht weiterkommen. Jedenfalls, Und ich möchte die westfälische Nationalhymne nicht nur singen, sondern ich möchte sie auch mit einem Originalinstrument erklingen lassen, was jetzt wirklich wahr ist. Was ich hier in meinen Armen halte, ist eine sogenannte Autoharp. Autoharp ist das einzigste Instrument überhaupt, was jemals westfälischen Gehirnen entspringen konnte. Ich meine, dass es ein westfälisches Instrument ist, sehen Sie an der Form. Ne? So, sieht aus wie ein Knochenschinken. Ne? Das ist doch wahr. Ne? So. Fehlt nur das Körnelchen da oben. Ne? Gut, ich habe es noch nicht angeschnitten, aber ich bin sicher. Ne? Nun ist das insofern interessant, als dieses Instrument ist erfunden worden Mitte letzten Jahrhunderts von einem Westfalen, Oskar Schmidt. Der ist in der Mitte des letzten Jahrhunderts aus Westfalen nach Amerika ausgewandert. Kann man verstehen. Wobei, das ist auch interessant. Der ist ausgewandert und zwar direkt am Tag nach seinem Abstillen. Ja, ist wahr. Ja, da muss man vielleicht eine Kleinigkeit erläutern jetzt, also falls jetzt auch andere dann vielleicht da die CD sich anhören, die das nicht wissen, so das fällt jetzt mehr unter das Kapitel Fremde Völker, fremde Sitten. Ja, na, das ist wirklich interessant, das ist hochinteressant. Jetzt haben wir also, das ist, ich meine, hier, stillen, das ist ja ein Fall für sich. Nicht? Da kriegt die rheinische Mutter, kriegt ein Kind. Nicht? Und dann ist ja die Frage, still, ja oder nee oder was, gut, sie stillt, dann weiß man auch nicht, wie lang oder so. Sagen wir mal so, ein paar Wochen, ein paar Monate wird gestillt. Dann aber kommt die schwere Zeit des Abstillens. Nicht? Der Panz wird aufgenippelt. Der Panz ist am Brüllen wie Sau. Nicht? Du bist am Hip und Melupa und Alete, immer rein. Nächst wochenlang ist Terror in rheinischen Haushalten, weil der Panz immer... Nur wegen der zwei Möpse, also ich weiß es. Ja. Gut, muss jeder Säugling wissen, worauf er steht, aber trotzdem. Dieses Problem hat der westfälische Mensch, ich muss sagen, virtuos gelöst. Also manchmal fällt auch Keimlinge was ein. Im Westfälischen wird der Säugling konsequent gestillt bis zum 20. Geburtstag. Aber hallo, das ist übrigens ein schönes Fest. Am 20. Ja, ich habe das erlebt, das westfälische Abstillfest. Ich habe es erlebt in Höchster, habe ich erlebt. War schön, also da ist am 20. Geburtstag vom Säuschling, die ganze Familie ist da, die westfälische Mutter, die sitzt da in der alten Landestracht. Ne, so hier oben brustfrei, klar, normal, ne, damit auch die Keimlinge. Und dann wird so von fünf Mann wird dann der Säuschling reingetragen. Ne? Hat ja auch zugelegt in den 20 Jahren. Ne? Wird der Mann da auf der Schoß geladen und wird dann angelegt. Und dann in diese andächtige Ruhe, die das Essen ja in der Regel begleitet, werden dann die schönen Abstilllieder gesungen. Hier, Stille Nacht ist so ein Fall. Ne? Oder hier, das schöne, still, still, weil Jürgen trinken will. Schön. Ja, ist schön. Und dann, und das wollte ich an sich erzählt haben, und dann kommt der große Augenblick, wo der Säugling, also der Bamse, in dem Moment aufgenippelt wird. Da steht der Taufpate hinter der Mutter und dann plötzlich... Jetzt ist der Westfaler natürlich fertig mit der Welt. In dem Moment, wo ich meine 20 Jahre hatte, die halten wie jetzt nichts mehr. Und da hat er einen Gesichtsausdruck, nicht? Den behält er ab da sein Leben lang bei. Er versucht natürlich, diesen permanent offenen Mund zu kaschieren. Das ist klar. Schon mit dem Schnurrbart oder Lippenstift oder Zigarre. Na, Sie müssen aber die Zigarre rausziehen. Ist wieder, oh. Gut, aber ist ja. Also, wie gesagt, als versöhnende Geste. Überham raus. Grüß dich Gott, Westfalenland.

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0: Pavarotti war auch aus Paderborn, ne? Ja.
1: Gestern, hochfristig fort, Westfalenland.
0: Danke, wohl, danke, danke.
2: So, da hat er es den Westfalen nochmal richtig mitgegeben, der gute Konrad Beikircher. Liebe Freunde, hier ist das Freie Radio Kassel mit der aktuellen Ausgabe der Sendung Kabarett Live und heute eine weitere Folge im Gedenken an Konrad Beikircher, der gestorben ist am 28. Juli 2026 mit 80 Jahren. Der große Chronist des Rheinlands. Und wir haben eben gehört, am Anfang hat er ja gesagt, der dritte Teil der berühmten rheinischen Trilogie mit Programmen, Kabarettprogrammen zum Thema Rheinland. Und er hat ja am Anfang gesagt, er weiß auch noch nicht genau, wie viele Teile es noch werden in der Trilogie. Es wurden dann insgesamt, also mindestens 9, jedenfalls kenne ich 9 Teile. Aber auch später hat er dann, als die Trilogie sozusagen aufgehoben war, natürlich immer wieder sich mit dem Thema Rheinland beschäftigt. Der große Chronist des Rheinlands, der kabarettistische Chronist des Rheinlands. Wir haben es ja eben schon gehört. Die Aufnahme, die wir eben gehört haben, stammt aus dem Jahre, ich meine 1993, jedenfalls ungefähr aus dem Jahr 1993. Jedenfalls ist das dann damals als CD erschienen und wir haben den ersten Teil gehört und die zweite Hälfte, die folgt jetzt sogleich hier im Freien Radio Kassel in der Sendung Kabarett Live zum Gedenken an Konrad Beikircher, der leider vor kurzem gestorben ist im Alter von 80 Jahren. Also denn hier die zweite Hälfte Konrad Beikircher, wo Sie gerade sagen Beikircher, hieß das Programm damals und war der dritte Teil der legendären rheinischen Trilogie. Ich wünsche viel Spaß.
0: Soll ich sagen, dann lassen wir Wicke machen.
1: Ich wollte im zweiten Teil an für sich jetzt nur kurz erzählt haben, dass der rheinische Mensch antipathetisch ist und dass er kritisch ist. Nur, das ist schon interessant, wenn Sie irgendwo in der Welt fragen täten, irgendeinen Nicht-Rheinländer, wie ist er denn so, der Rheinländer? Sie werden flächendeckend die Antwort bekommen, der rheinische Mensch ist laut und er kommt nur in Gruppen vor. Kein Wort davon, dass das schön ist oder Spaß macht oder was nix. Ne? Wenn Sie dann aber sagen, ja, schon, aber er ist zum Beispiel auch antiautoritär, dann werden Sie sicher auf ungläubige Blicke stoßen. Und das ist für den normalen Glauben ja sowieso furchtbar, aber Rheinländer obendrein noch. Dabei ist es ja so, der rheinische Mensch hat ja wirklich ein sehr sensibles Verhältnis zu Autoritäten. Da ist er ganz fürsichtig. Also sagen wir mal, wenn einer der Präsident geworden ist, der Anzug schwillt um 5 Nummern, ich bin jetzt Pepsodent oder Präsident oder was schön, boah. Kein Rheinländer, der da nicht oder den sich in den Fingern juckte, zu gucken, ob das jetzt nur heiße Luft ist oder ob da jetzt dran ist. Und er wird der Versuchung nicht widerstehen können. Und er wird so mit dem kleinen Nädelchen da mal reinstechen, um mal zu gucken, was da los ist. Und was ist in 99,5% aller Fälle? Pfff, Luferos, fertig ist die Laube. Oder was glauben Sie, warum der Antwerper so schlank ist? Und da ist er auch nicht um Antworten verlegen. Ach, da gibt's eine wundervolle Geschichte. Sie ist wirklich passiert am Pfingstsonntag. Vielleicht hat sie der eine oder der andere von Ihnen mitbekommen. Sie ist in Köln am Pfingstsonntag passiert. Wenn man jemandem schildern möchte, wie er denn wirklich ist, der rheinische Mensch, so wie wir ihn verstehen, da müsste man diese Geschichte erzählen. Pfingstsonntag 1995 in Köln-Dom, schönes, großes Hochamt. Der Kardinal ist auch dabei, meist noch im vollen Ornat, schön, ja, wunderbar. Schön also, und der Dom ist rappelsvoll. Gut, waren wahrscheinlich alle, also der Kölsche geht ja nicht in der Dom, waren wahrscheinlich alle aus Bergheim, aber ist ja. Ne? Und nun ist, um das Hochamt auch schön zu gestalten, wird eine Messe von Mozart aufgeführt. Schön, Orchester, Chor, Solisten und die singen sich die Gurgel aus der Halse raus. Und wunderbar und prima und Agnus Dei verklingt, Halleluja, mit dabei. Und Unten die musikalischen Gläubigen sind angetan vom Kunstgenuss und was ist, sie applaudieren. Der Güttermeißner vom Altar schwupp an das Mikrofon und sagt, also das wird sich mit der Würde des Gotteshauses nicht vereinbaren lassen. Also er verbietet sich quasi der Applaus da für den Kunstgenuss, weil es geht hier um andere Dinge. Gut, sprach's, nachdem er die Kölner gedeckelt hat, geht dann wieder nochmal da. Und was war? 2 Sekunden war Schweigen und dann donnernder Applaus. So war das. Ja, das, also ich bin sicher, der Meister ist die Brille in der Kelche gefallen. Aber ich wollte damit nur sagen, man provoziert den Rheinländer auch nicht ungestraft. Ne? Ja, das ist. Das ist doch wahr. Oder glauben Sie, das wäre in München auch nur im Entferntesten denkbar? Nee, unmöglich. Aber wie gesagt, also er hat ein sensibles Verhältnis zu Autoritäten. Die prüft er schon, die unterwirft er kritischer Prüfung, sagen wir so. Und das hat damit zu tun, dass der Rheinländer absolut anti-autoritär eingestellt ist. Und wenn man sich fragt, woher güttert dann? Dann ist natürlich, du landest dann sofort bei der Analyse dieser Geschehnisse, sagen wir mal, in der frühen Kindheit, weil es liegt sich ja in der Kindheit zugrunde, ob es einer der anti-autoritär oder autoritär wird, ist klar. Da sind wir schon mitten in der Erziehung drin. Erziehung ist ja auch, wie wir wissen, das heißt, wissen vielleicht nicht, aber wie so Kritiker immer wieder sagen, Erziehung ist ja im Prinzip ein gewalttätiger Prozess. Hat der Pestalozzi gesagt. Gut, der war Schweizer, aber trotzdem. Und jeder, der Kinder hat, weiß, worum es geht. Bei der Kindererziehung, Kinder, also Pernse, tun da nichts lieber, wie aufs falsche Gleis laufen. Und schon laufen sie da irgendwie aus der Spur. Erziehung besteht im Grunde darin, die Kinder vom falschen, ob es richtige Gleis zu heben, so nach Motto, da hänge es Führer. Ja. Und, ja, sicher, klar. Oder nicht? Das stimmt doch. Und das ist nun interessant, weil der nicht-rheinische Mensch, der gibt dem auch mal körperlich Nachdruck. Der greift also körperlich ein, gewalttätig in das Leben seiner eigenen Kinder, hebt die an den Ohren hoch, schüttelt sie oder was und furchtbar. Also reißt einem das Herz auseinander. Der Rheinländer käme gar nicht auf die Idee. Der Rheinländer ist, wie soll ich sagen, chromosomal anti-autoritär. Da braucht er auch kein Lehrbuch für. Hier von wegen, da, wie hieß das Lehrbuch? Alexander O'Neill, die grüne Wolke. Pff, sind wir in Leverkusen oder Weißweil oder was? Ja, Gottes Willen. Nein, der rheinische Mensch, man muss es so sagen, der rheinische Mensch hat schon vor Jahrmillionen die Erfahrung gemacht, man muss Kinder ihre eigenen Erfahrungen machen lassen. Nur wenn sie die Freiheit haben, eigene Erfahrungen machen zu können, werden aus ihnen selbstständige, kritische, anti-autoritäre Erwachsene. Niemals würde der Rheinländer so körperlich in das Leben seiner Kinder hereingreifen. Er begleitet das Leben liebevoll, er beteiligt sich, aber anti-autoritär. Also er greift nicht ein, sondern er weist, sagen wir mal, das Kind auf die Konsequenzen seines Tuns hin, verbal. Aber dann muss das Kind auch gucken. Gut, das ist so der theoretische Überbau. Lassen wir uns schauen, wie das jetzt so in der Praxis aussieht. Nehmen wir mal ein Beispiel. Da ist ein rheinisch Familie beim Mittagessen. All sind sie da, der Papa ist da, die Mama ist da.

nicht? Man kann auch schon, das ist so ein Balusträtchen ist da drumherum, da kann er die Beinchen durchstellen, kann man mit den Beinen baumeln, schön, nicht? Nun aber, nehmen wir mal an, ich gebe ihm zum Essen Spinat. Nicht? Spinat ist für der Kleine natürlich schnell gegessen, nicht? Ein Löffel rein, fünf raus, normal. Dazu kommt, dass in 1,20 Meter über der Erde die Schwerkraft schon völlig anders ist, als wie es unten, nicht? Also man bewegt auch das Essen wesentlich leichter und schneller in den Mund rein oder raus, normal. Nun passiert dann Folgendes, das kennen nun alle Eltern, du bist gerade so dabei, der erste Bisse Spinat oder Spiegelei oder was weiß ich, oder Äpfel oder was, gerade so dabei, dich so schön in das Essen reinfallen zu lassen, da ist der Kleine schon fertig. Was passiert, wenn der Kleine fertig ist? Er steht auf. Der steht auf im Hochsitz, 1,20 über der Erde. Da ist ja Panik angesagt, nicht? Weil man sieht ja, was dann geht. Der größte Erziehungsfehler überhaupt, nicht? Zu sehen, was kommt, das kommt ja immer anders. Aber ja, man sieht ja, was dann geht. Und man denkt sich natürlich sofort, um Gottes Willen, was ist, wenn der Kleine rausfällt? Je nachdem, was man für einen Boden hat, ist das schon. Also bei uns zu Hause ist zum Beispiel Steinboden. Nicht? Gut, unser Kleiner ist 2,5, er hat es überlebt. Nicht? Aber, nicht? Ja, das ist schon schwierig. Man sieht ja vor seinem geistigen Auge, der fällt da raus, natürlich mit dem Kopf, was ist da, tütata, kranke Hose. 2 Wochen später bist du da die Rollstuhl schon am Aussuchen, ist nicht schön. Nicht? Ja, ist doch nicht schön. Ich meine, gut, der Kleine braucht nicht mehr laufen lernen, aber trotzdem. Schön. Ja, und was machen? Und was machen alle nichtrheinischen Eltern? Alle nichtrheinischen Eltern springen dann auf, so wie der Kleine da steht im Hochsitz. Springen auf, laufen zum Kleinen hin, heben ihn hoch, heben ihn runter, was auch so back. Körperlich in sein Leben greifen die da ein. Da sagt der Rheinländer, das ist ja Quatsch. Wie soll dann der Kleine jemals erfahren, was Schwerkraft ist? Kann er nicht. Der Rheinländer bleibt da also erstmal sitzen. Und erst im letzten Moment wird er ihn auf die Konsequenzen seines Tuns hinweisen, nämlich dann, wenn der Kleine da steht, ein Beinchen ist schon auf der Balustrade. Er ist natürlich was breiter, als er jetzt gewickelt, dann steht er da. Die Arme rudern bereits in Begrüßung des freien Falls. Nee? Da bleibt die rheinische Mutter immer noch sitzen, sagt aber, gleich fällst du. Schön, dass wir das alle kennen, nicht? Und das Wundervolle, und das glaubt an mir kein Nicht-Rheinländer, es funktioniert! Schwupp! Sitzt er da, nicht? Also, ich wollte damit sagen, es fällt vielleicht schwer, diese anti-autoritäre Haltung durchzuziehen, nicht? Aber wenn man es durchhält, dann floppt es. Und da möchte ich mal mit Ihnen zusammen mal so kurz angucken, welche Früchte nun an diesem wundervollen Baum rheinisch antiautoritärer Erziehung wachsen. Eine der ersten und schönsten Früchte ist, dass nirgends die Kinder so frei, so unbefangen mit Erwachsenen umgehen, als wie es im Rheinland. Ja, dazu gibt es eine wunderschöne alte Geschichte. Hier, in Köln ist es am Rheine. Also am Pleister wie Sau, Vorspar, ne? Und die Straßenbahn ist rappelsvoll. Und jetzt sitzt so in der Straßenbahn, sitzt so schön am Stühlchen am Fenster, sitzt so eine Band, 10 Jahre alt, würde man sagen, hat Spaß dran, lässt sich von der Straßenbahn da durch Köln schaukeln, schön. Ne? Laut am Fenster, rostet sich der Rhein am Belore, schön. Nun baut sich neben ihm 2 Haltestellen lang eine rheinische Matrone auf. Stehenderweise. Sie kriegt einen Hals von Happy Scoblins. 2 Haltestellen wartet sie. Nach der 2. Haltestelle raunzt sie dann den Jungen an, indem sie sagt, hören's, wissen nicht, ob stamm. Da sagt der Kleine, der Trick, der kenn ich, dann setzen Sie sich hier hin.

0: Hartmann. Wenn das nicht Amt der Autorität ist, dann weiß ich auch nicht. Ne? Eine weitere wundervolle Frucht am Baum der antiautoritären rheinischen Haltung ist das ganz spezielle Verhältnis des rheinischen Menschen zu Befehlen. Nun ist das ja zunächst mal eine triviale Beobachtung. Wir alle, jeder Mensch kennt ja aus seinem Leben immer mal wieder, ist man, sagen wir mal, in der Situation oder Notlage, dass man jemandem einen Befehl, eine Anweisung erteilen muss. Das ist jetzt im Rheinland schon ein spezieller Fall, weil, nehmen wir mal an, da sind zwei Mann, also der da muss dem da jetzt sagen, was er zu tun hat, also muss ihm einen Befehl erteilen. Der da weiß natürlich, dass der da auch Rheinländer ist. Das heißt, der da weiß, der da ist quasi auch antiautoritär erzogen worden. Daraus forscht, der weiß, ich kann sagen, was ich will. Das geht bei dem da rein und da raus. Was natürlich, aber das nur als Klammer, nur dann funktioniert, wenn nichts dazwischen ist. Aber muss jeder selber wissen. Da klatscht der Westfale, das war mir klar. Unwahrscheinlich. Das heißt, der muss sich jetzt irgendwie helfen. Er weiß, er muss der Anordnung Nachdruck verleihen. Dieses Problem hat die rheinische Grammatik vor Jahrmillionen erkannt, analysiert und hat für Abhilfe gesorgt mit einer genialen Idee. Sie hatte damals schon die Idee der Befehlsverstärkung. Erstmal schon mal nur die Idee haben, weil man denkt, so Befehl ist Befehl, von wegen. Erstmal die Idee haben, Befehle muss man verstärken, aber sie hat sie dann auch noch umgesetzt, diese Idee, und zwar durch die, wie soll ich sagen, durch die Aufteilung, na, man muss vielleicht anders sagen, durch die Trennung der Wörter, der beiden Tätigkeitswörter, machen und tun, also mache und dann. Die rheinische Grammatik hat damals schon den beiden Wörtern unterschiedliche Aufgabenbereiche zugeordnet. Und um da diese Möglichkeit zu haben, nehmen wir mal ein Beispiel. Man sieht es ja immer am besten am Beispiel. Also es geben natürlich auch einfache Befehle im Rheinland. Und den Unterschied zwischen den beiden Wörtern kann man schön sagen. Man kann zum Beispiel ohne weiteres den Befehl erteilen, dondert. Normal. Man kann sagen, mach füran. Auch normal. Niemals aber, undenkbar, wäre ein Befehl, der da lautete, don füran. Das geht nicht. Man weiß nicht warum, aber das geht nicht. Unmöglich. Ich meine, gut, eine Seite ist, ich meine, wie klingt das dann? Don füran. Das klingt wie so alter spanischer Adel. So, oh. Oh, gut, don füran. Oh, ja. Aber damit hätte es ja nichts zu tun. Dass man Don Führern nicht sagen kann, hat damit zu tun, dass das Wörtchen machen bzw. mache, das hat die spezielle Aufgabe zugeteilt bekommen, die Befehle zu verstärken. Damit ist es in der Position 3 Stufen nach oben gerückt. Nicht? Und jetzt muss das Wörtchen Don, muss jetzt gucken, da wird mit dem Wörtchen machen, da parat gut. Nicht? Und das ist schon so eine eigene Geschichte. Es gibt 2 Stufen der Befehlsverstärkung im Rheinischen. Fangen wir mal mit der ersten an. Nehmen wir mal an, da sind 2 Mann, die sind sich da am Ungehalen. Das heißt, wir sind im Rheinland, das ist so, also der da, der ist sich mit dem am Ungehalen, der hat sich jetzt am Ohr festgelutscht. Und jetzt ist der da sich mit dem am Ungehalen, immer. Immer rein und hört nicht, ob er das forscht, bei dem wird das Ohr schon ganz weich. Immer weniger. Da reißt ihm der Geduldsfaden und er sagt jetzt in der einfachen Befehlsform, och, jang mir doch fort mit dem Driss. Nutzt natürlich nichts, völlig unbeeindruckt ist er immer weniger da. Dem in der Hause rein am Verzelle da, na boah, da greift er zur ersten Verstärkerstufe, indem er sagt, mach dat de fort, güss. In der Regel funktioniert das. Wir lernen daraus, mach, dat, also machen mit Konsekutivsatz, ist die erste Verstärkerstufe. Nun kann es passieren, dass diese Stufe nicht verfängt. Da muss man zur zweiten Verstärkerstufe greifen, das ist die Verneinung. Nehmen wir mal ein Beispiel. Nehmen wir mal so eine Kölsche Panz, 10 Jahre alt, der geht von der Schule nach Hause oder was, dann wird erstmal gegessen, schön, Mama die Koch, lecker, warm, schön. Dann tut er so, muss er jetzt nun die Hausaufgaben machen. Er breitet sich auch schön aus am Küchentisch, die Bücher, die Hefte, irgendwie der Stift, der Gameboy, was man nur so braucht. Und er denkt natürlich an alles, nur nicht ans Hausaufgaben machen, ist klar. Die Mutter aber braucht der Tisch, weil sie eine halbe Stunde später, spätestens die Riefkoche da irgendwie machen muss. Oder was. Es ist also doch ein bisschen Eile angesagt. Sie wird erstmal liebevoll versuchen, ihren Jungen zu motivieren, die Hausaufgaben zu machen, indem sie ihrem Sprössling über die Haare streicht und ihm sagt, ach, Liebelein, dann dich doch jetzt beeilen. Der Junge, der denkt nur Effenbärsch. Aber so. So dick kann gar kein Finger sein, wie der denkt. Und das natürlich produziert bei der Mutter einen gewissen gesunden Hals. Sie greift zur ersten Verstärkerstufe, indem sie sagt, mach, dass es dir dunkel ist. Jetzt wollen wir sagen, ob in China ein Sack Reis umfällt. Oder die Adler am Kömel ist, Trissial, der träumt weiter vor sich hin. Da reißt ihr endgültig der Geduldsfaden. Sie greift zur zweiten Verstärkerstufe, nämlich zur Verneinung, indem sie sagt, mach nicht, dass der eine gescheuert kriegst. So, da ist er am Schreiben. So. Aber hallo. Wobei da noch eins dazukommt. Das ist eine Situation, in der ein rheinisches Kind das erste Mal in seinem Leben die Erfahrung macht, dass man auch durch Nichtmachen sich in heikle Situationen hineinmanövrieren kann. Kohl weiß das, Schape muss es noch lernen. Gut, aber. Und das mündet dann, dieses Prinzip der Befehlsverstärkung, mündet in einen Satz, der zu meinen absoluten Favoriten gehört. Ein Satz, der nur noch mit philosophischen Mitteln, wenn überhaupt, auslotbar ist. Von sprachlich wollen wir gar nicht reden. Das ist ein Satz, nach dem sich Karl Valentin, der große Münchner Philosoph, wirklich alle Finger geleckt hätte, wenn er nur in seiner Heimatsprache denkbar gewesen wäre. Aber wie gesagt, mit 4 Nein läuft ja nichts mehr. Ne? Das ist der Satz, mach, dass es Sinn lässt. Ich weiß es nicht. Ist das nicht ein Wunderwerk von Satz? Gut, eine weitere Frucht an diesem Baum der antiautoritären Haltung ist auch ein Satz, ein 4-Wörter-Satz. Oh, Satz ist zu wenig gesagt. Das ist ein kleines rheinisches Universum. Das ist das 4-Wort-Gebilde und ich sage noch. Das und ich sage noch ist ein Mikrokosmos, ein rheinischer. Es ist was Wunderbares. Von Nicht-Rheinländern wird natürlich gerade dieser Satz benutzt, um dem Rheinländer vorzuwerfen. Hier zeige er wieder, dass er sich aus allem heraushalten wolle, dass er für nichts verantwortlich gemacht werden wolle. Und zwar ist vollkommener Blödsinn. Der Satz und ich sage noch entspringt eben dieser Haltung, nicht gewalttätig in fremdes Leben hereingreifen zu wollen. Nehmen wir mal ein Beispiel. Nehmen wir zum Beispiel, du kommst als liebender Vater und berufstätiger Mann nachmittags um 5 Uhr, gut, Beamte um 2:30, küsse doch noch Hus, du machst die Tür auf, die Benze kommen gelaufen und man balscht sich und Pappe hin und Pappe her, mein Gott, was gibt es Schöneres auf der Welt, und der Kleine ist auch dabei. Der Kleine ist aber eigenartig verändert. Er ist dabei, zum Einhorn zu werden, hat auf der Stirne so ein Teil von Beule. Aber so ein Teil, unwahrscheinlich. Du erschrickst natürlich und man fragt an, um Gottes Willen, was ist denn da passiert? Um Himmels Willen, der Kleine ist so horn, um Gottes Willen, was war denn los? Ja, sagt die Mama, das war heute Nachmittag. Der ist die Treppe noch im Keller raufgefallen. Der ist die Treppe noch im Keller raufgefallen. Und da soll mir noch ein Mensch sagen, die rheinische Umgangssprache wäre nicht musikalisch. Das ist für mich rheinische Samba. Niemals würde ein Rheinländer sagen, der ist die Treppe noch im Keller raufgefallen. Nein, er macht Pausen und er fängt an zu tanzen. Der ist die Treppe noch im Keller raufgefallen. Das ist doch Ballett. Ja. So war. Ja. Ja, wie konnte das dann passieren? Ihr, das war heute Nachmittag, wir wollten jetzt noch am Spielplatz. Ich habe eine Pense Jacke angetrocknet, Tür ob mir ein Roster klein, wo schneller stunde da an der Treppe, was noch im Keller geht. Die Treppe ist natürlich da geblieben, aber sie geht schon mal im Keller. Kennen wir ja noch von, wer ist Idiot, das fällt in die Schublade, da geht das Telefon, wohin weiß keine Sau. Ja, aber das ist ja gefährlich, um Gottes Willen. Ja, bist du doch nicht dazwischen gegangen? Ja, sicher sind ich dazwischen gegangen. Ich sind der Kleine in der Treppe stand. Und ich sage noch, pass auf die Treppe, da war es schon passiert. Diesen Satz begegnen wir auch im Alltag. Immer wieder, tausende von Malen am Tag. Ich nehme nur ein Beispiel heraus. Und ich sage noch, jelich ist sofort die Bahn, da war sofort. Ganz besonders gerne begegnen wir diesem wundervollen Wortgebilde in rheinischen Gerichtssälen. Kein vernünftiger rheinischer Rechtsanwalt, kein bodenständiger rheinischer Richter, der Ihnen dann nicht abendfüllende Geschichten erzählen könnte über das berühmte und ich sage noch. Dieser Satz und ich sage noch gewinnt vor Gericht aus dem Munde eines professionellen rheinischen Zeugen geradezu Beweiskraft. Er verleiht dem, was kommt, den Anstrich des Objektiven. Nehmen wir mal ein Beispiel, da wo ich ihn auch häufig erlebt hatte. Nehmen wir mal so ein kleines Amtsgericht Sieborsch, kleines, ländliches, fein überschaubares, rheinisches Amtsgericht. Gut, ist jetzt rechtsrheinisch, aber wollen wir nicht pingelig sein jetzt in dem Moment. Vor den Schranken des Gerichts steht ein jugendlicher Angeklagter, dem vorgeworfen wird, Singebruder, krankenhausreif zur Schlarze an und ihn obendrein noch am Ende der Debatte, wollen wir mal sagen, durch die Glastür geworfen zu haben, normal. Die Verhandlung, der Termin zieht sich schon den ganzen Vormittag. Es sind viele Zeugen, die Gaststätte, in der das passiert ist, war rappelsvoll. Der Richter ist schon leicht genervt. Es betritt der 24. Zeuge die Wahlstatt sozusagen.
1: Gut, also das Protokoll, haben wir die Personalien aufgenommen? Ja, schön, gut, ja. Protokoll hat die Personalien aufgenommen. Also nun erzählen Sie doch mal, Herr Zeuge. Sie standen nun also da vor der Gaststätte.
2: Gaststätte ist gut, das war keine Gaststätte, das war eine Wirtschaft. Oh, das war doch hinten im Kalebüelise, war das.
1: Ja gut, das wissen wir ja bereits. Also, Sie standen also vor dem kalten Bügeleisen. Nun erzählen Sie doch mal dem Gericht, bitte schön, was Sie dabei beobachten konnten.
2: Ja, also mit Beobachten, Herr Gericht. Da war nicht so viel. Ich hatte ja selber noch das Blut am Laufen da. Ne? Ich konnte so nicht so genau sehen, was da los war.
1: So, also Sie waren also auch verletzt, so, das ist ja interessant. Haben Sie sich denn auch an der Auseinandersetzung beteiligt?
0: Das ist natürlich eine Frage, bei der bei jedem rheinischen professionellen Zeugen alle Ampeln angehen. Ne?
2: Innerer Monolog, um Gottes Willen, sag ja, geh falsch vor, du bist ja selber in der Blech, oder was? Nein, das war, ich hatte ja vorher im Kalebüelise, hatte ich ja das Brett für den Kopf gekriegt.
1: Brett? Was für ein Brett denn?
2: Ja, das Brettchen, was die Tür ist, von hinten der Thekenfühner für den Theken.
1: Also, Sie meinen also diese kleine Theken-Schwingtür?
2: Genau, das Teil, das meine ich.
1: Also, und was war nun mit dem Brettchen? War das denn lose oder lag das also rum oder wie oder was?
2: Ja, früher nicht. Nee. Ja.
1: Nur,
0: Nur dann hat er den Russ gerissen und ich habe nicht für den Kopf gekriegt.
1: War das etwa auch der Angeklagte?
0: Kannst du mir nicht vorstellen. Nein. Der war ja mit dem seinen Bruder dran. Und, also kannst du mir nicht vorstellen, dass der da jetzt eine Hand frei hat für das Brett für Russeries und mir für den Kopf zu drehen.
1: War das denn dann ein anderer Gast oder was?
0: Ja, muss ja.
1: Also nun, wer war das denn?
0: Ja, das weiß ich jetzt in dem Moment. Also jedenfalls. Nee? Das kennen Sie doch sicher alle. Diese wundervolle rheinische Gesprächsweise. Sagen wir mal, ein Gespräch hat man ja schon mal der Fall. Läuft in eine Richtung, was einem jetzt in dem Moment nicht gerade besonders opportun erscheint. Nee? Da hat jeder Rheinländer die Möglichkeit, unter Zuhilfenahme dieses Weichenstellerwortes jedenfalls das Gespräch auf ein neues, günstigeres Gleis zu stellen. Jedenfalls immer noch Motto, da hinge es, Führer. Jeden, kennen wir ja. Normal. Jedenfalls, wie mir da für im Kahlebühl diese Stunde, da ging das erst richtig los.
1: Und Sie meinen jetzt also die Auseinandersetzung zwischen dem Angeklagten und seinem jüngeren Bruder?
0: Genau, zwischen den zwei.
1: Gut, also nun wissen wir ja, dass der jüngere Bruder vom Angeklagten übelst zugerichtet worden ist. Hatten Sie da nicht während der Auseinandersetzung vielleicht auch mal den Impuls?
0: Da war
1: den Impuls.
0: Impuls, oder Stück noch, kann ich sagen.
1: Also, hatten Sie da nicht mal die Idee, vielleicht auch mal auch trennend dazwischen zu gehen?
0: Ja, sicher, sicher, klar, normal. Also, wie ich mir das Blut jetzt abgewischt habe, hatte ich euer Sinn mal los vor. Da sage ich für den Jupp, was jetzt der Angeklagte ist in dem Moment. Sage ich für den Jupp, du weißt ja doch noch, Jupp, ne? Ich nur gesagt, sag ich, jetzt lass doch Dinge Bruder in Rau. Da sagt dem Jupp, singe Bruder, für mich halt dich noch ein Ruf, das ist mein Bruder, der kann mich so schlagen, wie der will.
1: Na ja gut, aber wir wissen ja auch, dass dann der Angeklagte seinen Bruder zum Schluss durch die Glas geworfen hat. Also spätestens hier hätten Sie ja nach menschlichem Ermessen.
0: Ja, sicher, klar. Ich meine, wie ich gesehen habe, dass der Jupp, was jetzt in dem Moment der Angeklagte ist, ich meine, weiß ja noch, Jupp, wie ich gesehen habe, dass der da seinen Bruder da am Stämme war. Ich meine, da wusste ich ja, was kommt. Und ich sage noch, pass auf die Tür, da war der Duscherglas. Und das zweite Kapitel oder der zweite Aspekt, der nie geglaubt, der, das nimmt einem keiner ab, das ist der Aspekt, dass der rheinische Mensch wirklich kritisch ist. Also ich behaupte mal, er unterwirft seine Umgebung, sein Leben, Tag für Tag einer kritischen Beobachtung und Musterung, glaubt ja keiner. Ne? Die sagen alle, kritisch, der Rheinländer? Er wäre kritisch? Er, der nur daran denke, sich seine Haut zu retten, der mit nichts was zu tun haben wolle, der sich aus allem heraushielte, er wäre kritisch. Dabei, das stimmt, man muss ihm nur mal genau genug zuhören. Ich möchte mal so sagen, die Kritik des rheinischen Menschen ist A, unbestechlich und sie geht natürlich in mehreren Stufen vonstatten. Fangen wir mal mit der unbestechlichen rheinischen Kritik an. Nehmen wir mal ein Beispiel, soll man sagen, hier, C&A-Abteilung für Übergrößen. Schön. Da hängen jetzt alle diese großen, großen Kleiderständer. Wie? Mitten da drin sind sie Jange, das Fähnchen und das Trautchen. Das Fähnchen brauchen neue Kostümchen. Das Fähnchen ist sich nicht so sicher, gelb oder blau, ich weiß nicht so genau. Und hat deshalb jetzt ein Trautchen mitgenommen, weil das Trautchen ist dem Fähnchen sein Bestfreundin. Das Trautchen hat, wollen wir mal sagen, Geschmack. Und ob das Urteil vom Trautchen kann sich das Fähnchen 100% verlassen. Schön. Es ist ein Fähnchen, da hängen sie jange, Trautchen ist dort zu jange, ein Fähnchen fing auch ein schön Kostümchen. Also nur, damit Sie so ein Bild haben, so ein schönes, feines, so ein blaues Kostümchen. Vorne so mit zwei Knöpfchen da, ne? So an der Seite so was abgesteppt. Hinten im Rücken sind so zwei Querstippen. Nein, schon richtig schön. So ein Kostümchen, wollen wir so sagen, aus der Abteilung, hebt die Büste, ohne die Taille überzubetonen. Ja. Das Fähnchen krallt sich das Kostümchen und das Fähnchen öffnet ein Dreckkabinchen. In der Zirkse getrauscht sich da noch irgendwie was Ordentliches zusammen oder was. Man hört inzwischen natürlich aus der Umkleidekabine nur die üblichen Umkleidegeräusche. So. Schön. 5 Minuten später öffnet sich die Tür von der Umkleidekabine. Und das Fähnchen betritt im neuen Kostümchen quasi das Licht der Welt. Natürlich entsprechend unsicher, so auf gläsernen Absätzen, so ein bisschen Pudding in die Knie. Das ist ein heikler Moment im Leben einer Frau. Ja, weil sie weiß ja noch nicht genau, passt die Farbe, wie ist der Schnitt, steht man das überhaupt? Das Schlimmste ist, wie es nackelig. Ja. Wobei, da möchte ich mal eine kleine Klammer machen. Um mal die Damen bitten, einen Moment schon wegzuhören. Da möchte ich mal, also unter uns Männern, jetzt mal ein offenes Wort sprechen. Also, ich weiß, haben Sie doch sicher auch schon erlebt. Ich habe in meinem Leben immer wieder die Erfahrung gemacht, also die Frauen, wenn es so um wichtige Dinge geht, die stehen sowas von sicher in der Welt, das hältst du im Kopf nicht auf. Du bist doch als Mann noch so hin und her am Simulieren. Ja, nur eine Pants, ja, oder vielleicht doch nee, oder was, man weiß es nicht genau, da ist die Lex schon schwanger. Fertig, nur, es gibt eine Situation, da können Sie sie kriegen, da kann ich Ihnen sagen, also, wenn Sie zum Beispiel, hat man ja auch schon mal, dass man so wochenlang ist, so richtig dickgelaufen, so richtig genießt. Och, da ist jedes Wort ist zu viel, da ist so die dicke Luft nach Mutter. Guten Morgen, wie meinst du das dann schon wieder? tun Sie da doch als Mann, ich stelle mal sagen, paradox reagieren. Wenn die Luft am dicksten ist, dann sagen Sie zu Ihrer Frau, sagen Sie, weißt du was, lass mal die Streiterei, wir gehen am C&A, was du brauchst, ist ein schön neues Kostümchen, ich kaufe dir ein neues Kostümchen. Die freut sich natürlich sonst wohin. Die weiß ja nicht, warum es ihnen jetzt geht in dem Moment. Sie haben schön am C&A, sie tun da irgendein Kostüm oder Kleid, ist egal was, und wenn ein Gürtelschürze ist, ist egal was, weil darum dreht es sich ja nicht. Ja, tun das uns an, liebe Leine, ich warte draußen, die geht noch mal im Dreckkabinchen. Sie brauchen nichts anderes zu tun, als wenn die Tür aufgeht und ihre Frau steht da auf gläsernen Absätzen, dann tun sie nur. Dann ist die fertig. Ja. Aber hallo. Die frisst in den 6 Wochen aus der Hand, das schwöre ich. Jedenfalls, ja, also Ed Fähnchen steht da in der offenen Tür vom Dreckkabinchen mit dem neuen blauen Kostümchen an, tut sich was an den Haaren nesteln, nicht? Weil alle Frauen, die aus der Umkleidekabine herauskommen, was tun sie? Sie tun sich an den Haaren rumfummeln. Nicht? Natürlich klar, um vom Kostüm abzulenken, ist klar. Das ist übrigens genau dasselbe, wie alle Frauen, das weiß jetzt nur der normale Glauben, da weiß der Protestant natürlich nichts von. Was dem alles am Leben vorbei geht, ist unwahrscheinlich. Unwahrscheinlich, nein. Alle Frauen, die aus dem Beichtstuhl herauskommen, wissen Sie, was die als erstes machen? Die tun als erstes sich den Rock glatt streichen. Alle. Erstmal den Rock glatt streichen, damit die beten. Ja, aber erstmal den Rock glatt streichen. Warum? Ich weiß es nicht. Gut, ist Beichtgeheimnis, ist auch real. Ja. Ich werde den Teufel tun und den Kardinal Meissner drum fragen. Genau. Gut. Oh, andererseits ist ja auch wieder schön. Ja, also, fühle ich so, also der Schweizer Bischof. Gut, ist egal, wo das passiert ist. Es ist immer schön, wenn Das ist ja. Ich meine, der hat ja auch nur das Gebot der Religion erfüllt. Nicht? Man darf ja nur mit einer Frau, als richtiger normaler Glauben, mit einer Frau zusammen sein, wenn ein Kind daraus erwächst. Nicht? Ja. Ich meine, ja, da erfüllt der Buchstaben für Buchstaben die, ne, unsere Religion. Weil die ist, wird der geschaut, ist auch nicht schön. Aber ist okay. Hauptsache. Hauptsache, der Hirtenstab hat sich schon auch mal, sag mal, aus der Spirale befreit, wollte ich fast sagen. Ne? Jedenfalls. Et fisch. Ich finde das schön, wenn Sie mich fragen, was soll das dann? Jedenfalls. Et Fähnchen steht dort in der offenen Tür der Umkleidekabine. Wie gesagt, was unsicher, wie stellst ein Beinchen? Traut sich gut, natürlich eine Flore. Baut sich schützend vom Fähnchen auf und unterwirft das Kostüm einer kritischen Musterung. Dann setzte Trautchen zur rheinischen Meisterleistung an. Ja, schön. Nee, wirklich, nein, Fischchen, das ist ein Feinkostümchen. Ja, könnte man nicht anders sagen. Nee, ich stelle jetzt an, also kannst du mal, wirklich schön. Der Blau ist so was dezent und doch modern. Ja, nee, kann man, ja, schön. Jetzt tut ja der Unge an der Hüfte, müssen wir vielleicht was da rauslassen. Das ist aber kein Problem, Fischchen, da kann man hinter dem Reißverschluss, da kann man so ein kleines Dreieck. Ja, das ist nee. Nee, dann, ja. Nee, dann, ja, schön, ja. Obwohl. Also, ich meine, da kann nicht jeder tragen. Schwupp, aus, fertig. Das Schönste ist, dass die tatsächlich immer noch Freundinnen bleiben. Es ist ein Rätsel. Ich verstehe ja, die Frauen, kein Mann wird das jemals können. Ist doch real, ist doch schön. Zwei Welten ist doch schöner als eine Welt. Und da sind wir schon bei den Stufen der rheinischen Kritik. Nun ist das ja an für sich eine triviale Beobachtung. Trivigal, wohl. Das Leben hält ja unterschiedliche Situationen so bereit. Und es gibt Situationen, da muss man sich schon mal heftiger wehren oder kritisch distanzieren, sich äußern. Und Situationen, da muss man das nicht ganz so heftig tun. Da hat die rheinische Grammatik, die hat für eine Vielfalt von Situationen, hat sie Standardsätze bereit, derer sich der rheinische Mensch bedienen kann, um sich seine Haut wehren zu können. Nun ist, nehmen wir mal, die Vielfalt können wir einfach nicht jetzt an einem Abend, nehmen wir einfach nur mal drei Situationen raus. Fangen wir mal da an, wie soll ich sagen, mit einer Situation, die für den Betroffenen schon sehr wichtig sein kann. So eine klassische Arbeitgeber-Arbeitnehmer-Situation. Der da, der Chef quasi, nicht der Dicke da, der hat natürlich, wenn man das gewollt, versucht selbstverständlich, kann er sich ja leisten, seine Fehlleistung seiner Angestellten in die Schuhe zu schieben. Nicht? Das heißt, die muss, um nicht gekündigt zu werden, jetzt schon drastisch werden, die muss sich wehren. Da gibt es einen Satz, der in seiner Harmlosigkeit besticht, gleichwohl aber effektiv ist, nämlich der berühmte Satz, das haben Sie gesagt. Harmloser geht's fast nicht mehr. Obendrein ist das Geniale an diesem Satz, dass er nicht rechtsfähig ist. Er ist nicht justiziabel, wohl, weil für den Satz, das haben Sie gesagt. Ich meine, wenn der das gesagt hat, da kann ich vor kein Gericht dieser Welt gezogen werden. Und dennoch, wie gesagt, effektiv. Nehmen wir mal ein Beispiel. Nehmen wir mal zum Beispiel so einen normalen Haushalt, zwei Mann und eine Putzfrau. Die Frau ist schon aus dem Haus. Es ist morgens früh, 7:30. Der Mann steht vor dem Schrank, er sucht sein weißes Hemd. Die Putzfrau, die Frau Eienisch, die ist schon da, die ist in der Küche, wie die Gläser am Spüle oder was, also nehmen Sie das Mittagglas, was umgefallen ist, die Eienisch, sie macht das dann morgen fertig. Ist er irgendwie also am Spüle oder sowas, schön. Er, der Mann, steht im Schlafzimmer vor dem Schrank, ratlos, er sucht sein weißes Hemd. Sagen Sie, Frau Eienisch, wo ist denn mein Hemd? Wie, mein Hemd? Ja, mein Hemd, betwiese Hemd, wo ist das dann? Ja, im Schrank. Wo dann sonst? Da ist es eben nicht. Wieder ist es nicht. Der Müll hat einfach Sinn.
2: Der Müll hat Sinn. Kannst du mal was verkaufen? Da ist es nicht.
0: Nicht im Schrank?
2: Nee.
0: Auch nicht da, wo es immer ist.
2: Was soll das dann heißen? Nicht da, wo es immer ist? Was ist das dann?
0: Das ist im Schrank ganz hängen. Hängen die Ungerbutze.
2: Hängen die Ungerbutze? Was hat denn mein Wiesheim hängen die Ungerbutze verloren?
0: Ja, da ist es immer.
2: Ja, da ist es einfach nicht.
0: Da ist es nicht. Ein juristischer Guck.
2: Was einem immer unterstellt wird von Frauen, ist unwahrscheinlich. Ne? Also hat man da Tomaten aufgenommen.
0: Ein so richtiger Guck.
2: Ja, sicher nicht richtiger Guck. Freilich, das Hemd ist nicht da.
0: Wenn das Hemd nicht im Schrank ist, dann ist das Hemd sicher in der Wäsche.
2: Das ist Quatsch, Iris. Ich habe das Hemd gestern noch gesehen.
0: Ja? Wo dann?
2: Im Bad. Ja, da gehört das ja auch hin, oder was? Et wo aber im Bad?
0: Ja, dann ist ja Jod.
2: Wie, dann ist ja Jod?
0: Ja, dann ist ja da, das ist Hemd.
2: Nix ist da. Ich war ebens im Bad, das Hemd ist nicht da.
0: Ja, wo macht das Hemd dann Sinn?
2: Ja, weiß ich doch nicht, ehrlich. Ich stell's ja nicht vor, wenn ich es wüsste.
0: Wenn das Hemd nicht in der Wäsche ist, dann liegt das sicher in dem Bügelbrett.
2: Vor allen Dingen liegt mein Wieshemd hängen am Bügelbrett. Wissen Sie, wo das Bügelbrett ist?
0: Ja, klar, hängen.
2: Von wem hängen das Bügelbrett? Ist in 2 Monaten im Keller.
0: Was hat denn das Bügelbrett im Keller verloren?
2: Das Bügelbrett ist im Keller für einen Sperrmüll.
0: Das Hemd auch?
2: Ich meine, jetzt wäre es gut, Iris. Oh, also das ist ja wohl, das ist ja nicht zu fassen, dass in dem Driss Haushalt hey.
0: Der Haushalt ist in Ordnung. Und der Haushalt ist in Ordnung, seitdem ich da bin, und das sind 7 Jahre. Und wenn das Hemd nicht da ist, wo es immer ist,
2: ja, wo ist das dann?
0: Im Schrank hängen die Ungerbutze,
2: da ist es einfach nicht.
0: Dann ist es fort.
2: Was ist? Mein einziges Wieshemd fort und der Güte ist immer bei uns der Küche flogen. Ja, habt ihr sie dann noch an? Ja, ist es dann die Milch? Halt, eines, ich hab es gefunden.
0: Ja, wo war es dann?
2: Das fragen Sie. Das war am Boden, hing am Schundputzzeug. Und dreckig ist es. Och, jetzt fragen ich Sie, Frau Einisch, wie gut der Ming Wieshemd hing am Schundputzzeug?
0: Ich war es nicht.
2: Ich war es nicht. Ich krieg eine Halsrippe ins Moffendorf. So weit, als wie ich weiß, sind wir in dem Drisshaushalt hier 3 Mann. Das sind Sie, das ist meine Frau und das sind ich. Und ich war es ganz bestimmt nicht.
0: Ich war es immer auch nicht, Herr Jottnoris.
2: Ach, hören Sie auf, welcher Idiot.
0: Das haben Sie gesagt.
3: Gut, ausfangen. Gut. Schauen Sie dann aus. Ist doch wahr.
4: Eine weitere, andere Situation erfordert natürlich auch einen anderen Satz. Das ist, wenn es so richtig an das Eingemachte geht. Hat man ja schon ein paar Mal in seinem Leben. Da dient dem rheinischen Menschen die Frage ohne Fragezeichen. Die Frage ohne Fragezeichen ist ein höllisch raffiniertes Mittel, weil es ist an für sich überflüssig, diese Frage ohne Fragezeichen überhaupt auszusprechen. Dadurch aber, dass man sie ausspricht, spannt sich quasi der Hahn dieser Bazooka, 13 cm hoch, und dann wird abgezogen. Nehmen wir mal zum Beispiel so eine klassische, normale Familiensituation, Erbschaftsgespräch in trauten, geschwisterlichem Kreise. Aber wir wissen ja, nichts kann Geschwister innerhalb von Sekunden um Galaxien voneinander entfernen, wie das Thema. Also nehmen wir mal an, der Papp ist ja tiefer gelegt. Schön. Und jetzt
2: sitzen die Geschwister zusammen, es muss erst wieder Kuchen aufgeteilt werden.
4: Und nehmen wir weiter an, das ist so eine klassische Situation, 70% aller Fälle, da ist ein väterlicher Betrieb. Einer der Söhne, der ist auch schon seit 5 Jahren da am Arbeiten, denkt sich dann natürlich, das ist ohnehin ein Betrieb oder was. Und es geht um die klassischen Fragen. Wie? Wer soll der Betrieb übernehmen? Was zahlt er da dafür den Geschwistern aus? Warum will der Drecksack keine Marke rausrücken? Wie? Wer kriegt das Haus? Was ist mit dem Waren? Und der Jade, ob der Schelsig und Schwupp und Pipapo. Und schon sind wir mittendrin in der Erbschaftsauseinandersetzung. Nun haben solche menschlichen Ursituationen auch immer ganz bestimmte Regeln. Die weiß man nicht immer genau, aber in dem Moment, wo die Situation da ist, verhält man sich chromosomal diesen Regeln entsprechend. Zum Beispiel würde man nie jemandem sagen, das Leben geht weiter. Nicht? Aber da ist gerade einer aufgenippelt, dann sagt man so, ne? Ja, das Leben geht weiter. Ja, da ist er recht. Nee, da ist er recht. Ist wirklich wahr. Ja, das Leben geht weiter. Aber ist schön, in dem Moment stimmt es ja auch. Ist ja auch wirklich schön. Nun also, bei Erbschaftsgesprächen ist eine der großen Regeln, die Eröffnung des Gesprächs liegt immer in der Hand der ältesten Schwester. Das ist so wie beim Schach, schwarz kann ich eröffnen, tut mir leid. Für die älteste Schwester ist dies eine der seltenen Gelegenheiten in ihrem Leben, vom Menschen zur Glucke mutieren zu können. Sie plustert ihr Gefieder auf. Sie spreizt die Flügel, sie breitet die Flügel liebevoll über die kleineren zu schützenden jüngeren Geschwisterchen aus, um sie vor diesem Kronprinzen da sozusagen in Schutz zu nehmen. Und sie eröffnet, indem sie sagt, Jod, also wenn du den Betrieb übernehmen willst, was heißt dann will's? Ich opfere mich quasi auf für euch, damit der Teil irgendwie am Leben blieb. Hoch, er opfert sich auf. Habt ihr das gehört? Habt ihr das gehört? Und dann die dicke Schnitte machen, oder wie sehen nicht das? Vor allen Dingen dicke Schnitte, hör so. Ja, wisst ihr dann, was mit dem Betrieb los ist? Scholl bis über die Uhr. Normal müsste der Betrieb längst schon Konkurs angemeldet haben. Wenn ich nicht ob das Gehalt, was mir am für sich zustehen tät, verzichtet hätte, und das sich 5 Jahre, so sieht es nämlich aus, ne? Ja, sich 5 Jahre kein Gehalt. Und wovon ist dann das Haus in Rodenkirchen? Wovon ist dann der Zweitwagen von den Frau? Wovon ist dann die Ferienwohnung Hingemonschau? Hast du das Geschenk gekriegt? Ist dir das so zugeflogen? Oder wie? Ich mein, ich frage nur. Und die dritte Situation, die ich stellvertretend für viele andere herausstellen möchte, das ist eine Situation, in der es jetzt nicht wirklich um die Haut geht, nicht wirklich um ganz wichtige persönliche Belange, aber man möchte dennoch sich von jemandem distanzieren, sagen wir so im Alltagsleben oder was. Da gibt es einen Satz, den ich schon für unglaublich virtuos halte. Es ist ein kleiner Wenn-Satz, also die Harmlosigkeit in Person überhaupt. Das ist der kleine Satz, wenn Sie das sagen. Er ist harmlos wie sonst jetzt. Und er ist natürlich auch in keiner Weise justiziabel oder rechtsfähig. Muss man immer im Auge haben. Nehmen wir mal ein Beispiel. Nehmen wir mal zum Beispiel Supermarkt. Supermarkt, die übliche Schlange für die Kasse. Ich weiß auch nicht wieso, aber es steht immer eine Schlange vor der Kasse. Wir haben hier in Bonn, da wo ich wohne, da ist in der Ecke so eine Plusmarkt. Ich war im April, wirklich so war ich hier stehen, der macht um 8 Uhr früh auf, muss ich vielleicht dabei sein. Ich war, weil mich das immer so ärgert mit der Schlange, 7:55 war ich da. Ich schwöre Ihnen, ich war der einzige Sekunde im Laden. Bei dieser ist kommen die Schlangen, paff, steht an die Kasse, steht eine Schlange da. Ich glaube, die haben so Dummy-Kunden im Boden. So. Es ist rätselhaft, ne? Aber ey, ja, gehen wir mal weg vom Persönlichen quasi. Also nun, wie gesagt, Da steht für den Gast steht eine Schlange. Mitten in der Schlange steht nun einer... Einer dieser Ex-Typen. Die sind nicht Schlangen, die sind Haare. Oder wie man in Gladbach sagt, Haaroch. So richtig, so richtig Haare, kannst du schiede Rippe, kannst du Vaterunser beten. Grauenhaft, diese galligen Typen. Immer, an allem haben sie was auszusetzen, an allem haben sie was zu mäkeln, die Mundwinkel immer nach unten, in den Winkel immer so Speichelfäden, so furchtbar. Das sind Menschen, die sterben nicht, die verdauen sich selber. Nun also, da steht jetzt, wie gesagt, die Galle, die steht da schön in der Schlange. Vor der Galle steht eine schöne, pralle, rheinische Hausfrau. Die hat ihr ganzes Zeug, da, ob das Band liegt, was noch der Gast läuft. Die Galle dahinter, die Haarmilch, fettarm. Schön, stellt die Tüte auf das Band. Die Kassiererin sieht das. Die Kassiererin holt daraufhin sofort dieses kleine Kassenbrettchen oder Trennbrettchen raus. Man kennt ja die Teile, dreieckig in der Regel, damit sie nicht umfallen oder was. Die Flachen haben sich nicht bewährt. Ja, aber da stellt der Westfalen immer die Äpfel drauf und wir müssen latzen oder was. Ja. Versuch's mit allen Mitteln. Jedenfalls, die holt das dreieckige Trennbrettchen und knallt das jetzt der Galle für die Tüt mit der Haarmilch. Nun sind diese Trennbrettchen in der Regel Werbeträger. Meistens sind irgendwelche Zarettennamen drauf oder so. Manchmal allerdings auch ist da eine schlichte, kundenfreundliche Sachinformation drauf. So auf diesem Trennbrettchen, gesehen bei Dezuma in der Peripherie von Köln, da steht drauf, deshalb kam ich überhaupt noch drauf, da steht drauf, nächste Kunde. Schön. Jetzt ist der Brettchen da. Die Galle sieht das. Die Galle fängt an einzuspeicheln. Die Galle gibt sich mit der Kassiererin dran.
5: Also das ist ja wohl wieder mal unglaublich. Das ist ja wieder mal unglaublich. Haben Sie schon mal drauf geguckt, was hier drauf steht? Das ist unwahrscheinlich. Haben Sie schon mal gesehen, was hier steht? Hier steht wortwörtlich drauf, nächste Kunde.
4: Ja, sicher steht der nächste Kunde. Ja, was dann sonst?
5: Das ist aber falsch.
4: Wie falsch?
5: Hier müsste, wenn schon, müsste hier stehen, nächster Kunde.
4: Nächster Kunde. Nächster Kunde.
5: Nee, das ist ja Quatsch.
4: Wissen Sie, warum da drauf steht, nächste Kunde? Auf dem Brettchen da steht nächste Kunde, weil das Brettchen dafür da ist, damit das man sieht, dass hinter dem Brettchen der nächste Kunde dran ist. Nicht? Normal.
5: Hier steht aber nicht der nächste Kunde, der speichelt sich inzwischen solche Fäden. Hier steht, überzeugen Sie sich selbst, hier steht einfach ohne Artikel, steht hier einfach nur nächste Kunde.
4: Ja und? Das ist falsch. Ja. Wenn Sie das sagen.
5: Und? Das Wunder, was da passiert ist, ist nicht so sehr, dass dieser Satz gefallen ist. Nein, mit diesem Satz oder durch diesen Satz schimmert erstmal das urchristliche positive Wesen des rheinischen Menschen durch, weil durch diesen kleinen Konditionalsatz hat sie der Streit erst gar nicht hochkochen lassen.
4: Nur wenn Sie das sagen, er ist beschwichtigt, wollen wir sagen, für einen Bruchteil einer Sekunde.
5: Sie hat aber auch, und das ist das Raffinierte, ohne nur die leiseste Andeutung davon machen zu müssen, etwas glasklar klargestellt, nämlich,
4: einer von uns zwei hier ist ein Arschloch, ich eben nicht.
5: Und das ist einmalig. Das ist ja. Ist doch wahr. Ist doch wahr.
4: Und wie Sie alle wissen, es funktioniert natürlich. Die ganze Schlange ist schon mal amüsieren, die Galle kriegt einen Tomat.
5: Gallen vertragen, keine Tomaten. Ist der Aff serviert, wunderbar. Und das sind so Geschichten, die mir eingefallen sind, wie so über der Schreibtisch gebeuscht und am Gröber, am Semmeliere, wo was maße dann. Und da fiel mir diese Geschichten ein und es fiel mir auch Johann Wolfgang von Goethe ein. Nicht etwa, das ist jetzt ein großer Goethe-Fan, Gottes Willen, Goethe. Goethe, die Frankfurter Babbelschnauzgel. Sein Leben lang hat der Goethe nur frankfurterisch gebabbelt. Das ist ja der Grund dafür, dass ihn Weimar zum Geheimrat befördert haben, gell? Damit er endlich mal die Babbel hält. Gell? Nix war Goethe, alles weiter, ach Neige, du Schmerzensreiche. Also hör mal auf, für mich ist und bleibt Goethe der Heinz Schenk des 18. Jahrhunderts. Also, feststellig, gell? Aber er hat natürlich neben vielen anderen schönen Sachen, Dingen, auch einen kleinen Vierzeiler geschrieben, den ich seit Jahren hübsch finde, sagen wir mal so. Nämlich, auf vieles Schöne in der Welt lernt früh der Mensch verzichten. Was bis zuletzt ihm gut gefällt, sind Bilder und Geschichten. Dies hoffend verabschiedet sich von Ihnen, Ihre Aufmerksamkeit dankend, ihr, was soll ich sagen, und sage ich zu dem Augenblick, beeile dich, du bist so schön, sofort auf Wiedersehen. Vielen Dank, schön zusammen und war richtig schön.

Gut. Wir können jetzt, wie gesagt, die Rituale durchziehen. Ne? Ich gehe raus. Sie hauen sich das Fleisch vom Knochen. Was soll der Quatsch? Ne? Also, ich meine, führen Sie sich so auf, wenn der Mann zu Hause mal ein Rührei gelungen ist oder was? Ja, super, wunderbar. Ist doch Quatsch. Ne? Man freut sich. Ne? Oder, deshalb sage ich, machen wir sofort die Zugabe, ist der Fisch gegessen. Ne? Und da. Ja, ist doch wahr. Und da möchte ich Ihnen eine kleine Geschichte erzählen aus der Zeit, wo in Bonn und in Köln die Fahrkarten für die Straßenbahnen nur und zwar ausschließlich an eigens dafür aufgestellten Automaten gezogen werden durften. Also Straßenbahn, das ist, wenn so in der Straße Schienen sind. Ich hab's vergessen, dass er so jetzt mit abzieht. Das Hübsche an der Geschichte, finde ich, ist, das kann ich Ihnen jetzt nur sagen, also Sie können es mir glauben oder nicht, aber das ist, dass es hat einen Nachbarn von uns betroffen. Natürlich ist die Geschichte ein bisschen konstruiert, aber die Schlusspointe, auf die alles rausläuft, normal, die ist wirklich wahr. Und ich finde nach wie vor erstaunlich, dass jemand in diesem Zustand noch ein Zitat eines gängigen Witzes einfiel, das er obendrein auch richtig, und zwar genau richtig platzierte. Also, gestern ist bei Bonn, die Mechenstraße damals. Es ist 7.15 Uhr, unser Nachbar, der war schon also relativ spät dran, 7.18 Uhr kommt die Bahn. Wobei, da muss ich vielleicht dabei sagen, diese Automaten, die hatten einen wundervollen Vorteil. Man musste niemanden ansprechen. Du hast einfach nur einen Heiermann reingeschmissen, also 5 Mark, die Karte trocken, fertig war der Fall. Konnte auch zu Verwicklungen führen. Also nur wie gesagt, dann aber 7.15 Uhr raus, die ganze Pützstraße rumgelaufen, unten kommt schon die Bahn an die Haltestelle, die Tür geht auf, der steht vom Automaten, trägt sein Portemonnaie, schaut rein, Scheiße, keine Heiermann da. Nur ein schöner, satter, blauer 100-Markschein. Gut, er rein in die Straßenbahn und sagt Straßenbahnfahrer, immer für einen Bahnhof, wedelt mit dem 100-Markschein in der Gegend herum. Der Fahrer weist ihn darauf hin, dass er als Beamter, der er sei, nichts annehmen dürfe. Sonst gern. Also uns Norbert wieder raus aus der Bahn. Die Tür geht zu, die Bahn ist fort, er steht draußen, fragt und so ein paar andere Wartende, also kann man einer von euch steuern für die 100 Mark wechseln, ist ja nicht ehrlich, ich muss noch einen Bahnhof. Ne? Kann natürlich keiner, klar, Viertel nach 7, 7:30, wer kann noch 100 Mark wechseln, das wüsste ich einfach nicht. Ne? Ja, wo kriege ich denn jetzt das Teil gewechselt? Och, sagt der eine, da hängt die Wirtschaft, da ist ab. Ne? Gut, er rüber, noch einen Karler Bühlese. Er rein, stellt sich da an die Theke und sagt zum Wirt, hören Sie, kannst du mir gerade so die 100 Mark schon wechseln, ich muss noch einen Bahnhof, ist ja nicht ehrlich oder so. Nee. Wie, nee. Ja, ich kann doch jetzt nicht einen Wechselgeld, das geht ja nicht, ne? Wo denkst du, dann hängen wir noch. Ja, Wechselgeld, ja. Ja, gut, dann tust du mir einen Kölsch. Ey, Kölsch, mit dem Schink. Vielleicht noch ein Serviettchen und Besteck dabei, der Herr, oder was? Ne? Ja, tust du mir einen Kölsch und ein Körnchen. Ist in Ordnung, kriegst du ein Kölschen und ein Körnchen. Tut sich der Körnchen rein, der Kölsch da drüber, ne? Laut noch der Bahn, gut noch nicht. Tut mir noch ein Kölschen und ein Körnchen. Bitte der Herr, kriegst du ein Kölschen und ein Körnchen. Tut sich der Körnchen rein, der Kölsch da drüber, laut noch der Bahn. Oh, da geht die Bahn. Er zahlt, er kriegt Wechselgeld, die Bahn die geht, die Tür geht ab. Er rüber einem Automaten, da hat eine Blitzplank, Funkelnagel, neue Heiermann dabei. Der Heiermann, ab in der Schlitze rein. Der Heiermann floppt aus. Die Tür blieb ab, er noch als Heiermann in der Schlitze rein. Klackert, floppt der Heiermann durch. Die Tür geht zu, die Bahn ist fort. Da sind wir noch ein Kölschen, ein Körnchen. Er kriegt ein Körnchen, ein Körnchen. Tut sich das Körnchen rein. Kölsch da drüber. Laut nach der Bahn. Hoppala, da geht die Bahn. Er zahlt der Körnchen, die Band geht, die Tür geht ab. Er eiert darüber noch mal Automaten. Irgendwie fing auch der Schlitz für den Heiermann. Heiermann rein, klapp auch. Er trägt die Karte rein in die Bahn, die Tür geht zu, die Bahn fährt los. Schön.
Nun baut sich aber 2 Minuten später vor ihm einer dieser großen, großen Menschen auf. Die sind sowas von unwahrscheinlich groß. Also ich habe den heimlichen Verdacht, die Stadtwerke überall, ja, wo die strecken, die nachts noch heimlich sind. Fahrscheinkontrolle, die Fahrausweise bitte. Jo, denkt sich uns Nachbar, so ja, alles schon im Garten, der Tisch, jedem die Karte. Der guckt sich die Fahrkarte an, um dann nicht ohne süffisantes Lächeln zu unserem Nachbarn zu sagen, das ist ein Kinderfahrschein. Und da fiel's ihm ein und er hat's wirklich gesagt, da dran könnt ihr sehen, wie lang ich ob für Drissbahn am Wadebordo.

Da können wir noch... können wir noch eine Kleinigkeit vielleicht machen, die... Tja, für mich ist das eine kleine Verneigung vor der Rhythmik, vor der Musikalität der rheinischen Umgangssprache. Ich finde sie schon besonders rhythmisch. Im Kölschen ist ja so, wenn ein Kölner sagen möchte, da gingen wir, er wird nie sagen, da jinge mir. Er wird immer eine Sechzehntelpause mit verwenden, indem er sagt, da jinge mir. Oder wenn er erstaunt ist, holt er die Achtelpause aus der Tasche. Ist das dann möglich? Und es gibt ein kleines Zauberwort im Rheinischen, das, wie ich finde, ausschließlich rhythmische Funktionen hat. Das ist das Infinitivwörtchen zu bzw. z. Dieses z ist so wie das Becken beim Schlagzeug, so diese tsch, tsch, tsch, tsch. Ich kann mir es anders nicht vorstellen, aber man kann, wenn man dieses z richtig einsetzt, kann man eine kleine Geschichte erzählen von einem jungen Mann, der am Leben quasi vorbeidriftet, weil er hat Probleme mit den Unterscheidungen zwischen Klauen und sich was leihen. So ein kleiner rheinischer Rap brauche ich ein bisschen Ihre Hilfe, wenn Sie mitschnipsen täten, wäre schön. So eins und zwei und eins und zwei und ja, schön. Dann kann ich Ihnen die Geschichte erzählen von dem jungen Mann,

0: Begeisterter Applaus für Konrad Beikircher, damals bei der Aufnahme dieses Auftritts in Aachen im Jahr 1993 und natürlich auch hier jetzt im Freien Radio Kassel in der nächtlichen Stunde hier inzwischen schon nach Mitternacht bei Kabarett Live im FRK. Heute eine weitere Folge mit unserer kleinen Reihe mit Gedenksendungen für Konrad Beikircher. Der große rheinische Kabarettist ist gestorben vor kurzem Ende Juli 2026 mit 80 Jahren. Und aus diesem Anlass gibt es bei uns hier einige Sendungen, wo wir an ihn erinnern, den großen Chronisten des Rheinlands. Und wir haben eben den, ich glaube, dritten Teil seiner berühmten rheinischen Trilogie gehört. Eine Reihe von Kabarettprogrammen, die er gespielt hat über die Jahre und Jahrzehnte. Und wo es um das Rheinland ging, um das Thema, das ihn ein Leben lang begleitet hat. Den Südtiroler, der dann in den 60er Jahren ins Rheinland kam und sich sofort ins Rheinland verliebt hat und von da an gesehen dann sehr, sehr viele Kabarettprogramme und auch Bücher und so weiter, alles zum Thema Rheinland fabriziert hat und die Leute damit begeistert hat und zu einem großen Star geworden ist. Vor allem natürlich in Nordrhein-Westfalen, wo er immer die großen Hallen ausverkauft hat. Aber auch darüber hinaus ist er sehr populär gewesen, war auf dem Fernsehen auch. Und auch hier bei uns in der Gegend ist er öfters aufgetreten, in Velmar. Wir haben ja in der letzten Woche schon eine Aufnahme aus Velmar gehört. Wir haben noch ein bisschen Zeit und wollen jetzt, wo wir schon bei dieser rheinischen Trilogie sind, noch mal ein paar Jahre weiter vorangehen. Wir gehen ins Jahr 2001 und da ist ein weiterer Teil der rheinischen Trilogie erschienen, das Programm Ja sicher. Das war damals im Jahr 2001 neu, ist damals auch auf CD erschienen. Und wir hören uns diese Aufnahme an, die in Neuss gemacht worden ist, in der Stadthalle von Neuss damals im Jahr 2001. Also Konrad Beikircher und wir werden uns wieder mit dem Rheinland beschäftigen. Viel Spaß.
1: Ja. Dankeschön. Also,
2: überleben, da waren wir am für sich dran. Jetzt ist es ja so, überleben, das ist ja in jedem Beruf anders, ne? Weil jeder Beruf hat ja seine eigenen Risiken. Jetzt mal so gesagt, also was weiß ich, um mal irgendwie ein Beispiel zu nehmen. Hier, der Rinderzüchter. Ne? Der Rinderzüchter, der überlebt, indem er Sicherheit bietet. Ne? Und seit ein paar Monaten ist es so, der Verbraucher will Sicherheit haben. Da tun also jetzt die Züchter dann jeder Kuh zwischen die Hörner, ne? Bevor die Kuh da zum Schlachthof schicken, legen die da die veterinärärztliche Bescheinigung rein, wird da drauf gepappt. Ne? Da steht dann drauf, hier alles in Ordnung bei der Kuh, ne? Mit Unterschrift Amtsarzt Jakob Kreuzfeld oder so. Ne? Und dann, ja, dann hat man die Sicherheit, weil man weiß, wenn da Kreuzfeld draufsteht, da wird auch Kreuzfeld drin sein. Ne? Oder um mal aus der Welt des Sports zum Beispiel, hier der Boris Becker. Der Boris Becker, der überlebt, indem er die Gegenfrage stellt. Das finde ich ja sowas von raffiniert, obwohl er mit Rheinländer, Gegenfrage ist ein rheinländisches Mittel, an für sich nichts zu tun hat. Aber der überlebt, indem er sagt, ich bin der Vater, gut, aber bist du die Mutter? Ja. Man weiß ich nicht. Ne? Gut, wobei er weiß das sicher nicht. Es gibt ja auch sowas, es gibt ja Maulbrüter. Ne? Ne? Ja? Ja, sicher, ja. Das gibt's zwar nur bei Fischen, aber die sieht ja auch so aus. So, ne? Mundraupe, man glaubt es nicht. Oder hier, der Naturtrüb. Der Naturtrüb, der überlebt, indem er regelmäßig alle zwei Monate, das ist jeder erste Freitag, alle zwei Monate, geht er vor die Presse und sagt, die Wahrheit ist, ich hab gelogen. Fertig, ne? Nur, es ist natürlich nicht in jedem Beruf so einfach zu überleben. Ne? Da muss man dann auch sagen, es gibt Berufe, da ist das Überleben extrem schwer. Ne? Also hier, was weiß ich, hier zum Beispiel Bauunternehmer, das ist so ein Beruf. Ne? Bauunternehmer, jetzt nicht Straßenbau, da ist wieder schön, aber Bauunternehmer, das ist ein Beruf, wie wir wissen, ne? Der quasi prinzipiell am Existenzminimum dahin vegetiert. Einem Bauunternehmer einen Auftrag zu erteilen, das ist, sagen wir mal, das ist kein Auftrag, das ist ein Akt christlicher Nächstenliebe.

0: Ja, die sind ja nur am Bettelstab am Nagen oder was, Vorspann. Ja, aber wissen Sie warum? Das Risiko, was den Beruf des Bauunternehmers so extrem schwer oder überlebensquasi kämpferisch macht, das Risiko, das liegt in einem Moment, was, finde ich, unfair ist, das ist der schriftliche Kostenvoranschlag. Ja, der Bauunternehmer, der muss ja, bevor er die Schaufel überhaupt angepackt hat, da muss der sagen, was das kostet. Auf Heller und Pfennig, das rechtsverbindlich. Ich finde das nicht richtig. Ne? Hier, was weiß ich. Ich sag mal, ich möchte jetzt so einen Anbau für eine Hinge Russ. Ne? Schön. Hat man ja schon mal. Ne? Und jetzt hole ich so einen Bauunternehmer und sage für den, tust du mir hier da für eine Hinge Russ 7 Meter lang, 3 Meter breit, 2,50 hoch und ohne Klo. Ne? Ja, aber für den Klo, da brauchst du nicht, da kannst du für eine Küche laufen oder was, da brauchst du nicht. Ne? Und dann misst der und macht der, dann kriegst du eine Woche später den Brief, da steht dann drin, mit ohne Klo 97.000, aber ohne Kippfenster, mit Klo 98.500, aber ungekachelt. Gut, man weiß, da gehört ja immer jetzt dabei, ne, wir sind eine Steckdose nicht da, sondern vielleicht einen Meter drüben haben, sind schon mal 15.000 Mark mehr oder was, normal, ne? Also sagst du da, schön, 100.000, ne, dafür aber mit gekacheltem Kippfenster oder was weiß ich, schön, ne? Unterschrift fertig, das ist dann rechtsverbindlich. Ne? Ja, und dann geht es los. Ne? Dann schickt der Bauunternehmer den Baggerführer für den Aushub. Dann geht der Bagger, ne? Dann tut er einmal ausheben, tut der zweite Mal schaufeln, beim dritten Mal Krabadum! Eine Explosion! Und wenn sich die Staubwolken langsam gesenkt haben, da sieht man das ganze Desaster, der Bagger, der ist beim Norberdo am Dach oben gelandet. Warum? Weil der Baggerführer nach dem baggerüblichen Hoppla-Prinzip gearbeitet hat. Erstmal rein mit der Schaufel, Hoppla! Was haben wir dann da? Die Gasleitung. Oh. Und der Baggerführer war am Rauchen, badabom, natürlich alles in die Luft geflogen. Wer ist gepitcht? Bin ich als Bauherr gepitcht? Ne, ich kann mal sagen, mehr kostet das, tut mir aber leid. Du hast gesagt, hier 100.000. Der Bauunternehmer ist gepitcht. Der hat als erstes schon mal die Rechnung für die Zerrettenpackung vom Baggerführer am Hals. Und von den Folgekosten gar nicht zu reden. Und was da alles passieren kann beim Beruf des Bauunternehmers, man glaubt es nicht. Wenn man so mal in die Bauunternehmensgeschichte hereinguckt, quer durch die Jahrtausende, da wirst du blass, kann ich sagen. Hier, Pyramiden, das ist so ein Fall. Pyramiden. Ja, meinen Sie, der alte Ägypter, es haben zwar mehrere Millionen gelebt, aber man sagt immer der alte Ägypter, als wäre es nur einer gewesen, das ist normal. Meinen Sie, der alte Ägypter hätte jemals vorgehabt, so irgendwie pyramidale Felsengebirge mitten in die Wüste hereinzubauen? Wo du heute noch 10 Stunden mit dem Autobus fährst, damit du überhaupt da hinkommst. Ne? Das waren damals mindestens 12 Stunden, die hatten noch keine Streifenkarte. Ne? Nee, die Absicht war eine vollkommen andere. Der Pharao, ne? Hier der Pharao, was? Der hat gesagt, schön, also ich möchte Pyramide haben, aber nicht nach oben, sondern in die Erde rein. Ne? Der hat zum Bauunternehmer gesagt, tu sie mir so einen schönen Aushub machen, 40, 50 Meter da in die Erde rein. Dann tust du die Wände schön fein mit Steinen abdecken, damit mir nicht, wenn ich da drin liege, dann der ganze Sand in die Augen läuft. Das wird weder als Lebender noch als Toter schön. Der Tote will ja auch mal gucken, wie ist das Wetter, ist es am Rhein oder was. Der ganze Sand da drin. Und damit dann später keine Grabräuber Spitzgritt, das ist da als Pharao mit dem ganzen Gold da 40 Meter unter der Erde in der Pyramidenspitze liegen. Du sie oben schön mit Brettern bündig abdecken, du sie was Sand draufschaufeln, fertig ist die Laube. Ne? Ja, nur, wie war die Wirklichkeit? Die Wirklichkeit war 12 Stunden Autobus. Ne? Da stund der Polier, ne, mit so ein paar Mitarbeitern, ne, muss man sagen. Und da hatte die Baupläne, der Bauunternehmer, der hat in der Stadt zu tun. Also du wusstest, frühestens in 3 Tagen ist er hier. Der Polier hat die Pläne, sieht die Pyramide für in die Erde rein und denkt sich, ja, die haben sich ja wieder eine gelappt. Da, ne? Haben die Kopien verkehrt herum gehalten, hat die Pläne umgedreht. Ne? Da stund das Ding da. Ne? Furchtbar. Und dann natürlich der Bauunternehmer war ja Pisch. Der hat dann zum Glück so am Dings Ersatzteil, Lara, so ein paar Sphinxen rumstehen gehabt, hat die hingestellt, dann sieht es aus, als wäre der Absicht oder was. Gut, die Nacht fertig. Aber das war sein Ruin quasi, nicht? Deshalb ist der Ägypten untergegangen. Oder Eiffelturm. Eiffelturm Paris, auch so ein Fall aus der so jüngsten Vergangenheit. Eiffelturm sollte ja so nie gebaut werden. Weiß heute, will heute keiner mehr wissen, weil heute ist es schön, aber damals war das anders. Damals war das so, da könnte die Welt ausstellen nach Paris. Das war so kurz nachdem in Paris die ganzen Boulevards da gebaut worden sind, wo die Pariser so einen Hals hatten. Weil 30 Jahre wurde in Paris nur gebaggert. Die haben ja halb Paris umgeschaufelt, das war ja furchtbar. Immer wieder die Knochen aus den Katakomben dazwischen. Also es war dann so, wie die Boulevards, so Dingens Hausmann oder wie das ganze Zeug da heißt, endlich fertig waren. Champs-Élysées oder was, Champs-Élysées, wie der Amerikaner hier sagt. Da wollte keine Pariser mehr irgendwas bauen. Das heißt, die Konjunktur für die Bauunternehmer, die war so jetzt von am Arsch, jetzt mal auf Deutsch gesagt, das war furchtbar. Und da war jetzt, die mussten gucken, wie sie irgendwie da parat kommen. Und da war dazwischen auch ein Bauunternehmer, der Ingenieur Eiffel. Gebürtig aus Kall. Und der hat auch jetzt schon 5 Jahre keinen Auftrag mehr gekriegt, hat aber geschnallt, da geht die Weltausstellung. Und hat sich dann gedacht, gut, wenn man nicht bauen kann, dann muss man irgendwie jetzt unternehmerisch tätig werden. Also wir müssen die Branche wechseln. Zur Weltausstellung, da kommen Potentaten, da kommen reiche Menschen, der Khashoggi oder was weiß ich, wer dabei ist, Papst Becker, ja auch, irgendwie schön. Ne? Die wollen ja was mitnehmen. Die wollen ja irgendwie was mitnehmen, was handlich, aber wertvoll ist, ne? Weil die haben ja Geld. Also hat er sich hingesetzt und hat dann so ein Blatt Papier, hat er mal so skizziert, da ist ihm die Idee gekommen, an für sich geniale Idee, so ein Briefbeschwerer. Und zwar einer, der steht. Ne? Bis dahin gab es ja nur die Glaskugeln als Briefbeschwerer, immer wieder runtergefallen, oder das war nicht schön. Ne? Und dann hat er so einen Zettel, so ein Türmchen skizziert und hat sich dann gedacht, das tun wir schön aus Massivplatin machen. Ne? Also Spritzplatin, ne? Irgendwie innen natürlich Kupfer und draußen ein bisschen Platin, pff, kriegt ja keiner mit, oder was schön. Also Spritzplatin und hat dann unten drunter, unter diese Skizze von dem Türmchen, von dem Briefbeschwerer, hat er dann der Preis geschrieben, 1 zu 100.000. Das heißt, ein Eiffelturmchen als Briefbeschwerer kostet 100.000 Francs, war ja massiv Platin jetzt quasi, irgendwie. Ne? Es hatte er als Briefbeschwerer natürlich auch nur die Glaskugel. Die ist runtergefallen, der Blatt hat sich gelöst, da ist der Boden runtergefallen, der Polier geht vorbei, sieht das Kitz und denkt sich, ach, haben wir wieder was zu bauen. Schön, endlich, ne? Und hat der Preis für den Maßstab gehalten. Ne? Ne? 1 zu 100.000, also 1 Zentimeter, 100 Meter, schwupp, stund das Ding in der Eifel. Also, es war furchtbar. Ne? Gut, ich meine, dass da natürlich im Laufe der Jahrmillionen dann beim Bauunternehmer als Beruf quasi schon mal Chromosomalpanik aufkommt, das ist natürlich klar. Nur, es gibt ja auch rheinische Bauunternehmer. Und haben Sie jemals bei einem rheinischen Bauunternehmer in der Pupille die Panik flackern sehen? Ne, das wüsste ich aber. Dem rheinischen Bauunternehmer geht es gut. Sonntag für Sonntag fährt er am Rolandsbohren essen oder was? Stress ist ein Fremdwort für den rheinischen Bauunternehmer. Wobei hier, wo Sie gerade sagen, Stress ist ja wirklich ein Fremdwort, das ist ja Englisch. Alle anderen deutschen Zungen haben dieses Wort übernommen. Und wenn Sie mal ausdrücken wollen, dass Ihnen irgendwie der Ding auf Grundeis geht oder so, dass die Pumpe läuft wie nie, dann sagen die Stress für englisches Wort und keiner weiß eigentlich wirklich, was das heißt. Das Rheinische hat das gar nicht nötig. Das Rheinische hat ein eigenes Wort für Stress. Der Rheinländer, der geht nicht in Stress, oder der ist nicht in Stress, der geht in Brass. Und Brass, das ist ein Wort. Ja, sicher. Ja, klar. Ja. Brass ist genauso wie Spack. Spack. Das ist eines auch der Zauberwörter. Was ich hier, wo wir vorhin gesagt haben, rheinische Höflichkeit ist die Möglichkeit, höflich und gleichzeitig aufrichtig zu sein. Lassen wir mal Beispiel nehmen. Dann Trautchen und dann Fienchen. Dann Fienchen muss ein neues Kleid kaufen, also beide gehen jetzt in die Abteilung für Übergrößen, noch C und A oder was, ne? Schön. Wahrscheinlich noch am Chivo ist er ja. Jedenfalls, sieht. Et Fähnchen findet so ein Teil unsäglich. Blau, hier gelb abgesteppt. Hebt die Büste, ohne die Taille über zu betonen. Grauenhaft. Jeden am Umtreckkabinchen trägt sich das Teil an. Jetzt ist im Umtreckkabinchen der Spiegel so für der Nase. Das heißt, du weißt nicht, passt das oder wie sieht das aus. Et Fähnchen geht aus dem Umtreckkabinchen raus. Draußen steht dann Trautchen, sind best Freunde. Und nun ist et Fähnchen natürlich auf das Urteil vom Trautchen angewiesen. Und diese Funktion erfüllt das dann Trautchen, aber sowas von Hallo, ne? Spaut sich da auf, flutet Fähnchen an und sagt, ihr? Ja, ne, schön. Ne, schön. Ne? Da haben wir das ja schon, kann man sich dann aussuchen, ne? Das ist aufrichtig, aber trotzdem höflich, ne? Also, ne? Ne, schön. Ne, das ist wirklich, ne, wirklich viel. Ich täte sagen, also das ist ein feines Teil, kann man nicht anders sagen. Ja? Das passt auch irgendwie. Oder, ja, obwohl, Fienchen, ich mein da in der Hüft, das Süß ist jetzt Spack. Spack. Das ist ein Wort. Das, ja. Das klingt schon so, als würden alle Nähte gleichzeitig platzen. Oder? Aber wie gesagt, rheinischer Bauunternehmer, da waren wir dran. Er gütet nicht den Brass. Warum? Weil der rheinische Bauunternehmer seine eigene Überlebenstechnik gefunden hat. Es geht immer noch um schriftlichen Kostenvoranschlag. Der rheinische Bauunternehmer hat den rheinischen Kostenvoranschlag erfunden. Was ist das? Das kann ich Ihnen aus eigenem Erleben schildern. Wie das geht, also wir sind immer trocken, meine Frau und ich. Gut, die Benz haben wir mitgenommen, was willst du die in der alten Wohnung hängen lassen? Schön. Wir sind in der Südstadt in Bonn oder in die Südstadt von Bonn in eine wunderschöne Altbauwohnung gezogen. Schönes Dingeshaus, Baujahr 1907. Also jetzt so quasi Jugendstil. Pff, irgendwie wollen wir sagen, meins halb. Und jedenfalls sagte das der Makler, um zu motivieren, dass was teurer ist als normal. Schön. Wunderbar, die Wohnung wunderbar. Groß, großzügig. Ein Wohnzimmer, kann ich sagen. 2000 Quadratmeter ist untertrieben. Ja. Ja. Da hätte sie noch Wasserpalette machen können, wenn nur ein Pfütz übrig geblieben wäre. Schön. Nun hat mir da meine Frau in dem Wohnzimmer dann auch so eine Arbeitsecke zugeteilt, so 30 mal 50 Zentimeter oder was. Und da war ich da am Schreiben, wie ich das immer so mache, nachts immer so mit dem Laptop auf und so bis zum Schreiben. Nun ist es so, wenn man da so länger schreibt, wir haben dann halber zwei, die Benz sind am Schlafen, die Frau ist am Schlafen oder was, dann hat man schon mal was, was ich... Ne? Kommt schon mal ein Bedürfnis oder was, also du musst am Klo. 7 Gläser Wein sind schon drin, also irgendwie will das ja auch mal raus. Schön. Nun war das da, in dem Wohnzimmer, so, vom Wohnzimmer konnte man nicht in der Flur für am Klo für zu laufen, sondern ich musste durch das Schlafzimmer, dann da durch die Tür, dann musste ich da 60 Kilometer bis kurz vor Koblenz, links war der Klo. Ne? Schön. Jetzt hat das natürlich seine Tücken. Du gehst durch das Schlafzimmer, 7 Gläser Weißwein. Man ist vielleicht dann auch nicht mehr ganz so sicher. Man stolpert schon mal, die Pens wachen auf, die Frau wacht auf. Kannst du nicht mal leise durch? Du weißt, die nächsten 4 Wochen küssen nicht dran. Und in dieser Not hatte ich dann eine geniale, wie ich heute noch finde, Idee. Die Idee war, man könnte ja da in die Wand so einen Durchbruch machen, eine Tür. Da läufst du da durch, bis im Flur, 3 Meter links ist der Klo, fertig ist die Laube. Schön. Nun war ich damals, es war meine erste Bauherrenidee überhaupt, ne? Nun war ich damals extrem unerfahren und habe den größten Fehler gemacht, den man als Ehemann bei sowas überhaupt machen kann. Ich habe die Idee mit dem Durchbruch meiner Frau erzählt. Jeder Ehemann weiß, verzählt einer Frau jetzt von Durchbruch, dann hast du 5 Monate später ein neues Haus da stehen, oder was? Schön. Wusste ich nicht, meine Frau hat alles organisiert und sagt dann, pass auf, morgen 18 Uhr, da kommt der Bauunternehmer, dem kannst du das dann alles sagen, wie alles, es geht um den Durchbruch, sie hat sich aber nicht näher erläutert, schön. Und der macht das dann, schön. Nächster Tag, 18 Uhr, it's shell. Ich drücke auf, wer steht da? Der Bauunternehmer. Ich kann auch sagen, wie er heißt, seinen wirklichen Namen. Es wurde Ale Häuser aus Bonn. Der Ale Häuser, zweite Generation Altbausanierung. Oder in der zweiten Generation Altbausanierung. Der Ale Häuser, Anfang 40, Ende 30, 140 Kilo Lebendgewicht. Vorne so 7 Meter, ne, vor dem Arm, hat er so einen Schlüsselbund gehabt mit dem Ochsenzimmer dran. Also du hast gedacht, dem gehört halb Bonn. Also irgendwie schon vertrauenserweckend. Schön. Jetzt geht er so die Treppe rauf, die Wohnung war im Hochparterre. Ich will ihn schon hereinbitten. Da sagt der Ale Häuser, der blieb im Treppenhaus stehen und sagt, nichts im Endes. Bevor ich ihn anpacke, da muss ich erstens luren, ob der Bau das überhaupt hält. Ich sag, wie hält? Ja, sagt er, Statik. Statik, also Statik, um Jottes Willen. Mir wurde Angst und Bang, grün und gelb, weil ich wusste schon, Statik, das bedeutet so viele Nullen hinter der Ziffer, wie Dippel in Buchstaben hat. Oh, und ich war schon ganz fertig mit der Welt. Statik. Es war aber anders. Es war rheinische Statik. Er baute sich auf, so 3 Meter vor der Wohnungstür, im Treppenhaus, lud die Treppe rauf, lud die Treppe rauf, lud an die Deck, um dann nach einigem Überlegen zu sagen, das hält. Und fertig. Hatte ich da schon mal ein paar 10.000 Mark gespart, schön, dann kommt er in die Wohnung rein. Dann im Wohnzimmer packt er den Zollstock aus und jetzt fing der Ale Häuser an zu messen. Er misst, ich dachte immer noch an Durchbruch für die Tür, 80, sagen wir mal 1,20 maximal. Er misst die ganze Wand auf 60 Kilometer bis Koblenz quasi. Er misst hinten die Wand mit dem Fenster, was am Yachten rausliegt. Er misst oben die Decke. Ich dachte mir, was macht der Mann da oben an der Decke? Gut, dachte ich mir, wenn wir da den Durchbruch machen, dann ist vielleicht vernünftig, dass man die Dachrinne dann gleich durch das Wohnzimmer der neue Durchbruch. Mit dem Klo oder was, man weiß jetzt ja nicht. Ich war ja Anfänger. Nun kam ich ein bisschen zeitlich in die Enge. Wir hatten inzwischen bestimmt 7 Uhr. Und ich hatte um 8 Uhr, 20 Uhr im Haus der Springmaus in Bonn meine Vorstellung. Und dann dachte ich mir, komm, jetzt hat er die Maße. Jetzt muss ich das Verfahren mal ein bisschen abkürzen. Und sag für die Ale Häuser, gut, jetzt haben Sie all was zerbrochen, dann können Sie mir das ja faxen. Ich muss jetzt weg. Wie, faxen? Ja, sag ich, was das kostet. Kostenvoranschlag. Schriftlich? Ich begann zu ahnen, dass ich dabei war, einen ungeheuren Fehler zu machen. Mir ging wieder durch den Kopf, Moment, zumindest, wir sind im Rheinland. Rheinland ist Neapel. Also jetzt tut der Mann jetzt nicht irgendwie einengen, Handschellen anlegen, wo ja nicht nötig ist. Ich deeskaliere also die ganze Situation und sage, nee, Herr Häuser, da brauche ich nicht schriftlich, um Gottes Willen. Ich muss nur ungefähr die Hausnummer wissen, wo wir landen, damit ich zur Sparkasse sagen kann, ich brauche was ich, ne, so und so viel für den Durchbruch da. Ja, sagt er, kostet für einen Schlag. Ja, aber nur über der Dume so. Ja, sagt er, aber trotzdem kostet für einen Schlag. Und dann kam der rheinische Kostenvoranschlag. Der Ale Häuser baut sich mitten im Wohnzimmer auf und lässt dann nochmal so die einzelnen Arbeitspositionen, 1.1, 1.1, 1, 1.12, wieder zu läuft, nochmal sich durch den Kopf laufen. Steht da, brummelt vor sich hin. Ja, da muss die ganze Wand raus, so wie 7 Meter T-Dreh, da brauchst du natürlich 6 Mann für den T-Dreh, für zu halen, einen für die Tür, für abzuhalen, einen für den LKW, für fortzustellen. Dann da hängen die Wand raus, so die Terrasse rauf, für noch Jahre zu laufen, da brauchst du 3 Mann für das Gerüst für zu halen, einen für mein Besser für zu feiern, damit die Nachbarschaft sich abbrecht, dann da oben, brauchst du die Kernbohrung für das Treppenhaus, für die Benz vom Schlafzimmer, 3 Mann für den Bohrer für zu halen, 1 Mann für den Stecker, eine Steckdose für zu teuer oder was. Ja, sagt er. Ja, ich dachte, jetzt kommt eine Zahl, jetzt kommt eine Ziffer. Da Ale Häuser steht aber da und sagt, ja, was macht das kosten? Ja. Also, mehr war nicht aus ihm herauszukriegen. Ich konnte gucken, wie ich wollte, und ich kann gucken. Da kann ich sagen, nix. Es kam keine Zahl, es kam keine Ziffer. Natürlich sah er, dass ich dann irgends wieder in der Bedrulle war. Ich wollte schon irgends wieder eine Ziffer haben. Und dann kam die beruhigende Vertrauenszusage. Und da kann ich nur sagen, wenn dieser Satz kommt, können Sie jedem rheinischen Handwerker vertrauen. Er sagte dann mir so in die Pupille herein, mir komme schon parat. Derselbe Erle Häuser ist übrigens noch in anderer Hinsicht ein wunderbares Beispiel für rheinische, ja, ich möchte beinahe sagen, Zuverlässigkeit, was dem Rheinländer ja keiner zutraut, aber er ist zuverlässig. Man muss nur irgendwie richtig hinhören. Also wir haben natürlich die Mauer rausgerissen, Träger sind rein gekommen, Ende vom Lied war, dass so 3 Wochen später hatten wir in der Wohnung wirklich so, sagen wir mal, die neue Wohnung in der alten, wo es war ziemlich vieles, gut, schön, ne? Nun ist ja manches, ich will das meiner Frau gar nicht in die Schuhe schieben, ne? Nun ist ja manches da zwangsläufig. Du reißt es um Altbau, eine Wand raus, was ist, da sind Wasserleitungen drin, da sind Elektroleitungen drin, da sind Steichrohre, Fallrohre, das ist der Teufel los. Ne? Also du musst jetzt gucken, ne? Wohin mit dem Zeug. Ne? Also das ist dann schon, ne? Also einmal mit dem Meißler reingehauen, schon hast du wieder 100.000 Mark am Arsch. Aber, da war dann so, wie die dann an die Fallrohre gegangen sind, über uns waren 3 Parteien, da sind die dann die 3 Etagen hochgelaufen, dann mir sagt überall schriftlich und mündlich, wir müssen an die Fallrohre dran, also bitte schön 3 Stunden nicht der Klo benutzen. Ist in Ordnung, war kein Thema. Alle haben sich dran gehalten, außer die Aalkäuenischs. Die Aalfrau Käuenisch, Boffe, im Dach, das heißt in der Wohnung unterhalb des Dachgeschosses, die lebte da seit, ich weiß nicht, 700 Jahren oder was, so irgendwie, hatte so das Gefühl, das Haus gehört sowieso ihr, die Aalkäuenischs Witwe, und wenn die so die Treppe herabgelaufen ist, das war unwahrscheinlich. Aber wenn man hinter der die Treppe heruntergelaufen ist, da hatte man nur einen Gedanken, wie war noch gleich die Nummer vom Kammerjäger? Wie? Aber sowas von, kann ich sagen, also, oh, gut, ja. Da hat das Töchterchen von oben, die Partei über uns, so ein rotzfresches Gehör, kann ich sagen, die hat ab und zu der Mappe der Käunisch geklingelt und hat dann durch das Treppenhaus gerufen, Frau Käunisch, da ist ein Päckchen gekommen, Deospray und Tomestos, die Käunisch so ein Hals. Jedenfalls. Wie wir da dran waren mit den Fallrohren, alle haben sich dran gehalten, außer, wie gesagt, die Frau Käunisch, wir sind da aus dem Rohr wirklich nur mit dem Eimer gelaufen. Es war unwahrscheinlich. Am nächsten Tag, da stundet Käunisch für die Tür, schellt und sagt für mich, Herr Beikirche, das tut mir so etwas von leid. Ach, ne, ich hatte aber auch die Trisserei. Und bis der Arzt kam, hatte man noch mal gedacht, hier, ne, aber... Jedenfalls, wir hatten wirklich die Baustelle unter Wasser und nicht nur Wasser natürlich. Der ganze Dressing hat Holz rein und Holz war von 1907, das saugt ja alles auf. Es war Vorspann. Und ich hatte das Gefühl, das war dem Aalenhäuser, dem Mountain, dem wir gar nicht mal so unlieb, denn er kam dann und sagte ganz gelassen, nutzt nichts, der Boden muss raus. Da kippen wir eine Schwimmestrich drüber, ne, und fertig ist die Laube. Da könnt ihr eine schöne Steinboden da drauf legen lassen. Habe ich im Moment ein Angebot, aber wirklich einmalig. Also, das kriegst du nicht mehr wieder. Also wirklich so 97 Mark der Quadratzentimeter quasi. Also, schon. Kurz und gut, was willst du machen? Du bist da mittendrin, Boden rausgekloppt. Nun sollte der Estrich herein. Nun war das ein Altbau. 1907. Das heißt, das sah so aus, wie im Rheinland gerne diese Altbauten aussehen. Alle 60, 70 Zentimeter Holzbalken und dazwischen das klassische rheinische Lehm-Stroh-Gemisch. Tag X kommt, die 2 Estrichleger tauchen auf, klingeln um 7, hauen mich aus dem Bett, sagen, wir sind schon da. Ja, jetzt, lassen wir uns dort ran, Jeff, ne? Schön. Viertelstunde später standen die wieder im Schlafzimmer und sagten, da können wir keine Estrich drauf klatschen, weil der Lehm und das Stroh, das hält das nicht. Nicht zwischen den Holzbalken, da läuft uns der ganze Driss in den Keller. Von Driss hatte ich sowieso schon mal die Nase voll. Ich war da schon resigniert, schicksalsergeben, ich bin da sehr kismetmäßig in dem Moment. Meine Frau ist zum Glück sehr kämpferisch, sagt, zementet's. und ruft da alle Häuser an. Und dann kam es zu folgender Situation, 7:30, es ist wirklich wahr, 7:30 stund da alle Häuser bei uns im Wohnzimmer, hat schon so einen Hals auf die zwei Ästere Schläger, ne? Weil er zweite Generation, Altbausanierung, ne? Und sagt er, wo ist das Problem? Ja, wir können da nicht den Ästere schon drauf gletschen, weil nicht läuft, wir werden in den Keller rein, oder was. Ja, dann hat er Folgendes gemacht. Er hat sich auf das Lehmstrohgemisch zwischen die zwei Holzbalken gestellt und hat dann folgende Sätze gesagt. Dat sind mein Föß. Dat sind maximal 20 Quadratzentimeter. Und dat sind 140 Kilo Punkbelastung. Und stand ich im Keller? Also bitte, fertig. Ja, komm. So war das. Ja. Stimmen Sie mir zu, wenn ich sage, sowas in Bielefeld oder Münster hätten wir nicht erleben können. Nein, nein. Das ist einmalig. Und da kann sich auch drauf verlassen. Aber überleben, wie gesagt, überleben, da wollen wir dran. Jetzt muss man ja auch sagen, überleben ist ja nirgends so schwer wie in der Ehe. Für beide. Ich meine, das kann jetzt so aus männlicher Sicht. Also überleben ist für den Mann und für die Frau schwer. Es gibt ja einen wunderbaren Spruch, wo Sie gerade sagen, Ehe, von Herrn Shaw, George Bernard Shaw. Der hat mal gesagt, für den Mann geht es in der Ehe im ersten Jahr um die Vormachtstellung, im zweiten Jahr um die Gleichberechtigung und ab dem dritten Jahr um das nackte Überleben. Nun ist jetzt schon so, Überleben, also ich gehöre nicht zu den Männern, die so nach 20 Jahren Ehe so ein bisschen abgeklärt, ich möchte beinahe sagen, war zynisch, dann so einem die Hand auf die Schulter legen und sagen, ach Kollege, die Ehe, weißt du, da musst du dich mit abfinden, die Ehe ist wie ein Tornado mit sanften Säuseln, ich möchte jetzt das Wort Blasen vermeiden, fängt es an und am Schluss ist das Haus weg. Ne? Also das finde ich nicht. Nein, ich finde Ehe schon was Tolles. Ich finde Ehe auch was Wichtiges. Ich finde, zur Ehe gehört auch Treue, das finde ich tatsächlich. Und ich finde auch jetzt als Mann, sage ich jetzt mal so, das war provokant in unserer Containerzeit, aber ich finde, Treue kann auch dem Mann Spaß machen. Ich sage jetzt, sagen wir mal so, ich sage als Mann immer, wer als Mann sich selber treu bleibt, der kann ja nicht fremd, John. Das geht gar nicht, ja wie dann? Das muss man seiner Frau nur überzeugend drüber schieben. Dann hast du gewonnen. Gut, nun ist es so, ich wollte damit eigentlich nur Folgendes gesagt haben. Ich saß eines Tages im Bonner Theater, im Schauspielhaus. Und man hat ja manchmal Abende, da fragst du dich danach, woret dat? Nee, dat woret nicht. Da gab es ein Stück von John le Carré, diesem Spionageschriftsteller, ein Spion, der aus der Kältekammer geschrieben. Und das war ein Stück für zwei Personen, natürlich ein Spionagestück, das spielt im Zug, in so einem Abteil. Das heißt, die Bühne war ein Zugabteil, hat sich auch nicht geändert. Und da waren die zwei Mann da, die haben sich einen Wolf nach dem anderen gespielt. Es war furchtbar zuzugucken, wie die gegen den Decks angekämpft haben. Aber war nichts zu wollen. Die Spannung lag in dem Stück, und das war mäßig, darin, dass du dich die ganze Zeit, 1,5 Stunden ohne Pause, weil mit Pause wäre man Stift in die Hand. Dass du dich dauernd gefragt hast, ja, wer ist denn jetzt der Spion von den beiden? Weil es war klar, einer war Spion, der andere war der Spionjäger. Und bis zum letzten Satz in dem Stück bleibt das offen und erst im letzten Satz klärt sich das auf. Wie gesagt, langweilig ohne Ende, ja. Vor mir saß ein älteres Ehepaar. Ehepaar, da sieht man schon an der Haltung, wie die sitzen. Übrigens, wo Sie gerade sagen, Sitzhaltung von Ehepaaren. Nicht? Das sieht man ja, also wie lang die so ein Paar miteinander verheiratet ist. Da kann man schon sehen an der 8, wie sie da sitzt. Vom Jahr 0 bis 7, nicht? Bis zum kritischen 7. sitzen die immer so da, Körper nach vorne gerichtet. Aber irgendwie dann die Köpfchen dann doch so irgendwie, ne, er knabbert mal bei ihr am Ohr, sie mal bei ihm, dann sind sie irgendwie mal irgendwie dort zugegangen oder was, man weiß nicht genau. Dann tun sie die Köpfchen zueinander und lehnen sich zurück. Wo, wenn du hinten sitzt, hast du so einen Hals, weil du siehst plötzlich nichts mehr oder was. Von 7 bis 14 im Ehejahr, da sitzen die so da, die Körper nach vorne, die Köpfe nach vorne und fertig. Kein einziges Mal Blicke rüber oder so, stehen auf und gehen dann auch in unterschiedliche Richtungen raus, normal. Ab 14., 15. Ehejahr, da hat man ja schon einiges durch. Man hat Bands, die sind schon größer, man fragt sich schon, ja, was ist denn mit Enkelchen? Oh, müssen wir noch bis zum Abitur warten? Ja, wer weiß, vielleicht könnte ich. Ja, schön, ne? Kommt drauf an, wie in der Familie Mundraub definiert wird oder sowas. Schön, ne? Und dann, da sitzen die dann anders da. Da sitzen die Körper so ein bisschen zueinander geneigt, ne? Die Köpfchen auch, aber es ist noch ein halber Meter dazwischen. Ne? Also man ist schon zusammen, aber dennoch selbstständig. Und die Blicke gehen so raus, so ein Pärchen war da vor mir. Und da merkt man dann, wenn man so ein paar zuhört, merkt man auch an der Art der Kommunikation, ob die Machtfrage, also das Überleben, schon geklärt ist. Das ist nicht immer so wie in Bonn, da gibt es einen alten Spruch aus dem 19. Jahrhundert, ein altes Ehepaar, und er sagt zu ihr, wenn einer von uns beiden stirbt, oder wenn einer von uns zwei stirbt, dann zieh ich nach Godesbarsch. Aber so klassischerweise ist es so, dass spätestens nach 16, 17 Jahren die Machtfrage geklärt ist, und das sieht man an der Kommunikation. Sie stellt Fragen, er muss antworten. Das bedeutet, dass sie der Telekommander in der Hand hat. Sie hat die Macht, weil wer Fragen stellt, der kann auf die Antwort, die er kriegt, sagen, das ist ja Quatsch. Normal. Jetzt ging das Stück und zog sich und zog sich, und kurz vor Ende entspannt sich nun vor mir, mehr oder weniger, folgender Dialog. Sie fragt, ja, ist das jetzt eine Spion oder nicht? Ja, wie ist das jetzt eine Spion oder nicht? Das weiß ich doch nicht. Der hat doch noch nichts davon gesagt. Siehste, dann muss das eine Spion sein. Warum das dann? Ja, weil die sagen es ja nie. Was sagen die nie? Dass sie eine Spion sind, das sagen die nie. Das können die auch nicht sagen. Warum das denn nicht? Weil dann ja jeder denkt, pass auf, das ist eine Spion. Nicht? Und wenn das jeder denkt, da können die Spione ja nicht mehr spionieren, weil dann ja jeder wüsste, dass das eine Spion ist. Dann hätte sie auch keine Spion mehr spionieren lassen. Nicht? Außerdem, der sieht ja nicht aus wie ein Spion. Ach du Jecken drin, der kann ja auch ja nicht aussehen wie ein Spion. Das ist ja ein Schauspieler. Ja, eben. Da möchte ja noch viel mehr wie ein richtiger Spion aussehen. Ja, das ist ja jetzt Quatsch. Guck mal, Liebelein. Wenn langgediente Ehemänner leise werden und sagen, guck mal, Liebelein, dann weißt du, die haben so einen Hals. Guck mal, Liebelein, heutzutage sind ja keine Spion mehr aus wie ein Spion, der Wolf auch nicht. Und der Wolf, der war ja ein Erzspion, wurde ja. Der Wolf, der kann ja nicht wie ein Spion aussehen, weil der ja selber ja nicht spioniert hat. Der war ja nur der Chef von den Spionen, da hängen der Tätereine. Der war ja quasi als Spion ja nicht berufstätig. Ja, sag ich ja. Ja, heutzutage sind keine Spion mehr aus wie ein Spion, der Wolf nicht und der Schauspieler da oben auf der Bühne auch nicht, das ist ja klar. Ja, sicher ist das klar, sag ich ja. Bei dem ist das klar, nicht? Weil der ja noch nie wirklich spioniert hat, nicht? Der ist ein Schauspieler, nicht? Aber wenn der jetzt als Schauspieler eine richtige Spion am Spielen wäre, dann möchte er ja noch viel mehr aussehen, wie eine richtige Spion sowieso tät, damit man dem glauben kann, dass das, was der da unten da am Spielen ist, auch eine richtige Spion ist, nicht? Ja. Ja. Ja. Ökologisch. Ja, oder ist das jetzt doch generisch, ihr Spion? Wer dann jetzt? Der Schauspieler? Nee, der Mann, was der Schauspieler da unten am Spieler ist. Oh, du messt mich doch ganz radadoll. Mit dem Spion, hin, Spion, her, oder was jetzt ist, das Stück am Enkel, das ist ja mitgekriegt, ob das ein Spion war oder nicht. Wer? Sie sehen, so weit kann es kommen, nur weil man sprechen kann. Also, Vorspann, nicht? Ja, bitte Sie. Mein Gott. Jetzt aber muss ich noch mal kurz auf ein Kapitelchen kommen, Überleben, da sind wir dran. Wobei zum Überleben auch dabei gehört, der Rheinländer, ich hatte ja am Anfang schon gesagt, der Rheinländer ist nicht am falschen Fuß zu erwischen, weil er keinen falschen Fuß hat, er ist nicht in Verlegenheit zu bringen. Das gibt natürlich Kraft. Was weiß ich, nehmen wir mal ein Beispiel. Nehmen wir mal ein Beispiel für eine Situation, wo jeder andere außer dem Rheinländer mit dem Satz rote Ohren da stünd. Hier, nehmen wir Banken. Jetzt nicht Sparkasse oder Volksbank. Nicht? Wenn du da reinkommst, kriegst du ja für jeden Heiermann, was du abgibst, kriegst du ja direkt einen Kölschuss oder einen Altmainz Halden. Oh, sieh, aber du hast schön. Nein, ich spreche so von so Privatbanken. Nicht? Immer so die Nase oben raus. Wie heißen sie? Oppenheim Trinkaus. Trinkaus, genau. Die ist ja rein, meinst du, da kriegst du was zu trinken? Nix. Also da ist, wenn Trinkaus draufsteht, sollte auch Trinkaus drin sein. Nix. Das ist ja schon mal komisch. Also wenn ihr da in so eine Privatbankerin küsst, nicht in Neuss, aber Düsseldorf, wenn sie sicher das ein oder andere gesehen haben, dann kriegst du automatisch schon, hier sehe ich, ein überzogenes Konto. Furchtbar, nicht? Und dann ist es, oh, da ist er rein, und dann die weiblichen Angestellten, wie die aussehen, und sie, boah, wie so geliftete Suppenhühner. Ne? Ne? Faltig, aber doch irgendwie straff, man weiß ja nicht genau. Ne? Boah, ne? Ach, und da steht überall Knorr drauf, ne? Furchtbar. Und Teppichböden so dick, dass die ohne Schwimmflüschen keine Meter weg oder was, ne? Und eine Chefetage, da ist der Vatikan, der reinste Asylantencontainer, ja, oder was? Und dann ist es vornehmen Bankhäusern, ist es immer so, in das Büro vom Chef darf keiner rein, ohne das Chefsuppenhut. Also da muss man nicht, ne? Da muss vorne, ne, Fräulein Knorr, die muss dann schon irgendwie, ne, gesagt haben, ja, jetzt dürfen sie rein, oder sonst läuft da ja nichts, ne? Und jetzt haben ja solche Institutionen, und zwar je feiner sie sind, umso volksnäher ist diese Position besetzt, die haben ja auch immer einen Hausmeister. Weil das ist ja immer schon mal jetzt, da ist der Klo verstopft, ne? Weil irgend so ein Blödmann, der hat dann Obligationen statt Klopapier genommen oder was, man weiß ja nicht genau, Vorspann, ne? Also, die haben auch einen Hausmeister, so eine richtige rheinische Husmeister, eine richtige Katschmarek, um mal mit dem Blackfurst zu sprechen, die ich sehr verehre. Schön. Jetzt nehmen wir den Fall an, der Katschmarek, der hat irgendwie zu tun, ja, morgens früh, 7:30 in der Chefetage, der Suppenhuhn war gerade am Klo, ne? Und irgendwie, man weiß ja nicht wie, ist er da in dem Chefsingen-Büro gelandet. Jetzt steht er da rum, weiß natürlich auch, das ist im Chefsingen-Büro. Oder was, erwischt ihn wieder raus, was ist die Tür da auf, wer steht da? Der Chef. Natürlich ist der Chef völlig fertig mit der Welt. Der sieht, dass da der Hausmeister steht. Und der weiß, dass der Hausmeister weiß, ohne Suppenhuhn unterm Arm darf hier keiner herein. Aber heißt er, dass immer dabei ist, auch doof, mit so einem Teil immer rumzulaufen. Also, es ist eine klassische Verlegenheitssituation. Jeder, was weiß ich, der Schwabe, wenn er in so einer Situation wäre, aber Trinkhausbank in Stuttgart, der Hausmeister, der wird sofort, da würde er auf Knien sich entschuldigen. Ja, das tut mir aber leid, dass ich da gelandet bin, ich wollte gar nicht da reingeschaut haben. Ja, furchtbar. Würde der Rheinländer, der die Würde und den Stolz hat, wenn auch nur innerlich, das sieht man von außen nicht unbedingt, würde er sich entschuldigen? Würde er, ne? Nicht, weil er unhöflich wäre, nein. Der Rheinländer würde sich in der Situation nicht entschuldigen, weil er gar nicht in Verlegenheit ist.
1: Beste Freundinnen, beste Freunde, da müssen wir leider rausgehen. Soweit also Konrad Beikircher mit einer Aufnahme aus dem Jahr 2001 und hier im Freien Radio Kassel in der Sendung Kabarett Live haben wir diese Aufnahme gehört aus Anlass des Todes von Konrad Beikircher. Er ist gestorben am 28. Juli 2026 im Alter von 80 Jahren. Der große Chronist des Rheinlands mit seiner berühmten Rheinischen Trilogie. Das war eben ein Teil dieser berühmten Rheinischen Trilogie. Das ist eine Reihe von Kabarettprogrammen, die er in den 90er und auch noch 2000er Jahren gemacht hat. Waren eigentlich mal drei Teile geplant, wie der Name schon vermuten lässt, aber es wurden dann insgesamt noch viel mehr Teile zum Thema Rheinland. Ja, wie gesagt, schade, dass wir ihn nicht mehr live erleben können, den großen Konrad Beikircher. Das war's mit Kabarett Live. Möglicherweise gibt es demnächst hier nochmal einen weiteren Teil mit Gedenken an Konrad Beikircher, mit weiteren Auszügen aus früheren Programmen dieses wirklich ganz hervorragenden Kabarettisten und rheinischen Chronisten. Das war's mit Kabarett Live hier im Freien Radio Kassel. Ich wünsche eine schöne Nacht.

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Willkommen zur langen Nacht, zum Nachtprogramm des FRK und Nachtprogramm in der Nacht von Freitag auf Samstag. Das heißt Live-Musik hier im Freien Radio bis morgen früh dann um 6 Uhr mit unserer indischen Musik. Der Tag beginnt. Heute Nacht hören wir Musik von Grateful Dead. Wir haben eben schon ein Stück von ihnen gehört, Candyman von 1970 aus dem Album American Beauty. Aber das war natürlich eine Studioaufnahme. Wir werden heute Nacht Live-Musik hören von der wahrscheinlich besten, mit Sicherheit aber erfolgreichsten Live-Band aller Zeiten. Die Gruppe hat von 1965 bis 1995 in den USA für volle Konzerthallen und dann später auch für volle Stadien gesorgt. In den letzten Jahren ihrer Karriere sind sie regelmäßig vor 80, 90, 100.000 Leuten aufgetreten und haben in der Regel die Rekorde gebrochen, haben meistens dann, wenn es an die Jahresendabrechnung ging, die meisten Besucher, Konzertbesucher gehabt, mehr als Pink Floyd, die Rolling Stones, Michael Jackson, Madonna, Bon Jovi, Bruce Springsteen und so weiter und so weiter. Die Dead waren dann meistens in den USA vorne, was das betraf. Allerdings auch nur in den USA. Außerhalb Amerikas waren sie nie so erfolgreich. Auch nicht in Europa, obwohl es hier eine ganze Reihe von Dead-Fans gibt. Ich weiß, wovon ich rede. Sie waren im Laufe ihrer Karriere insgesamt nur 4-mal in Europa zu Tourneen und haben sich meistens auf den amerikanischen Markt konzentriert, weil sie da halt ihre größten Zuschauerzahlen hatten und ihre größten Fans hatten, logischerweise. Heute Nacht hören wir Musik aus dem Jahre 1974. Damals war die Gruppe schon eine der großen Konzertattraktionen in den USA. Sie hatten schon ungefähr 10 Jahre lang gespielt, live gespielt, und sie waren auch wirklich eine echte Super-Live-Band. Sie haben teilweise 5-6 Stunden lang gespielt an einem Abend, haben also wirklich dem Publikum alles gegeben, was sie zu geben hatten. Und sie haben auch dann teilweise 100 und noch mehr Konzerte pro Jahr gespielt. Und im Jahr 74 waren sie etwas ausgelaugt und haben sich vorgenommen, ein Jahr lang keine Konzerte zu spielen. Das klingt für heute vielleicht nicht sonderlich spektakulär. Heute ist es ja üblich, dass Gruppen, auch bekannte Gruppen, mal eben 2, 3, 4 Jahre lang Pause machen. Das ist nichts Ungewöhnliches. Aber damals war das schon sehr ungewöhnlich. Und insbesondere für eine Band wie die Dead, die eben eine hauptsächliche Liveband waren, war das schon ziemlich seltsam, dass die nun ein Jahr lang keine Konzerte spielen wollten. Sie haben sich damals von ihren Fans verabschiedet mit einer Reihe von Konzerten im Winterland in San Francisco. Das war damals eine sehr berühmte Konzerthalle. Und diese Konzerthalle haben sie 5 Nächte lang, vom 16. bis zum 20. Oktober 1974 bespielt. Diese Konzerte sind aufgenommen worden, sowohl für Platte als auch für Film. Das ist gefilmt worden. Es gab auch einige Jahre später dann einen Film, den Grateful Dead Movie. Und es gab ein Doppelalbum, eine Doppel-LP, die im Jahre 1976 erschienen ist, Steal Your Face. Die gilt allerdings unter Dead-Fans nicht unbedingt als ihr Meisterwerk, vor allem weil die Tonqualität relativ miserabel ist. Und vor einigen Jahren hat sich dann die Plattenfirma nochmal rangemacht an diese alten Aufnahmen, hat das Ganze digital remastert, hat sich das nochmal zur Brust genommen, das Ganze entrauscht, entrümpelt und bei der Gelegenheit festgestellt, dass diese Aufnahmen doch mit zum Besten zählen, was die Gruppe jemals an Live-Aufnahmen hinterlassen hat. Und das ist eine ganze Reihe von Aufnahmen, die von den Dead existieren, von Live-Aufnahmen. Man hat das Ganze nochmal nachbearbeitet und daraus eine 5-fach-CD zusammengestellt, die dann vor einigen Jahren auch erschienen ist. Und aus dieser 5-fach-CD, die wirklich ganz fantastische Musik enthält, das werdet ihr jetzt merken in den nächsten 5 Stunden, aus dieser CD hören wir jetzt heute Nacht Musik. Das heißt, bis morgen früh um 6 Uhr Live-Musik vom Grateful Dead. Aus dem Album The Grateful Dead Movie Soundtrack, aufgenommen in San Francisco im Winterland Theater im Jahre 1974. Und dazu wünsche ich heute Nacht hier im Freien Radio Kassel viel Spaß.

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